0: Anlage in Essen-Buchholz hat die Feuerwehr über mehrere Stunden beschäftigt. Die Bewohner konnten schnell gerettet werden, 5 Menschen wurden verletzt. Benedikt Herbst für WDR aktuell.
1: Die Flammen haben sich von einer Wohnung aus auf den Dachstuhl ausgedehnt. Weil das Dach aus Metall war, konnte zunächst nicht gelöscht werden. Dafür mussten Löcher in die Konstruktion gebohrt werden. Es sei bei Temperaturen um 30 Grad ein kräftezehrender Einsatz gewesen, so ein Feuerwehrsprecher gegenüber dem WDR. Die Nacht über kontrolliert die Feuerwehr regelmäßig, dass es keine neuen Flammen gibt. Das Haus in Essen-Bocholt ist jetzt nicht mehr bewohnbar. Die rund 20 Bewohner wurden anderweitig untergebracht.
0: Und das Wetter in Nordrhein-Westfalen. Die Nacht ist meistens klar, bei Tiefstwerten zwischen 18 und 11 Grad. Tagsüber bringt der Pfingstsonntag viel Sonne und auch mal lockere Wolken. Es bleibt trocken und warm. In Iserlohn bis 27 Grad, in Hilden 28, in Pulheim bis 29 Grad. Das war WDR aktuell.
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3: A1 Euskirchen-Köln zwischen Hürth und Gleuel. In beiden Richtungen Gefahr durch Wildschweine auf der Fahrbahn. Bitte vorsichtig fahren. Die A40 Duisburg Richtung Essen ist zwischen Kreuz Duisburg und Duisburg-Kaiserberg wegen Bauarbeiten bis Dienstag früh gesperrt. Die A40 Duisburg Richtung Essen ist zwischen Kreuz Duisburg und Kreuz Kaiserberg bis Dienstagmorgen gesperrt. Die A44 Düsseldorf-Essen ist zwischen Kreuz Düsseldorf-Nord und Ratingen-Schwarzbach bis Dienstagmorgen in beiden Richtungen gesperrt. Die A52 Mahl Richtung Gelsenkirchen ist zwischen Gelsenkirchen-Bur-West und dem Übergang zur B224 nach einem Unfall gesperrt.
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4: 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Wir sehen, dass wir überhaupt nichts sehen. So war das am Abend im DFB-Pokalfinale in Berlin. In der zweiten Halbzeit haben die Fans auf beiden Seiten eine Zeit lang so viel Pyro gezündet, dass wirklich nichts zu sehen war. Das ganze Stadion war zugequalmt. Und auch der ARD-Kommentator Philipp Sommer, der hat nichts gesehen.
5: Das ist jetzt echt Blindflug hier. Die Roten haben den Ball, so viel kann ich sehen.
4: Ja, hat er recht gehabt, die haben den Ball auch behalten und sich am Ende auch den DFB-Pokal geholt. Die Roten, die Bayern, habt ihr mitbekommen. Stimmen dazu nach Hits unter anderem von Ozzy Osbourne und Wiz the MC.
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Vorsicht auf der A13 Schönefelder Kreuz Richtung Dresden zwischen Großreschen und Klettwitz, da läuft ein Hund. Und Vorsicht auf der A40 Essen-Dortmund in Höhe Essen-Krai, da sind Personen auf der Fahrbahn. Gute Fahrt mit der Popnacht und mit Clüso.

0: 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Und das war richtig viel Arbeit am Abend für den FC Bayern im DFB-Pokalfinale in Berlin. Habt ihr mitbekommen, die Bayern haben sich den DFB-Pokal geholt, 3:0 gewonnen gegen den Titelverteidiger, den VfB Stuttgart. Alle drei Tore hat Harry Kane gemacht, wie immer. Das Double aus Meisterschaft und Pokal ist damit komplett. Das ist der erste Pokalsieg für die Bayern seit 6 Jahren und deshalb auch ein ganz besonderer, hat Joshua Kimmich nach dem Spiel gesagt. Und Joshua Kimmich, der ist ja echt ein Titelsammler sonst, ne?
1: Jeder war sehr, sehr glücklich, dass wir endlich mal wieder in Berlin waren. Wir selber wollten natürlich unbedingt das Ding gewinnen. Natürlich für uns selbst, für unsere Familien, aber auch für den Club, weil das schon was sehr, sehr Besonderes ist und man merkt, dass gerade in dieser Saison eine sehr positive Dynamik entstanden ist und deswegen war es für uns auch wichtig, ein bisschen was zurückzugeben.
0: Ja, er hat ihn auch für seine Familie gewonnen. Die freuen sich da zu Hause. Dabei hat es lange Zeit gar nicht danach ausgesehen, dass die Bayern das so über die Bühne bringen. Vor allem in der ersten Halbzeit war nicht Stuttgart am Drücker und genau deshalb war Stürmer Dennis Undav nach dem Abpfiff nicht nur traurig.
2: Ich kann stolz sein, wir haben lange mitgehalten, wir haben es lange eklig gemacht. Wir wollten natürlich alle gewinnen. Haben es nicht geschafft und trotzdem können wir stolz auf uns sein. Das haben die Fans uns auch gesagt, was wir für eine brutale Saison gespielt haben. Aber ja, gibt Schlimmeres, als gegen Bayern zu verlieren.
0: Ja, da gibt es wirklich Schlimmeres und eklig sein ist natürlich immer ein Ziel für einen Fußballprofi. Und da kommt noch eine WM, da kann Undav noch mal ein bisschen eklig sein, genauso wie Kimmich. Da gibt es auch noch was zu gewinnen. Also, das DFB-Pokalfinale haben die Bayern gewonnen. Herzlichen Glückwunsch hier aus der Popnacht. Hier ist Harry Styles, American Girls.

Jetzt kommen wir in der Popnacht zu einer absolut leidenschaftlichen Songschreiberin. Charlotte Cardin schreibt schon Songs, seit sie Kind war. Und sie sagt, das ist das größte Geschenk für sie überhaupt, dass sie das machen kann und dass sie es kann. Und sie sagt, wenn nur 1% der Menschen, die meine Musik hören, von ihr berührt werden, dann ist für mich alles absolut richtig gelaufen. Und ihr müsst jetzt entscheiden, ob ihr zu dem Menschenprozent gehört. Charlotte Cardin, The Way We Touch, neu in der Popnacht.

0: Es ist 2:30.
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2: Der neue Tag bringt eine Mischung aus viel Sonne und einigen lockeren Wolken. Höchsttemperaturen 23 bis 30 Grad. In Coesfeld bis 26 Grad, in Köln maximal 30 Grad. Am Pfingstmontag von früh bis spät sonnig und weiterhin sehr warm mit Höchsttemperaturen zwischen 27 und 31 Grad.
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3: Die A40 Duisburg Richtung Essen ist zwischen Kreuz Duisburg und Kreuz Kaiserberg bis Dienstagmorgen gesperrt. Die A44 Düsseldorf-Essen ist zwischen Kreuz Düsseldorf-Nord und Ratingen-Schwarzbach bis Dienstagmorgen in beiden Richtungen gesperrt. Die A52 Mahl Richtung Gelsenkirchen ist zwischen Gelsenkirchen-Bur-West und dem Übergang zur B224 nach einem Unfall gesperrt.
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0: Wett, die Iren wollen einer Mücke ein Denkmal setzen.
1: Hä?
0: Das müssen wir uns ja mal genauer erklären lassen. Machen wir nach Teddy Swims in der Popnacht.

0: Wir gucken in der Popnacht jetzt nach Irland. Irland ist ein wunderschönes Land. Die Menschen dort sind sehr, sehr freundlich und auch sehr speziell. Und gerade überlegen sie in Irland ernsthaft, ob sie einer Mücke ein Denkmal errichten wollen. Wett? Julia Buchmeier aus dem Popnacht-Team. Wir haben diverse Fragen.
1: Ja,
0: fangen wir doch mit der zentralen Frage an. Warum?
1: Ja, dazu müssen wir uns ein bisschen genauer mit der Geschichte von Irland auskennen.
0: Dann hilf uns doch hinein.
1: Ja, also wir gehen mal zurück ins 17. Jahrhundert kurz. Da war Oliver Cromwell Diktator auf den britischen Inseln und hat eben auch in Irland, ich nenne es mal, gewütet.
0: Ja.
1: Die Insel unterworfen, verwüstet, ein Viertel der Bevölkerung war danach tot.
0: Eine schwierige Gestalt, dieser Cromwell.
1: Ja. Bis er dann eben am sogenannten Korkfieber gestorben ist. Wahrscheinlich war es im heutigen Sinne Malaria. Übertragen von, richtig, einer Mücke.
0: Ne?
1: Da haben wir sie. Deshalb jetzt also die Idee für ein Denkmal für eben diese Mücke, die Irland quasi von Cromwell befreit hat.
0: Kommt die denn gut an, diese Idee in Irland?
1: Ja, total. Die geht mehr oder weniger viral gerade. Ein Lokalpolitiker aus Cork, Oliver Moran, hat diese Idee in den Stadtrat eingebracht. Er sagt, Cork sei eine schräge Stadt mit Humor. Also warum nicht genau da eine ironische Statue für eine Mücke aufstellen? Und eben bewusst nicht für irgendeinen großen Feldherrn oder so. Oliver Moran ist optimistisch, dass diese kleinste Statue der Welt auch wirklich kommt. Die Kosten sollten in dem Fall ja kein Problem sein, hat er gesagt.
0: Hoffentlich schlägt keiner nach der Mücke. Danke. Danke, Julia.

Im Moment sind ja unglaublich viele Pollen unterwegs. Das ist eine schwierige Zeit für alle Allergiker. Und so ein Allergiker ist auch Comedian Fabian Lampert. Wie ihn das beeinträchtigt, erzählt er uns nach dem aktuellen Hit von The Bowser aus Norwegen. Magnetic heißt der Hit. Da geht es um die magnetische Anziehungskraft von Menschen. Wow. Der Liebe.

0: So, jetzt in der Popnacht ein kurzer Pollenüberblick über Bayern. Aus Bayern kommt Comedian Fabian Lampert. In Bayern herrscht aktuell Ende Mai verbreitet eine starke Belastung durch Gräserpollen, die bis in den Juni ihren jahreszeitlichen Höhepunkt erreichen. Auch Eichenpollen sowie regional Roggen- oder Ampferpollen sind in der Luft. Das ist für Fabian Lampert tatsächlich keine gute Situation.
1: Ich bin auch noch so ein Allergikerkind, aber ich habe nicht nur so Pollen und so, ich habe auch noch so Lebensmittel, so Milch, Ei, Nuss und Gluten. Bam, Alter. Dafür braucht man nicht klatschen, alles gut, beruhigt euch. Weil damit kannst du kein Rockstar-Leben führen, weißt du, mit den Allergien, du bist eine vorsichtige Maus, ne? Also ich kann jetzt nicht anfangen, danach mit euch Schickeria-mäßig einen wegzukoksen, weißt du, was ich meine? Irgendwie so eine Line ballern, so koksen, weil ich wüsste ja nie, ah, ist das Zeug gestreckt. Mit Mehl oder so. Und stell dir vor, du ballerst dann so eine Line weg und denkst dir, Alter, habe ich gerade einen Trip oder ist das ein allergischer Schock? So, geht die Party los oder ist sie vorbei, Mann? Das ist ja wirklich... Also warnt dich ja auch kein Dealer, der sagt, ey, Vorsicht, Bruder, hat so einen Spuren von Gluten drin, mach mal Piano. Mach mal. Wirst du nicht gewarnt, Alter. So, und dann sind meine Freunde so, ja, Fabi, aber wie wär's mal mit Kiffen? Geil, oder? Kiffen, ja, aber ich habe auch noch Asthma. Jackpot, Leute, ich kann weder atmen noch essen, wirklich. Ich bin eine introvertierte Maus, so auf der Bühne geht's, aber privat, Leute, wenn ich ein Paket bestell und es wird beim Nachbarn abgegeben, ganz ehrlich, dann ist es seins. Viel Spaß mit dem Stabmixer, Herr Müller, alles gut. Ich nehme für einen Smoothie elektrische Zahnbürste, ich komm klar.

ist echt der hörbare Sommer. Il Civetto in der Popnacht am frühen Sonntag mit Anno Wilhelm und mit Passenger.

0: 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Es ist 3 Uhr.
1: Die Nachrichten mit Michael Treis. Guten Morgen.
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1: Die ukrainische Hauptstadt Kiew ist in der Nacht von heftigen Explosionen erschüttert worden. Bei russischen Angriffen mit Drohnen und Raketen wurden mindestens 3 Menschen verletzt. Daniel Schwingheuer, WDR aktuell.
2: Wenige Stunden vor dem Angriff hatten der ukrainische Präsident Selenskyj und auch die US-Botschaft in Kiew vor einem Großangriff gewarnt. Nach Geheimdienstinformationen habe Russland auch die besonders schlagkräftige Mittelstreckenrakete vom Typ Oreschnik in Bereitschaft versetzt. Ob diese bei den Angriffen in der Nacht zum Einsatz kam, ist bislang unklar. Auch aus anderen Landesteilen der Ukraine wurden Angriffe gemeldet. Selenskyj forderte die internationale Gemeinschaft auf, Druck auf Moskau auszuüben, damit es den Krieg nicht weiter ausweitet. Nach einem Drohnenangriff der Ukraine auf besetzte Gebiete in der Region Luhansk am Freitag hatte Russlands Präsident Putin Vergeltung angekündigt.
1: Nach Schüssen in der Nähe des Weißen Hauses in Washington ist der mutmaßliche Schütze laut Medienberichten tot. Der Mann soll auf Beamte des Secret Service geschossen haben und dabei getroffen worden sein. US-Präsident Trump hat sich während des Vorfalls im Weißen Haus aufgehalten. Das Gelände wurde danach weiträumig abgesperrt. Unterdessen konnten die Verhandlungen über einen Frieden im Irankrieg deutlich vorangekommen sein. US-Präsident Trump sagte, ein Abkommen sei fast ausverhandelt. Laut Trump soll unter anderem die Straße von Hormus wieder geöffnet werden. Der Iran hat allerdings danach betont, auch im Fall eines Abkommens werde die Passage unter iranischer Kontrolle bleiben. Der FC Bayern München hat am Abend den DFB-Pokal gewonnen mit 3:0 gegen den VfB Stuttgart. Alle 3 Tore schoss Harry Kane. Für die Bayern ist es der erste DFB-Pokalsieg seit 6 Jahren und auch wieder ein Doublesieg, da die Münchner auch in der Fußball-Bundesliga Meister geworden sind.
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1: Der Japantag in Düsseldorf ist mit einem neuen Besucherrekord zu Ende gegangen. Rund 700.000 Menschen kamen bei bestem Wetter in die Stadt. Moritz Börner, WDR Düsseldorf.
3: Ein ganz typisches japanisches Utensil hat sich auf dem diesjährigen Japantag großer Beliebtheit erfreut, und zwar der Handfächer. Viele Besucher haben sich damit bei Temperaturen um die 30 Grad frische Luft zugewedelt. Wie in den Vorjahren war der Japantag wieder ein Treffen tausender Cosplayer, die sich mit kreativen und bunten Kostümen im Stil japanischer Comichelden verkleidet haben. Um 23 Uhr startete dann das Feuerwerk vor den Augen von hunderttausenden Zuschauern am Rheinufer und auf den Rheinbrücken. Insgesamt blieb es ruhig. Größere Zwischenfälle auf dem Japantag sind bisher nicht bekannt.
1: Das Wetter in Nordrhein-Westfalen. Der Pfingstsonntag bringt viel Sonne und auch mal lockere Wolken. Es bleibt trocken und warm. In Lippstadt dazu bis 27 Grad, in Bad Münstereifel 28, in St. Augustin bis 29 Grad. Und am Pfingstmontag gibt es den ganzen Tag auch wieder Sonne und Werte von 27 bis 31 Grad. Das war WDR aktuell.
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4: A1 Hansa-Linie Münster-Osnabrück zwischen Münster-Nord und Greven, in beiden Richtungen Gefahr durch Personen auf der Fahrbahn. Die A40 Duisburg Richtung Essen ist zwischen Kreuz Duisburg und Duisburg-Kaiserberg wegen Bauarbeiten bis Dienstag früh gesperrt. Die A40 Duisburg Richtung Essen ist zwischen Kreuz Duisburg und Kreuz-Kaiserberg bis Dienstagmorgen gesperrt. Die A44 Düsseldorf-Essen ist zwischen Kreuz Düsseldorf-Nord und Ratingen-Schwarzbach bis Dienstagmorgen in beiden Richtungen gesperrt. Die A52 Mahl Richtung Gelsenkirchen ist zwischen Gelsenkirchen-Bur-West und dem Übergang zur B224 nach einem Unfall gesperrt.
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5: 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Es singen unter anderem Tayo Cruz und auch Michael Schulte. Und zwar jetzt.
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Hier ist die Popnacht am Sonntag, 10 nach 3. Popmusik ist ja ganz oft schillernde Seifenblase, und zwar nur schillernde Seifenblase. Die zerplatzt dann. Das ist ein schöner Effekt, es klingt toll, aber es ist nicht sehr viel dahinter. Anders ist es bei Noah Kahan und seinem Hit The Great Divide. Da geht es um die Sorge eines Menschen um einen Freund. Da singt Noah Kahan: Ich kann mich nicht erinnern, wann wir das letzte Mal geredet haben über irgendetwas, außer ob irgendwelche Cops in der Nähe sind. Die Sorge, die hören wir nach Purple Disco Machine und aus des Beat of Your Heart in der deutschen Übersetzung von The Great Divide hier in der Popnacht.

0: Jetzt in der Popnacht ein wirklich großartiges Stück Musik in der deutschen Übersetzung. Noah Kahan and The Great Divide.
1: 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Über irgendetwas, außer ob Bullen in der Nähe sind. 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Wir sind nur Idioten, die sich an derselben Stelle Narben zugefügt haben. Ich habe dich noch nie so sehr aus der Kurve fliegen sehen wie jetzt. Ich bin zwar zugedröhnt, aber mir ist es noch nicht egal, ob ich draufgehe. Also versuchte ich, die Gedanken zu lesen, die du mit aller Kraft unterdrückt hast. Du sagtest, verpiss dich, und ich sagte eine Weile gar nichts. Du weißt, ich denke ständig an dich und wie grundlegend ich dein Leben missverstanden habe. Und daran, wie schlimm es damals für dich gewesen sein muss. Und wie schwer, alleine damit klarkommen zu müssen. Ich hoffe, du kommst zur Ruhe. Ich hoffe, du heiratest reich. Ich hoffe, du hast nur vor ganz gewöhnlichen Dingen Angst. Wie vor Mördern und Geistern und Hautkrebs. Und nicht davor, was er da oben mit deiner Seele anstellen könnte. Du hast dich Schritt für Schritt auf die andere Seite bewegt, während wir ziellos an der Grenze der Twin States entlang gefahren sind. Ich konnte nur noch den Bass hören in jedem deiner langsamen Songs. Und du hast bei Gott geschworen, der Sänger könnte deine Gedanken lesen. Aber die Welt hat Angst vor zögerlichen Dingen. Ja, man schießt nur auf Vögel, die nicht singen können. Und mir wird endlich bewusst, wie beschissen und unfair es war, stur nach vorn zu schauen, als wäre alles in Ordnung. Ich hoffe, du hast einen Ziegelstein direkt durch dieses Kirchenfenster geworfen. Ich hoffe, du bist mit jemandem zusammen, der keine Angst hat zu fragen. Ich hoffe, du verlierst keinen Schlaf darüber, was als nächstes kommt. Oder was er vielleicht mit deiner Seele vorhat.

Wenn ihr eine ultrapräzise Uhrzeit braucht, weil ihr zum Beispiel gleich eine Straßenbahn fahrt oder irgendwie zum Frühdienst müsst, hier kriegt ihr eine, die ist atomgenau. Es ist 3.28 Uhr und 28 Sekunden und zwar genau jetzt.

0: kurz nach halb vier.
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2: Der neue Tag bringt eine Mischung aus viel Sonne und einigen lockeren Wolken. Es bleibt überall trocken. Höchsttemperaturen 23 bis 30 Grad. In Coesfeld bis 26 Grad. In Köln maximal 30 Grad. Am Pfingstmontag von früh bis spät sonnig und weiterhin sehr warm mit Höchsttemperaturen zwischen 27 und 31 Grad.
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3: Auf der A44 Mönchengladbach Richtung Düsseldorf ist in Höhe Münchheide die Anschlussstelle nach einem Unfall gesperrt. Die A40 Duisburg Richtung Essen ist zwischen Kreuz Duisburg und Duisburg-Kaiserberg wegen Bauarbeiten bis Dienstag früh gesperrt. Die A40 Duisburg Richtung Essen ist zwischen Kreuz Duisburg und Kreuz Kaiserberg bis Dienstagmorgen gesperrt. Die A44 Düsseldorf-Essen ist zwischen Kreuz Düsseldorf-Nord und Ratingen-Schwarzbach bis Dienstagmorgen in beiden Richtungen gesperrt. Die A52 Mahl Richtung Gelsenkirchen ist zwischen Gelsenkirchen-Bur-West und dem Übergang zur B224 nach einem Unfall gesperrt.
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4: Hier ist die Popnacht am Sonntag mit Anno Wilhelm. Hier ist der neue Hit von One Republic, Need Your Love.

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1: Vorsicht auf der A71 Erfurt Richtung Suhl im Kreuz Erfurt an der Überleitung zur A4 Richtung Kirchheimer Dreieck. Eine ungesicherte Unfallstelle. Hier ist die Popnacht am Sonntag. Wir spielen ein bisschen. Wir spielen

75, 125, 125, 125, 125. Wo, an welcher Stelle auf diesem Planeten, auf welcher sehr exponierten Stelle, haben diese 5 Zahlen ein Verhältnis miteinander? Schreibt schnell eine Mail hier, eine WhatsApp ins Studio. 07221 2011. Am besten immer schreiben. 07221 2011. Wo haben diese 5 Zahlen ein Verhältnis? 300, 125, 125, 125, 125. Hier ist die Popmacht.

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0: Ja, Sie haben ein Verhältnis. Wir spielen ein kleines Quiz hier der Popnacht. Ich hatte euch fünf Zahlen gegeben und gebeten zu raten, in welchem Verhältnis die zueinander stehen und wo. Die Zahlen waren 330, 125, 125, 125 und 125. Kai hat eine WhatsApp geschickt. Der hat gesagt, das klingt wie so eine Maßangabe Zutaten für einen Kuchen. So, ne? Also 330 Gramm Mehl, 125 Gramm Zucker, 125 Gramm Butter, sowas. Vielleicht ein Weihnachtsstollen oder so. Kai, eine wunderschöne Idee, aber das war es nicht. Dann hat sich Bridget aus Lauchringen gemeldet, Bridget, und die hat gesagt, das klingt irgendwie wie so eine Pyramide oder so irgendwie, ne? Also hoch und dann irgendwie so unten, so Seitenlängen und so. Die Idee war sehr gut, Bridget. Es war allerdings keine Pyramide, es war ein anderes Bauwerk. Und Thomas aus Bonn, der hat's gewusst. Hallo, lieber Thomas.
2: Hallo, guten Morgen.
0: Was sind das für Maße?
2: Das sind die Maße des Eiffelturms. Das ist die Höhe 330 und dann die Grundfläche ist 425 Meter.
0: Ja! 330 ist ja hoch mit Antennen, muss man dazu sagen. Die gibt es noch nicht so lange, aber die Antennen sind 330 hoch. Und dann steht er ja auf vier Füßen und die bilden ein Quadrat. Und die Seitenlängen dieses Quadrates, das sind 125 Meter.
2: Ja, Thomas, aber ich finde, das Rezept mit den Stollen sollten wir ausprobieren. Das ist
0: oder?
2: Viel besser.
0: 330 Gramm Mehl, einfach mal testen. Vielleicht ist das ja ein mega Rezept. Schöne Idee, ne? Danke fürs Mitspielen. Was machst du mit diesem Pfingsten? Ja, du hast mir erzählt eben, du machst schön Verwandtenbesuch, ne?
2: Genau, wir werden Verwandte in Mörs besuchen. Und dann,
0: Da kannst du ja schon mal triumphierend reingehen mit so einem Siegerkranz und sagen, ich bin der Gewinner.
2: Ja, alles schon gehört.
0: Danke fürs dabei sein.
2: Ja, gerne. Tschö.
0: Grüße nach Bonn, Thomas. Ja, hier ist die Popnacht am Sonntag.

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1: Die Nachrichten mit Michael Treis. Guten Morgen.
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1: Nach Schüssen in der Nähe des Weißen Hauses in Washington ist der mutmaßliche Schütze laut Medienberichten tot. Der Mann soll auf Beamte des Secret Service geschossen haben und dabei von erwiderten Schüssen getroffen worden sein. Bei dem Schusswechsel soll auch ein Passant verletzt worden sein. US-Präsident Trump hat sich während des Vorfalls im Weißen Haus aufgehalten. Russland hat die Ukraine in der Nacht massiv mit Drohnen und Raketen angegriffen. Ukrainische Medien und Augenzeugen berichten vor allem in der Hauptstadt Kiew von mehreren Explosionen. Mindestens 3 Menschen sollen verletzt worden sein. Angriffe werden aber auch aus anderen Landesteilen gemeldet. In Serbiens Hauptstadt Belgrad sind am Abend zehntausende Menschen für vorgezogene Neuwahlen auf die Straße gegangen. Sie werfen Präsident Vucic und seiner Regierung Korruption und Schlamperei vor. 23 Demonstranten sollen festgenommen worden sein. Auslöser der Proteste war der Einsturz eines Bahnhofsvordachs in der serbischen Stadt im vergangenen Jahr mit 16 Toten. Der FC Bayern München hat den DFB-Pokal gewonnen mit 3:0 gegen den VfB Stuttgart. Bayerns Trainer Kompany war nach dem Sieg erleichtert.
2: Wunderschön natürlich. Wir haben gegen eine starke Gegner gespielt heute. Die erste Halbzeit war ganz ausgeglichen. Aber dann diese Mannschaft macht es immer wieder, dieses Niveau erhöhen. Letztendlich eine fast perfekte Pokalfinale.
1: Die Bayern haben damit in dieser Saison das Double geholt. Auch in der Fußball-Bundesliga sind sie Meister geworden. Und bei der Eishockey-Weltmeisterschaft in der Schweiz hat das deutsche Team ein weiteres Vorrundenspiel gewonnen. Gegen Österreich holte die Nationalmannschaft ein 6:2. Trotzdem sind die Chancen, dass Deutschland es ins Viertelfinale schafft, gesunken. Unter anderem, weil Lettland in derselben Gruppe gegen die USA gewonnen hat.
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1: Ein Brand in einer betreuten Wohnanlage in Essen-Bocholt hat die Feuerwehr über mehrere Stunden beschäftigt. Die Bewohner konnten schnell gerettet werden. 5 Menschen wurden verletzt. Benedikt Herfs für WDR aktuell.
3: Die Flammen haben sich von einer Wohnung aus auf den Dachstuhl ausgedehnt. Weil das Dach aus Metall war, konnte zunächst nicht gelöscht werden. Dafür mussten Löcher in die Konstruktion gebohrt werden. Es sei bei Temperaturen um 30 Grad ein kräftezehrender Einsatz gewesen, so ein Feuerwehrsprecher gegenüber dem WDR. Die Nacht über kontrolliert die Feuerwehr regelmäßig, dass es keine neuen Flammen gibt. Das Haus in Essen-Bocholt ist jetzt nicht mehr bewohnbar. Die rund 20 Bewohner wurden anderweitig untergebracht.
1: Das Wetter in Nordrhein-Westfalen. Der Pfingstsonntag bringt viel Sonne und auch mal lockere Wolken. Es bleibt trocken und warm. In Menden bis 27 Grad, in Bedburg 28 und Troisdorf kommt auf maximal 29 Grad. Am Pfingstmontag gibt es dann auch wieder den ganzen Tag Sonne mit 27 bis 31 Grad. Und auch am Dienstag ist es sonnig, warm und heiß bis 28 oder 32 Grad. Das war WDR aktuell.
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Hier ist die Popnacht am Sonntag. Wir sammeln ein eure Gemütszustände weltweit. Die Popnacht-Familie geht ja einmal rund um den Erdball. Ganz viele Menschen sind dabei, so wie Katja aus San Francisco. Sie hat geschrieben, wir sind hungrig und haben uns gerade zum Abendbrot hingesetzt. Weil natürlich, wir sind ja die guten Deutschen, bei uns gibt es Abendbrot auch in San Francisco. Grüße von Daniel und Katja, die sind sehr zufrieden mit dem Leben. Horst hat geschrieben aus dem Landkreis Tübingen, Grüße alle, die hier in der Nähe ebenfalls beim Feiern am offenen Feuer sitzen. Hat noch ein Bild von seiner Feuerschale da dran gehängt und schreibt, sein Gemütszustand sei super, super groß geschrieben, alle Buchstaben. Dann Sabrina und Sebastian sind seit knapp einer Woche im Osten von Kanada unterwegs und hören die Endzüge der Popnacht aktuell jeden Abend vom ins Bett gehen. Wir sind müde, schreiben sie, waren heute beim Whale Watching, also beim Wale beobachten auf dem St. Lawrence Strom. Schicken noch ein Bild, wie sie da auf dem Boot sitzen und gucken übers weite Wasser. Ein Wal, soweit ich das hier sehen kann, ist nicht zu sehen. Machen wir ein bisschen Geduld, die beiden. Dann hat sich gemeldet Baumi. Ich bin in Da Nang, Vietnam. Hier ist es kurz nach 9 Uhr morgens. Ich komme gerade vom Frühsport, Badminton. Danach Kaffee trinken und frühstücken. Jetzt bin ich müde und mache gleich den ersten Mittagsschlaf. Genau so sollte man diesen Sonntag gestalten. Und dann meldet sich noch Arndt. Der ist in Bochum dabei in der Popnacht und schreibt Gemütszustand irgendwo zwischen Sehnsucht und Apokalypse.

Wir sammeln ja hier in der Popnacht eure Gemütszustände weltweit. Hier kommt noch einer von Rainer vom Donnersberg. Rainer ist ein Bastler offensichtlich, denn er hat ein Foto geschickt von einem Schiffsmodell. So ein altes Schiff, ich würde sagen so 80 Zentimeter lang. Rainer, kann das sein? 80 Zentimeter, ein Meter, irgendwie sowas. Und er schreibt dazu, Gemütszustand, froh gelaunt und hochkonzentriert, weil ich dieses schöne Stück fast vollendet habe. Und es ist wirklich ein schönes Stück, beeindruckend. Und dann schreibt Rainer, ich habe nur noch circa 100 Meter Taue zu verspannen. 100 Meter Tau bedeutet bei einem Schiffsmodell, das so 70, 80 Zentimeter groß ist, dass noch wahrscheinlich mehrere Tage Arbeit da dran hängen. Aber das Schöne ist ja, in der Nacht, wenn es dunkel wird, da gehen sie einem nicht auf den Keks, oder? Da kommt nicht alle zwei Minuten jemand an und sagt, kannst du mal die Spülmaschine ausräumen oder irgendwie den Rasen mähen? Nein, da kann Rainer seine Taue verspannen. 100 Meter. Viel Freude dabei. Danke, dass du dabei bist, hier in der Popnacht. Jetzt gibt's was Wunderbares, was Sentimentales. Material Lover, neuer Hit von Serena Spyro. Es klingt wirklich so, als ob es irgendwie vor 50 Jahren von einem glücklichen Menschen aufgenommen worden sei. Material Lover in der Popnacht.

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2: Es ist 16:30.
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3: Der neue Tag bringt eine Mischung aus viel Sonne und einigen lockeren Wolken. Es bleibt überall trocken. Höchsttemperaturen 23 bis 30 Grad. Am Pfingstmontag von früh bis spät sonnig und weiterhin sehr warm mit Höchsttemperaturen zwischen 27 und 31 Grad.
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4: A1, Euskirchen-Köln zwischen Hürth und Gleuel. In beiden Richtungen Gefahr durch Wildschweine auf der Fahrbahn. Bitte vorsichtig fahren. A1 Hansa-Linie Münster-Osnabrück zwischen Münster-Nord und Greven. In beiden Richtungen Gefahr durch Personen auf der Fahrbahn. Auf der A44 Mönchengladbach Richtung Düsseldorf ist in Höhe Münchheide die Anschlussstelle nach einem Unfall gesperrt. Die A40 Duisburg Richtung Essen ist zwischen Kreuz Duisburg und Duisburg-Kaiserberg wegen Bauarbeiten bis Dienstag früh gesperrt. Die A40 Duisburg Richtung Essen ist zwischen Kreuz Duisburg und Kreuz Kaiserberg bis Dienstagmorgen gesperrt. Die A44 Düsseldorf-Essen ist zwischen Kreuz Düsseldorf-Nord und Ratingen-Schwarzbach bis Dienstagmorgen in beiden Richtungen gesperrt. Die A52 Mahl Richtung Gelsenkirchen ist zwischen Gelsenkirchen-Bur-West und dem Übergang zur B224 nach einem Unfall bis ca. 6 Uhr gesperrt.
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ist einfach so wunderbar elegant, was Olivia Dean da gemacht hat. So easy to fall in love in der Popnacht. Dialekte sind ja echt was Schönes, aber wie klingen Dialekte für Menschen, die sie überhaupt nicht verstehen? Darüber macht sich das Comedy-Kollektiv Luxan Wundergedanken und gleich nach Jimmy Somerville gibt es noch ein paar Beispiele hier in der Popnacht. Wie zum Beispiel klingt Sächsisch für jemanden, der keine Ahnung hat, was die Menschen da reden.

0: Es ist gleich 4:45, Vorsicht auf der A40, Ruhrschnellweg Essen Richtung Dortmund. Zwischen Tunnel Grumme und Kreuz Bochum, da ist eine ungesicherte Unfallstelle. Und Vorsicht auf der A9, Halle Leipzig Richtung Nürnberg, zwischen Rastplatz Pörstental West und Weißenfels, da liegt ein Wildschwein. Allen unterwegs gute Fahrt in diesen Sonntag hinein mit der Popnacht. Jetzt tauchen wir ein in die wunderbare Welt der Dialekte mit dem Comedy-Kollektiv Luxan Wunder.
1: Wie klingen eigentlich Dialekte für Menschen, die sie nicht verstehen?
2: Badisch.
3: Ha, vielleicht nicht mit Skatlik oder gerne begeht. 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
4: Nö, dö. Aber gern wollen wir einmal gemacht. 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Mit dem Schnapperglöckel nicht. Vergaschel aber eben nicht. Andere Gemünde.
2: Saarländisch.
3: Ei, wenn der Arschrofe in der Lustige gedänzt hat, ich ewa nicht gesuggelt. 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
2: Bayerisch.
4: Jo heiliger Bratapfel, mit die Brustlaufen kannst du niemandem gut abglucken. 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
1: Jetzt gibt's Musik aus dem Schwarzwald in der Popnacht, ziemlich neu. Fayan und Dalton, versprich mir, Fayan, Rapper, will hier, dass für ein ganzes Leben versprochen wird, dass man beieinander bleibt. Das ist, nach meiner Meinung, so ein bisschen ambitioniert. Die internationale Scheidungsrate spricht nicht zwingend dafür, dass es hinhaut, aber man kann es ja mal versuchen. Steckt zumindest eine Ambition darin. Versprich mir, Fayan, neu.

Vorsicht in beiden Richtungen auf der 7 Ulm, Füssenreute zwischen Bad Grünenbach und Raststätte Allgäuer Tor West. Da laufen Personen auf der Fahrbahn und dort liegt Kleidung. Auch

Und wir erfahren jetzt in der Popnacht etwas über den Unterschied zwischen topmotivierten Tieren und mittelmotivierten Tieren. Didi auf Rügen ist einer der absoluten Stammkräfte hier in der Popnacht, schickt immer Fotos von seiner Morgenrunde. Jetzt hat er hier ein Foto geschickt von seinem Hund Moritz, der guckt so ein bisschen müde und sagt, Alter, kannst du mich mal irgendwie pennen lassen noch eine Runde? Ja, das ist jetzt in dem Fall das mittelmotivierte Tier. Und dann hat Didi aber auch die Vogelwelt auf Rügen kurz aufgezeichnet mit dem Smartphone und da kommt das bei raus. Die sind topmotiviert, möchte ich sagen. Es ist wie bei den Menschen, auch in der Tierwelt, die Bedürfnisse zu verschiedenen Tageszeiten sind unterschiedlich.

Ja, jetzt hänge ich hier so ein bisschen. Wollte eigentlich den nächsten Song spielen, der hängt aber irgendwie. Jetzt versuchen wir es mal. Ach doch, da geht doch was. Hier ist die Popnacht mit Anno Wilhelm und mit Kato und

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1: Die Nachrichten mit Michael Theis. Guten Morgen.
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1: In Washington hat ein Mann in der Nähe des Weißen Hauses eine Waffe gezogen und mehrere Schüsse auf Beamte des Secret Service abgegeben. Die sollen zurückgeschossen und den Angreifer tödlich verletzt haben. Nina Barth, WDR Washington.
2: Der Mann starb im Krankenhaus. Ein unbeteiligter Passant wurde ebenfalls von einer Kugel getroffen und liegt im Krankenhaus. Bei dem getöteten Verdächtigen handelt es sich laut US-Medien um einen 21 Jahre alten Mann. Sein Motiv ist noch unklar. Mehrere US-Medien berichten, dass der Mann der Polizei bekannt war und psychisch krank gewesen sein soll. Anders als an einigen anderen Wochenenden ist US-Präsident Donald Trump übers Wochenende in Washington geblieben. Er befand sich zum Zeitpunkt der Schüsse im Weißen Haus.
1: Die Verhandlungen über einen Frieden im Irankrieg könnten deutlich vorangekommen sein. US-Präsident Trump sagte, ein Abkommen sei fast ausverhandelt. Laut Trump soll unter anderem die Straße von Hormuz wieder geöffnet werden. Der Iran hat allerdings danach betont, auch im Falle eines Abkommens werde die Passage unter iranischer Kontrolle bleiben. Russland hat die Ukraine in der Nacht massiv mit Drohnen und Raketen angegriffen. Ukrainische Medien und Augenzeugen berichten vor allem in der Hauptstadt Kiew von mehreren Explosionen. Es soll einen Toten geben, mindestens 9 Menschen sollen verletzt worden sein. Angriffe werden aber auch aus anderen Landesteilen gemeldet. Der FC Bayern München hat am Abend den DFB-Pokal gewonnen mit 3:0 gegen den VfB Stuttgart. Alle 3 Tore schoss Harry Kane. Für die Bayern ist es der erste DFB-Pokal. Pokalsieg seit 6 Jahren und auch wieder ein Doublesieg, da die Münchner auch in der Fußball-Bundesliga Meister geworden sind.
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1: Der Japan-Tag in Düsseldorf ist mit einem neuen Besucherrekord zu Ende gegangen. Rund 700.000 Menschen kamen bei bestem Wetter in die Stadt. Moritz Börner, WDR Düsseldorf.
3: Ein ganz typisches japanisches Utensil hat sich auf dem diesjährigen Japan-Tag großer Beliebtheit erfreut, und zwar der Handfächer. Viele Besucher haben sich damit bei Temperaturen um die 30 Grad frische Luft zugewedelt. Wie in den Vorjahren war der Japan-Tag wieder ein Treffen tausender Cosplayer, die sich mit kreativen und bunten Kostümen im Stil japanischer Comichelden verkleidet haben. Um 23 Uhr startete dann das Feuerwerk vor den Augen von hunderttausenden Zuschauern am Rheinufer und auf den Rheinbrücken. Insgesamt blieb es ruhig. Größere Zwischenfälle auf dem Japan-Tag sind bisher nicht bekannt.
1: Und so wird das Wetter in Nordrhein-Westfalen. Der Pfingstsonntag bringt viel Sonne und auch mal lockere Wolken. Es bleibt trocken und warm. In Meinerzhagen bis 27 Grad, in Bergheim 28 und Langenfeld kommt auf maximal 29 Grad. Und an Pfingstmontag gibt es den ganzen Tag über Sonne und es wird weiterhin warm bleiben, 27 bis 31 Grad. Das war WDR aktuell.
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4: A1 Euskirchen-Köln zwischen Hürth und Gleuel. In beiden Richtungen Gefahr durch Wildschweine auf der Fahrbahn. Bitte vorsichtig fahren. A1 Hansa-Linie Münster-Osnabrück zwischen Münster-Nord und Greven. In beiden Richtungen Gefahr durch Personen auf der Fahrbahn. Auf der A44 Mönchengladbach Richtung Düsseldorf ist in Höhe Münchheide die Anschlussstelle nach einem Unfall gesperrt. Die A40 Duisburg Richtung Essen ist zwischen Kreuz Duisburg und Kreuz Kaiserberg bis Dienstagmorgen gesperrt. Die A44 Düsseldorf-Essen ist zwischen Kreuz Düsseldorf Nord und Ratingen-Schwarzbach bis Dienstagmorgen in beiden Richtungen gesperrt. Die A52 Mahl Richtung Gelsenkirchen ist zwischen Gelsenkirchen-Bur West und dem Übergang zur B224 nach einem Unfall bis ca. 8 Uhr gesperrt.
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5: Am Sonntag mit Anno Wilhelm. Dieser Sonntag ist noch ein ganz junges Ding-Dong, ist jetzt 5 Stunden, 4 Minuten alt. Dem gucken wir gleich mal ein bisschen in den Rachen. Was hat dieser Sonntag zu bieten? So viel vorweg. An einer Stelle im Norden wird's heute richtig warm. Also so richtig, richtig, richtig mollig warm. Hits gibt's unter anderem von Omi und von Bibi Rexha.
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0: Gleich gibt's in der Popnacht den neuen Hit von David Guetta zusammen mit Jennifer Lopez, Save Me Tonight. Vorher gucken wir uns diesen Pfingstsonntag ein bisschen genauer an. Es wird ein heißer Tag. In vielen Ecken Deutschlands gibt's heute wieder um die oder sogar über 30 Grad. Aber manchen reichen selbst diese 30 Grad nicht. Julia Buchmeier aus dem Popnacht-Team. Heute ist Sauna-Aufgussmeisterschaft in Ostfriesland.
1: Ja, da gibt's dann bis zu schön kuschelige 95 Grad. Ist das nicht schön?
0: Ja.
1: Sauna-Champion wird, wer die Gäste und die Jury mit seinen kreativen Aufgüssen am meisten beeindruckt. Kostüme, Lichtshow, Musik, Düfte, da ist wirklich alles erlaubt. Es muss nur irgendwie zu Nordsee und so passen.
0: Also in der Sauna die Aufgüsse
1: in
0: und die
1: Lightshow.
0: In der
1: Sauna, genau. Deshalb hat es zum Beispiel auch schon eine Show gegeben unter dem Motto Sturm. Eine Deichwanderung oder die Piraten an der Nordsee stehen auch noch auf dem Programm. Finale ist dann morgen.
0: Da steckt ja ziemlich viel Wettstreit, Wettkampf und Sport in diesem Sonntag. Aber kein Event ist da wohl so umstritten wie die Enhanced Games.
1: Ja, gab ja schon viel Kritik an diesem Konzept. Hier ist Dopen nämlich ausdrücklich erlaubt. Dafür soll es dann aber auch viele neue Weltrekorde geben und um viel Geld geht's natürlich auch. In der Nacht ist das Event schon gestartet in Las Vegas. 45 Sportlerinnen und Sportler sind dabei, auch zwei deutsche Athleten. Die starten im Schwimmen und im Sprint.
0: Ansonsten haben wir noch ein bisschen Fußball bis zur WM. Das Champions League-Finale steht am nächsten Samstag noch auf dem Programm. Aber zum Glück gibt es ja noch viele Alternativen zu Fußball.
1: Ja, heute zum Beispiel Tennis, die French Open, die gehen los. Alexander Zverev ist um 13.30 Uhr dran, Jannik Hanfmann dann um 16 Uhr. Und später am Abend, 22 Uhr deutscher Zeit, startet beim Grand Prix von Kanada in Montreal das Rennen. Direkt nebeneinander sind da die beiden Mercedes-Rivalen Antonelli und Russell dran. Regen ist auch angesagt, also es könnte spannend werden.
0: Danke, Julia. Also es ist genug dabei für euch, wenn es euch draußen zu heiß heute ist. Einfach auf der Couch bleiben, Sport schauen und zwar nur Sport gucken ist auch mal erlaubt. Von uns kriegt er dafür einen Mutti-Zettel, ja? Ihr dürft drinnen bleiben heute. Hier ist die Popnacht.

Hier ist die Popnacht am Sonntag. In wenigen Minuten müsste die Sonne aufgehen, so gegen 5:30, so in 6-7 Minuten. Wahrscheinlich habt ihr auch die Lebenserfahrung gemacht, dass die Sonne eigentlich jeden Tag aufgeht. Aber man sollte das vielleicht nicht so für selbstverständlich nehmen. Deswegen habe ich mir jetzt so gerade überlegt, vielleicht sollten wir die Sonne ein bisschen motivieren, ja, dass sie auch wirklich aufgeht heute, damit wir sicher gehen können. Ich versuch's mal mit dem Lockruf des Amselmännchens. Sonne. Naja, das müsste doch funktionieren, oder?

0: Es ist 5:30.
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2: Der neue Tag bringt eine Mischung aus viel Sonne und einigen lockeren Wolken. Höchsttemperaturen 23 bis 30 Grad. In Coesfeld bis 26 Grad. Am Pfingstmontag von früh bis spät sonnig und weiterhin sehr warm, mit Höchsttemperaturen zwischen 27 und 31 Grad.
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3: Die A40 Duisburg Richtung Essen ist zwischen Kreuz Duisburg und Duisburg-Kaiserberg wegen Bauarbeiten bis Dienstag früh gesperrt. Die A40 Duisburg Richtung Essen ist zwischen Kreuz Duisburg und Kreuz Kaiserberg bis Dienstagmorgen gesperrt. Die A44 Düsseldorf-Essen ist zwischen Kreuz Düsseldorf-Nord und Ratingen-Schwarzbach bis Dienstagmorgen in beiden Richtungen gesperrt. Die A52 Mahl Richtung Gelsenkirchen ist zwischen Gelsenkirchen-Bur-West und dem Übergang zur B224 nach einem Unfall bis ca. 8 Uhr gesperrt. Auf der A516 Abzweig Oberhausen in Richtung Emmerich ist die Auffahrt Oberhausen-Eisenheim bis zum 15. Juni wegen Bauarbeiten gesperrt.
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0: komm, wir spielen noch schnell ein bisschen in der Popnacht.
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0: Ja, ich habe meine Ukulele mitgebracht. So, ich zupfe einen großen Hit, den ihr garantiert erkennt. Garantiert. Ihr müsstet raten, was es für ein ist und könnt dann gewinnen in der Popnacht. Was ist denn das hier? Achtung.

erkannt? Dann schnell anrufen 0722 1 2011. Was war das gerade? Gezupft in der Popnacht. Oh.

0: Hier ist die Popnacht am frühen Sonntag und es ist ja noch was offen hier. Dieser auf der Ukulele gezupfte Hit und die Frage war, was ist denn für einer? Und da fing es ja schon an zu blinken. Bernd aus Rot an der Pfalz, Steffi aus Kaiserslautern, Melanie aus Nagold und ganz, ganz viele andere haben es gewusst. Und sehr schnell war Lisa aus Rheine. Hallo liebe Lisa, was war es denn?
1: Hallo, das war Komet von Udo Lindenberg und Apache.
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0: Naja, hast du ja gehört. Lisa, gut gemacht und ihr alle anderen, die ihr euch gemeldet habt, vielen Dank, dass ihr dabei wart mit den Ohren. Lisa, du kriegst natürlich ein Popnacht-Package geschickt, ne?
1: Cool.
0: Und deine Patienten im Krankenhaus, die erwarten eine topfitte Pflegekraft und die bist du, wie du gerade nachgewiesen hast.
1: Ich hoffe.
0: Du hast den Frühdienst über Pfingsten. Ist das schwierig für dich, an den Feiertagen zu arbeiten?
1: Nein, überhaupt nicht. Es ist ein Tag wie jeder andere. Dafür habe ich in der Woche mal frei und kann mich dann um Sachen kümmern.
0: Sehr schön. Und was machst du mit dem Tag, wenn der Frühdienst rum ist? Wie lange geht der? So bis 2 vermutlich, ne?
1: Ja, ungefähr 2:15 und dann muss ich erst noch nach Hause fahren, nach Rheine. Ich arbeite in Münster, bin dann so um 3:30 spätestens zu Hause.
0: Und dann?
1: Und dann wird Wäsche aufgehangen, ein bisschen im Garten gechillt und gegrillt vor allem wahrscheinlich.
0: Chillen, grillen. Wichtige Kombination. Ja. Also du hängst die Wäsche auf und dich hängst du
1: und
0: ab.
1: Ich hänge dann ab.
0: Aufhängen, genau. Abhängen. Gute Kombination. Danke, dass du diesen Job machst, der total wichtig ist und dass du ihn auch an den Pfingstfeiertagen machst. Deine Patienten, die werden ganz glücklich sein. Danke fürs dabei sein in der Popnacht.
1: Gerne.
0: Tschüss, Lisa. Gruß nach Rheine. Und hier ist das Original.

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Kurz nochmal raus auf die Straße, Vorsicht auf der 8 München Richtung Stuttgart. In Höhe Esslingen, da liegt ein totes Tier auf der linken Spur. Das war die Popnacht am Sonntag. Schön, dass ihr dabei seid. Ich bin Anno Wilhelm und wünsche einen ganz zauberhaften Tag.

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1: Die Nachrichten mit Anja Gawlik. Guten Morgen.
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1: Russland hat die ukrainische Hauptstadt Kiew massiv mit Drohnen und ballistischen Raketen angegriffen. Kiews Militärverwaltung spricht von mindestens einem Toten und 20 Verletzten. 40 Gebäude sollen beschädigt worden sein. Florian Kellermann, WDR Kiew.
2: Am Morgen lag ein verbrannter Geruch in der Luft in weiten Teilen des Stadtgebiets von Kiew. Mindestens 10 schwere Explosionen, die mutmaßlich von Raketen herrührten, hatten die Menschen in den Stunden zuvor wachgehalten. Außerdem beschoss Russland die Ukraine, darunter die Hauptstadt, mit einer großen Zahl an Langstreckendrohnen. Im Stadtviertel Pechersk, im Zentrum gelegen, gab es nach Angaben der Stadtverwaltung einen Einschlag in ein 20-stöckiges Gebäude. Im Stadtteil Schewtschenkiwski sei der Eingang zu einem Schutzraum, in dem sich Menschen befinden, verschüttet, so Bürgermeister Vitali Klitschko. Ein großes Feuer brach in einem Einkaufszentrum mit angrenzendem Markt an der Metrostation Lukjaniwska aus.
1: Der FC Bayern München hat den DFB-Pokal gewonnen und damit das Double aus Meisterschaft und Pokal perfekt gemacht. Die Bayern setzten sich in Berlin mit 3:0 gegen den VfB Stuttgart durch. Alle drei Tore fielen in der zweiten Halbzeit und alle drei Tore schoss Harry Kane. Zum Matchwinner, Stefanie Bacik, WDR Sport.
3: Dieser Mann ist ein Phänomen. 61 Pflichtspieltreffer hat der englische Nationalstürmer ja jetzt in dieser Saison erzielt. Aber er braucht nicht nur wenige Gelegenheiten vor dem Tor. Er ist auch wahnsinnig vielseitig in seinem Spiel. Er taucht immer mal wieder als Ausputzer und Aufbauspieler vor der eigenen Abwehr auf. Er ist sich wirklich für keinen Weg zu schade. Und er ist jetzt erst der vierte Spieler, der drei Tore im DFB-Pokalfinale erzielen konnte. Neben Uwe Seeler, Roland Wohlfahrt und Robert Lewandowski.
1: Und weitere Meldungen im Überblick. In unmittelbarer Nähe des Weißen Hauses hat der Secret Service einen Mann erschossen. Vorher soll der Mann nach Angaben der Sicherheitskräfte eine Waffe gezogen und auf die Beamten geschossen haben. Bei dem Schusswechsel wurde auch ein unbeteiligter Passant von einer Kugel getroffen. In der serbischen Hauptstadt Belgrad haben zehntausende Menschen für Neuwahlen demonstriert. Ein Redner forderte eine ehrliche Regierung, Freiheit und ein würdevolles Leben. Die Kundgebung war Teil einer Serie von Protesten, die der Einsturz eines Bahnhofsvordachs ausgelöst hatte. Bei dem Unglück im November 2024 waren 16 Menschen ums Leben gekommen. Bei den Filmfestspielen in Cannes ist die Goldene Palme verliehen worden an den rumänischen Regisseur Cristian Mungiu für seinen Film Fjord. Über eine rumänisch-norwegische Familie, die in den Fokus der norwegischen Behörden gerät. Die zweitwichtigste Auszeichnung in Cannes, der große Preis der Jury, ging an den russischen Regisseur Andrei Svjaginzew. Bei der Eishockey-Weltmeisterschaft in der Schweiz hat das deutsche Team ein weiteres Vorrundenspiel gewonnen. Gegen Österreich holte die Nationalmannschaft ein 6:2. Trotzdem sind die Chancen, dass Deutschland es ins Viertelfinale schafft, gesunken. Unter anderem, weil Lettland in derselben Gruppe gegen die USA gewonnen hat.
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1: Ein Brand in einer betreuten Wohnanlage in Essen-Bocholt hat die Feuerwehr über mehrere Stunden beschäftigt. Die Bewohner konnten schnell gerettet werden. 5 Menschen wurden verletzt. Benedikt Herbst für WDR aktuell.
4: Die Flammen haben sich von einer Wohnung aus auf den Dachstuhl ausgedehnt. Weil das Dach aus Metall war, konnte zunächst nicht gelöscht werden. Dafür mussten Löcher in die Konstruktion gebohrt werden. Es sei bei Temperaturen um 30 Grad ein kräftezehrender Einsatz gewesen, so ein Feuerwehrsprecher gegenüber dem WDR. Das Haus in Essen-Bocholt ist jetzt nicht mehr bewohnbar. Die rund 20 Bewohner wurden anderweitig untergebracht.
1: Das war WDR aktuell.
5: Danke, Anja.
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5: Milena Fuhrmann aus der WDR 2 Wetterredaktion. Du hast heute viel Schönes für uns.
6: Auf jeden Fall. Heute gibt es wieder sehr viel Sonne, bei meist nur ein paar dünnen, lockeren Wolken, die aber absolut harmlos sind. Dazu wird es auch wieder ziemlich warm heute. Soest zum Beispiel kommt auf 26 Grad, Bocholt auf 28 und Aachen auf 30, was auch so die Höchstwerte sind, die wir heute erwarten. Und die gute Nachricht ist, das kann ich direkt mit dazu sagen, dass es die nächsten Tage kaum Veränderungen geben wird. Auch morgen geht es genauso weiter, Pfingstmontag und die nächsten Tage Dienstag sogar bis 33 Grad. Also, der Pool kann draußen bleiben.
5: Langweilig für die Mettmenschen, schön für uns. Dankeschön.
6: Gerne.
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5: einiges zu melden. Ich muss mich hier erstmal sortieren. Die A40 Duisburg Richtung Essen ist zwischen Kreuz Duisburg und Kreuz Kaiserberg bis Dienstagmorgen noch gesperrt. Dann die A44 Düsseldorf Essen ist zwischen Kreuz Düsseldorf Nord und Ratingen-Schwarzbach auch noch bis Dienstagmorgen in beiden Richtungen gesperrt. Dann A52 mal Richtung Gelsenkirchen. Zwischen Gelsenkirchen-Buer West und Übergang B224 wegen Bergungsarbeiten ist die bis voraussichtlich 8 Uhr gesperrt. Und diese Autobahnen sind bis Dienstagmorgen gesperrt. A40 Duisburg Richtung Essen, hatten wir die nicht schon? Zwischen Kreuz Duisburg und Kreuz Duisburg-Kaiserberg. Und A44 Düsseldorf Essen in beiden Richtungen, zwischen Kreuz Düsseldorf Nord und Ratingen-Schwarzbach. So viele Meldungen, ich weiß gar nicht mehr, welche schon waren und welche frisch sind. Aber ihr werdet das sortiert bekommen. Ich weiß Bescheid.
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5: Ja, willkommen am Pfingstsonntag, aber lasst ihn ruhig noch ein bisschen mehr Pfingstsonntag werden. Ich meine, keiner erwartet von euch schon Höchstleistungen kurz nach 6. Schön jedenfalls, dass ihr da seid.
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0: Guten Morgen mal, meine Lieben. Es ist 12 nach 6 am Sonntagmorgen.
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0: Und ich muss sagen, also ich nehme das schon persönlich, dass wir jetzt über Pfingsten großartiges Rausgehwetter kriegen. Danke dafür und die netten Details.

0: zu 33 Grad.
1: Gut, das wäre jetzt nicht nötig gewesen, aber was ist denn so mit Hitzegewittern? Ich meine, wir hatten ja viel Feuchtigkeit davor, jetzt extrem heiß. Kommt da was an Hitzegewittern?
0: Also es hatte sich ja erstmal so ein bisschen abgezeichnet, als würden sich am Sonntag, also heute, ein paar Hitzegewitter bilden. Die ist aber tatsächlich raus aus den Modellen. Also keins der Modelle zeigt mir irgendwas an. Und auch wenn ich so weiterschaue, perspektivisch jetzt in die nächsten Tage, in die Woche rein, ist auch erstmal bis einschließlich Donnerstag nach Stand jetzt, betone ich natürlich dazu nochmal, ist erstmal kein Regen. Sich kann sich natürlich nochmal verändern, gerade so bei heißen Temperaturen. Aber im Moment sehe ich keine Gewitter, auch keinen Regen oder sonst irgendwas. Also es bleibt trocken.
1: Also genießt diesen Sonntag und den morgen und übermorgen und überübermorgen auch.

0: auf WDR 2. Es ist fast punktgenau 20 nach 6 und wir bleiben mal beim Thema großartiges Wetter.
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0: Wir waren gestern Nachmittag, also unsere Raus in den Westen Reporterin Anita Horn war das, im Freibad. Die hat da gearbeitet, wenn man das so nennen will, bei fast 30 Grad im neuen Naturfreibad in Fellbad. Nizza-Bad heißt das. Er fühlt sich wirklich wie ein Stück in Südfrankreich an der Côte d'Azur. Das bei uns mitten im Westen. Wir haben da ein neues Außenbad, das ist fast schon ein See.
2: Und das Schöne ist, da sind auch Schwimmer, also es sind hier auch wirklich Sportbahnen und es ist alles so ein bisschen krumm und schief, also ungeometrisch. Es sieht ganz natürlich aus, wirklich wie so ein See, mitten in der Natur, Bäume drumherum, es ist herrlich.
0: Vor allem herrlich bei diesen Sommertemperaturen draußen, aber wie ist es im Wasser? Was sagt da das Thermometer?
2: Die Uhr sagt 17,7 Grad und das hat mir gerade auch die Bademeisterin bestätigt. Und die Cosma, die kann das auch bestätigen, die ist 11 Jahre, kommt aus Essen und hat Gänsehaut. Du springst hier die ganze Zeit ins Wasser und rutscht und hast Spaß, trotz der Kälte. Warum?
3: Weil es schönes Wetter ist und es einfach Spaß macht.
0: Das ist gelebte Erfrischung. Im Nizza-Bad in Fellbad und mehr zu unserem Raus in den Westen-Tipp gibt's online auf wdr2.de.
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0: Ihr Lieben, es ist genau 6:30.
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0: Ja, 52 Mal nach Gelsenkirchen zwischen Gelsenkirchen-Pur-West und Übergang B224 wegen Bergungsarbeiten bis voraussichtlich 12 Uhr heute gesperrt. Und diese Autobahnen sind bis Dienstagmorgen dicht, wegen Bauarbeiten allerdings. A40 Duisburg nach Essen zwischen Kreuz Duisburg und Kreuz Duisburg-Kaiserberg. Und die A44 Düsseldorf-Essen in beiden Richtungen zwischen Kreuz Düsseldorf-Nord und Ratingen-Schwarzbach.
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0: Melina Fuhrmann, der Sonntag ist noch relativ jung, aber was macht er bisher?
2: Bisher zeigt er sich eigentlich von einer sehr soliden Seite. Wir messen jetzt schon Temperaturen zwischen 11 und 20 Grad. Da kommt, kommt auf jeden Fall noch was dazu. Einiges, so mindestens 10 Grad noch obendrauf. 30 Grad an der Spitze sind nämlich heute wieder möglich. Dazu viel Sonne und meist nur ein paar harmlose, dünne, lockere Wolken.
0: Danke dir.
2: Gerne.
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0: Ja, mit dem alten Nasenbär und mit Eminem.

0: wieder. 19:07 Uhr. Guten Morgen, hier spricht weiter wieder zwei zu euch. Und an dieser Stelle hebt doch bitte mal kurz die Kaffeetassen auf unsere Bundespolitiker da drüben in Berlin. Heute wird man nicht geschimpft, sondern wir sagen Dankeschön, dass ihr freiwillig darauf verzichtet, mehr Geld zu kriegen, um ein Zeichen zu setzen und um auch einer schönen alten Tradition zu folgen.
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2: Im Namen der Hordenversammlung habe ich euch heute eine sehr erfreuliche Mitteilung zu machen.
3: Ihr habt den Dauerstreit in der Steinkoalition beendet?
2: Nein, besser.
3: Ihr lasst endlich die kaputte Brücke reparieren?
2: Noch besser.
4: Die Schulhöhle wird trockengelegt und kriegt endlich wieder einen Lehrer?
2: Viel besser. Ihr kommt nicht drauf. Also,
3: sag schon.
2: Wir, die gesamte Hordenversammlung, haben uns darauf geeinigt,
3: endlich die Reformen anzupacken?
2: Ruhe. Darauf geeinigt, auf die uns zustehende Anhebung unserer Abgeordnetenentschädigung um 5 Muscheln pro Monat zu verzichten. Wo bleibt der Applaus?
3: Wofür Applaus? Ihr sagt doch seit Monaten schon, wir müssen alle den Lendenschurz enger schnallen.
4: Genau, wir haben alle weniger. Warum solltet ihr als Einziger automatisch mehr kriegen?
2: Naja, eigentlich stellt uns das zu. Wir haben in der Hordenversammlung in letzter Zeit viel mehr gearbeitet als geplant.
3: Ach ja? Habt ihr endlich die Alten- und Siechendenversorgung geregelt?
2: Na, da sind wir noch nicht weiter.
3: Habt ihr die ausufernde Steinbürokratie eingedampft?
2: Dafür hatten wir noch keine Zeit.
4: Wieso das denn nicht? Was habt ihr denn die ganze Zeit gemacht?
2: Hab ich doch gesagt. Wir haben diskutiert, was mit unserer Muschelerhöhung ist.
3: Das soll alles sein?
4: Genau, wann kümmert ihr euch endlich um die Probleme der Horde?
2: Vielleicht nächstes Jahr, wenn wir endlich wieder mehr verdienen.
1: Sie hörten, heute vor mega langer Zeit, der erste Verzicht auf eine Diätenerhöhung.
5: Was

Bruce Hornsby auf Wiedersehen 2 für euch. Guten Morgen, ihr Lieben. Es ist gleich 10 vor 7 und dieses Wochenende ist wieder sportlich bei uns im Westen, ob beim Chio in Aachen oder den Handballfrauen von Borussia Dortmund, die heute spielen um 16.30 Uhr beim HSG Blomberg-Lippe um die deutsche Meisterschaft. Da gibt es auch noch ein Event in einer ganz anderen Ecke des Planeten, das hat im Voraus doch ziemlich für Wellen gesorgt. Die Enhanced Games in Las Vegas in den USA, die sogenannte Doping-Olympiade. Da treten heute in Vegas 50 Athletinnen und Athleten an in Disziplinen Leichtathletik, Schwimmen und Gewichtheben. Und anders als bei anderen Sportevents gibt es ja eben diese Besonderheit. Doping ist ausdrücklich erwünscht nach dem Motto, Betrug wird ja überall. Gucken wir mal, was der menschliche Körper so hergibt, wenn man da alles Mögliche reinpumpt. Finanziert werden diese Spiele und die hohen Preisgelder unter anderem von Tech-Milliardären wie dem umstrittenen Peter Thiel. Und alle ernstzunehmenden Sportverbände dieser Welt sind völlig entsetzt, dass so etwas stattfinden kann und warnen, also egal welche Rekorde da wie auch immer aufgestellt werden, die haben für uns keine Gültigkeit.

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1: Die Nachrichten mit Anja Gawlik. Guten Morgen.
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1: In Washington hat ein Mann in der Nähe des Weißen Hauses eine Waffe gezogen und mehrere Schüsse auf Beamte des Secret Service abgegeben. Diese erwiderten das Feuer und verletzten den Angreifer tödlich. Nina Barth, WDR Washington.
2: Der Mann starb im Krankenhaus. Ein unbeteiligter Passant wurde ebenfalls von einer Kugel getroffen und liegt im Krankenhaus. Bei dem getöteten Verdächtigen handelt es sich laut US-Medien um einen 21 Jahre alten Mann. Sein Motiv ist noch unklar. Mehrere US-Medien berichten, dass der Mann der Polizei bekannt war und psychisch krank gewesen sein soll. Anders als an einigen anderen Wochenenden ist US-Präsident Donald Trump übers Wochenende in Washington geblieben. Er befand sich zum Zeitpunkt der Schüsse im Weißen Haus.
1: Der FC Bayern München hat den DFB-Pokal gewonnen mit 3:0 gegen den VfB Stuttgart. Nach einer ausgeglichenen ersten Halbzeit fielen alle drei Tore in der zweiten Hälfte. Alle Treffer erzielte Harry Kane. Bayern-Trainer Vincent Kompany war voll des Lobes.
3: Es ist nicht nur seine Qualitäten, natürlich ist das überragend, aber es ist auch seine Persönlichkeit für die Gruppe. Keine Ahnung, wieso man so viele Tore in seiner Karriere schießen kann und dann trotzdem noch wie einer von alle dastehen.
1: Stuttgarts Trainer Sebastian Hoeneß war nach dem Spiel enttäuscht, aber trotzdem stolz auf seine Mannschaft.
4: Die Jungs haben genau das gezeigt, was nötig ist, um die Bayern an den Rand zu bekommen. Und leider ist es der Rand geblieben, aber wir waren nah dran.
1: Für Stuttgart war es aber eine erfolgreiche Bundesliga-Saison. Die Schwaben dürfen nach der Sommerpause in der Champions League antreten. Und weitere Meldungen im Überblick. Russland hat die Ukraine in der Nacht massiv mit Drohnen und Raketen angegriffen. Ukrainische Medien und Augenzeugen berichteten vor allem in der Hauptstadt Kiew von mehreren Explosionen. Mindestens 3 Menschen sollen verletzt worden sein. Angriffe werden aber auch aus anderen Landesteilen gemeldet. In der serbischen Hauptstadt Belgrad haben Zehntausende Menschen für Neuwahlen demonstriert. Ein Redner forderte eine ehrliche Regierung, Freiheit und ein würdevolles Leben. Die Kundgebung war Teil einer Serie von Protesten, die der Einsturz eines Bahnhofsvordachs ausgelöst hatte. Bei dem Unglück im November 2024 waren 16 Menschen ums Leben gekommen. Bei der Eishockey-Weltmeisterschaft in der Schweiz hat das deutsche Team ein weiteres Vorrundenspiel gewonnen. Gegen Österreich holte die Nationalmannschaft ein 6:2. Trotzdem sind die Chancen, dass Deutschland es ins Viertelfinale schafft, gesunken, unter anderem weil Lettland in derselben Gruppe gegen die USA gewonnen hat.
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1: Bei den Filmfestspielen von Cannes ist die Goldene Palme verliehen worden an den rumänischen Regisseur des Films Fjord. Er handelt von einer rumänisch-norwegischen Familie, die in den Fokus der norwegischen Behörden gerät. Zum Gewinner Caroline Diller, WDR Cannes.
5: Also auch wir im Team hier in Cannes hatten Fjord jetzt nicht ganz oben auf der Liste für die Goldene Palme. Meine Hypothese, warum er sie am Ende doch bekommen hat, ist, dass Christian Mungius Film einer ist, der nicht den Anspruch erhebt, Antworten zu geben, sondern der Zuschauer eher dazu bringen will, die eigenen Gewissheiten zu hinterfragen. Und wir haben eben bei der Abschlusszeremonie viele Reden gehört, in denen es genau darum ging. Zuhören, offen sein, andere Standpunkte und Überzeugungen akzeptieren. Und es ist eben gut möglich, dass Christian Mungius Film jetzt derjenige war, der das in den Augen der Jury am eindrücklichsten umgesetzt hat.
1: Das war WDR aktuell.
6: Danke, Anja. Milena Fuhrmann aus der WDR 2 Wetterredaktion. Ich glaube, wir legen jetzt besser wieder die Handtücher raus, sonst sind alle Liegen weg.
7: Ja, das kann heute ganz schnell passieren, denn auch heute erwartet uns wieder sehr viel Sonne bei meistens nur ein paar dünnen, lockeren, harmlosen Wolken. Also Regen ist heute überhaupt gar kein Thema. Dazu wird es auch wieder sommerlich warm. Dortmund erreicht 26 Grad, Essen 28 und in Köln sogar bis zu 30 Grad. Also offiziell auch wieder Hitzetag, so wie gestern. Und Pfingstmontag, also morgen, geht es ähnlich sonnig weiter. Wir haben eine Sonnenscheinausbeute von 16 Stunden, die wir morgen erreichen können. Also wirklich das, was geht, ist morgen drin. Und bis zu 31 Grad wird sogar noch mal ein Ticken wärmer.
6: Ist das großartig.
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6: 2 Meldungen für euch. Die A52 mal Richtung Gelsenkirchen, zwischen Gelsenkirchen, Buer West und Übergang B224 wegen Bergungsarbeiten bis voraussichtlich 12 Uhr heute gesperrt. Und diese Autobahnen sind bis Dienstagmorgen dicht wegen Bauarbeiten. A40 Duisburg nach Essen zwischen Kreuz Duisburg und Kreuz Duisburg-Kaiserberg und A44 Düsseldorf nach Essen in beiden Richtungen zwischen Kreuz Düsseldorf Nord und Ratingen-Schwarzbach.
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6: Gute Nachricht vorab. Trotz allem, was gerade nicht so läuft, die Welt an sich steht noch. Und WDR 2 tut's auch noch. Immer an eurer Seite.
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6: Und spielen euch Shabozy mit seinem Bar-Song.

0: Zahl spricht hier. Habe ich schon guten Morgen gesagt? Lieber dreimal zu viel als einmal zu wenig. Guten Morgen! 6:55 am Sonntagmorgen.
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0: Abgesehen davon, dass jetzt natürlich wieder die Gießkannen zum Einsatz kommen müssen, gibt es ja wirklich nichts zu meckern. Milena Fuhrmann, wie stehen wir denn so im Europavergleich da mit unseren Temperaturen?
2: Ja, also wir können uns da einreihen in neben Saint-Tropez und Palma de Mallorca. Da stehen wir sogar noch besser da. Denn jetzt zum Beispiel Saint-Tropez, habe ich gesehen, ist heute nicht mehr als 27 Grad drin und morgen 29 Grad. Was habe ich gesagt? Eben heute bei uns 30 Grad, sehr gut aufgepasst.
0: Hammer.
2: Und morgen sogar 31, Dienstag 33 Grad. Palma de Mallorca, wo wir Deutschen ja auch immer sehr, sehr gerne hinfliegen. Ähnliches Bild, 29 Grad heute, morgen sogar kühler, 27 Grad. Die einzige Stadt, die uns einen Ticken oder wirklich um ein Grad noch überholt hat, um ein Grad, wohlgemerkt, ist Rom. Da erwarten wir heute 32 Grad. Dann sind es 2 Grad. Sorry, ich bin noch immer Schlaf.
0: Wie auch immer, um die 30
2: genau.
0: Alles.
2: Also. Alles, wir können, also wir brauchen uns da überhaupt nicht verstecken. Wir können da locker mitziehen. Das heißt, wer jetzt

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Robbie Williams, All My Life.

20 nach 7. Guten Morgen, hier spricht WDR 2. Das ist Depeche Mode. Just Can't Get Enough. Frühwerk der Jungs. Da hatten wir noch Milchbärte. Aber ich weiß noch, das Album dazu war die erste Platte, die ich als junger Kerl mit eigenem Geld gekauft habe. Habe ich viel Rasen gemäht für. Das ist Geschichte.

0: mittlerweile 23 nach 7.
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0: Ah, so ist das ja im Fußball. Ich war lange, lange Tabellenführer im WDR 2-Team bei Alle gegen Pistor, aber kurz vor Schluss bin ich dann weggegrätscht worden, fieserweise, und habe die Ligasaison auf Platz 3 beendet. Aber viele von euch draußen waren eh wesentlich besser als alle wir hier. Und die Besten der Besten bei unserem Bundesliga-Tippspiel, die WDR 2 11 des Jahres, die ist ja mit Liga-Live-Moderator Sven Pistor gerade noch in Berlin. Und war gestern Abend live dabei beim DFB-Pokalfinale zwischen Bayern und Stuttgart. Gab ein klares 3-0 für die Bayern. Was sagt Meister Sven zum Spiel?
2: War ein kämpferisches Finale. Stuttgart in der ersten Halbzeit fand ich okay. Bayern sehr schwach. Musiala, ich frage mich, war der überhaupt am Ball? Vor der WM mache ich mir da schon ein bisschen Sorgen. Aber die Engländer müssen sich keine Sorgen machen, denn die haben Harry Kane. Und der hat einfach dreimal getroffen. Wir saßen diesmal inmitten von Bayern, was echt eine Aufgabe war für uns. Aber wir haben sie bewerkstelligt und von daher gehen wir relativ glücklich aus diesem Finale, wenngleich ich mir die Stuttgarter ehrlich gesagt als Sieger gewünscht hätte.
0: Es war halt kein Wunschkonzert, so ein DFB-Pokalfinale. Und unabhängig vom Ergebnis war Sven super glücklich mit seinem Team.
2: Ich muss die ganze Gruppe loben, stellvertretend Astrid und Walli, die hier auch voll mitgezogen haben, Berlin auf links gedreht haben. Ich bin stolz auf unsere Mannschaft. Wir hatten eine tolle Bootstour und ein sehr schönes Finale. Also es hat sich wieder gelohnt.
0: Klare Empfehlung auch von der WDR 2.11 des Jahres selbst. Gebt alles nächste Saison und sichert euch auch so dieses einzigartige Erlebnis.
3: Dieses Wochenende war ein Highlight meines Lebens. Ich werde wahrscheinlich oft dran zurückdenken.
4: Top organisiert. Der heutige Tag war grandios.
5: Ein Highlight war natürlich auch die Bootstour bei dem tollen Wetter und dem leckeren Essen.
6: Und ich bin begeistert. In der Gruppe sind alle total nett und wir hatten jedem Späßchen gehabt und ich fand es einfach herrlich.
7: Einfach ein Wochenende, das gezeigt hat, dass es uns gut ging, das Leben schön ist und dass wir einfach mal genießen durften. Und das war wunderbar.
0: Danke, gern geschehen. 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
3: Um kurz nach 6:30 die A52 mal Richtung Gelsenkirchen ist zwischen Gelsenkirchen Pur West und Übergang B224 wegen Bergungsarbeiten weiter gesperrt. Frostig bis 12 Uhr mittags heute. Und diese Autobahnen sind bis Dienstagmorgen wegen Bauarbeiten dicht. A40 Duisburg nach Essen zwischen Kreuz Duisburg und Kreuz Duisburg-Kaiserberg. Und A44 Düsseldorf nach Essen in beiden Richtungen zwischen Kreuz Düsseldorf Nord und Ratingen Schwarzbach.
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3: Milena Vormann, was siehst du für uns?
4: Ich sehe viel Sonnenschein, ich sehe ein paar dünne, lockere, harmlose Wolken und ich sehe Temperaturen bis an die 30 Grad heute. Und ich sehe, dass es die nächsten Tage genauso weitergehen wird und sogar noch einmal ein Ticken wärmer wird. Morgen zum Beispiel 31 Grad und am Dienstag knackige 33 an der Spitze.
3: Danke dir.
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3: Ja, und mit Dua Lipa, die dieses Jahr noch ihren Callum heiraten wird. Ich habe zwar jetzt noch keine Einladung bekommen, aber ich sage euch, das wird noch passieren.

erfolgreichste Exportartikel der Schweiz. Hinter Toblerone und dem Schweizer Offiziersmesser. DJ Bogan, Everybody. Ihr Lieben, Everybody aufstehen. Es ist gleich 20 vor 8.

0: Das ist Tiffany Harris für euch auf Ideal 2. Gleich 7.47 Uhr.
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2: Pfingsten habe ich diesmal schon etwas vorgefeiert. 20 Tage ist das her. Da war ich in der Royal Albert Hall in London. Was für ein Bau. Sonst treten da Promis wie Adele auf. Die Last Night of the Proms, die kennen Sie vielleicht auch von da. Ich war da aber zu einem Event, das jedes Jahr Anfang Mai 6.000 Menschen aus aller Welt in die Royal Albert Hall zieht. Und dieses Event kommt dem vielleicht am nächsten, was von Queen Victoria auf das Dach geschrieben wurde in großen Buchstaben. Ehre sei Gott in der Höhe und Frieden auf Erden. War also was Religiöses. Ich war da zur alljährlichen Versammlung der Alpha-Kursbewegung. Sagt Ihnen vielleicht nichts, ist in Deutschland noch nicht so bekannt, aber gerade im englischsprachigen Raum gibt es immer mehr Alpha-Kurse. Das sind Glaubenskurse für Quereinsteiger quasi. In 10 Treffen erfahren da Menschen etwas über die Grundfragen des Christentums. Immer garniert mit einem gemeinsamen Abendessen, soll ja keiner hungrig nach Hause gehen. 24 Millionen haben inzwischen diese Alpha-Kurse belegt und die Leiter dieser Kurse versammeln sich Anfang Mai eben in der Royal Albert Hall. Chris, ein Freund, der da schon länger hinfährt, hat gesagt, komm doch mal mit. Und ich habe dann gleich auch meine Frau mitgenommen. Das war ganz gut, dass wir da zu zweit waren, denn manches davon war auch etwas too much für uns. Zungenrede zum Beispiel. Der Name Zungenrede verrät vielleicht schon, dass das etwas abgefahren ist. Alpha ist auch nicht unumstritten, weil da Leute mitunter krasse Positionen vertreten, die zum Teil klar queerfeindlich sind zum Beispiel. Aber was mich trotzdem bewegt hat, war, dass von Anfang an fest mit dem Heiligen Geist gerechnet wurde. Und um den geht es ja heute an Pfingsten. Gleich am Anfang haben die 6000 Leute in der Royal Albert Hall dafür gebetet, dass der Heilige Geist in den Tagen der Konferenz wirken soll. Und wenn ich mich gerade selber reden höre, ahne ich, wie verstrahlt das klingen mag. Aber das hatte schon eine Kraft. Zum Beispiel hat bei der Konferenz die Leiterin der Alpha-Kurse im Libanon gesprochen. Am Ende fragt Pippa Gamble, die Frau von Gründer Nikki Gamble, für was möchtest du, dass wir jetzt beten? Und dann sagt die libanesische Leiterin unter anderem, dass in meiner Heimat die Religion in Frieden leben, Christen und Muslime. Und dann beten 6000 Menschen dafür, minutenlang in Stille. Und dann entsteht da im Raum eine Energie, die ist so dicht wie in der spektakulären 5:4 Partie Paris gegen München in der Champions League Ende April. Oder als die lettische Ministerpräsidentin gesprochen hat, Ivika Žilina ist echt eine taffe Politikerin. Vor Jahren hatte sie einen Alpha-Kurs belegt und sie war da, weil ihr wichtig war zu sagen, wie sehr der Glaube sie trägt. Auch in eine bessere Zukunft für ihr Volk, gerade in Zeiten der Bedrohung durch Russland. Das war nicht verstrahlt. Das war ein am Glauben festhalten in knallharten Realitäten. Pfingsten ist nicht das Fest der Verstrahlten. Pfingsten ist das Fest derer, die festhalten an der Strahlkraft eines Geistes, der belebt, der Verständigung stiftet und damit Frieden. Und dafür kann man nicht oft genug beten, nicht nur in der Royal Albert Hall in London, nicht nur an Pfingsten.
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und Purple Disco Machine auf WDR 2. Und wenn ihr das Leben feiern wollt, dann wäre heute eigentlich ein ganz guter Tag dafür. Keine Wolken in Sicht und um die 30 Grad. Von morgens bis abends. Das ist Kim Wilde, Klassiker. You Keep Me Hanging On. 7.56 Uhr.

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1: Die Nachrichten mit Anja Gavlik. Guten Morgen.
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1: Russland hat die ukrainische Hauptstadt Kiew massiv mit Drohnen und ballistischen Raketen angegriffen. Kiews Militärverwaltung spricht von mindestens einem Toten und 20 Verletzten. 40 Gebäude sollen beschädigt worden sein. Florian Kellermann, WDR Kiew.
2: Am Morgen lag ein verbrannter Geruch in der Luft in weiten Teilen des Stadtgebiets von Kiew. Mindestens 10 schwere Explosionen, die mutmaßlich von Raketen herrührten, hatten die Menschen in den Stunden zuvor wachgehalten. Außerdem beschoss Russland die Ukraine, darunter die Hauptstadt, mit einer großen Zahl an Langstreckendrohnen. Im Stadtviertel Pechersk, im Zentrum gelegen, gab es nach Angaben der Stadtverwaltung einen Einschlag in ein 20-stöckiges Gebäude. Im Stadtteil Schewtschenkiwski sei der Eingang zu einem Schutzraum, in dem sich Menschen befinden, verschüttet, so Bürgermeister Vitali Klitschko. Ein großes Feuer brach in einem Einkaufszentrum mit angrenzendem Markt an der Metrostation Lukjaniwska aus.
1: Der FC Bayern München hat den DFB-Pokal gewonnen und damit das Double aus Meisterschaft und Pokal perfekt gemacht. Die Bayern setzten sich in Berlin mit 3:0 gegen den VfB Stuttgart durch. Alle drei Tore fielen in der zweiten Halbzeit und alle drei Tore schoss Harry Kane. Zum Matchwinner Stefanie Bartschik, WDR Sport.
3: Dieser Mann ist ein Phänomen. 61 Pflichtspieltreffer hat der englische Nationalstürmer ja jetzt in dieser Saison erzielt. Aber er braucht nicht nur wenige Gelegenheiten vor dem Tor. Er ist auch wahnsinnig vielseitig in seinem Spiel. Er taucht immer mal wieder als Ausputzer und Aufbauspieler vor der eigenen Abwehr auf. Er ist sich wirklich für keinen Weg zu schade und er ist jetzt erst der vierte Spieler, der 3 Tore im DFB-Pokalfinale erzielen konnte, neben Uwe Seeler, Roland Wohlfahrt und Robert Lewandowski.
1: Und weitere Meldungen im Überblick. Ganz in der Nähe des Weißen Hauses in Washington hat ein Mann eine Waffe gezogen und auf Beamte des Secret Service geschossen. Der Sicherheitsdienst erwiderte das Feuer. Der mutmaßliche Angreifer wurde getroffen und starb später im Krankenhaus. Bei dem Schusswechsel wurde auch ein unbeteiligter Passant von einer Kugel getroffen. In Kalifornien in den USA kämpfen Feuerwehrleute weiter gegen ein drohendes Chemieunglück. Auf dem Gelände eines Luft- und Raumfahrtunternehmens hat sich ein Tank mit entzündlicher Flüssigkeit auf inzwischen 32 Grad Celsius erwärmt. Die Einsatzkräfte befürchten, dass er explodieren könnte. 40.000 Menschen wurden evakuiert. In der EU-Inselrepublik Zypern hat die Parlamentswahl begonnen. Umfragen deuten auf ein enges Rennen zwischen der konservativen demokratischen Gesamtbewegung und der linken Aufbaupartei hin. Die Wahl gilt als wichtiges Stimmungsbarometer für die Präsidentschaftswahl 2028. China will heute 3 Astronauten ins All schicken. Ziel ist die chinesische Weltraumstation. Einer der Astronauten soll dort 1 Jahr bleiben. Das wäre neuer chinesischer Rekord. China bereitet mit der Mission eine bemannte Mondlandung bis 2030 vor. Ein paar Jahre später will China mit Russland eine ständige Basis auf dem Mond einrichten.
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1: Der Japan-Tag in Düsseldorf ist mit einem neuen Besucherrekord zu Ende gegangen. Rund 700.000 Menschen kamen bei bestem Wetter in die Stadt. Moritz Börner, WDR Düsseldorf.
4: Ein ganz typisches japanisches Utensil hat sich auf dem diesjährigen Japan-Tag großer Beliebtheit erfreut, und zwar der Handfächer. Viele Besucher haben sich damit bei Temperaturen um die 30 Grad frische Luft zugewedelt. Wie in den Vorjahren war der Japan-Tag wieder ein Treffen tausender Cosplayer, die sich mit kreativen und bunten Kostümen im Stil japanischer Comichelden verkleidet haben. Um 23 Uhr startet dann das Feuerwerk vor den Augen von hunderttausenden Zuschauern am Rheinufer und auf den Rheinbrücken. Insgesamt blieb es ruhig. Größere Zwischenfälle auf dem Japan-Tag sind bisher nicht bekannt.
1: Das war WDR aktuell.
5: Danke, Anja. Milena Fuhrmann aus der WDR 2 Wetterredaktion. Aus meiner kleinen Moderationsluke hier sehe ich ja nicht viel, aber ich gehe davon aus, der Sonntag macht Fortschritte.
6: Auf jeden Fall. Also die Sonne ist ja mittlerweile schon aufgegangen, ist schon länger, haben wir auch mitbekommen. Und es wird heute auch richtig sonnig, bei meist nur ein paar dünnen, lockeren Wolken. Dazu auch wieder recht sommerliche, zum Teil heiße Temperaturen. Nicht überall, aber in meisten Städten. Arnsberg zum Beispiel kommt auf sommerliche 26 Grad, Schlein auf sommerliche 28 Grad und Bonn auf sommerliche 29 Grad. Und teilweise knacken wir auch heute wieder die 30 Grad, womit wir da offiziell einen Hitzetag haben werden. Der Pfingstmontag, also im Grunde die Verlängerung des Wochenendes, wird ebenfalls sonnig und mit bis zu 31 Grad an der Spitze sogar nochmal einen Ticken wärmer.
5: Merci.
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5: Bleib bei den Meldungen, die wir schon kennen. Die A52 mal Richtung Gelsenkirchen. Zwischen Gelsenkirchen-Bur-West und Übergang B224 wegen Bergungsarbeiten. Bis voraussichtlich 12 Uhr heute Mittag gesperrt. Und diese Autobahnen sind bis Dienstagmorgen dicht wegen Bauarbeiten. A40 Duisburg Richtung Essen. Zwischen Kreuz-Duisburg und Kreuz-Duisburg-Kalserberg. Und A44 Düsseldorf nach Essen in beiden Richtungen. Zwischen Kreuz-Düsseldorf-Nord und Ratingen-Schwarzbach.
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5: Ihr habt's gehört von der lieben Milena. Das wird ein Traumtag heute zum was auch immer machen. Hauptsache draußen. Also langsam dürft ihr jetzt doch mal in Fahrt kommen. Ich meine, es ist schon kurz nach acht.
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0: auch warmen Temperaturen, zum Teil auch wieder Hitzetemperaturen, also 30 Grad, die wir hier und da auch wieder erreichen werden, aller Voraussicht nach. Und das Gute ist, dass es die nächsten Tage auch so weitergeht. Also es ist nicht so was Punktuelles, kennst du auch, ne, Stefan? Da hat man jetzt gerade mal seine Sommerklamotten rausgeholt, einen Tag später wieder Unwetter und Regen und kälteren Temperaturen. Also das ist erstmal nicht in Sicht tatsächlich.
1: Also es kommen keine Einschränkungen von deiner Seite, keine Gewitter, kein gar
0: nichts. Also wir können ja, also so seriöse Prognosen gehen ja immer so 3 Tage und dann gibt es eine Tendenz noch für die Tage darüber hinaus. Und was ich aber jetzt so sehe, ist tatsächlich, dass die neue Woche bis einschließlich Donnerstag so bleiben soll. Es soll Mittwoch, Donnerstag gleich ein bisschen kühler werden, bis maximal 25 Grad oder 26 Grad ist immer noch warm, aber sowas wie Gewitter oder Regen oder jetzt nochmal irgendwie ein Tiefdruckgebiet, was alles zermetzelt, ist im Moment, Stand jetzt, nicht in Sicht.
1: Sage dir, aber ihr habt es gehört, 26 Grad, also holt die dicken Jacken doch besser nochmal raus.
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0: I Will Love Your Monday, Aura Dione für euch auf WDR 2. Es ist 8.22 Uhr und ihr wisst, die Politik in Berlin, die predigt uns ja gerne, was wir Deutschen heute und in Zukunft tun und wo wir sparen müssen, damit wir wirtschaftlich wieder in die Gänge kommen. Und manchmal geht sie da sogar mit gutem Beispiel voran, wie jetzt und wie auch schon früher.
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2: Im Namen der Hordenversammlung habe ich euch heute eine sehr erfreuliche Mitteilung zu machen.
3: Ihr habt den Dauerstreit in der Steinkoalition beendet?
2: Nein, besser.
3: Ihr lasst endlich die kaputte Brücke reparieren?
2: Noch besser.
4: Die Schulhöhle wird trockengelegt und kriegt endlich wieder einen Lehrer?
2: Viel besser. Ihr kommt nicht drauf. Also,
3: sag schon.
2: Wir, die gesamte Hordenversammlung, haben uns darauf geeinigt,
3: endlich die Reformen anzupacken?
2: Ruhe. Darauf geeinigt, auf die uns zustehende Anhebung unserer Abgeordnetenentschädigung um 5 Muscheln pro Monat zu verzichten. Wo bleibt der Applaus?
3: Wofür Applaus? Ihr sagt doch seit Monaten schon, wir müssen alle den Lendenschurz enger schnallen.
4: Genau, wir haben alle weniger. Warum solltet ihr als Einziger automatisch mehr kriegen?
2: Naja, eigentlich stellt uns das so. Wir haben in der Hordenversammlung in letzter Zeit viel mehr gearbeitet als geplant.
3: Ach ja? Habt ihr endlich die Alten- und Siechendenversorgung geregelt?
2: Na, da sind wir noch nicht weiter.
3: Habt ihr die ausufernde Steinbürokratie eingedampft?
2: Dafür hatten wir noch keine Zeit.
4: Wieso das denn nicht? Was habt ihr denn die ganze Zeit gemacht?
2: Hab ich doch gesagt. Wir haben diskutiert, was mit unserer Muschelerhöhung ist.
3: Das soll alles sein?
4: Genau, wann kümmert ihr euch endlich um die Probleme der Horde?
2: Vielleicht nächstes Jahr, wenn wir endlich wieder mehr verdienen.
1: Sie hörten, heute vor mega langer Zeit, der erste Verzicht auf eine Diätenerhöhung.

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1: 8.31 Uhr und es gibt keine großen Überraschungen. Bleibt bei den Meldungen, die ihr kennt. Die A52 mal nach Gelsenkirchen. Die bleibt zwischen Gelsenkirchen Pur West und Übergang 224. Wegen Bergungsarbeiten bis voraussichtlich 12 Uhr heute Mittag gesperrt. Und diese Autobahnen sind bis Dienstagmorgen dicht wegen Bauarbeiten. A40 Duisburg Richtung Essen zwischen Kreuz Duisburg und Kreuz Duisburg-Kaiserberg. Und die A44 Düsseldorf nach Essen in beiden Richtungen zwischen Kreuz Düsseldorf Nord und Ratingen Schwarzbach.
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1: Milena Fuhrmann, ich glaube, wegen lieben Sonntag müssen wir uns keine Sorgen machen.
2: Nee, das müssen wir überhaupt nicht. Wenn ich mir gerade so die Temperaturen anschaue, Stand jetzt um 8.32 Uhr messen wir Temperaturen zwischen 13 und 20 Grad. Und da kommt ja überall noch einiges drauf. 30 Grad an der Spitze sind heute wieder möglich. Dazu wieder viel Sonne. Bei meistens wieder mal nur ein paar dünnen, lockeren Wolken. Und die nächsten Tage geht es genau so weiter. 31 Grad morgen und 33 Grad sogar am Dienstag.
1: Danke dir.
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1: Und ich muss euch gar keinen schönen Sonntag wünschen. Der macht das schon ganz alleine heute.

8.38 Uhr. Danke dafür an die Nickelbacks aus Kanada. Und jetzt wieder ein bisschen Shakespeare am Sonntagmorgen, indirekt geliefert von Taylor Swift. Dürft euch, wenn ihr wollt, auch gerne mal mit der Geschichte von Ophelia auseinandersetzen. Das ist ihre Version, The Fate of Ophelia.

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1: Die Bayern sind wohl gerade noch am Diskutieren. Stellen wir so einen 10 Meter hohen Harry Kane in Bronze auf unseren schönen Marienplatz vor dem Rathaus oder lassen wir den Jungen besser doch aus Marmor meißeln? Aber das sind Luxusprobleme. Unsere Elf des Jahres, die besten Tipperinnen und Tipper der Bundesliga-Saison, ist jedenfalls gerade in Berlin und durfte gestern Abend den Durchmarsch von Harry Kane im DFB-Pokalfinale gegen Stuttgart begucken. Natürlich in Begleitung von Meister Sven persönlich. Und wie hat der den 3-0-Kick der Bayern erlebt?
2: War ein kämpferisches Finale. Stuttgart in der ersten Halbzeit fand ich okay. Bayern sehr schwach. Musiala, ich frage mich, war der überhaupt am Ball? Vor der WM mache ich mir da schon ein bisschen Sorgen. Aber die Engländer müssen sich keine Sorgen machen, denn die haben Harry Kane. Und der hat einfach dreimal getroffen. Wir saßen diesmal inmitten von Bayern, was echt eine Aufgabe war für uns. Aber wir haben sie bewerkstelligt. Und von daher gehen wir relativ glücklich aus diesem Finale, wenngleich ich mir die Stuttgarter ehrlich gesagt als Sieger gewünscht hätte.
1: Ist auch halt kein Wunschkonzert, so ein DFB-Pokalfinale. Und unabhängig vom Ergebnis war Sven eh super glücklich mit seinem Team.
2: Ich muss die ganze Gruppe loben, stellvertretend Astrid und Walli, die hier auch voll mitgezogen haben, Berlin auf links gedreht haben. Ich bin stolz auf unsere Mannschaft. Wir hatten eine tolle Bootstour und ein sehr schönes Finale. Also es hat sich wieder gelohnt.
1: Und klare Empfehlung auch von der WDR 2 Elf des Jahres selbst. Gebt also alles nächste Saison, dann seid ihr vielleicht mal mit dabei in Berlin.
3: Dieses Wochenende war ein Highlight meines Lebens. Ich werde wahrscheinlich oft dran zurückdenken.
4: Top organisiert. Der heutige Tag war grandios.
5: Ein Highlight war natürlich auch die Bootstour bei dem tollen Wetter und dem leckeren Essen.
6: Und ich bin begeistert. In der Gruppe sind alle total nett und wir hatten jedem Späßchen gehabt und ich fand es einfach herrlich.
7: Einfach ein Wochenende, das gezeigt hat, dass es uns gut ging, das Leben schön ist und dass wir einfach mal genießen durften. Und das war wunderbar.
1: Jetzt steht aber erstmal die Weltmeisterschaft an. Wenn ihr auch dagegen Sven Pistor antreten wollt, könnt ihr gerne schon tippen auf wdr2.de oder in unserer WDR2-App. Und auch das hier ist aus Berlin, Paul Kalkbrenner, Sky and Sand auf WDR2.

0: Grafsig Michael Schulte auf WDR 2. Aber der Mann, der euch gleich an den Baggersee begleitet, an den Pool oder auf die Wiese im Park, ist Marco Schreil. Morgen, Marco.
1: Guten Morgen. Und ich mache das nicht allein, sondern ich kann schon mal spoilern. Ab 12 kommt noch jemand mit dazu, nämlich der Erfolgsautor Wolf Küper. Wird dir so wahrscheinlich nichts sagen, aber wenn ich dir hinwerfe, 1 Million Minuten.
0: Auch nicht.
1: Auch nicht. Erfolgsroman.
0: Ich bin so unbelesen.
1: 10 Jahre ist das Ding her. Geschichte schnell erzählt. Vater sehr beschäftigt, Familie durcheinander, 2 Kinder. Tochter sagt zum Vater, ich wünsche mir von dir 1 Million Minuten. Vater nimmt sie ernst und die reisen um die Welt. Du kannst mal rechnen, wie lange 1 Million Minuten ist. Ist auch ein Erfolgsfilm geworden im Kino. Und dieser Mann, der kommt. Und ich bin sehr gespannt, auf was für eine Reise er uns jetzt schickt.
0: Viel Spaß mit Marco Schreil. Und ich merke, ich muss viel mehr lesen. Danke. Tschüss.

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1: Die Nachrichten mit Anja Gavlik. Guten Morgen.
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1: In Washington hat ein Mann in der Nähe des Weißen Hauses eine Waffe gezogen und mehrere Schüsse auf Beamte des Secret Service abgegeben. Diese erwiderten das Feuer und verletzten den Angreifer tödlich. Nina Barth, WDR Washington.
2: Der Mann starb im Krankenhaus. Ein unbeteiligter Passant wurde ebenfalls von einer Kugel getroffen und liegt im Krankenhaus. Bei dem getöteten Verdächtigen handelt es sich laut US-Medien um einen 21 Jahre alten Mann. Sein Motiv ist noch unklar. Mehrere US-Medien berichten, dass der Mann der Polizei bekannt war und psychisch krank gewesen sein soll. Anders als an einigen anderen Wochenenden ist US-Präsident Donald Trump übers Wochenende in Washington geblieben. Er befand sich zum Zeitpunkt der Schüsse im Weißen Haus.
1: Bayern München hat den DFB-Pokal gewonnen. Die Mannschaft setzte sich gegen Stuttgart mit 3:0 durch. Alle drei Tore schoss Bayerns Stürmer Harry Kane. Überschattet wurde das Spiel von massiven Fanprotesten. Abelo Afakama, WDR aktuell. Was war da los?
3: Beide Fanlager haben massiv Pyrotechnik gezündet, sodass im Stadion in Berlin kaum noch was zu sehen war. Fußballspielen ging nicht. Der Schiedsrichter hat dann das Spiel für mehrere Minuten unterbrochen. Außerdem gab es Sprechchöre gegen den Deutschen Fußballbund und ein riesiges Banner mit einem durchgestrichenen DFB-Wappen. Und in dieser Kritik waren beide Fanlager vereint, Bayern und Stuttgart zusammen gegen den DFB.
1: Warum sind die Fans so sauer?
3: Da ist eine ganze Menge Unmut zusammengekommen. Erstmal die Preise, die waren viel zu hoch, teilweise rund 200 Euro für ein Ticket. Aus Sicht der Fans gab es auch extra wenige günstige Tickets für mehr Profit. Und insgesamt finden die Fans, dass DFB, Politik und Polizei immer härter gegen sie vorgehen, mit Kontrollen und Stadionverboten zum Beispiel. Ja, der DFB hat auch auf den Protest reagiert. Lebendige Fankultur sei gut, aber es dürfe nicht sein, dass die Fankurven über Unterbrechungen oder Abbrüche entscheiden.
1: Danke, Abelo Afakama. Und weitere Meldungen im Überblick. Russland hat die Ukraine in der Nacht massiv mit Drohnen und Raketen angegriffen. Ukrainische Medien und Augenzeugen berichteten vor allem in der Hauptstadt Kiew von mehreren Explosionen. Mindestens 3 Menschen sollen verletzt worden sein. Angriffe werden aber auch aus anderen Landesteilen gemeldet. Die Menschen in Deutschland verschicken immer weniger Kurznachrichten per SMS. Nach Angaben der Bundesnetzagentur waren es im vergangenen Jahr noch knapp 3 Milliarden. Damit hat sich ihre Zahl binnen eines Jahres fast halbiert. Der Rückgang liegt auch daran, dass Banken oder andere Firmen kaum noch SMS mehr verschicken, damit sich Kunden beim Login verifizieren können. Bei den Filmfestspielen von Cannes ist die Goldene Palme verliehen worden an den rumänischen Regisseur Cristian Mungiu für seinen Film Fjord über eine rumänisch-norwegische Familie, die in den Fokus der norwegischen Behörden gerät. Die zweitwichtigste Auszeichnung in Cannes, der große Preis der Jury, ging an den russischen Regisseur Andrei Sviagintsev.
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1: Der Kaiserwagen der Wuppertaler Schwebebahn geht heute mit einer Sonderfahrt wieder in Betrieb. 7 Jahre lang ist er für einen Millionenbetrag denkmalgerecht saniert worden. Das Datum der Wiederinbetriebnahme ist historisch. René Rabenschlag, WDR Wuppertal.
4: Vor genau 125 Jahren ist die Strecke zwischen Elberfeld und Vohwinkel in Betrieb genommen worden. Außerdem ist der sogenannte Kaiserwagen am 24. Mai 1974 als Oldtimer für touristische Fahrten gestartet. Die Stadtwerke hatten den Wagen aus der Baureihe damals erstmals saniert. Jetzt sind unter anderem alle tragenden Teile der historischen Bahn ausgetauscht worden. Die Technik und die Ausstattung sind in weiten Teilen dem Original nachempfunden. Ab Juni startet der Kaiserwagen dann auch in den Regelbetrieb. Tickets gibt es online über das Wuppertaler Stadtmarketing.
1: Das war WDR aktuell.
3: Und das ist Milena Fuhrmann in unserer WDR 2 Wetterredaktion. What a Pfingstwetter, du.
5: Ja, schön, oder?
3: Wenn total.
5: Ich jetzt auf die Werte gucke, wir essen jetzt schon zum Teil 20 Grad. Das heißt, wir starten schon frühlingshaft in diesen Sonntag und es wird im Laufe des Tages noch richtig sommerlich und zum Teil auch wieder Hitze. Das heißt also Hitzetag, wir reden von Hitzetag, wenn wir Temperaturen von 30 Grad und mehr erwarten und knacken. Die werden wir auch heute auch teilweise wieder erreichen. Bis zu 30 Grad an der Spitze sind heute möglich, die wir unter anderem in Köln erwarten. Dazu viel Sonnenschein, bei meist nur ein paar dünnen, harmlosen, lockeren Wolken. Und weil das mit einem Satz ganz schnell geht, die nächsten Tage werden genauso.
3: Gleich 5 nach 9.
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6: Die A52 mal Richtung Gelsenkirchen ist zwischen Gelsenkirchen-Buer West und Übergang B224 wegen Bergungsarbeiten bis voraussichtlich um 12 gesperrt. Und diese Autobahnen sind bis Dienstagmorgen wegen Bauarbeiten gesperrt. Die A40 Duisburg Richtung Essen zwischen dem Kreuz Duisburg und Kreuz Duisburg-Kaiserberg, die A44 Düsseldorf-Essen in beiden Richtungen zwischen dem Kreuz Düsseldorf-Nord und Ratingen-Schwarzbach. Kommt gut an.
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6: Guten Morgen zusammen und frohe Pfingsten, das sagt man doch irgendwie, ne? Es ist schön, dass wir zusammen aufstehen und wir werden uns einen tollen Sonntag machen zusammen. Und wir starten natürlich auch am Pfingstsonntag mit dem härtesten Radioquiz der Welt. Alle, die noch nie mitgemacht haben, ist schnell erklärt. Das härteste Radioquiz der Welt bedeutet, ihr bekommt 4 Begriffe von mir und zu diesen Begriffen haben wir uns eine Gemeinsamkeit gesucht. Und auf diese Gemeinsamkeit sollt ihr bitte kommen heute Vormittag. Gleich geht's los, offiziell. Und immer um 8:45 gibt's von mir den exklusiven Hinweis für das härteste Radioquiz der Welt. Den nenne ich ein einziges Mal und dann nie wieder. Das ist also so der Vorteil für alle, die jetzt schon dabei sind. Also, exklusiver Hinweis heute heißt Hinweis.
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6: Sonntagsritual, ihr kocht Kaffee oder Tee, ich deck den Tisch.
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0: Guten Morgen zusammen. 13 nach 9 ist es. Dann legen wir doch mal los.
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0: Das härteste Radioquiz der Welt bedeutet 4 Begriffe, die wir uns zusammensuchen. Und diesen 4 Begriffen verpassen wir eine Gemeinsamkeit. Auf diese Gemeinsamkeit sollt ihr im Laufe des Vormittags bitte kommen. Wir machen das häppchenweise. Wir starten mit den ersten 2 Begriffen, die kriegt ihr gleich. Irgendwann kommt der 3. dazu, irgendwann der 4. Wenn ihr alle 4 Begriffe kennt, dann bedeutet es, zu versuchen aufzulösen. Das geht dann nur per Telefon, das sage ich jetzt auch schon. Also da ist dann nichts mehr mit WhatsAppen und so weiter und so fort. Das geht dann nur per Telefon. Aber bis dahin kommunizieren wir irgendwie über alle verfügbaren Kanäle. Am besten ist es die 0221 567 89222 oder ihr nehmt die WDR2-App. Wir starten mit Begriff 1 und Begriff 2. Und der erste Begriff heißt Weihnachtsfeier. Und Begriff 2 heißt Dan Brown. Weihnachtsfeier und Dan Brown. Welche Gemeinsamkeit schießt euch durch den Kopf? Diskutiert am Frühstückstisch. Ich weiß, es gibt WhatsApp.

0: Guten Morgen zusammen, WDR 2, die Sonntagsshow mit Marco Schreil. Und bei dieser Melodie geht vielen das Herz auf. Oder sogar vielen, vielen. Emily in Paris, die Erfolgsserie mit Lily Collins in der Hauptrolle. Emily haben schon so viele Menschen so gern begleitet bei ihren Spaziergängen durch Paris. Hier ist Sacré-Cœur, hier Notre-Dame, hier das eine schöne Straßencafé, hier das andere. Zwischendrin Baguette und Wein. In dieser Woche hat die Schauspielerin Lily Collins angekündigt, hey Leute, das war's mit Emilys Abenteuern. Nach Staffel 6 ist Schluss.
1: Hey, it's Lily. I just wanted to share something with you all, that this upcoming 6th season will be our final. Season 6 will bring you everything you love about the show and serve as the final chapter in Emily's adventure of a lifetime.
0: Die letzte Staffel soll dann in Griechenland spielen. Und wer jetzt sagt, Emily in Paris, was soll da Griechenland? Ja, der Name Emily in Paris ist eh so ein bisschen irreführend gewesen. Denn die letzte Staffel, die zu sehen war, die hat ja schon in Rom gespielt. Jetzt also noch mal eine Reise nach Griechenland. Wann die neue Staffel starten wird, das bleibt noch geheim.
1: A biento.
0: Bis bald.

Wir reden da gerade drüber hier. Dirty Dancing. Ich habe gesagt, bei I've Had the Time of My Life, das war das letzte Lied. Ne? Man wusste immer nicht, darf man jetzt schon aufstehen im Kino und gehen oder muss man noch weiter gucken? Ich wünsche euch einen schönen Sonntag. Das härteste Radioquiz der Welt ist gestartet. 4 Begriffe, die ich euch häppchenweise nenne, die eine Gemeinsamkeit haben. Und die Frage ist, welche Gemeinsamkeit? Begriff Nummer 1 heute heißt Weihnachtsfeier. Begriff Nummer 2, Dan Brown. 0221 567 89222 heißt unsere Telefonnummer zum Miträtseln. Oder ihr schickt eine Sprachnachricht über die WDR2-App. Also Weihnachtsfeier und Dan Brown. Und der Song hier, finde ich, der passt zum Quiz. Mr. Know-It-All, Teddy Swims, seine aktuelle Single, der Klugscheißer, der Besserwisser. WDR2 habt ihr eingeschaltet, die Sonntagsshow mit Marco Schreier.

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3: Es ist 9:30 Uhr.
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3: Die A46 Düsseldorf Richtung Wuppertal. Zwischen Wuppertal-Barmen und Wuppertal-Oberbarmen. 10 Minuten drauf planen, 2 Kilometer Stau gibt's nach einem Unfall. Die A52 Mahl Richtung Gelsenkirchen ist zwischen Gelsenkirchen-Buer West und dem Übergang B224 wegen Bergungsarbeiten bis zum Nachmittag gesperrt. Und diese Autobahnen sind bis Dienstagmorgen wegen Bauarbeiten gesperrt. A40 Duisburg Richtung Essen zwischen dem Kreuz Duisburg und dem Kreuz Duisburg-Kaiserberg. Und die A44 Düsseldorf-Essen in beiden Richtungen. Zwischen dem Kreuz Düsseldorf Nord und Ratingen Schwarzbach. Kommt gut an.
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3: Das Wetterchen.
4: Wetterchen.
3: Was für ein schönes Wetterchen.
4: Ja, es ist wirklich ein traumhaftes Wetterchen. Viel Sonne, ein paar Wolken, die nur dekorativer Natur sind, wenn überhaupt. Dazu Werte bis an die 30 Grad heute und die nächsten Tage geht es genauso weiter. Das heißt Sonne, ein paar dekorative Quellwölkchen und Werte bis an die 30 Grad und sogar noch mehr.
3: Wetterchen halt.
4: Wetterchen, ja.
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3: Also genießt es. Guten Morgen, einen schönen Pfingstsonntag. Wie schön, dass das Wetterchen zu diesen freien Tagen passt. Und wie schön, es gibt Grüße von euch, von WDR 2-Hörerin Erika.
5: Guten Morgen, ihr Lieben bei WDR 2. Ich wünsche euch frohe Pfingsten und danke für die Arbeit, die ihr leistet.
3: Das ist so lieb. Herzlichen Dank zurück und Grüße.

0: passt perfekt, dieser Song. Aus den 90ern zurück ins Jahr 2026. Joe Cocker, Summer in the City, gleich 20 vor 10. Hey, ein Wochenende in Berlin.
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0: Darum geht's immer wieder im härtesten Fußball-Tippspiel im Westen. 34 Spieltage Bundesliga. 34 Mal versuchen, besser zu tippen als Sven Pistor, unser Liga-Live-Moderator, und besser tippen als all die anderen, die auch mittippen. Und da sind jedes Jahr wieder viele. Das macht euch jedes Fußballjahr immer wieder sehr viel Freude. Die Besten, die schaffen es am Ende der Saison in die Elf des Jahres und fahren mit unserem Sven zum DFB-Pokalfinale nach Berlin. Olympiastadion, Bayern gegen Stuttgart am Abend. Klares 3:0 für die Bayern. Sven, habt ihr die Tore eigentlich gesehen bei alter Pyro?
2: Ja, also es war in der Tat in der zweiten Halbzeit so, dass da super viel abgefackelt wurde, vor allem von den Bayern. Man sagt ja immer, ja okay, ihr habt vielleicht super Fußballer, aber ja, die Ultras kriegen ja irgendwie nichts auf die Reihe. Aber man muss sagen, das war schon echt heftig und da wurde das Spiel auch unterbrochen. Wir konnten aber alle Tore sehen und jedes Mal jubelte der Gleiche und das war der Mittelstürmer von den Bayern, Harry Kane.
0: Das waren Kane-Festspiele.
2: Ja. Absolut. Und das Stuttgarter Kammerorchester war auch da, machte vor dem Spiel noch richtig die Musik. Das war echt ein cooler Moment. Die Pregame-Show ging 1:1 aus, würde ich sagen. Da haben wir schon Besseres erlebt. Also was Frankfurt da vor einigen Jahren abgezogen hat, das war der Hammer. Aber in der Tat, als das Spiel dann lief, man sah ihn kaum, aber dann doch überall. Der Mann rennt ja auch auf einmal in die Abwehr, ist letzter Mann, hilft aus auf dem Flügel und dann macht er auch 3 Tore. Es ist ein unfassbarer Spieler und naja, wir fahren jetzt mit dem Gedanken nach Hause. Die Engländer können sich auf die WM freuen. Ich frage mich, ob Musiala, der gestern, glaube ich, nicht einmal am Ball war, bei der WM auch noch irgendwie den Ball kriegt. Das ist schon irgendwie gewesen, also eine Beobachtung, dass Harry Kane über allem stand.
0: Ja, ihr habt diesen Bayern-Sieg also erlebt. Habt ihr ihn auch gefeiert? Wie war denn dein Team, deine Elf drauf?
2: Ja, wir haben das Leben an und für sich gefeiert hier. Seit Freitagabend, da ging es ja los, hier im Berliner Nachtleben am Kurfürstendamm in der dicken Wirtin der Gaststätte. Und dann hatten wir das volle Kulturprogramm gestern bei herrlichstem Wetter, Marco. Und dann dieses Spiel als Höhepunkt, als Schlusspunkt. Ich habe auch meine Elf gefragt, Mensch, wie fandet ihr es denn? Und hier sind die Antworten.
3: Dieses Wochenende war ein Highlight meines Lebens. Ich werde wahrscheinlich oft dran zurückdenken.
4: Einfach ein Wochenende, das gezeigt hat, dass es uns gut ging, das Leben schön ist und dass wir einfach mal genießen durften. Und das war wunderbar.
2: Du merkst es auch, da steckt viel hinter. Da geht es nicht nur darum 1:0, 2:0, 3:0, sondern wir haben hier echt das Leben gefeiert, uns kennen und schätzen gelernt, eben noch gefrühstückt hier im Hotel und alle haben gesagt, Mensch, wir sind total platt und geschafft, aber glücklich. Und so fahren sie jetzt auch wieder nach Hause.
0: Das ist total schön. Das klingt alles ganz wunderbar. Die Elf des Jahres in Berlin mit Sven Pistor, unserem Liga-Live-Moderator und eben seiner Elf im Jahre 2026. Sven, check 2026. Komm gut in die Pfingsttage. Bis bald.

0: Weihnachtsfeier und Dan Brown, das sind unsere ersten zwei Begriffe.
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0: Und zu diesen zwei Begriffen gibt es natürlich eine Gemeinsamkeit, auf die ihr bitte kommen sollt. Das ist Sinn und Zweck des härtesten Radioquiz der Welt. Und am Miträtseln ist wieder Erzeugerin Cornelia. Ich kann einmal hier so über die Domspitze rufen. Hallo Cornelia nach Köln.
2: Ja, hallo.
0: Guten Morgen und frohe Pfingsten.
2: Ja, guten Morgen, danke gleichfalls.
0: Cornelia, danke schön. Pfingsten, ist es was Besonderes für dich oder ist es einfach nur in Anführungsstrichen ein langes Wochenende?
2: Nein, es ist was Besonderes für mich und ich mache mich auch gleich auf den Weg in die Kirche hier und werde Gottesdienst feiern.
0: Gut, mit vielen anderen, aber du gehst allein hin oder hast du noch Kind und Kegel, Mann und Maus irgendwie so dabei?
2: Nein, ich gehe allein hin. Ja, ich habe Kinder, ich habe zwei Söhne, aber die sind schon so erwachsen, der eine lebt in Augsburg und der andere auch in Köln, aber auf der ganz anderen Rheinseite.
0: Das ist weit weg.
2: Ja.
0: Liebe Cornelia, dann kommen wir doch mal zur Sache hier. Also Weihnachtsfeier und Dan Brown. Was glaubst du denn, was für eine Gemeinsamkeit könnten wir uns ausgedacht haben?
2: Ja, also nach dem exklusiven Hinweis, den ich ja jetzt nicht sagen darf, und den beiden ersten Begriffen bin ich eigentlich der Meinung, dass es ein Escape Room oder ein Escape-Spiel sein könnte.
0: Mhm. Hast du schon mal gemacht?
2: Weil man ja Weihnachtsfeiern oftmals als besonderes Event vielleicht in einem Escape Room feiert und naja, und den Braun ja auch immer am Rätseln ist und irgendwelchen Hinweisen folgt und...
0: Dann nehmen wir das doch einfach auf. Also Cornelia aus Köln sagt, es könnte sich um den Escape Room handeln. Herzlichen Dank fürs Mitspielen. Ich wünsche dir jetzt einen sanften, schönen, gemütlichen Gang zur Kirche.
2: Ein schönes,
0: langes Wochenende und danke fürs Mitspielen.
2: Ja, ich bedanke mich auch.
0: Liebe
2: Schönen
0: Grüße.
2: Sonntag noch.
0: Danke, ebenso.
2: Ja, tschüss.
0: So, und Escape Room ist notiert. Begriff Nummer 1, Weihnachtsfeier. Begriff Nummer 2, Dan Brown. Und ich nenne euch Begriff Nummer 3. Und der heißt Geocaching. Weihnachtsfeier, Dan Brown, Geocaching. Was für eine Gemeinsamkeit haben wir uns wohl ausgedacht zum Pfingstsonntag? 0221 567 89 222 ist die Nummer zum Miträtseln. Oder ihr schickt eine Sprachnachricht, das ist auch mal schön im Radio. Eine Sprachnachricht, das geht über die WDR 2 App.
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Weihnachtsfeier, Dan Brown und Geocaching, das sind drei der vier Begriffe beim härtesten Radioquiz der Welt. Welche Gemeinsamkeit haben wir uns einfallen lassen dazu? Rätselt mit unter 0221 56789222 oder ihr schickt eine Sprachnachricht über die WDR2-App. Weihnachtsfeier, Dan Brown und Geocaching.

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0: Großartig. Da fliegen die Herzen. I was born to love you, Freddie Mercury. Einen schönen Sonntag wünsche ich euch. Schön, dass wir gemeinsam aufstehen. Und gleich nach 10 kommt Christine Westermann noch dazu mit einem Buch unterm Arm, das sie uns empfiehlt. Tommy Beier, gern gesehene Gäste. Und schon das Cover, finde ich, lädt ein. Das könnte echt ein toller Urlaubsroman sein. Mal sehen, was Christine zu sagen hat. Gleich nach 10 hier auf WDR 2.
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2: Die Nachrichten mit Anja Gawlik. Guten Tag.
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2: In der Nähe des Weißen Hauses in Washington sind heute Nacht deutscher Zeit Schüsse gefallen. US-Präsident Trump war zu dem Zeitpunkt im Gebäude. Das Weiße Haus wurde weiträumig abgeriegelt. Alexander Franz für WDR aktuell.
3: Schon wenige Minuten nach der Tat ist die Polizei mit einem Großaufgebot vor Ort. Die Straßen rund um das Weiße Haus sind abgeriegelt. In der Nähe des Amtssitzes von US-Präsident Trump hat der Angreifer an einem Kontrollpunkt das Feuer auf Beamte des Secret Service eröffnet. Die Behörde ist für den Schutz des Präsidenten zuständig. Daraufhin hätten die Sicherheitskräfte auf den Angreifer geschossen, hieß es. Augenzeugen sprachen von Dutzenden Schüssen, die bei dem Angriff gefallen seien. Wenig später dann die Mitteilung des Secret Service, dass der mutmaßliche Täter noch in ein Krankenhaus gebracht wurde, dort aber seinen Verletzungen erlag. Ob es sich um eine politisch motivierte Tat handelt, ist bislang unklar.
2: Fußball-Rekordmeister Bayern München hat zum ersten Mal seit 6 Jahren wieder den DFB-Pokal gewonnen durch ein 3:0 gegen den VfB Stuttgart. Alle 3 Tore schoss Stürmer Harry Kane. Überschattet wurde das Spiel im Berliner Olympiastadion von Fanprotesten. Abelo Afakama, WDR aktuell.
4: Beide Fanlager haben massiv Pyrotechnik gezündet, sodass im Stadion in Berlin kaum noch was zu sehen war. Fußballspielen ging nicht. Der Schiedsrichter hat das Spiel dann für mehrere Minuten unterbrochen. Außerdem gab es ein riesiges Banner mit einem durchgestrichenen Logo des Deutschen Fußballbundes. Bei den Fans hat sich jede Menge Ärger aufgestaut. Die Ticketpreise sind vielen zu hoch. Außerdem werfen sie DFB, Polizei und Politik vor, immer härter gegen Fans vorzugehen, mit Kontrollen und Stadionverboten. Der DFB erklärte, lebendige Fankultur sei gut, aber eine Spielunterbrechung oder ein Abbruch nicht.
2: Und weitere Meldungen im Überblick. Im Iran-Krieg rückt möglicherweise ein Abkommen näher. Der pakistanische Außenminister sprach von bedeutenden Fortschritten in den Verhandlungen zwischen den USA und dem Iran. Eine iranische Nachrichtenagentur meldete, ein mögliches Abkommen sehe vor, dass die Seeblockade der Straße von Hormuz binnen 30 Tagen vollständig aufgehoben werden müsse. In der Demokratischen Republik Kongo werden immer mehr Ebola-Tote gezählt. Nach Angaben der Regierung wurden seit Beginn des Ausbruchs mehr als 850 Verdachtsfälle gemeldet. 204 Menschen starben. Das sind gut 30 Todesfälle mehr als am Tag zuvor. Auch im Nachbarland Uganda gibt es mehrere bestätigte Fälle. Die Menschen in Deutschland verschicken immer weniger Kurznachrichten per SMS. Nach Angaben der Bundesnetzagentur waren es im vergangenen Jahr noch knapp 3 Milliarden. Damit hat sich ihre Zahl binnen eines Jahres fast halbiert. Der Rückgang liegt auch daran, dass Banken oder andere Firmen kaum noch SMS verschicken, mit denen sich Kunden beim Login verifizieren können. Bei den Filmfestspielen von Cannes ist die Goldene Palme verliehen worden an den rumänischen Regisseur Cristian Mungiu für seinen Film Fjord über eine rumänisch-norwegische Familie, die in den Fokus der norwegischen Behörden gerät.
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2: Äpfel und Salat kaufen, wo sonst Emre Can und Co. ihre Tore schießen. Im Dortmunder Fußballstadion findet heute zum ersten Mal ein Markt statt, der schwarz-gelbe Wochenmarkt. Janis Weiser.
5: Obst, Gemüse, Fleisch und Blumen. Mitten auf dem heiligen Rasen, den eigentlich nur die Fußballprofis bespielen dürfen, verkaufen rund 60 regionale Händler ihre Waren. Genau wie sie sie sonst auf den Dortmunder Wochenmärkten anbieten. Organisiert wird der schwarz-gelbe Wochenmarkt gemeinsam von BVB und der Stadt Dortmund. Wer als Kunde mit dabei sein möchte, muss sich vorab ein Online-Ticket sichern. Statt 90 Minuten läuft der Wochenmarkt im Dortmunder Fußballstadion dann aber auch ganze 7 Stunden lang. Anpfiff ist um 11 Uhr.
2: Das war WDR aktuell.
0: Ich könnte noch ein paar Tomaten gebrauchen. Ein paar anständige, gute Tomaten. Ich habe tollen Mozzarella zu Hause, die Tomaten vergessen.
6: Ja, und frischer Basilikum dazu.
0: Habe ich auch.
6: Hast du schon?
0: Alles da. Aber ich hab mich einfach dazu entschieden, der Mozzarella wird ohne Tomaten gegessen.
6: Geht auch. Ja. Ich finde, bei so einem Wetter wie jetzt geht einfach alles. Hallo, ich gucke raus. Ich sehe den strahlenblauen Himmel und ich gucke in mein Radarbild und sehe auch überall sonst im Westen strahlenblauen Himmel, viel Sonnenschein, wenn überhaupt maximal ein paar dekorative Schleier oder Quellwölkchen. Ansonsten ist es heute wirklich durchgehend trocken. Auch die nächsten Tage ändert sich da wenig. Die Höchstwerte heute, die liegen bei bis zu 30 Grad, die wir an der Spitze erwarten. In Neuss und in Frechen werden es in Anführungsstrichen nur 28. Morgen geht es dann weiter mit bis zu 31 Grad und Dienstag sogar 33.
0: Ich merke gerade, ich habe Wassermelone. Das geht auch gut zusammen.
6: Mit Feta. Aber du hast ja Mozzarella, sorry. Ach Gott, ich werfe jetzt alles durcheinander.
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0: Mich triggerst du ja schon, wenn du nur sagst, mit Essen. Die A3 Köln Richtung Oberhausen zwischen Duisburg-Wedau und dem Kreuz Kaiserberg. 10 Minuten drauf, 2 Kilometer Stau. A46 Düsseldorf Richtung Wuppertal. Zwischen Wuppertal-Wichlinghausen und Wuppertal-Oberbarmen 10 Minuten, 2 Kilometer. Da hat es einen Unfall gegeben. Die A52 Mahl Richtung Gelsenkirchen ist zwischen Gelsenkirchen-Buer West und Übergang B224 wegen Bergungsarbeiten bis zum Nachmittag gesperrt. Und diese Autobahnen sind bis zum Dienstagmorgen wegen Bauarbeiten gesperrt. Die A40 Duisburg Richtung Essen zwischen dem Kreuz Duisburg und dem Kreuz Duisburg-Kaiserberg und die A44 Düsseldorf-Essen in beiden Richtungen zwischen dem Kreuz Düsseldorf-Nord und Ratingen-Schwarzbach. Kommt gut an.
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0: Und jetzt mit Hunger, ist ja klar, wenn wir über das Essen reden. Das härteste Radioquiz der Welt läuft. 3 der 4 Begriffe kennt ihr. Weihnachtsfeier, Dan Brown und Geocaching. Was für eine Gemeinsamkeit haben wir uns ausgedacht. Kommt, rätselt doch mit. Denkt nicht nur und redet nicht nur vor euch hin, sondern einmal 0221 567 89 222 oder ihr sprecht es als Sprachnachricht ein und schickt es über die WDR 2 App. Weihnachtsfeier, Dan Brown und Geocaching. Welche Gemeinsamkeit haben wir uns ausgedacht?
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0: 13 nach 10. Guten Morgen. Und auch hier im Studio geht jetzt die Sonne auf.
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0: Christine Westermann hat einen neuen Roman von Tommy Beyer dabei. Gern gesehene Gäste heißt der. Christine, auf dem Buchcover ist die Tür, so eine schöne Holztür zum Haus, sehr weit offen.
2: Und es ist auch ein sehr schönes Haus und es steht im Elsass. Mhm. Aber das kommt erst viel später und in dieses Haus laufen rein Matteo und noch ein anderer Mann, auch der kommt später. Und Matteo lernt man kennen gleich zu Beginn des Buches. Und es sind ja manchmal die ersten Sätze, die einen also neugierig machen. Und im ersten Satz heißt es: seltsam, neben der Spur, irgendwie verpeilt. So wirkte Matteo schon immer auf andere. Und deshalb stand er als Kind jedes Mal allein da, wenn andere sich zu irgendwas zusammentaten. Mm. Ja, dann denkt man, oh, armer Kerl, und jetzt fange ich an, ein Buch zu lesen über einen Einzelgänger, der sich irgendwie in der Welt zurechtfinden muss. Aber das ist total falsch. Es ist ein ganz anderes Buch. Es ist sogar ein Buch, was so eine leichte Fröhlichkeit hat. Und ja, ich bin nicht ganz objektiv. Ich bin großer Tommy Beyer-Fan. Er hat, glaube ich, 22 Bücher geschrieben und ich habe hier bei WDR.
0: 27 hast du vorgestellt.
2: So sieht's doch aus.
0: Gern gesehene Gäste ist Nummer 28. Nein, wir übertreiben natürlich. Tommy Beyer, empfohlen von Christine Westermann. Gleich mehr hier auf WDR 2.
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0: Christine ist ein Tommy Beyer-Fan, der einen neuen Roman hat, gern gesehene Gäste. Christine, du hast gerade schon erzählt, es geht um Matteo, die Hauptfigur. Junger Mann, seltsamer Mann, Einzelgänger?
1: Ja, seltsam würde ich ihn gar nicht nennen. Also so ein bisschen abgerückt von der Welt, Einzelgänger, aber das stört ihn überhaupt nicht weiter. Und seine Mutter übrigens auch nicht. Die beiden sind ein richtig gutes Gespann. Der Vater ist irgendwann irgendwie abhanden gekommen. Aber das ist überhaupt kein Drama, weder für das Kind noch für die Mutter. Die ist Buchhändlerin, hat eine Buchhandlung in einer bayerischen Kleinstadt. Und der Vater hat, kurz bevor er gegangen ist, dem Sohn eine Kiste mit CDs hinterlassen. Also Matteo liebt die Musik und die Mutter versorgt ihn mit Büchern. Und Stichwort Einzelgänger, zum Lesen geht er in den Wald auf einen Hochsitz, ja. Da hat er wenigstens seine Ruhe.
0: Und deshalb seltsam, etwas seltsam.
1: Etwas seltsam. Mhm. Und nach dem Abi, er ist ein sehr, sehr guter Schüler, nach dem Abi verzichtet er auf die Uni. Er macht eine Lehre zum Zimmermann, er geht 3 Jahre auf die Walz und dann kommt er den Menschen schon eine Idee näher. Er schläft das erste Mal mit einer Frau, aber er beobachtet die Menschen dann doch lieber mit ein bisschen Abstand.
0: So, jetzt habe ich zu diesem Matteo irgendwie ein Bild. Also ein Zimmermann auf der Walz, das ist der mit diesen schwarzen Korthosen.
1: Die so schön aussehen,
0: ja, mit diesen Knöpfen hier vorne. Wir sind jetzt aber die gern gesehenen Gäste.
1: Da kommt sein Zimmermannsfreund William ins Spiel. Die beiden bekommen einen Auftrag, ein Haus im Elsass zu renovieren. Und dort lernt Matteo Kira und Erik kennen.
0: Jetzt kommt dieses Haus ins Spiel mit dieser schönen Tür.
1: Richtig. Und die beiden sind gern gesehene Gäste zum Abendessen, wenn die Arbeit getan ist. Und das ist das Schöne, das hat mir an diesem Buch. Ich hasse das Wort entschleunigen. Und doch würde ich es jetzt sagen, es passiert nicht viel in diesem Roman. Und trotzdem ist er gerade deswegen so gut. Es kommt nie Langeweile auf, weil Tommy Beyer einfach fein erzählen kann von gutem Essen, von guten Weinen, von der Natur, den Menschen, vom Leben eben. Aber ganz langsam, und das ist sehr geschickt gemacht, schleicht sich Spannung in diese Geschichte ein. Und man merkt, irgendwas kann nicht stimmen.
0: Was stimmt denn nicht?
1: Sag ich doch nicht. Es stimmt was mit diesem Ehepaar nicht. Vor allen Dingen mit diesem Schriftsteller, der heißt Erik. Und der bittet Matteo, ob er nicht sein Chauffeur sein kann.

0: Und jetzt gurken die beiden durch Deutschland, durch Irland und durch England. Und langsam schleichen sich so Zweifel ein, Betrug ist möglich und das schöne Bild kippt. Und ich finde es ist ein stilles Vergnügen, dieses Buch zu lesen, weil es einfach so unaufgeregt daherkommt und einen auch noch bestens unterhält.
1: Also Entschleunigung, auch wenn du das Wort nicht magst, ein Buch, das sich so wegliest.
0: Ja, das liest sich weg.
1: Du gern gesehene Gäste von Tommy Beyer. Alles, was wir von Christine zu diesem Buch wissen, stellen wir natürlich ins Netz. wdr2.de könnt ihr es nachlesen. Christine, ich danke dir sehr und wünsche dir einen schönen Restsonntag.
0: Das wünsche ich dir auch.
1: Danke.

0: Ich habe eine Gefahrenmeldung für euch. Vorsicht bitte auf der A565 Bonn Richtung Meckenheim zwischen Bonn-Hartberg und Meckenheim-Nord. Da werfen Personen Gegenstände auf die Fahrbahn. Fahrt dort also bitte ganz besonders vorsichtig. Und wir sind bei euch.
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4: Kurz nach halb elf.
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4: Die A3 Köln Richtung Oberhausen ist zwischen Duisburg-Wedau und dem Kreuz Kaiserberg nach einem Unfall gesperrt. 3 Kilometer Stau, da landet gerade der Rettungshubschrauber. Die A52 Mahl Richtung Gelsenkirchen ist zwischen Gelsenkirchen-Buer West und dem Übergang B224 wegen Bergungsarbeiten bis zum Nachmittag gesperrt. Und diese Autobahnen sind bis Dienstagmorgen wegen Bauarbeiten dicht. Die A40 Duisburg Richtung Essen zwischen dem Kreuz Duisburg und dem Kreuz Duisburg-Kaiserberg und die A44 Düsseldorf-Essen in beiden Richtungen zwischen dem Kreuz Düsseldorf Nord und Ratingen Schwarzbach. Kommt gut an.
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4: Hat Milena Fuhrmann.
6: Sehr viel Sonne, paar lockere, dünne Quellwolken, wenn überhaupt. Und sommerliche Temperaturen bis an die 30 Grad heute. Und mit diesen sommerlichen Temperaturen geht es dann auch in die neue Woche. Morgen Pfingstmontag. Ebenfalls viel Sonne, 31 Grad. Dienstag ebenfalls viel Sonne und bis zu 33 Grad.
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4: Einen schönen Sonntag zusammen. Das härteste Radioquiz der Welt läuft ja. 4 Begriffe, die eine Gemeinsamkeit haben. 3 dieser 4 Begriffe kennt ihr schon. Klar haben die dann auch was gemeinsam. Und diese Gemeinsamkeit sollt ihr versuchen rauszufinden. Begriff Nummer 1 heißt Weihnachtsfeier. Begriff Nummer 2 heißt Dan Brown. Und Begriff Nummer 3 heißt Geocaching. Was für eine Gemeinsamkeit haben wir uns dazu ausgedacht? Rätselt mit unter 0221 567 89 222. Könnt auch eine Sprachnachricht schicken. Geht über die WDR 2 App. Habt's schön.
7: Was?

0: Ich kann's ja schon sehen, was gleich kommt. Ein Justin Timberlake habe ich unterm Knöpfchen. Also, das wird musikalisch gleich toll.
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0: Und da sind wir inhaltlich unterwegs. Das härteste Radioquiz der Welt bedeutet 4 Begriffe. Und diese 4 Begriffe haben eine Gemeinsamkeit. Und diese Gemeinsamkeit haben wir uns rausgesucht. Und auf die sollt ihr bitte kommen. Jetzt sind wir im Spiel mit WDR2-Hörer Fabian in Grevenbruch. Hallo Fabian.
2: Ja, einen wunderschönen guten Morgen.
0: Ist es ein Sonntag wie ein Sonntag wie ein Sonntag oder ist es ein spezieller Sonntag?
2: Ja, also ein spezieller Sonntag wegen langem Wochenende, aber ansonsten, ja, wie jeder Sonntag. Also wir stellen uns immer um 9 Uhr den Wecker, um den exklusiven Hinweis nicht zu verpassen und danach wird Frühstück gemacht und jeden Sonntag WDR 2 gehört.
0: Jetzt kriege ich Gänsehaut. Ihr stellt euch den Wecker für den exklusiven Hinweis um kurz nach 9.
2: Ja, auf jeden Fall. Das will ich verpassen. Und dann, wie gesagt, dann wird jeden Sonntag mitgerätselt.
0: Das freut mich sehr. Heute, wer ist denn, bist du es allein oder ist noch jemand dabei?
2: Meine Freundin, Martina.
0: Okay, Martina und Fabian in Grevenbruch. Also, wir sind beim Rätseln dabei. Heute sind es diese 3 Begriffe, die ihr bis jetzt kennt, nämlich Weihnachtsfeier, Dan Brown und Geocaching. Was für eine Idee habt ihr? Was könnten wir für eine Gemeinsamkeit suchen?
2: Also meine Idee wäre, dass hinter allem eine Botschaft steckt. Mhm. Und da würde auch, also den Hinweis, den ich nicht nenne, aber zu einer Weihnachtsfeier bekomme ich ja einen, um die Lokalität zu finden, wo es stattfindet. Und letztlich ist es die Feier zu Weihnachten und Verkündung der frohen Botschaft. Mhm. Beim Geocaching bekomme ich ja, um eben nach Koordinaten zu fahren und einen Ort zu finden, wo ich eine versteckte Botschaft finde. Und im Buch Illuminati ging es ja auch darum, dass sie gefolgt sind, um gewisse Örtlichkeiten zu finden, wo der Illuminat Botschaften versteckt hat, wie es dann weitergeht.
0: Dann nehmen wir das doch einfach auf. Botschaft ist also eure Gemeinsamkeit, Fabian und Martina.
2: Genau, dass hinter allem eine Botschaft steckt.
0: Ja, dann nehmen wir das mit. Ich schreibe es auf. Escape Room habe ich vorhin schon gehört von Cornelia aus Köln. WDR2-Hörer Jörg schreibt, ich könnte mir vorstellen, dass ihr den Schauspieler Tom Hanks sucht. Ganz verschiedene Ideen. Und euch erstmal herzlichen Dank fürs Miträtseln. Und ich wünsche euch spannende Unterhaltung jetzt so, wie es weitergeht. Wünsche euch ein schönes Pfingstwochenende. Und herzlichen Dank fürs Miträtseln. Liebe Grüße.
2: Ja, danke. Wünschen wir euch auch. Ne?
0: Ciao. Danke, tschüss. So, das ist ganz toll zu hören, dass sich Menschen den Wecker stellen, um den exklusiven Hinweis zu hören. Ich bin begeistert. Fabian und Martina aus Grevenbruch, also sagen Botschaft. Cornelia aus Köln, Escape Room. Wir haben Begriff Nummer 1 Weihnachtsfeier, Begriff Nummer 2 Dan Brown, Begriff Nummer 3 Geocaching. Und ich nenne euch Begriff Nummer 4 und dann machen wir die Leitung auf. Dann könnt ihr versuchen, telefonisch zu lösen. Begriff Nummer 4 heißt Schnipsel. Weihnachtsfeier, Dan Brown, Geocaching und Schnipsel. Das sind die 4 Begriffe. Was für eine Gemeinsamkeit haben wir uns dazu zusammengesucht. Attacke.
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0: Rock your body, Justin Timberlake.

0: Justin Timberlake, Rock Your Body. Das härteste Radioquiz der Welt. Vier Begriffe, eine Gemeinsamkeit. Weihnachtsfeier, Dan Brown, Geocaching und Schnipsel. 0800 567 8222 ist die Nummer für die Lösungsversuche. Und wer gestern Chio geguckt hat im WDR-Fernsehen, hat ein Bild zu dem Mann, der die deutsche Stimme von 007 von Daniel Craig ist. Dietmar Wunder. Wundervoller Mensch. Und er hilft hier regelmäßig.
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0: Danke.

0: WDR 2, die Sonntagsshow mit Marco Schreil. 10 vor 11. Und vielleicht findet ihr raus, was sie hier beschreibt.
1: Dass es tatsächlich eine Aufklärungszeitung war, weil ich vom Land komme und da wurde sehr wenig drüber gesprochen. Das war genau das, wo wir Informationen bekommen haben.
0: Die Aufklärungszeitung für Jugendliche? Die Bravo, klar, hat sie die beschrieben. Und auf dem Land nicht allein mit dem Gucken und Erkunden und Staunen.
2: Dass man dann heimlich immer die bestimmten Seiten sich angeguckt hat und gekichert hat.
0: Ja, für viele hat die Bravo den Bio-Unterricht ersetzt, wo Kondome über Bananen gezogen wurden. Oder die Bravo hat das Aufklärungsgespräch zu Hause vorbereitet, Mut für den ersten Sex gemacht.
3: Damals hat meine Tante mir meine erste Bravo gekauft und das habe ich von meinen Eltern so versteckt. Man hat sich so erwachsen schon gefühlt, es war immer sehr aufregend.
0: Die Bravo feiert Jubiläum. 70. dieses Jahr und deshalb gibt es eine Doku, seht ihr in der ARD Mediathek. Und 70 Jahre heißt also, die ersten Ausgaben durften heute gern Falten haben. Und in der Bravo ging es natürlich nicht nur um Sex und Aufklärung, sondern natürlich um Musik, um Stars, um Geschichten. Ich bin ja in der DDR aufgewachsen und habe mir von Schulfreundinnen und Freunden, die Verwandte im Westen hatten und die Bravo hatten, von denen habe ich quasi so die Poster abgekauft. 10, 20 Ostmark pro Poster. Das muss man sich mal vorstellen. Das habe ich dafür bezahlt. Und dann hatte ich eben Kylie Minogue oder Rick Astley oder Bon Jovi auch an der Wand hängen für teuer Geld. Und Bravo gelesen haben wir dann irgendwie alle zusammen. 3, 4 Köpfe über eine Seite. Geh mal zur Seite, ich sehe das hier nicht. Blümchen, also Jasmin Wagner, bringt's auf den Punkt.
4: Was in der Bravo war, war Gesetz. Also das hat man einfach nicht in Frage gestellt. Das war die Wahrheit.
0: Ja, und das ist für einige heute vielleicht auch noch so. Einmal im Monat kommt die Bravo raus als Heft. Und sie war einer der Stars, diese Jasmin Wagner. Stars unserer Bravo-Zeiten. Blümchen. Deshalb Herz an Herz. Unser 90er der Stunde jetzt im WDR 2 Musikmix.

0: Das härteste Radioquiz der Welt möchte gelöst werden. 0800 567 8222, das ist die Telefonnummer für die Lösungsversuche. Vier Begriffe, eine Gemeinsamkeit. Weihnachtsfeier, Dan Brown, Geocaching und Schnipsel. Das sind die vier Begriffe. Welche Gemeinsamkeit haben wir uns einfallen lassen? Rätselt mit 0800 567 8222. Wir sind beisammen hier und WDR2-Hörer Matthias aus Schwerte, Max.
1: Guten Morgen, liebes WDR2-Team. Ich finde es super, was ihr macht, und bei uns ist es auch schon richtig schönes Wetter.

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1: Die Nachrichten mit Anja Gavlik. Guten Morgen.
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1: In den Konflikt zwischen den USA und dem Iran kommt offenbar Bewegung. Beide Seiten stehen möglicherweise kurz davor, ihre Feuerpause um 60 Tage zu verlängern und den Rahmen für neue Verhandlungen festzulegen. Abelo Afakama, WDR aktuell. Was ist da bisher bekannt?
2: Es gab im Iran-Krieg ja immer wieder ein Hin und Her. US-Präsident Trump hatte mehrfach einen Durchbruch in Aussicht gestellt, den es dann jedes Mal nicht gab. Diesmal ist es etwas konkreter. Medien berichten darüber. Auch US-Außenminister Rubio sagte, Trump werde heute vielleicht was sagen. Es gebe bedeutenden Fortschritt, wenn auch keinen finalen.
3: There'll be, I believe, you know, maybe more news coming out a little bit later today on this topic. And I'll leave it to the president to make further announcements on it. Suffice it to say that some progress has been made, significant progress, although not final progress has been made.
2: Nach den bisherigen Informationen soll die Feuerpause verlängert werden, der Iran wieder Öl verkaufen dürfen und über das iranische Atomprogramm soll dann später verhandelt werden.
1: Wenn es so käme, was hätte Trump erreicht?
2: Das ist umstritten. Es wäre zumindest keine weitere Eskalation. Das wäre die gute Nachricht. Gleichzeitig hat der Konflikt weltweit für wirtschaftliche Turbulenzen gesorgt. Und zentrale Fragen, etwa beim iranischen Atomprogramm, die wären noch offen.
1: Danke, Abelo Afakama. Die gesetzliche Pflegeversicherung steuert auf ein Milliardendefizit zu. Das ergibt sich aus neuen Zahlen, die der Spitzenverband der gesetzlichen Krankenversicherungen vorgelegt hat. Inken Henkel für WDR aktuell.
4: Nach neuen Zahlen verzeichnet die Pflegeversicherung im ersten Quartal ein Minus von knapp 670 Millionen Euro. Und das, obwohl sie gleichzeitig 800 Millionen Euro aus einem Darlehen bekommen habe. Fürs ganze Jahr rechnet der Verband der Krankenversicherungen mit einem Defizit von 4,2 Milliarden Euro. Die Politik müsse jetzt das Ruder herumreißen, sagte der Chef der gesetzlichen Krankenversicherung Blatt dem Spiegel. Sonst würden die Probleme nächstes Jahr unbeherrschbar. Bundesgesundheitsministerin Warken will noch vor der Sommerpause einen Gesetzentwurf für eine Pflegereform vorlegen.
1: Und weitere Meldungen im Überblick. Ganz in der Nähe des Weißen Hauses in Washington hat ein Mann eine Waffe gezogen und auf Beamte des Secret Service geschossen. Der Sicherheitsdienst erwiderte das Feuer. Der mutmaßliche Angreifer wurde getroffen und starb später im Krankenhaus. Bei dem Schusswechsel wurde auch ein unbeteiligter Passant von einer Kugel getroffen. China will heute 3 Astronauten ins All schicken. Ziel ist die chinesische Weltraumstation. Einer der Astronauten soll dort ein Jahr bleiben. Das wäre neuer chinesischer Rekord. China bereitet mit der Mission eine bemannte Mondlandung bis 2030 vor. Die Menschen in Deutschland verschicken immer weniger Kurznachrichten per SMS. Nach Angaben der Bundesnetzagentur waren es im vergangenen Jahr noch knapp 3 Milliarden, etwa die Hälfte des Vorjahres. Das liegt auch daran, dass Banken kaum noch SMS verschicken, mit denen sich Kunden beim Login verifizieren können.
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1: In Wuppertal geht nach 7-jähriger Sanierung der Kaiserwagen der Schwebebahn heute wieder in Betrieb, an einem für die Schwebebahn historischen Datum. René Rabenschlag, WDR Wuppertal.
5: Vor genau 125 Jahren ist die Strecke zwischen Elberfeld und Vohwinkel in Betrieb genommen worden. Außerdem ist der sogenannte Kaiserwagen am 24. Mai 1974 als Oldtimer für touristische Fahrten gestartet. Die Stadtwerke hatten den Wagen aus der Baureihe damals erstmals saniert. Jetzt sind unter anderem alle tragenden Teile der historischen Bahn ausgetauscht worden. Die Technik und die Ausstattung sind in weiten Teilen dem Original nachempfunden. Ab Juni startet der Kaiserwagen dann auch in den Regelbetrieb. Tickets gibt es online über das Wuppertaler Stadtmarketing.
1: Das war WDR aktuell.
6: Vom Kaiserwagen zum Kaiserwetter und Milena Fuhrmann in der WDR 2 Wetterredaktion.
7: Welch wunderschöne Überleitung. Es geht mit sehr viel Sonne und nur ein paar lockeren Wolken weiter. Also kaum Schatten, es sei denn, man setzt sich unter eine Palme oder einen schönen Sonnenschirm mit einem entsprechenden kühlen Getränk, was man heute auch sehr gut gebrauchen kann, denn auch heute wird es wieder sehr warm. Herford erreicht zum Beispiel 24 Grad, Nettersheim 27 und Königswinter kommt auf 29 Grad. 30 Grad an der Spitze sind heute möglich und genau mit diesem Vibe geht es dann auch in die neue Woche bei bis zu 31 Grad morgen und 33 Grad am Dienstag.
6: Ich sage immer, bei diesem Wetter brauchst du sehr viel Zwieber.
7: Zwischenwasser.
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6: Wir gucken uns tief in die Augen und wissen, wovon wir reden. Das gefällt mir. Die A3 in Richtung Oberhausen zwischen dem Kreuz Breitscheid und dem Kreuz Kaiserberg. Viertelstunde drauf, 3 Kilometer Stau. Wegen Bergungsarbeiten ist nur ein Fahrstreifen frei. Die A52 Mahl Richtung Gelsenkirchen ist zwischen Gelsenkirchen-Buer West und dem Übergang B224 wegen Reinigungsarbeiten noch bis um 12 gesperrt. Und diese Autobahnen sind bis Dienstagmorgen wegen Bauarbeiten gesperrt. A40 Duisburg Richtung Essen zwischen dem Kreuz Duisburg und dem Kreuz Duisburg-Kaiserberg und die A44 Düsseldorf-Essen in beiden Richtungen zwischen dem Kreuz Düsseldorf-Nord und Ratingen-Schwarzbach. Kommt gut an.
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6: Schönen Sonntag zusammen, das härteste Radioquiz der Welt möchte gelöst werden. 4 Begriffe, eine Gemeinsamkeit. Aber welche, bitteschön? Begriff Nummer 1 heißt Weihnachtsfeier. Begriff Nummer 2 Dan Brown. Begriff Nummer 3 Geocaching. Begriff Nummer 4 Schnipsel. 0800 567 8222. Was für eine Gemeinsamkeit suchen wir?
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6: Hallo.

0: Weihnachtsfeier, Dan Brown, Geocaching und Schnipsel. Das sind die vier Begriffe im härtesten Radioquiz der Welt. 0800 567 8222, das ist die Nummer für den Lösungsversuch von euch. Weihnachtsfeier, Dan Brown, Geocaching und Schnipsel. Und wir drehen eine Nullrunde, haben wir erfahren in dieser Woche. Nullrunde, was die Diäten der Politikerinnen und Politiker betrifft. Das nehmen wir doch mit auf die Zeitreise.
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2: Im Namen der Hordenversammlung habe ich euch heute eine sehr erfreuliche Mitteilung zu machen.
3: Ihr habt den Dauerstreit in der Steinkoalition beendet?
2: Nein, besser.
3: Ihr lasst endlich die kaputte Brücke reparieren?
2: Noch besser.
4: Die Schulhöhle wird trockengelegt und kriegt endlich wieder einen Lehrer?
2: Viel besser, ihr kommt nicht drauf. Also,
3: sag schon.
2: Wir, die gesamte Hordenversammlung, haben uns darauf geeinigt...
3: Endlich die Reformen anzupacken?
2: Ruhe, darauf geeinigt, auf die uns zustehende Anhebung unserer Abgeordnetenentschädigung um 5 Muscheln pro Monat zu verzichten. Wo bleibt der Applaus?
3: Wofür Applaus? Ihr sagt doch seit Monaten schon, wir müssen alle den Lendenschurz enger schnallen.
4: Genau, wir haben alle weniger. Warum solltet ihr als Einziger automatisch mehr kriegen?
2: Naja, eigentlich stellt uns das zu. Wir haben in der Hordenversammlung in letzter Zeit viel mehr gearbeitet als geplant.
3: Ach ja? Habt ihr endlich die Alten- und Siechenden-Versorgung geregelt?
2: Na, da sind wir noch nicht weiter.
3: Habt ihr die ausufernde Steinbürokratie eingedampft?
2: Dafür hatten wir noch keine Zeit.
4: Wieso das denn nicht? Was habt ihr denn die ganze Zeit gemacht?
2: Hab ich doch gesagt. Wir haben diskutiert, was mit unserer Muschelerhöhung ist.
3: Das soll alles sein?
4: Genau, wann kümmert ihr euch endlich um die Probleme der Horde?
2: Vielleicht nächstes Jahr, wenn wir endlich wieder mehr verdienen.
1: Sie hörten, heute vor mega langer Zeit, der erste Verzicht auf eine Diätenerhöhung.
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0: So, dann versuchen wir das hier mal, ne?
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0: Spielen wir jeden Sonntag immer wieder vier Begriffe, zu denen wir uns eine Gemeinsamkeit zusammen suchen. Und auf die Gemeinsamkeit sollt ihr bitte kommen. Weihnachtsfeier, Dan Brown, Geocaching, Schnipsel. Das sind die vier Begriffe von heute. Und WDR2-Hörerin Anne in Billerbeck ist am Telefon, richtig? Hallo Anne.
2: Hallo, guten Morgen.
0: Bist du zum ersten Mal dabei oder häufiger? Ist es ein Sonntagsritual oder nicht?
2: Ja, es ist tatsächlich ein Sonntagsritual. Ich bin nämlich gar nicht mehr in Billerbeck zu Hause und höre sonntags immer ein bisschen WDR2, um an die Heimat zu denken. Und letztes Jahr, es muss auch um diese Zeit gewesen sein, war ich auch schon mal da, habe aber nichts gewonnen.
0: Aus Billerbeck bist du ursprünglich, oder wie?
2: Genau.
0: Und wo bist du heute zu Hause?
2: In Bremen.
0: Oh, schön. Da oben im Norden hörst du WDR2. Das ist toll.
2: Ja, nicht regelmäßig, aber fast jeden Sonntag ein bisschen.
0: Das ist super. Also vier Begriffe, liebe Anne, nämlich Weihnachtsfeier, Dan Brown, Geocaching und Schnipsel. Was glaubst du, was haben wir uns zusammen gesponnen?
2: Ja, ich habe das erste Mal nichts gegoogelt und so und habe ab Dan Brown gedacht, weil ich auch den exklusiven Hinweis gehört hatte, dass es sich um die Schnipseljagd drehen muss.
0: Exklusiver Hinweis hieß Hinweis.
2: Darf ich den schon sagen? Der, ja. Genau, der hieß Hinweis.
0: Und du bist der Meinung, es geht um die
2: Schnitzeljagd.
0: Magst du erklären, bitte?
2: Ja, ich glaube, bei Dan Brown ist es eindeutig. In den Romanen rennen die ja von Hinweis zu Hinweis, um mysteriöse Sachen zu lösen. Dann war da ja noch das Geocaching. Das ist ja auch eine Art Schnitzeljagd. Und die Papierschnipsel braucht man beim Kindergeburtstag, wenn man mit den Kindern eine Schnitzeljagd machen will. Bei der Weihnachtsfeier stehe ich ein bisschen auf dem Schlauch. Ich habe aber, nachdem ich bei euch angerufen habe, noch recherchiert und es gibt jetzt wohl einen Trend, dass man auch an Weihnachtsfeiern sowas wie Schnitzeljagd macht mit Actionbound oder sonstigem. Oder ihr von WDR 2 hattet sowas als Weihnachtsfeier und ihr habt das mal im Radio erzählt, was ich nicht mitbekommen konnte. Das weiß ich nicht.
0: Hast du schon mal eine gemacht, eine Schnitzeljagd?
2: Ich habe tatsächlich auf einem Kindergeburtstag Hinweise und Aufgaben für eine Freundin verteilt, deren Kind das gemacht hat. Ja, es war sehr lustig. Für mich anstrengend, aber die Kinder hatten Spaß.
0: Und wenn man die Schnitzeljagd so macht, wie man die Schnitzeljagd macht, dann sagt man den Kindern oder allen Beteiligten danach bitte diese Schnipsel auch wieder aufheben und mitnehmen, ja?
2: Ja, natürlich.
0: Es ist richtig, liebe Anne.
2: Oh mein Gott, yes!
0: Exakt, die Schnitzeljagd haben wir gesucht und ich kann es eigentlich gar nicht besser erklären, als du es schon gemacht hast. Das ist korrekt. Damit geht der WDR 2 Thermobecher ab zu dir in den Norden. Das ist so, also jetzt kannst du sonntags nicht nur WDR 2 hören, sondern du kannst WDR 2 auch trinken, wenn du willst.
2: Ja, da freue ich mich drauf.
0: Ja. Liebe Anne, herzlichen Dank fürs Miträtseln und herzlichen Glückwunsch und allen anderen, die mitgerätselt haben, auch Dankeschön. Es ist so toll, dass ihr so eine Community seid am Sonntag. Die Schnitzeljagd haben wir gesucht heute und dieser exklusive Hinweis war eben der Hinweis. Du kriegst ja immer wieder einen Hinweis, wie es weitergehen soll. Ja?
2: Richtig, so ist es.
0: Herzlichen Dank.
2: Ach, ich freue mich, danke, dass ich teilnehmen konnte.
0: Ach, ich freue mich auch. Grüße nach Bremen. Tschüss.
2: Danke, tschüss.
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0: Ist für heute gelöst und natürlich spielen wir nächsten Sonntag wieder. Das sind vier Begriffe, die eine Gemeinsamkeit haben.

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Felix Jähn und Cascada. Boy, You Turn Me.

0: Grüße schon mal in Richtung Bonn zu Natalie Horler, Cascada, Felix Jähn. Boy, you turn me. I really like Natalie.
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0: Kurz nach 11:30 die A3 Köln Richtung Oberhausen zwischen Duisburg-Wedau und dem Kreuz Kaiserberg 2 Kilometer Stau. Die A52 Mahl Richtung Gelsenkirchen ist zwischen Gelsenkirchen-Buer West und Übergang B224 wegen Reinigungsarbeiten noch bis 12 Uhr gesperrt. Und diese Autobahnen sind bis Dienstag früh wegen Bauarbeiten gesperrt. Die A40 Duisburg Richtung Essen zwischen dem Kreuz Duisburg und dem Kreuz Duisburg-Kaiserberg. Und die A44 Düsseldorf-Essen in beiden Richtungen zwischen dem Kreuz Düsseldorf-Nord und Ratingen-Schwarzbach. Kommt gut und sicher an.
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0: Hat Milena Fuhrmann in unserer WDR 2 Wetterredaktion. Es ist Kaiserwetter.
2: Es ist Kaiserwetter, so ist es. Es gibt viel Sonne am Nachmittag, nur ein paar dünne, lockere Deko-Wölkchen bei warmen, sommerlichen Temperaturen. 26 bis 30 Grad an der Spitze sind möglich. In den Höhenlagen kann es ein bisschen frischer sein mit 23 Grad, aber auch das ist immer noch sehr angenehm und so angenehm, beziehungsweise eigentlich noch heißer, geht es dann auch in die neue Woche. 31 Grad morgen und 33 Grad nach aktuellem Stand soll es dann am Dienstag geben.
0: Es wird voll der Stress.
2: Voll.
0: Man muss die Pflanzen gießen.
2: Ach so, ich dachte eher so, ich weiß gar nicht, welche Sommerkleider ich jetzt noch rausholen soll.
0: Das ist dein Stress.
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0: Der ist an dieser Stelle leichter hat. Ich nehme einfach die kurzen Hosen, die vom letzten Sommer noch oben drauf gelegen haben. Also macht's euch schön, es ist Pfingsten, das Wetter passt und das härteste Radioquiz der Welt ist gelöst. WDR2-Hörerin Anne, ursprünglich aus Billerbeck und jetzt in Bremen zu Hause, die hat aufgelöst diese 4 Begriffe Weihnachtsfeier, Dan Brown, Geocaching und Schnipsel, dass wir die Schnitzeljagd gesucht
2: haben. Ach, Schnitzeljagd.
0: Ich dachte auch immer, also zwischendrin dachte ich auch immer, es heißt Schnipseljagd. Nee, die Schnipsel legst du aus, es ist die Schnitzeljagd.
2: Also wirklich Schnitzel.
0: Und am Ende gibt's das mit Kartoffelsalat.
2: Ach so.

0: Schöner Song. Lady Gaga, Bruno Mars, Die with a Smile. Das Jubiläum wurde in Wien ja schon gebührend gefeiert.
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0: Heute ist der offizielle Jahrestag, 24. Mai 1956. Da gab es den ersten Grand Prix Eurovision de la Chanson in der Schweiz, in Lugano. Der Beginn des größten Musikwettbewerbs der Welt, heute vor 70 Jahren.
2: Große Karrieren.
3: Merci. Merci.
2: Echte Welthits. Und noch ein paar deutsche musikalische Glücksmomente.
4: Ein bisschen Frieden, ein bisschen Sonne.
2: All das hätten wir ohne diesen Schlagerwettbewerb vielleicht nicht erlebt, der zunächst noch einen Namen trug, den hierzulande nur Französischlehrkräfte richtig aussprechen konnten.
5: Grand Prix Eurovision de la Chanson.
2: 1956. Der Zweite Weltkrieg ist etwas mehr als 10 Jahre vorbei. Und mit Blick auf ein möglichst geeintes Europa herrscht Aufbruchstimmung auch in ein musikalisches Miteinander. Der Weltrundfunkverein war der European Broadcasting Union, kurz EBU, gewichen, in der Fernsehformate aus verschiedenen Ländern Europas gezeigt werden. So findet die Krönung der englischen Königin Elizabeth und die Fußball-Weltmeisterschaft 1954 den Weg auch auf deutsche Mattscheiben. Und Mitte der 50er Jahre entsteht die Idee für einen europäischen Liederwettstreit, der anders als die Schlagerfestivals von Sanremo und Baden-Baden ganz auf das Medium Fernsehen zugeschnitten sein soll. Es ist nicht weniger als die Geburtsstunde des größten Musikwettbewerbs der Welt, was da in Lugano über die Bühne geht.
6: Eccoci giunti alla finale europea dei concorsi della canzone che si sono svolti in Belgio, Francia, Germania.
2: 7 Nationen, nämlich Belgien, Frankreich, die Niederlande, Luxemburg, Italien, die Bundesrepublik und Gastgeber Schweiz, singen gegeneinander an. Pro Land 2 Solo-Darbietungen mit Orchester, maximal 3,5 Minuten, und Tanzen ist verboten. Übrigens, wären auch Dänemark, England und Österreich gerne dabei gewesen, verpassten aber die Anmeldefrist. Deutschland schickt Walter Andreas Schwarz und Freddy Quinn ins Schlagerrennen.
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2: Welchen Platz sich der Wiener Wahlhamburger ersungen hat, ist nicht überliefert, da nur der Siegertitel bekannt gegeben wird. Der kommt von der Schweizerin Lys Assia und heißt bezeichnenderweise Refrain. Der Rest ist Musikgeschichte. In seinen 70 Lebensjahren hat der Eurovision Song Contest, wie er heute heißt, nicht nur aus deutscher Sicht vieles zu Gehör gebracht, was entweder völlig zu Recht vergessen wurde oder auch irgendwie im Ohr blieb. Da gab es totalen Nonsens. Neben gefeierten Triumphen, unvergessene Sätze.
8: Germany 12 points, alle Mann, einer alleine, du so Poeng, Deutschland 12 Pünktzen. Punkti.
2: Und sogar einen mittlerweile im Ruhestand befindlichen Mr. ESC.
9: Peter Ober.
10: Aber das ist ja komisch. Ich meine, man macht 30, 35 Jahre Radio, ja, und für den Song Contest ist man bekannt.
2: Heute bringen finanzielle Erwartungen, politische Neutralität und der Umgang mit umstrittenen Beiträgen den ESC immer öfter unter Druck. Aber daran dachte am 24. Mai 1956 um 21 Uhr noch niemand, als in wenigen schwarz-weißen Fernsehapparaten die erste Übertragung stattfand. Das war heute vor 70 Jahren.
0: Das war Dirk Böhling über die Geschichte des Eurovision Song Contest oder Grand Prix Eurovision de la Chanson. 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

0: Hello, hello, WDR 2 ist hier die Sonntagsshow mit Marco Schreil. Und vielleicht erkennt ihr das hier, ja?
1: Ninas Testergebnisse sind deutlich unter der Norm. Nina hat eine Entwicklungsverzögerung.
2: Mama, wo ist Papa schon wieder?
3: Ja,
4: ist was passiert, Vera?
5: Nichts passiert. Familie ist passiert.
6: Nina braucht extrem viel Sonderbehandlung. Ich habe auch einen Job. Und du kommst einfach nach Hause und sagst, sorry, die nächsten 2 Jahre werden extrem herausfordernd?
2: Ich wünschte, wir hätten 1 Million Minuten.
0: Und zack, daraus sind 1 Million Minuten entstanden. Ich habe das Buch so vor 10 Jahren gelesen, war begeistert. 2024 kam dann das Buch als Film in die Kinos. Und heute ist der Autor zu Gast bei mir. Besonderes Erlebnis für mich. Ihr dürft dabei sein. Wolf Küpper aus Bonn, mein Gast. Menschen bei Marco nach 12 hier auf WDR 2.

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1: Die Nachrichten mit Katrin Baumhöfer. Guten Tag.
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1: Russland hat zum dritten Mal seine besonders gefürchtete Mittelstreckenrakete Oreschnik auf die Ukraine abgeschossen. Sie ist 12.000 Kilometer pro Stunde schnell und schwierig abzufangen. Russland feuerte auch andere Drohnen und Raketen auf die Ukraine. Mindestens 2 Menschen wurden getötet und fast 70 weitere verletzt. Florian Kellermann, WDR Kiew.
2: Die ukrainische Luftwaffe sprach von rund 600 Langstreckendrohnen und 90 Raketen, die Russland in der Nacht auf die Ukraine abschoss. Damit war der Angriff, gerade von der Zahl der Raketen her, einer der bisher schwersten. Im Fokus stand die Hauptstadt Kiew und hier auch das historische Zentrum. Im Stadtteil Pechersk, zu dem das Regierungsviertel gehört, gab es einen Einschlag in einem 20-stöckigen Gebäude, teilte die Stadtverwaltung mit. Auch das zentral gelegene ARD-Studio wurde erheblich beschädigt, mutmaßlich durch eine Druckwelle, die Fenster barsten und nicht tragende Konstruktionselemente einstürzen ließ.
1: US-Präsident Trump hat seinem Sicherheitsteam gedankt für dessen Einsatz nach Schüssen in der Nähe des Weißen Hauses. Die Secret Service-Beamten hatten die Schüsse erwidert. Der Verdächtige ist tot. Nina Barth, WDR Washington.
3: Um kurz nach 18 Uhr Ortszeit in Washington hat ein Mann in der Nähe des Weißen Hauses eine Waffe gezogen und mehrere Schüsse abgegeben in Richtung Secret Service-Beamte an einem Sicherheitskontrollpunkt des Weißen Hauses. Laut Secret Service erwiderten Beamte die Schüsse und trafen den Verdächtigen. Der Mann starb im Krankenhaus. Bei dem getöteten Verdächtigen handelt es sich laut US-Medien um einen 21 Jahre alten Mann. Sein Motiv ist noch unklar. Mehrere US-Medien berichten, dass der Mann der Polizei bekannt war und psychisch krank gewesen sein soll.
1: Weitere Meldungen im Überblick. Im Bemühen um ein Ende des Iran-Kriegs gibt es offenbar Bewegung. Der pakistanische Außenminister sprach von bedeutenden Fortschritten in den Gesprächen über ein Rahmenabkommen. In diesem Rahmenabkommen wird festgelegt, worüber USA und Iran tatsächlich verhandeln. Ein Friedensabkommen steht damit nicht direkt bevor. Die Finanzlage der gesetzlichen Pflegeversicherung hat sich weiter verschlechtert. Der Spitzenverband GKV sprach von fast 670 Millionen Euro Defizit im ersten Quartal. Im gesamten Jahr könne das Defizit 1 Milliarde erreichen. Bundesgesundheitsministerin Warken arbeitet an einer Pflegereform, die die Finanznot der Kassen lindern soll. Anders als in Hamburg bekommen Polizeistreifenwagen in Nordrhein-Westfalen erstmal kein Dauerblaulicht. Ein Sprecher der zuständigen Behörde in Duisburg sagte, es gebe keine Pläne. Man beobachte das Projekt aber mit Interesse. Das Dauerblaulicht in Hamburg soll für mehr Sichtbarkeit der Streifenwagen sorgen. Das klassische Blaulicht mit Martinshorn bei Einsätzen bleibt unverändert.
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1: Oldtimer-Fans aus ganz Europa haben sich in Bocholt im Münsterland versammelt. Liebhaber des legendären Sportwagens Opel GT, der zwischen 1968 und 1973 gebaut wurde. Auch wer keinen GT hat, darf gucken kommen. Dennis Burg für WDR aktuell.
4: England, Frankreich, Italien, Österreich, Schweiz. Die 270 Teilnehmer haben lange Wege in Kauf genommen, um sich hier mit anderen Gleichgesinnten auszutauschen. Ihr gemeinsames Motto, nur fliegen ist schöner. Neben lockeren Benzingesprächen wollen die Opel GT-Fahrer auch Ausfahrten durch die Region machen. Höhepunkt des Treffens ist ein Schönheitswettbewerb. Der schönste GT soll dabei ausgezeichnet werden.
1: Das war WDR aktuell.
5: Der schönste GT steht doch schon fest, Jörg. Es ist doch immer meiner.
6: Ach so, du hast einen GT?
5: Nein, natürlich nicht, aber alle sagen doch, der schönste ist doch meiner.
6: Ach so, ja, das stimmt.
5: Wir haben auch noch tolles Wetter dazu heute zu diesem Treffen.
6: Es ist ein Wetter, um Meteorologen und Wetteransager arbeitslos zu machen, denn es ist voller Sonnenschein. Alle Stationen bei uns im Land melden 60 Minuten Sonnenschein in der vergangenen Stunde und das wird auch in den nächsten Tagen so weitergehen. Temperaturtechnisch sind wir heute jetzt aktuell schon bei ungefähr 25 Grad. Eine Station meldet das, Mainer Zagen, da kommt noch ein bisschen was. In Paderborn geht es hoch bis auf 26, Düsseldorf 28, Aachen sogar 30. Das Einzige, was sich jetzt langsam durch den Rhein schleicht, ist die Schwüle. Da ist ja der Taupunkt ist dafür maßgeblich und so ab 16 Grad Taupunkt sagt man wird schwül. Das haben wir dann doch schon an einigen Orten bei uns im Westen erreicht.
5: Mir ganz egal.
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2: Die A61 Mönchengladbach Richtung Venlo zwischen Kaltenkirchen und Nettetal, Westviertelstunde drauf, 2 Kilometer Stau. Da hat es einen Unfall gegeben und diese Autobahnen sind bis zum Dienstagmorgen wegen Bauarbeiten gesperrt. Die A40 Duisburg Richtung Essen zwischen dem Kreuz Duisburg und dem Kreuz Duisburg-Kaiserberg und die A44 Düsseldorf-Essen in beiden Richtungen zwischen dem Kreuz Düsseldorf-Nord und Ratingen-Schwarzbach. Kommt gut an!
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5: Einen schönen Sonntag zusammen. Jörg macht Pfingstredepause, also gibt's Menschen bei Marco. Eine Stunde, ein Gast, und dieser Gast könnte euch vor 2 Jahren irgendwie begegnet sein. Also nicht persönlich, aber im Kino. 1 Million Minuten, der Film mit Caroline Herfurth und Tom Schilling, für den ist er verantwortlich. Er, Wolf Küpper, hat das erfolgreiche Buch geschrieben, das eben verfilmt wurde. Das Buch über die Zeit, die sich ein Vater plötzlich für seine Familie nimmt, eben 1 Million Minuten. Wolf Küpper, ich freue mich sehr, dass du dir am Pfingstsonntag Zeit für WDR 2 nimmst. Das ist total schön.
7: Ja, hi Marco.
5: Ja, es ist schön, dich hier zu sein. Schön, dich kennenzulernen. Wir sind schon beim nächsten Schlagwort. Zeit, darum geht es in deinem neuen Buch. Du nimmst dir Zeit für WDR 2. Du nimmst dir Zeit für uns. Was bedeutet das denn für dich?
7: Das ist ja erstmal sehr aufregend. Ich wusste gar nicht, dass ihr die Verkehrsmeldung tatsächlich richtig vorlest. Na, ich bin einfach froh, hier zu sein und ein bisschen mit dir zu sprechen darüber.
5: Ja.
7: Zeit ist eine ganz wertvolle Sache. Also was man damit macht, das muss man sich schon echt genau überlegen.
5: Ja, du hast dieses Buch Nimm dir Zeit genannt, die Rückeroberung des guten Lebens, was Zeit mit Glück zu tun hat. Auch das besprechen wir mit Wolf Küpper, der zu Gast ist. Menschen bei Marco, hier auf WDR 2.
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0: Einen schönen Sonntag wünsche ich euch. Menschen bei Marco hier auf WDR 2. Und was soll ich sagen, 10 Jahre hat es gedauert, bis ich den Mann kennenlernen kann, der mich mit seinem Buch wirklich ganz heftig beeindruckt hat. 1 Million Minuten, dein erstes Buch. Wolf kam 2016 raus. Wolf Küper ist zu Gast hier. Ich habe das Buch regelrecht verschlungen. Deine Tochter wünscht sich von dir 1 Million Minuten Zeit und du erfüllst ihr, euch, Frau, kleiner Sohn noch dazu, diesen Wunsch. Du hörst auf zu arbeiten. Ihr reist nach Asien, Australien, Neuseeland. War das die Zeit deines Lebens?
1: Das war schon, ich habe nachhinein habe ich manchmal gedacht, es ist die beste Zeit unseres Lebens gewesen. Auf jeden Fall die Zeit, die am meisten verändert hat. Also dieses Erlebnis, plötzlich Zeit zu haben, die selber gestalten zu können.
0: Selbstbestimmt.
1: Zeitsouverän zu sein, würden die Wissenschaftler sagen. Ne? Also das zu machen, was man am liebsten machen möchte, mit den anderen geliebten Leuten zusammen. Das war was ganz Besonderes und das geht auch nie wieder weg. Ne? Also das verändert dann alles.
0: Was hast du in dieser 1 Million Minuten, ich habe heute Morgen schon die Hörerinnen und Hörer aufgefordert, mal den Taschenrechner zu nehmen. Das sind knapp 2 Jahre. Was hast du in diesen knapp 2 Jahren über dich gelernt?
1: Vielleicht hat man im Alltag gar nicht so Zeit, sich mit sich selber so viel zu befassen. Ist ja auch nicht immer das Beste. Aber was es vielleicht am meisten gemacht hat, dass wir uns gegenseitig kennengelernt haben. Und man versteht plötzlich auch, was passiert, wenn man Zeit hat, ist ja, dass man die Momente erlebt und viel intensiver wahrnimmt, als man normalerweise so drüber fliegt im Alltag. Und bei mich habe ich eigentlich gelernt, wie sehr mein persönliches Glück abhängt davon, ob ich Zeit habe oder nicht. Mhm. Und das war aber auch eine große Frage. Ist das nur bei mir so oder ist das bei anderen auch so?
0: Um das einmal noch zu allen zu erklären, deine Tochter Nina, im Film klingt das übrigens so.
2: Langsam, Mama, keiner hasst dich.
0: Nina brauchte mehr Aufmerksamkeit, ja? Ja. Und hat sich von dir irgendwann gewünscht, dass du da bist und wünscht sich 1 Million Minuten. Ja. Dann gab es noch den kleinen Bruder Simon, der hier vor der Glasscheibe sitzt und inzwischen ein fast erwachsener Mensch ist. Ja. Und ihr habt euch entschlossen, wir schmeißen jetzt alles hin und wir nehmen uns Zeit für uns. Da kann man ja auch sehr viel falsch machen.
1: Ja, es ging aber nicht anders. Also man kann auch sagen, wir hatten die beste Ausrede der Welt.

0: Entscheidung war damals für uns alternativlos.
1: Gab es irgendwann einen Moment auf der Reise in diesen knapp 2 Jahren, wo du dachtest, das haben wir falsch gemacht?
0: Nee, nie. Also wirklich, das war ein fantastisches Erlebnis. Ne? Ist natürlich wahnsinnig privilegiert auch. Wir konnten irgendwann zurück und das war nicht einfach, aber es ging, das wussten wir. Aber das war eigentlich eine der besten Entscheidungen meines Lebens.
1: Ja. 1 Million Minuten, so heißt das Erfolgsbuch von Wolf Küpper. Genauso heißt auch der Film, der vor 2 Jahren in den Kinos lief. Und Wolf Küpper hat jetzt ein neues Buch geschrieben. Auch das wird uns beschäftigen in dieser Stunde.
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0: Der Autor Wolf Küpper ist zu Gast hier auf WDR 2. 1 Million Minuten, das war sein erstes Buch vor über 10 Jahren. Wolf, 2 Jahre unterwegs und dann zurückkommen. Wie muss ich mir das vorstellen? Da muss man doch das Leben plötzlich ganz neu lernen, oder?
1: Ja, so ein bisschen schon. Aber es hängt auch ein bisschen von der Mentalität ab. Also meine Frau, die ist ja Rheinländerin, die hat sich da sehr, sehr, sehr gut wieder eingefunden. Mhm. Die ist da in ihre Familie wieder eingetaucht. Das ist so eine fest installierte Gartenparty. Das ging dann direkt wieder los, nahtlos. Bei mir war es so, ich hatte natürlich zum Beispiel, ich konnte an meinen alten Job nicht mehr anschließen.
0: Du warst Tropenforscher und du warst Gutachter für die Vereinten Nationen. Du warst also ständig unterwegs, ne?
1: Ja, genau. Ich war die ganze Zeit unterwegs und das war sehr prestigereich und hat viel, viel Spaß gemacht. Aber wenn man da 2 Jahre rausgeht, dann kommt man nicht wieder und sagt, hallo, da bin ich.
0: Ja. Also kannst du diese, du kannst nicht einfach so wieder da anschließen, sondern musst dich doch wirklich neu erfinden.
1: Ja, naja, die Zeit erfindet einen ja auch neu, ne? Oder das Leben erfindet einen ja dann auch neu. Durch diese Reise hatte sich sowieso so viel verändert. Ich werde nie wieder, wäre ich in so einen Job zurückgegangen, in dem ich dann 70, 80 Stunden in der Woche kloppe, so toll das auch sein kann, weil es macht Sinn, es ist eine tolle Erfahrung, es ist spannend. Aber ich hätte es nicht mehr gemacht danach, weil ich habe das so schätzen gelernt, mehr Zeit zu haben. Mhm. Habe ich mich umorientiert, dann habe ich lange als Lehrer gearbeitet, tatsächlich in Südafrika. Mhm. Da wollte ich eh immer hin.
0: Das ist so eure zweite Heimat jetzt geworden.
1: Ja, mittlerweile, ja. Genau, sind da verschiedene Bestandteile der Familie regelmäßig. Mhm. Nina war da gerade auch 6 Monate. Und dann habe ich angefangen als Coach zu arbeiten, weil ich gemerkt habe, dieses Thema Zeit, das ist für andere auch sehr, sehr relevant. Also das fällt oft hinten runter, wenn man darüber nachdenkt, was man ändern möchte. Denkt man nicht als erstes an Zeit, aber es ist ein ganz entscheidendes Ding.
0: Du bist Coach und Trainer für, Achtung, biografische Transformation. Das heißt, hallo, hier bin ich, mein Name ist Wolf Küpper, ich bin Jahrgang 73, ich habe eine Erfahrung und ich könnte ihr Leben einmal auf links drehen. Oder?
1: Ja, also es ist schon ganz gut, wenn man es mal erlebt hat, was es macht. Also wenn man es aus der Praxis kennt, wie Zeit Leben verändert, ist schon ganz gut. Und ich habe halt Leute vor mir sitzen, die haben im Prinzip denkt man, die haben alles, also die haben sehr viel Erfolg, die haben großen Einfluss, viele Mitarbeiter, viel Kohle. Mhm. Und dann passieren aber Sachen, dann merken die plötzlich zum Teil einfach, das geht so nicht mehr weiter, sie sind nicht glücklich. Oft passieren solche Veränderungen ja auch mit dem Rücken zur Wand, also das sind so Bruchstellen im Leben. Und dann ist die Frage, wie macht man einfach weiter? Und eine der wesentlichen Hebel, die man hat, ist, was an der Zeit zu schrauben und wie man die verbringt.
0: Wir sind beim Thema Zeit und da machen wir in der nächsten halben Stunde auch weiter mit Wolf Küpper hier auf WDR 2.

0: Wäre ein super Soundtrack gewesen für 1 Million Minuten. First Day of My Life. Jetzt mache ich alles einfach mal anders. Mel C.
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0: Die A3 Köln Richtung Oberhausen zwischen dem Kreuz Ratingen Ost und dem Kreuz Breitscheid. 10 Minuten drauf planen, 3 Kilometer Stau gibt's. Die A61 Mönchengladbach Richtung Venlo ist zwischen Nettetal West und dem Grenzübergang Grenzwald nach einem Unfall auf der niederländischen Seite gesperrt. 3 Kilometer Stau und diese Autobahnen sind bis Dienstagmorgen wegen Bauarbeiten gesperrt. Die A40 Duisburg Richtung Essen zwischen dem Kreuz Duisburg und dem Kreuz Duisburg-Kaiserberg und die A44 Düsseldorf-Essen in beiden Richtungen zwischen dem Kreuz Düsseldorf-Nord und Ratingen-Schwarzbach. Kommt gut an.
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0: Das schöne Wetter mit Jörg.
2: Es gibt nicht viele Tage, an denen man 3 Tage Wetter in einem Satz zusammenfassen kann. Heute geht's. Sonne, Sonne, Sonne. 29, 31, 33.
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0: Und mit Wolf Küpper, 1 Million Minuten, sein Erfolgsroman wurde verfilmt 2024. Wolf, wir philosophieren hier so hinter den Kulissen. Ihr habt's gemacht, ihr seid ausgestiegen für 2 Jahre, seid um die Welt gereist. Für viele ist das aber total unrealistisch. Wie gehe ich denn ran? Also mein Chef ist da drüben auf der anderen Seite des Ganges. Wenn ich am Montag, am Montag ist Feiertag, morgen, wenn ich am Dienstag zu dem gehe und sage, ich bräuchte 1 Jahr frei, dann wird er mir einen Vogel zeigen und es wird vielen anderen genauso gehen. Also der Straßenbahnfahrer wird zu seinem Chef gehen und sagen, ihr... Und dann sagt der Chef, das geht nicht. Wie stellen wir es denn an?
3: Und der Straßenbahnfahrer wäre vielleicht hinterher auch pleite. Ne? Also es ist eine Frage des Privilegs auch. Also es kann sich nicht jeder leisten. Und dieser Satz, nimm dir Zeit, ne, das ging mir früher auch immer ziemlich auf den Senkel, weil woher? Ne? Also da muss man halt vielleicht unterscheiden zwischen den Leuten, die ein 6-stelliges Jahreseinkommen haben und diejenigen, die wirklich jeden Tag die Kohle zusammen kriegen müssen. Und da gibt's dann auch unterschiedliche Rezepte. Und es geht auch nicht darum, immer nicht zu arbeiten. Das ist immer ein Missverständnis. Also man muss ja auch nicht eine Weltreise machen. Aber du könntest ja auch zu deinem Chef gehen und sagen, pass mal auf, 20% von den Sachen, die ich jetzt mache, die machen in 6 Monaten, macht das eine KI. Und was machen wir jetzt mit den 20%? Also kann ich da was Spannendes machen? Kann ich neue Konzepte entwickeln? Also es geht ja um die Qualität dessen, was du machst. Mhm. Und zum Beispiel Arbeit ist sehr, sehr sinnstiftend, sehr wichtig, strukturierend. Nichts schlimmer als Arbeitslosigkeit im Prinzip. Aber die Frage ist halt, ja, kann man da an der Stelle drehen? Wenn eine andere Stellschraube wäre, was mache ich eigentlich mit der Zeit, die ich habe? Also hänge ich da am Handy, gucke ich 80 Mal am Tag aufs Handy, insgesamt 3 Stunden jeden Tag, oder gewöhne ich mir das wieder ab?
0: Die Rückeroberung des guten Lebens nennst du's. Nimm dir Zeit. Eine Anstiftung schreibst du noch drunter. Das gefällt mir sehr. Ja, das aktuelle Buch von Wolf Küpper.

0: Menschen bei Marco auf WDR 2 und zu Gast ist der Autor Wolf Küpper. Nimm dir Zeit heißt dein aktuelles Buch, Wolf. Eine Anstiftung steht da drunter. Zeit nehmen. Wofür denn zum Beispiel?
1: Na, fürs Wesentliche. Und da höre ich dann immer, ja, was soll das denn sein? Und ist das nicht auch komplett individuell und jeder ist anders und so weiter? Aber das Wesentliche ist eigentlich bekannt. Das ist ganz schön. Ich habe da ja wirklich jetzt 200 Artikel drüber gelesen, wissenschaftliche. Und es gibt so ein paar Grundbedürfnisse, die man als Mensch hat. Und wenn die nicht befriedigt werden, dann macht alles andere auch nicht glücklich. Aber wenn man da rangeht an die und die versorgt sind, dann wird es ziemlich gut. Und der eine Tipp ist immer Freunde. Also Freunde leben länger und besser. Einsamkeit tötet. Mhm. Und dann Erlebnisse. Also nicht Dinge kaufen und die irgendwo hinlegen, das ungelesene 15. Buch auf dem Schrank, sondern Dinge machen mit anderen zusammen. Also das ist schon mal, wenn man das hinkriegt, sich dafür Zeit zu nehmen, dann ist man schon ganz nah dran am Wesentlichen.
0: Zeit nehmen, das heißt für mich etwas machen, was so dich so treibt, wo du vielleicht auch mal unproduktiv bist. Und dieses Zeit nehmen stößt ja gerade, wir können politisch nach ganz oben gucken, ja, diese kleine Faulenzer-Diskussion, die da ausgelöst wurde. Wenn wir diese Generationen deiner, meiner Großeltern mit der Generation deines Sohns zusammenbringen, dann werden die Alten wahrscheinlich sagen, ja, ihr könnt euch aber mal ein bisschen strecken.
1: Ja, die Gen Z zum Beispiel, das waren ja immer die Jammerlappen, laut Bild-Zeitung. Aber inzwischen ist es eigentlich so ein Generalvorwurf an alle, oder? Mhm. Also ich habe das mal nachgeguckt, ne? Die Deutschen machen mehrere hundert Millionen Überstunden, davon einen ganz großen Anteil sogar unbezahlt. Und gleichzeitig gibt es so diesen latenten Vorwurf dieser Lifestyle-Teilzeit oder was man da hat. Und ich frage mich da immer, was ist jetzt der Lifestyle? Ne? Wenn ich jetzt mit meiner Tochter nachmittags zusammen koche, ist das jetzt noch in Ordnung, also Care-Arbeit, oder ist das jetzt schon Lifestyle? Ne? Und ich hab das mal beobachtet. Also der Steinmeier ist im Moment unterwegs und wirbt für Ehrenamt.
0: Unser Bundespräsident.
1: Der Herr Bundespräsident. Und der Kanzler ist unterwegs und wirbt für immer mehr Arbeit und Rente mit 70. Und man kann nicht beides haben. Das ist ein Nullsummenspiel. Und man muss sich irgendwann mal entscheiden, ob wir mehr Produktivität haben wollen oder mehr soziales Miteinander.
0: Macht Zeit, mehr Zeit glücklich? Hängen Zeit und Glück zusammen?
1: Ja, das ist ja das, was ich rausfinden wollte, weil ich bei mir gemerkt habe, wenn ich Zeit habe, dann klappt das schon mit dem Glück. Und dann habe ich aber gedacht, vielleicht habe ich so einen Tick irgendwie, vielleicht ist das mein Steckenpferd. Und dann habe ich das neue Buch habe ich geschrieben, das ist der Faktencheck. Ich wollte es rauskriegen, ob das so ist. Und wissenschaftlich ist es komplett eindeutig. Also ohne Zeit kein Glück.
0: Wolf Küpper, nimm dir Zeit, die Rückeroberung des guten Lebens, eine Anstiftung. Wolf ist zu Gast hier auf WDR 2 und das ist wichtig, A4 Köln Richtung Herlen-Aachen. Zwischen dem Kreuz Köln-West und dem Kreuz Kerpen liegt eine Dachbox auf der Fahrbahn.
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0: Menschen bei Marco hier auf WDR 2 und der Autor Wolf Küpper ist zu Gast. Wir müssen noch mal ganz kurz klären, wer der eigentlich redet, Wolf. Du bist Jahrgang 73 in Bremerhaven geboren, aber in Bonn zu Hause. Du hast zwei Kinder, eben Nina, die Hauptfigur deines Romans, und Simon, der dich hier begleitet, 10. Klasse. Und du hast einen Vater als Vorbild. Das lese ich zumindest aus deinem aktuellen Buch, oder? Helmut kommt davor.
1: Ja, Helmut heißt eigentlich nicht Helmut, aber das bleibt ein Geheimnis. Ja, Vorbild auch natürlich, aber was mich bei dem beschäftigt hat, ist, der sitzt in einem Altenheim, er ist blind und kann sich auch nicht mehr bewegen, also im Rollstuhl, und der hat halt jede Menge Zeit. Und als ich mir das angeguckt habe, ich besuche den ab und zu und wir telefonieren ein paar Mal in der Woche, und da habe ich gemerkt, so Zeit allein ist es auch nicht. Ne? Also es gibt dann den Punkt, da hat man Zeit, aber man kann damit nicht mehr viel machen. Und deshalb immer wieder zurück zu dem Punkt, Zeit ist schön und gut, aber was machen wir denn jetzt eigentlich damit? Ne?
0: Und das Irre ist, du schreibst eine sehr persönliche Geschichte, nämlich dass Vater dafür sorgt, dass alle Kinder, Enkelkinder irgendwie gut beschenkt werden. Von dem wenigen, was er hat, gibt er gern Kohle ab und macht so Geldgeschenke, und dann kann man sich was Schönes erfüllen. Genau. Und du schreibst von 60 Euro, die du von ihm bekommen hast, für die du in die Sauna gehst. Und Die Sauna hat's dir dann aber für dein Buch auch wieder angetan.
1: Ja, die Sauna ist irre, weil die steht für mich für etwas, was passiert, nämlich so die Perfektionierung des Irrelevanten. Also die Sauna kenne ich seit 30 Jahren. Das war ein Blockhaus mit ein paar Bäumen drum. Und dann wurde das plötzlich so eine Saunalandschaft, und dann gab's verschiedene Eisbälle, und dann gab's statt Handtuchfächer, und dann gab's plötzlich Musik, und dann gab's eine Lichtorgel. Und als ich letztes Mal da war, stand in der Sauna ein Bildschirm, und auf dem Bildschirm wurde das alte Blockhaus gezeigt. Und die Leute haben gesagt, guck mal, wie schön.
0: Wie so ein Lagerfeuervideo, was man sich im Wohnzimmer in den Bildschirm holt.
1: Das ist immer mehr, immer mehr, immer mehr, und es bringt überhaupt nichts. Und es wird ja immer teurer, also die 60 Euro sind ja dann weg. Und das Blockhaus, das war schön und gut, das war die Essenz von allem. Und das passiert, glaube ich, mit allem. Ich hatte neulich eine Seife, das war 9-in-1. Ne? Da habe ich mich gefragt, ich will eigentlich nur eine Seife. Was soll ich jetzt mit den 8 anderen Funktionen? Ne? Die brauche ich nicht. Und das Ganze kostet. Insofern dieser ganze Überfluss, den wir haben, der kostet, der hat einen hohen Preis.
0: WDR2-Hörerin Sabine schreibt uns aus Mülheim an der Ruhr: Danke Marco, toller Gast, ich nehme mir Zeit und höre zu. Dann sind wir beim Thema. Die Zeit ist dein Thema, Wolf, in deinem aktuellen Buch. Gib uns mal eins mit an die Hand. Wie kriegen wir die Zügel für unsere Zeit wieder in die Hand?
1: Der praktischste Tipp ist tatsächlich die Reduzierung der Screentime, weil das am meisten Zeit schluckt, die man auch lassen kann.
0: Also Handy weg?
1: Ja, denn das ist ein Tag pro Woche im Durchschnitt. Also ne,
0: Tag pro Woche?
1: Ja, das sind so 22 Stunden insgesamt vom Durchschnittsdeutschen, und das ist zu viel, ne? Offensichtlich. Und bei Kindern ist es zum Teil 70 Stunden in der Woche. Und das andere ist halt die Frage, was mache ich damit? Da habe ich einen schönen Tipp. Mal Folgendes ausprobieren: sich vorstellen, man hätte nur noch 5 Minuten zu leben, aufschreiben, was man dann machen würde. Dann vorstellen, man hätte eine Stunde zum Leben, aufschreiben, was man dann machen würde. Man hätte einen Tag, eine Woche. Dann hat man am Ende eine Liste. Und damit kann man dann direkt anfangen, abzuarbeiten.
0: Wolf Küpper, ich freue mich sehr, dass du da bist. Nimm dir Zeit, die Rückeroberung des guten Lebens. Ich kann es nur empfehlen. Und außerdem kann ich 1 Million Minuten empfehlen. Ich habe geguckt, man kriegt das Buch sogar noch irgendwie bestellt. Nehmt euch das mit in den Sommerurlaub. Und ich habe mich sehr gefreut, dass du dir Zeit genommen hast, und wünsche dir nur das Beste. Dir. Herzlichen Dank. Wolf Küpper, danke.
2: Ciao. 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
1: Die Nachrichten mit Katrin Baumhöfer. Guten Tag.
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1: Russland hat in der Nacht massiv die Ukraine angegriffen. Die Flugabwehr zählte hunderte Drohnen und Raketen. Mindestens 2 Menschen wurden getötet. Es gab viele Schäden. In Kiew wurde von einer Druckwelle auch das ARD-Studio getroffen, wie Korrespondentin Susanne Petersohn in der ARD beschrieb.
2: Man sieht, es ist eigentlich nicht mehr viel übrig. Alle Fenster sind hier in diesem Bereich rausgeflogen. Die Schreibtische sind zerstört. Wir kommen auch nicht mehr jetzt gerade an die Unterlagen und so weiter ran. Also es sind insgesamt 690 Flugziele auf die Ukraine mit Hauptangriffsziel Kiew wieder abgeschickt worden. Es waren Explosionen im Minutentakt. Es kam immer noch eine Welle, noch eine Welle, noch eine Welle. Man kam nicht zur Ruhe. Man hat viele Leute auf den Straßen rennen sehen. Die U-Bahn waren voll. Das war schon eine beängstigende Nacht und vom Ausmaß auch so, dass man nicht einfach in den Betten geblieben ist oder seine sonstigen Routinen versucht hat durchzuziehen.
1: Die EU hat Russland nach dem Angriff auf Kiew nukleares Säbelrasseln vorgeworfen. Die EU-Außenbeauftragte Kallas bezog sich dabei darauf, dass Russland in der vergangenen Nacht wieder die Hyperschallrakete Oreshnik eingesetzt hat, zum 3. Mal in diesem Krieg. Avelo Afakama, WDR aktuell, was ist das Besondere an dieser Rakete?
3: Die Oreshnik hat 3 Besonderheiten. Sie kann sehr weit fliegen, 5000 Kilometer. Sie kann sehr schnell fliegen, 12.000 Kilometer pro Stunde. Und sie kann mehrere Sprengköpfe tragen, auch nukleare. Die EU-Außenbeauftragte Kallas sagt, Russland hat die Rakete bewusst gewählt, um seine Gegner politisch einzuschüchtern. Und dieses indirekte Drohen mit Atomwaffen sei verantwortungslos. Aus Kallas Sicht steckt Russland gerade auf dem Schlachtfeld in einer Sackgasse fest und terrorisiere deshalb die Ukraine mit gezielten Angriffen auf Stadtzentren. Auch Deutschlands Außenminister Badefuhl und Frankreichs Präsident Macron haben den Oreshnik-Einsatz verurteilt.
1: Weitere Meldungen jetzt im Überblick. In Kalifornien kämpfen Feuerwehrleute weiter gegen die drohende Explosion eines Chemietanks. Südlich von Los Angeles bei einer Firma für Flugzeugteile hat sich der Behälter mit entzündlicher Flüssigkeit auf inzwischen 32 Grad Celsius erhitzt. Gouverneur Newsom rief den Notstand aus. Zehntausende Anwohner sind in Hotels oder Notunterkünften. In der Demokratischen Republik Kongo werden immer mehr Ebola-Tote gezählt. Nach Angaben der Regierung wurden seit Beginn des Ausbruchs mehr als 850 Verdachtsfälle gemeldet. 204 Menschen starben. Das sind gut 30 Todesfälle mehr als am Tag zuvor. Auch im Nachbarland Uganda gibt es mehrere bestätigte Fälle. In mehreren spanischen Städten wollen Menschen heute gegen hohe Mieten demonstrieren, unter anderem in Madrid und Saragossa. Viele Mieten haben sich in den vergangenen 10 Jahren fast verdoppelt. Die Sprecherin eines Mieterverbands sagte, in Malaga würden in manchen Vierteln 70% der Wohnungen an Touristen vermietet.
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1: 2 Freunde aus Altenbeken im Kreis Paderborn führt ihre Liebe zum Schützenfest heute kreuz und quer durch Ostwestfalen-Lippe. Bei einem Roadtrip wollen sie heute 8 Schützenfeste an einem Tag besuchen. Stefan Duksch für WDR aktuell.
4: Unterstützung bekommen Hubertus Struck und Ingo Tegetoff dabei von 82 Mitfahrern. Mit einem Doppeldeckerbus geht es durch die Kreise Höxter und Paderborn. Damit alles klappt, gibt es einen genauen Fahrplan. Um 13 Uhr geht es in Pömsen in Bad Driburg los. An jeder Station soll eine Stunde gefeiert werden. Mit Festumzug, Vogelschießen, Zapfenstreich oder Tanz am Abend. Der letzte Stopp ist um Mitternacht in Altenbeken-Schwanei. Der Roadtrip ist Teil eines Weltrekordversuchs. Bis Ende des Jahres wollen die beiden Freunde 100 Schützenfeste besuchen.
1: Das war WDR aktuell.
5: Ich bin verliebt, Jörg, in Pömsen.
6: Was für ein schöner Name.
5: Ja, so, da wo die Schützenfest-Tour startet.
6: Ja, aber ja. Wahrscheinlich hat Pömsen genau dasselbe Wetter wie Euskirchen, Düsseldorf oder Köln heute.
5: Das ist eigentlich ideales Schützenfestwetter. Also entspannt, sonnig, sehr wenige Wolken unterwegs, dementsprechend auch überall trocken. Und temperaturtechnisch, da sind wir heute in Bielefeld bei 24 Grad, Coesfeld 26, Heinsberg 29. Ich denke, da schmecken sowohl Bier als auch Bratwurst, oder?
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6: Mir ja immer. Die A43 Wuppertal Richtung Recklinghausen zwischen Bochum und dem Kreuz Herne. Viertelstunde drauf, 3 Kilometer Stau. Und diese Autobahnen sind bis Dienstag früh wegen Bauarbeiten gesperrt. A40 Duisburg Richtung Essen zwischen dem Kreuz Duisburg und dem Kreuz Duisburg-Kaiserberg. Und A44 Düsseldorf-Essen in beiden Richtungen zwischen dem Kreuz Düsseldorf-Nord und Ratingen-Schwarzbach. Kommt gut an.
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6: Und Grüße nach Pömsen.
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0: So, einmal mit Anlauf. Jawohl, schöne Arschbombe bei knapp 30 Grad.
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0: Wir waren im Freibad diese Woche. Also unsere Raus in den Westen-Reporterin Anita ist im Freibad gewesen. Arbeiten 2.0. Die hat sich Zeit genommen, um draußen zu sein, um gleich beim Thema zu bleiben. Im neuen Naturfreibad in Fellbad. Nizabad heißt das. So klingt's dort. Und da fühlst du dich wie an der Côte d'Azur, sagt sie, das mitten im Westen. Die haben da so ein neues Außenbad. Es geht schon fast als See durch.
2: Und das Schöne ist, da sind auch Schwimmer, also es sind hier auch wirklich Sportbahnen und es ist alles so ein bisschen krumm und schief, also ungeometrisch. Es sieht ganz natürlich aus, wirklich wie so ein See, mitten in der Natur, Bäume drumherum, es ist herrlich.
0: Klar, es ist herrlich bei diesen Sommertemperaturen und Wassertemperaturen?
2: Die Uhr sagt 17,7 Grad und das hat mir gerade auch die Bademeisterin hier bestätigt. Und die Cosma, die kann das auch bestätigen, die ist 11 Jahre, kommt aus Essen und hat Gänsehaut. Du springst hier die ganze Zeit ins Wasser und rutscht und hast Spaß, trotz der Kälte. Warum?
3: Weil schönes Wetter ist und es einfach Spaß macht.
0: Ja, das ist gelebte Erfrischung im Nizabad in Fellbad, merken wir uns. Und mehr zu unserem Raus in den Westen-Tipp gibt's natürlich online. Also ab ins Bad. Lohnt sich ja heute.
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0: Give and Take. Das ist die Love von Phil Collins. WDR 2, die Sonntagsshow mit Marco Schreil. Und wer sich mal wieder verlieben will, jetzt genau hinhören. Die Tipps kommen von Olivia Dean. So Easy to Fall in Love heißt ihr aktueller Song. Den spiele ich euch gleich komplett hier auf WDR 2 Musikmix. Und im Song geht es darum, dass sie es anderen einfach macht, sich in sie zu verlieben. Also einfach anrufen und schon ist sie in love. Was sie jetzt nicht sagen will, ist, dass sie leicht zu haben ist, sondern eher wie unkompliziert die Liebe erlebt werden kann. Einfach mal zusammen spazieren gehen, sich hübsch machen für den oder die andere, ohne viel Drama. Klingt sehr erfrischend, ja. Aber die Frau ist auch noch sehr jung, ne? Und nicht nur der Song bringt die Fans dazu, sich auch musikalisch in Olivia Dean zu verlieben. Bei ihrem Konzert vor kurzem in Köln waren am Ende irgendwie fast alle beseelt.
1: Es war wunderschön und irgendwie ist man so richtig voller Euphorie und hat richtig gute Laune und ein ganz großes Herz.
2: Irgendwie ganz viele Emotionen, die man gefühlt hat an dem einen Abend. Ja, am liebsten morgen nochmal.
3: Ich hatte richtig viel Spaß und es war einfach eine sehr positive, energetische Show. Hat mir gut gefallen.
4: 10 von 10, also wirklich eines der besten Konzerte, auf denen ich jemals war.
0: Viel Liebe also für Olivia Dean und jetzt mal raus mit all der Liebe. So easy to fall in love. Vielleicht hilft's dem einen, vielleicht hilft's der anderen. Olivia Dean im WDR 2 Musikmix.

0: danke.
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4: Es ist kurz nach halb zwei. Diese Autobahnen sind bis Dienstagmorgen wegen Bauarbeiten gesperrt. Die A40 Duisburg Richtung Essen zwischen dem Kreuz Duisburg und dem Kreuz Duisburg-Kaiserberg. Die A44 Düsseldorf-Essen in beiden Richtungen zwischen dem Kreuz Düsseldorf-Nord und Ratingen-Schwarzbach. Kommt gut und vor allem sicher an.
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4: Mit Jörg Brunsmann in der WDR 2 Wetterredaktion.
5: Und wir arbeiten uns so langsam an die Tageshöchsttemperaturen ran. Aktuell in Mönchengladbach 25 Grad. Da geht noch ein bisschen was. Bis zu 29 können es dort heute werden. Und auch in den nächsten Tagen geht es ganz ähnlich weiter. Viel Sonne, nur wenige Wolken. Morgen dann Höchsttemperaturen bis 31 Grad. Am Dienstag bis 33.
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4: So, der Sonntag rennt. Es ist der Pfingstsonntag. Das härteste Radioquiz der Welt haben wir gespielt heute zwischen 9 und 12 hier auf WDR 2. Und es kommen ganz viele Fragen so, wie war jetzt eigentlich die Lösung und so weiter und so fort. Bespreche ich gleich nochmal ausführlich hier. Also bleibt einfach dran und ich liefere euch Coldplay. Feels like I'm falling in love. Das vermutlich längste Wort.

0: Es ist 20 vor 2 und wir rätseln ja jeden Sonntag zusammen.
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0: Das bedeutet vier Begriffe, die eine Gemeinsamkeit haben. Diese vier Begriffe suchen wir uns zusammen. Auf die Gemeinsamkeit sollt ihr kommen. Heute hießen die vier Begriffe Weihnachtsfeier, Dan Brown, Geocaching und Schnipse. Und ich habe jeden Sonntag um 8:45 auch den exklusiven Hinweis für euch. Das ist dieser Hinweis, den ich ein einziges Mal nenne und dann nie wieder. Und der Hinweis hieß heute Hinweis. Und dann war also WDR2-Hörerin Anna aus Billerbeck heute auf dem richtigen Lösungsweg.
2: Ja, ich glaube, bei Dan Brown ist es eindeutig. In den Romanen rennen die ja von Hinweis zu Hinweis, um mysteriöse Sachen zu lösen. Dann war da ja noch das Geocaching, das ist ja auch eine Art Schnipseljagd. Und die Papierschnipsel braucht man beim Kindergeburtstag, wenn man mit den Kindern eine Schnitzeljagd machen will. Bei der Weihnachtsfeier stehe ich ein bisschen auf dem Schlauch. Ich habe aber, nachdem ich bei euch angerufen habe, noch recherchiert und es gibt jetzt wohl einen Trend, dass man auch an Weihnachtsfeiern sowas wie Schnitzeljagd macht mit Actionbound oder sonstigem.
0: Hast du schon mal eine gemacht, eine Schnitzeljagd?
2: Ich habe tatsächlich auf einem Kindergeburtstag Hinweise und Aufgaben für eine Freundin verteilt, deren Kind das gemacht hat. Ja, es war sehr lustig.
0: Ja, und es war lustig, mit euch zu rätseln. Die Schnitzeljagd haben wir gesucht heute. WDR2-Hörerin Anne kriegt also den Thermobecher von uns nach, nicht nach Billerbeck, sondern nach Bremen geschickt, weil da lebt sie inzwischen. Sie kommt aber aus Billerbeck. Und ihr kriegt ein neues Radioquiz am kommenden Sonntag. Seid einfach 8:45 schon dabei, dann kriegt ihr auch den exklusiven Hinweis dazu.
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0: Die Polizei meldet uns gerade, dass die A4 in Richtung Aachen gesperrt wurde. Zwischen Köln-Klettenberg und dem Kreuz Köln-West brennt ein Fahrzeug auf dem Standstreifen. Bildet dort bitte die Rettungsgasse. Also linke Spur nach links, alle anderen Spuren nach rechts.
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0: So, wir kommen wahrscheinlich aus demselben Genpool, lieber Thilo. Ja. Aus dem Genpool zu blöde, richtig anständig zu planen. Ja.
1: Ja.
0: Es ist Feiertag, strahlender Sonnenschein und herzlich willkommen an der Arbeit.
1: Du, ich habe da draußen was stehen, da kannst du aufsatteln dann gleich mal. Ach, ein Pferd. Und wenn du willst, dann reitest du dem Sonnenuntergang entgegen oder zum Chio nach Aachen. Da findet nämlich heute der große Preis von Aachen statt.
0: Mhm.
1: Und den schauen wir uns am Nachmittag mal genauer an. Da gibt's ganz schön viel Geld zu gewinnen. Du musst über Hindernisse springen mit dem Pferd. Das kriegst du aber hin, oder?
0: Das Pferd kommt rüber. Vielleicht springe ich hinterher. Ja.
1: Ansonsten hätte ich im Angebot für alle und für dich noch ein anderes Fortbewegungsmittel.
0: Das gefällt mir.
1: Bus, genau. Und der ist unterwegs zu 8 Schützen. Festen im Kreis, wo sind wir da? Im Paderborner Kreis. 8 Schützenfesten, ein Bus und da konnte man sich bewerben. 80 Leute sind in diesen Bus eingestiegen und fahren seit, ich glaube, was haben wir auf der Uhr?
0: 13.56.
1: 12.30 von Schützenfest zu Schützenfest.
0: Das hat für mich was von diesem kleinen Hiddensee-Spiel, das wir als junge Menschen gemacht haben. Oh, eine Telefonzelle. Wie viele Menschen passen da rein?
1: Ja. Ja, sehr gut.
0: Also, Thilo Jahn übernimmt mit dem ein oder anderen Spielchen. Ich weiß, was ich jetzt mache.
2: Ich nehme gerne noch ein Eierlikörchen. Das Leben muss ja irgendwie weitergehen.
0: Ich wünsche euch einen schönen Pfingstsonntag mit Thilo. Bis nächsten Sonntag. Tschüss.

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1: Die Nachrichten mit Katrin Baumhöfe. Guten Tag.
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1: Die USA und der Iran stehen möglicherweise davor, ihre Feuerpause zu verlängern. US-Präsident Trump schrieb, dass beide Länder ein Rahmenabkommen bei Streitthemen weitestgehend ausgehandelt hätten. Details dieses Memorandums sind aber noch nicht bekannt. Gabriele Dunkel, WDR Istanbul.
2: Das, was wir hören, ist, dass dieses 14-Punkte-Memorandum jetzt die letzten Tage immer hin und her ging zwischen Teheran und Washington, dass da sehr viel verhandelt wurde über dieses Papier, dass man aber jetzt in der Abschlussphase sei, heißt es, und dass daraufhin, wenn dann dieses Memorandum dann beidseitig unterschrieben würde, dann könnte man in die richtigen Verhandlungen einsteigen. Und innerhalb der nächsten 30 bis 60 Tage, also bis zu 2 Monate, sollen dann genau die Details ausgearbeitet werden. Die Iraner, muss man sagen, sind aber doch auch sehr skeptisch, was die Amerikaner angeht. Trotzdem sind die Zeichen so weit, dass man zu einem Abschluss eventuell dieses Memorandums also kommen könnte.
1: Nach dem Absturz eines Segelflugzeugs gestern auf der A45 ist die Ursache immer noch unklar. Ungereimtheiten gibt es rund um die Spurensicherung. Worum es geht, dazu Sascha Wandhöfer, WDR aktuell.
3: Da geht es darum, dass Mitglieder des Flugvereins und Angehörige der Opfer kurz nach dem Absturz an der Unfallstelle waren. Sie sollen das Flugzeugwrack bewegt und auch technische Teile des Flugzeugs ausgebaut und weggetragen haben, unter anderem das Headset des Piloten. Und das, während Polizei und Flugunfallsicherung noch mit der Unfallaufnahme beschäftigt waren. So berichtet das unser Reporter vor Ort. Die Polizei Olpe weist das zurück, Mitglieder vom Segelverein und Angehörige seien erst nach der Unfalluntersuchung vor Ort gewesen. Kriminalpolizei und Bundesstelle für Flugunfalluntersuchung haben schriftliche Fragen des WDR dazu bisher nicht beantwortet. Bei dem Absturz war der Pilot ums Leben gekommen, sein einziger Passagier wurde schwer verletzt.
1: Weitere Meldungen im Überblick. Bei massiven russischen Angriffen auf die Ukraine sind in Kiew mindestens 2 Menschen getötet und etwa 70 weitere verletzt worden. Die ukrainische Flugabwehr zählte hunderte Drohnen und Raketen. In Kiew wurde von einer Druckwelle auch das ARD-Studio getroffen. Fenster und Einrichtungen sind weitestgehend zerstört. Verletzt wurde niemand. Bei den Angriffen in der Nacht hatte Russland auch die neue Hyperschallrakete Oreshnik eingesetzt, die sehr schnell, sehr weit fliegen und auch nukleare Sprengköpfe tragen kann. Die EU-Außenbeauftragte Kallas warf Russland daraufhin nukleares Säbelrasseln vor. Auch Bundeskanzler Merz und Frankreichs Präsident Macron verurteilten den Oreshnik-Angriff. Anders als in Hamburg bekommen Polizeistreifenwagen in Nordrhein-Westfalen erstmal kein Dauerblaulicht. Ein Sprecher der zuständigen Behörde in Duisburg sagte, es gebe keine Pläne. Man beobachte das Projekt aber mit Interesse. Das Dauerblaulicht in Hamburg soll für mehr Sichtbarkeit der Streifenwagen sorgen. Das klassische Blaulicht mit Martinshorn bei Einsätzen bleibt unverändert.
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1: In Dortmund läuft ein besonderer Wochenmarkt, nämlich auf dem Rasen des Fußballstadions des BVB. Besucher können einkaufen und dabei Stadionatmosphäre genießen. Von dort Matthias Wagner für WDR aktuell.
4: Ja, man hat den Eindruck, dass die Idee bei den Besuchern einfach wahnsinnig gut ankommt. Die kommen hier rein, ich sitze hier oberhalb des Besuchereingangs und die meisten fassen erstmal den Rasen an, machen Selfies, machen Fotos von den Zuschauerrängen. Man darf ja einfach nicht so oft auf den Rasen drauf. Nebenbei kann man auch noch einkaufen natürlich. 60 Markthändler haben sich aufgebaut, 10.000 Karten wurden verkauft und der BVB ist so begeistert davon, wie gut das läuft, wie gut das angenommen wird, dass es auf jeden Fall eine Fortsetzung geben soll. Also einen weiteren Wochenmarkt hier im BVB-Stadion in Dortmund.
1: Das war WDR aktuell.
5: Und hier sind die Wetteraussichten an diesem schönen Sonntag. Vorne mit Jörg Brunsmann.
6: Ja, und die Aussichten sind so wie der Zustand, nämlich sonnig, kaum Wolken, überall trocken. Temperaturen heute in Lemgo bis 24 Grad, Dortmund 26, Jülich 29. Morgen ganz ähnlich, da wird es noch ein bisschen wärmer. Da haben wir Höchsttemperaturen 24 bis 31 Grad. Und wahrscheinlich der vorerst heißeste Tag, das wird der Dienstag, 27 bis 33. Danach wird es dann wieder ein bisschen kühler.
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5: 4 nach 2 in die A4 Köln Richtung Aachen ist zwischen Köln-Klettenberg und dem Kreuz Köln-West gesperrt. Es hat ein Fahrzeug gebrannt. Die Polizei hofft, dass in wenigen Minuten die Spur wieder frei wird. Und 2 Autobahnen sind noch bis Dienstagmorgen wegen Bauarbeiten gesperrt. Das ist die A40 Duisburg Richtung Essen zwischen Kreuz Duisburg und Kreuz Duisburg-Kaiserberg und die A44 Düsseldorf-Essen in beiden Richtungen zwischen Kreuz Düsseldorf-Nord und Ratingen-Schwarzbach. Gute Fahrt euch.
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5: Einen schönen Sonntag wünsche ich. So, im Nebel von Berlin saß gestern unsere Elf des Jahres. Die besten Bundesliga-Tipperinnen und Tipper haben das DFB-Pokal-Pyro-Finale gesehen zwischen Bayern und dem VfB Stuttgart. Wie die Stimmung war, ob sich der Nebel gelichtet hat, wer zu den Bayern gehalten hat und wie der Abend weiterging, hört ihr gleich bei uns.
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0: Platz 1 gewesen in 19 Ländern damals. 1993, Culture Beat, Mr. Vain, Klassiker für jede Party-Playlist.
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0: So, da war auch Party, absolutes Highlight gestern Abend für die besten Tipperinnen und Tipper aus unserer alle gegen Pistor-Runde. Unser Tippspiel zur Fußball-Bundesliga, die WDR 2 11 des Jahres ist unterwegs gewesen. Mit ihm, mit Sven Pistor in Berlin. Im DFB-Pokalfinale standen Bayern, Stuttgart und eben die Elf des Jahres bei uns auf den Zuschauerrängen. 3-0 für Bayern, Harry Kane Star des Abends. Und vom Feeling her, wie war's?
2: Dieses Wochenende war ein Highlight meines Lebens. Ich werde wahrscheinlich oft dran zurückdenken.
3: Top organisiert, der heutige Tag war grandios.
4: Ein Highlight war natürlich auch die Bootstour bei dem tollen Wetter und dem leckeren Essen.
5: Und ich bin begeistert, in der Gruppe sind alle total nett und wir hatten jedem Späßchen gehabt und ich fand es einfach herrlich.
6: Einfach ein Wochenende, das gezeigt hat, dass es uns gut ging, das Leben schön ist und dass wir einfach mal genießen durften und das war wunderbar.
0: Ja, ich habe Bilder gesehen, war ja durchaus auch so ein bisschen feuchtfröhlich die Fahrt. Fazit vom Sven?
7: War ein kämpferisches Finale. Stuttgart in der ersten Halbzeit fand ich okay. Bayern sehr schwach. Musiala, ich frage mich, war der überhaupt am Ball? Vor der WM mache ich mir da schon ein bisschen Sorgen. Aber die Engländer müssen sich keine Sorgen machen, denn die haben Harry Kane. Und der hat einfach dreimal getroffen. Wir saßen diesmal inmitten von Bayern, was echt eine Aufgabe war für uns. Aber wir haben sie bewerkstelligt. Und von daher gehen wir relativ glücklich aus diesem Finale, wenngleich ich mir die Stuttgarter ehrlich gesagt als Sieger gewünscht hätte.
0: Ja, also schon wieder hier die sportliche Analyse. Klare Empfehlung also an euch, die WDR 2 11 des Jahres, gibt Gas nächste Saison und dann gehört dieser Ausflug vielleicht auch euch.
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0: Schönen Sonntag. Hier ist WDR 2 mit Ed Sheeran. Castle on the Hill. Und das ist wirklich eine tolle Neuverstellung, die uns da vor 2 Wochen besucht hat. Tiffany Harris, 28 Jahre alt, aus Hamburg, sehr, sehr sympathische Sängerin, hat einen Glücksbringer.
1: Ich habe eine Halskette und das ist so ein Silberröhrchen und das kommt aus Sri Lanka, das hat mir meine Mom mitgebracht. Und da kann man sowas reinmachen. Und da habe ich auf ein kleines Zettelchen draufgeschrieben, Vertigo Top 10. Und jetzt wirklich innerhalb von 2 Monaten ist es passiert.
0: Ja, man muss nur dran glauben. Top 10 mit Talisman und eine tolle Nummer. Vertigo bedeutet ja Schwindel. Und wenn euch von der Nummer schwindelig wird, dann ist das was Gutes.
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7: Gleich 14:30 an diesem Sonntag. Die Meldung von der Straße, die A4 Köln Richtung Aachen ist zwischen Köln-Klettenberg und Kreuz Köln-West gesperrt. Da muss ein Fahrzeugbrand repariert werden und die Fahrbahn gereinigt. Und diese Autobahnen sind bis Dienstag früh noch dicht. Wegen Bauarbeiten die A40 Duisburg Richtung Essen zwischen Kreuz Duisburg und Kreuz Duisburg-Kaiserberg. Und die A44 Düsseldorf-Essen in beide Richtungen zwischen Kreuz Düsseldorf-Nord und Ratingen-Schwarzbach.
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7: Wäre das Wetter heute ein Cocktail, es wäre sicherlich einer mit Schirmchen. Jörg Brunsmann, WDR 2 Wetter.
8: Oder?
9: Ja, ich habe jetzt gerade Bilder im Kopf. In der Tat, es gibt kaum Wolken bei uns im Westen. Du musst wirklich schon danach suchen. Ein paar habe ich gefunden in Lüchte, im Weserbergland. Da waren es in der letzten Stunde keine vollen 60 Minuten Sonne, sondern nur 57.
8: Ah, das ist ein Downer.
9: Erstmal so ein Wölkchen durchgehuscht. Ansonsten wirklich alle Stationen im Westen melden vollen Sonnenschein. Und dementsprechend geht es auch mit den Temperaturen hoch. Da kommen wir heute in Münster bis auf 27 Grad, Bergheim 28, Düren 29, also die 30 werden wir heute wohl nicht knacken, aber in den nächsten beiden Tagen.
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7: Einen schönen Sonntag wünsche ich. Ganz egal, wie eure Temperatur ist, hier scheint die Temperatur ganz hoch zu sein. Eine Bustour. Wir haben gleich eine, nicht mit dem Wenger-Bass, sondern mit dem Hubertus und mit dem Ingo. Die sind losgefahren um 12.30 Uhr in Ostwestfalen-Lippe und die haben sich für heute 8 Schützenfeste vorgenommen. Ein Bus, 8 Schützenfeste und dann sitzen da 80 Leute im Bus und wir hören gleich mal nach, wie die Laune bei denen so ist.

0: Don Henley und The Boys of Summer an diesem Sommersonntag. Pfingsten ist Schützenfestzeit, das ist so in ganz vielen Orten bei uns im Westen. Sind Schützenfeste in Koschenbruch, in Bergneustadt, in Hünxe, in Neuss. Und das ist eine große Nummer. Jetzt stellt euch mal vor, ihr könntet nicht nur ein Schützenfest erleben, sondern gleich ein Schützenfest-Roadtrip machen. Das machen Ingo und Hubertus aus Altenbeken im Kreis Paderborn. Die haben einen Doppeldecker gechartert und reißen jetzt heute 8 Schützenfeste ab. Hubertus, jetzt mit uns verbunden am WDR2-Telefon. Wie läuft's?
1: Es läuft richtig gut, die Stimmung ist schon wunderbar. Wir sind jetzt hier gerade in Sommersell. Mhm. Gibt auch eine kleine Planänderung, sind jetzt hier eigentlich erst an der Kirche angekommen, aber sind direkt weitergegangen. Die Jungs sind alle ein bisschen durstig, jetzt sind wir beim Dorfgemeinschaftshaus und trinken schon ein Glas Bier dabei.
0: Ja, sehr sympathisch. 82 Freiplätze hattet ihr vergeben und dann gab es auch Freibier im Bus. Wer fährt eigentlich diesen Bus?
1: Ja, ein sehr, sehr netter Busfahrer, der steuert uns hier sehr souverän. Genau, hat sich vielleicht am Anfang einmal ganz kurz verfahren, hat er dann aber auch souverän gemeistert, sind einmal im Kreisverkehr wieder zurück, pünktlich angekommen. Es läuft alles nach Plan.
0: Du, so ein Kreisverkehr muss man mitnehmen, ist für die Laune gar nicht schlecht, weißt du. Das ist so ein Anheizer, so ein kleiner. Wo geht's denn heute noch hin?
1: Ja, wir sind jetzt in Sommersell, waren vorher in Pömsen und jetzt gleich danach geht's weiter nach Bellersen, nach Dringenberg, nach Kleinberg, nach Blankenrode, nach Grundsteinheim und das große Finale ist dann in Schwanei.
0: Und du hast aber Hoffnung, dass alle 82 dann noch das Finale erleben?
1: Ja, da haben wir ganz klar kommuniziert, die Abfahrtzeiten, das klappt bisher auch hundertprozentig, die Leute sind wirklich alle sehr motiviert dabei. Ja. Und wenn es mal so ist, dass irgendeiner kleben bleibt, ja mein Gott,
0: wir zählen jetzt auch nicht durch den Bus. Ist ja wahrscheinlich dann in guter Gemeinschaft da, wo die Person dann ist. Wie kommt ihr eigentlich auf diese Idee? Also ich meine, ein Schützenfest ist euch ja nicht genug.
1: Ja, wir sind beide absolute Schützenfest-Fans und dann saßen wir in der Kneipe mal zusammen, haben uns überlegt, ja, wie viel kann man eigentlich an einem Tag schaffen? Und dann haben wir uns überlegt, na, was geht eigentlich so den ganzen Sommer über? Mhm. Dann haben wir beim Guinness-Rekordinstitut und beim Deutschen Ableger, beim Rekordinstitut noch nachgefragt und dann haben die gesagt, ja, prüfen wir gerne, hat bisher noch keiner gewagt. Das heißt, eigentlich hätten wir jetzt schon den Weltrekord in der Tasche, aber nein, die 100, die machen wir voll.
0: Sehr gut, ich drücke auf jeden Fall die Daumen. Hubertus, du, ich habe auch noch ein bisschen Sendung vor mir. Wenn es okay ist, würde ich mich gegen Abend noch mal kurz melden bei euch.
1: Und mal sehr gerne.
0: Gucken, wie so die Stimmung ist. Ein Tag, 8 Schützenfeste und Montag ist dann frei. Das ist das Motto von Ingo und Hubertus aus Altenbeken. Sie sind unterwegs, machen einen Roadtrip heute auf die ganz besondere und eigene Art. Gruß an die Truppe schon mal, Hubertus.
1: Danke, richtig auch.
0: Tschüss.

0: One More Time. Daft Punk. Hier ist WDR 2, Sonntag live. Und ihr seid doch die besten Ausflügler.
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0: Habt so viele Tipps, die wirklich beeindruckend sind, können wir alle nachlesen in der WDR 2 Raus in den Westen Facebook-Gruppe. WDR 2 Userin Sunflower55 empfiehlt darin zum Beispiel, oh, das ist schön, Schloss Landsberg in Essen, Schloss dicht am Park, bisschen Fontänen, bisschen Versailles-Feeling, alles blüht. Essen-Kettwig, da lebt auch WDR 2 Hörerin Gabriele und die war auch schon dort und sagt, das ist ganz fantastisch. Schloss Landsberg, 27 Daumen gibt's hoch und der Thomas schreibt drunter bei Facebook, das kann ich nur empfehlen, ich kann dem nur zustimmen, sollten wir hingeben. Es gibt auch Sitzecken im Schatten dort, also ein wohltemperierter Ausflugtipp aus der Facebook-Gruppe. Lieben Dank.
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1: Die Nachrichten mit Katrin Baumhöfer. Guten Tag.
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1: Russland hat in der Nacht erneut massiv die Ukraine angegriffen. Die Flugabwehr zählte hunderte Drohnen und Raketen. Mindestens 2 Menschen wurden getötet. Es gab viele Schäden. In Kiew wurde von einer Druckwelle auch das ARD-Studio getroffen, wie Korrespondentin Susanne Petersohn von dort berichtet.
2: Man sieht, es ist eigentlich nicht mehr viel übrig. Alle Fenster sind hier in diesem Bereich rausgeflogen. Die Schreibtische sind zerstört. Wir kommen auch nicht mehr jetzt gerade an die Unterlagen und so weiter ran. Also es sind insgesamt 690 Flugziele auf die Ukraine mit Hauptangriffsziel Kiew wieder abgeschickt worden. Es waren Explosionen im Minutentakt. Es kam immer noch eine Welle. Noch eine Welle. Man kam nicht zur Ruhe. Man hat viele Leute auf den Straßen rennen sehen. Die U-Bahn waren voll. Das war schon eine beängstigende Nacht und vom Ausmaß auch so, dass man nicht einfach in den Betten geblieben ist oder seine sonstigen Routinen versucht hat durchzuziehen.
1: Bundeskanzler Merz zeigte sich empört über die russischen Angriffe und den Einsatz der Hyperschallrakete Oreschnik. Er sprach von einer rücksichtslosen Eskalation, die er scharf verurteile. Chris Berdrow, WDR Berlin.
3: Außenminister Johann Wadephul äußerte sich ähnlich. Russlands Raketenterror sei schockierend. Die Ukraine und ihre Verbündeten müssten nach seiner Einschätzung an ihrem Kurs festhalten. Es ist nicht das erste Mal, dass Russland Raketen vom Typ Oreschnik im Angriffskrieg gegen die Ukraine verwendet. Erstmals wurden sie nun bei Angriffen auf den Großraum Kiew eingesetzt. Sicherheitsexperten sehen darin auch eine Machtdemonstration Russlands gegenüber den Verbündeten der Ukraine.
1: Weitere Meldungen im Überblick. Die türkische Polizei hat die Zentrale der größten Oppositionspartei CHP gestürmt. Einsatzkräfte setzten Tränengas und Gummigeschosse gegen Parteianhänger ein, die sich vor dem Gebäude versammelt hatten. Ein türkisches Gericht hatte am Donnerstag die Absetzung von CHP-Chef Özel angeordnet. Dieser hat sich in der Parteizentrale verschanzt und angekündigt, das Gebäude nicht zu verlassen. Im Bemühen um ein Ende des Iran-Kriegs gibt es offenbar Bewegung. Der pakistanische Außenminister sprach von bedeutenden Fortschritten in den Gesprächen über ein Rahmenabkommen. In diesem Rahmenabkommen wird festgelegt, worüber USA und Iran tatsächlich verhandeln. Ein Friedensabkommen steht damit nicht direkt bevor. Die Finanzlage der gesetzlichen Pflegeversicherung hat sich weiter verschlechtert. Der Spitzenverband GKV sprach von fast 670 Millionen Euro Defizit im ersten Quartal. Im gesamten Jahr könne sich das Defizit auf 1 Milliarde summieren. Bundesgesundheitsministerin Warken arbeitet an einer Pflegereform, die die Finanznot der Kassen lindern soll.
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1: In Duisburg gibt die Cellistin Katja Sakotnik das Abschlusskonzert ihres Projektes Cello Radeln. Dafür ist sie mit ihrem Cello im Anhänger die Ruhr entlang gefahren. Das Finale ist an der Skulptur Rhein-Orange an der Mündung der Ruhr in den Rhein. Manuela Weichsel, WDR Duisburg.
4: 240 Kilometer ist die Cellistin Katja Sakotnik unterwegs. Von der Ruhrquelle in Winterberg bis nach Duisburg. Das Format Cello Radeln hat sie selbst erfunden. Ihr Ziel? Ein musikalisch-sportliches Abenteuer, bei dem sie den Ruhrtalradweg in eine lange Konzertbühne verwandelt. Das Publikum hat sie eingeladen, mitzuradeln. Heute um 16 Uhr gibt sie ihr Abschlusskonzert an der Skulptur Rhein-Orange in Duisburg. Eine Zugabe gibt es morgen noch. Das Konzert in Wickede wurde auf Pfingstmontag verschoben.
1: Das war WDR aktuell.
5: Und hier kommt das Sonnenwetter am Pfingstsonnensonntag von Jörg Brunsmann, WDR2-Wetterredaktion.
6: Tilo, was bist du denn eher für ein Hitzetyp? Eher so mehr davon, was wir jetzt haben? Oder dürfte auch ein bisschen kühler sein?
5: 23 Grad im Keller sind völlig okay.
6: Im Keller. 23 Grad haben sie aber auch gerade in Brilon, in Paderborn, in Arnsberg. Spitzenreiter aktuell Neunkirchen-Seelscheid mit 28 Grad. Bisschen was kommt auch noch drauf. Heute zum Beispiel in Düren maximal 29 Grad. Und es wird auch in den nächsten Tagen ganz ähnlich weitergehen. Morgen kannst du dann auch deinen Keller aufsuchen. Da geht es nämlich hoch auf 24 bis 31 Grad. Und am Dienstag erst recht, da sind wir bei 27 bis 33.
5: Der Keller wird gelüftet. Bin ich ein großer Fan von.
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5: So, Autobahn 4, Köln Richtung, Wetter ist fertig. 4, Aachen. Köln Richtung Aachen, wollte ich sagen. Zwischen Köln-Klettenberg und Kreuz Köln-West. Mehr als 10 Minuten plus. 3 Kilometer Stau nach Bergungsarbeiten und 2 Autobahnen, die noch gesperrt sind. Bis Dienstagmorgen. Da wird nämlich gebaut. A40 Duisburg Richtung Essen. Zwischen Kreuz Duisburg und Kreuz Duisburg-Kaiserberg. Und A44 Düsseldorf-Essen in beiden Richtungen. Zwischen Kreuz Düsseldorf-Nord und Ratingen-Schwarzbach. Gute Fahrt euch.
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5: Schönen Sonntag. Ja, Jörg, wir schaffen es nicht mehr. 15 Uhr ging das Schießen beim Schützenfest in Strahlen, Kreis Kleve, los. Da hat der WDR2-Hörer Ecki sich gemeldet.
6: Aber noch ist doch nicht entschieden, wer Schützenkönig wird,
5: ja,
6: oder?
5: Noch, ich meine, kann man da später dann auch noch dazukommen, oder ist das...
6: Wenn du angemeldet bist, in der Regel schon, ja. Da kenne ich das, ja.
5: Also sind wir, warst du schon mal?
6: Du weißt, das
5: warst
6: wird
5: du schon
6: teuer.
5: Mal Schützenkönig?
6: Nein.
5: Ja, ich weiß,
6: aber
5: da
6: du weißt,
5: ausgehen.
6: Das wird teuer.
5: Das ist nichts für mich. Also
6: dann
5: dieses moderier Jahr,
6: mal lieber noch ein paar Stunden
5: dieses
6: wieder.
5: Jahr kein Schützenkönig Brunsmann-Jahn.
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1: Das ist wirklich ein beeindruckender Weg. Er war erst Gitarrist und jetzt ist er Sänger Rico Rayama. Wir kennen ihn vielleicht noch aus der Band Sunrise Avenue. Ja, Miss You, gutes Stichwort, die Band gibt's ja nicht mehr, aber ihn gibt's schon noch. Rico Rayama, der sympathische Finne, der Gitarre gespielt hat bei Sunrise Avenue, er ist solo unterwegs. Es ist nicht ganz neu, muss man dazu sagen, er war vorher auch schon ein bisschen alleine unterwegs, aber jetzt das Solo-Debütalbum von ihm am Start, heißt einfach nur, wie er mit Vornamen, Rico, ganz reduziert. Das ist ein Soundtrack für alles, was es gibt, sagte er dann selbstbewusst. Und für die Aussage, diese große Aussage, hat er sich im WDR 2 Interview dann fast so ein bisschen geschämt.
2: Yeah, like, that's a pretty big statement, but yeah, it is what it is.
1: Es ist auf jeden Fall ein sehr großes Statement. Da hat er wohl recht, aber warum denn nicht eigentlich groß mal verkaufen? Das Album ist für ihn fast wie so ein Film-Soundtrack, hat er uns erzählt, weil so viele unterschiedliche Facetten hat. So ist das mit seiner Musik im Allgemeinen auch.
2: There's organic singer-songwriter stuff and then there's more rock.
3: Da ist natürliche Singer-Songwriter-Musik, aber auch Rock und elektronischer Sound hier und da. Es ist schwer zu beschreiben, aber man könnte einfach sagen, es ist gute Musik.
2: It's hard to describe, but you could describe it as a good music.
1: Und auf seinem Album Rico sind viele unterschiedliche Stimmungen dann zu hören aus ganz verschiedenen Phasen seines Lebens und das macht's natürlich dann auch sehr vielfältig.
2: But in general, I hope that people who will listen the album.
3: Ich hoffe, dass die Menschen, die das Album hören, die Hoffnung spüren, dass immer ein Silberstreifen am Horizont ist und Liebe. Die macht alles besser. Hm. So kitschig sich das auch anhört, aber es ist so.
2: Generally we are way better off with love, because as cheesy as it sounds, but it is what it is as well.
1: Ist das nicht toll gesagt vom Rico? So ist es doch wirklich. Mit Liebe geht alles viel einfacher. Wir spielen jetzt aus diesem Album Rico von Rico Rayama Ocean im WDR 2 Musikmix. Wow.

0: Vanessa Carlton.
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0: Hier ist WDR 2, Sonntag live. Und das passt ja nun mal wirklich wie auf Eimer. WDR2-Hörerin Lisa hat geschrieben, hallo WDR2, könnt ihr meinem Mann Calvin liebe Grüße zum 2. Hochzeitstag ausrichten? Heute vor 2 Jahren hatten wir unsere absolute Traumhochzeit in Liebe. Lisa, mache ich doch sehr gerne, lieber Calvin, die sind ausgerichtet, diese Grüße. Und an euch beiden, habt einen schönen Sonntag. Ich spiele gleich einen anderen Calvin, vielleicht so als Goodie für euch, den Calvin Harris, zusammen mit dem Rag-and-Bone Man. Das ist dann nur euer Lied. Genießt ihr gleich vorher Sonntagsausflug in eine Zeitmaschine?
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3: Im Namen der Hordenversammlung habe ich euch heute eine sehr erfreuliche Mitteilung zu machen.
4: Ihr habt den Dauerstreit in der Steinkoalition beendet?
3: Nein, besser.
4: Ihr lasst endlich die kaputte Brücke reparieren?
3: Noch besser.
5: Die Schulhöhle wird trockengelegt und kriegt endlich wieder einen Lehrer?
3: Viel besser, ihr kommt nicht drauf. Also,
4: sag schon.
3: Wir, die gesamte Hordenversammlung, haben uns darauf geeinigt,
4: endlich die Reformen anzupacken?
3: Ruhe, darauf geeinigt, auf die uns zustehende Anhebung unserer Abgeordnetenentschädigung um 5 Muscheln pro Monat zu verzichten. Wo bleibt der Applaus?
4: Wofür Applaus? Ihr sagt doch seit Monaten schon, wir müssen alle den Lendenschurz enger schnallen.
5: Genau, wir haben alle weniger. Warum solltet ihr als Einziger automatisch mehr kriegen?
3: Naja, eigentlich stellt uns das zu. Wir haben in der Hordenversammlung in letzter Zeit viel mehr gearbeitet als geplant.
4: Ach ja? Habt ihr endlich die Alten- und Siechendenversorgung geregelt?
3: Na, da sind wir noch nicht weiter.
4: Habt ihr die ausufernde Steinbürokratie eingedampft?
3: Dafür hatten wir noch keine Zeit.
5: Wieso das denn nicht? Was habt ihr denn die ganze Zeit gemacht?
3: Hab ich doch gesagt. Wir haben diskutiert, was mit unserer Muschelerhöhung ist.
4: Das soll alles sein?
5: Genau, wann kümmert ihr euch endlich um die Probleme der Horde?
3: Vielleicht nächstes Jahr, wenn wir endlich wieder mehr verdienen.
2: Sie hörten heute vor mega langer Zeit der erste Verzicht auf eine Diätenerhöhung.
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0: Das wünsche ich euch heute, dass ihr euch on top of the world fühlt. Die Imagine Dragons und gleich Kamrat mit Friends und Erasmus im WDR 2 Musikmix.
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0: 15:30 Blick auf die Straßen, alles frei, aber zwei Autobahnen gesperrt. Und das sind die A40 Duisburg Richtung Essen zwischen Kreuz Duisburg und Kreuz Duisburg-Kaiserberg und die A44 Düsseldorf-Essen in beiden Richtungen zwischen Kreuz Düsseldorf-Nord und Ratingen-Schwarzbach. Und die sind noch bis Dienstagmorgen wegen Bauarbeiten gesperrt. Och, der Jörg Brunsmann, schaut mal an.
2: Schauen Sie mal diese Elastizität, diese Leichtfüßigkeit, diese Gleichmäßigkeit.
3: Oh, aufpassen.
2: Da kommt zu dicht. Das ist Samba-Tanzen, Freunde.
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4: Er fühlt mich voll angesprochen.
0: Nicht nur das Wetter, sondern er tanzt uns auch die Samba hier. Schön, Jörg.
4: Ja, und zwar die nächsten drei Tage, weil es bleibt ganz ähnlich. Heute Temperaturen in Wermelskirchen bis 27 Grad, Bergheim 28, Düren 29, viel Sonne, trocken. Und das wird in den nächsten Tagen so bleiben. Das heißt, auch morgen, der Pfingstmontag, viel Sonne bei 24 bis 31 Grad. Am Dienstag geht es nochmal ein Stückchen höher. Da sind wir bei bis zu 33 Grad, vor allen Dingen im Rheinland. Und dann am Mittwoch, dann kommt die Abkühlung. Das heißt, dann geht es von der Samba eher in den langsamen Walzer.
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0: Schön gesagt.
4: Sind aber immer noch 23 Grad.
0: Na, immerhin. Guck mal, was da ist. Galopp, hopp, hopp. Wir sind hier quasi schon mittendrin und am letzten Tag des Weltfestes des Pferdesports in Aachen, der CHIO, geschrieben mit TSCH. Und da findet gerade der große Preis von Aachen statt. Und deswegen haben wir gerade Carsten Soestmeier gehört, wie er hier aufgaloppiert ist bei uns. Und wir sind in Aachen gleich und fragen mal nach, wie es denn vor Ort so läuft. Aachen hat ja dieses Jahr zwei Sportevents.

0: Der Rasmus im WDR 2 Musikmix, diese finnische Band. Vielleicht könnt ihr euch auch noch erinnern. In the Shadows, die hatten immer Vogelfedern im Haar. So schwarze. Das waren Markenzeichen. Und da sind wir ja total trendy wieder, wenn wir die Vögel beobachten. Birdwatching, das scheint das Hobby der Stunde zu sein. Social Media ist voll von Bildern, von Hobby-Ornithologinnen, Ornithologen. Vogelbeobachtung also gerade ein großes Ding. Das gab's schon damals natürlich, sagt Manuel Tacke vom Naturschutzbund.
1: Jetzt merkt man einfach mehr, dass die Leute sich vernetzen, dass es eine Community gibt, dass es Instagram gibt und da einfach mehr passiert so. Und ich glaube, deswegen ist es ein bisschen sichtbarer, auch vor allem junge Frauen und junge Mädchen, die mitmachen.
0: Ja, Fazit, es ist wenig Aufwand, es ist viel Natur und es ist vor allem gut für die Nerven, sich mal so einen Vogel anzugucken und mal runterzukommen. Und die Bilder sind auch noch sehr, sehr schön. Also wenn ihr noch ein Hobby für heute, für diesen Sonntag braucht, dann tut es Birdwatching. 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

15:39 WDR2 mit einer Warnmeldung. Achtung auf der A57 Krefeld-Nimwegen kommt euch zwischen Kleve und Goch Autobahn ein Fahrzeug entgegen. Bitte fahrt in beiden Richtungen besonders vorsichtig. Fahrt rechts, überholt nicht. Wir melden es, wenn die Gefahr vorüber ist. Hier ist WDR2 15:39. Achtung auf der Autobahn 57 Krefeld-Nimwegen kommt euch zwischen Kleve und Goch Autobahn ein Fahrzeug entgegen.

0: so daran denke, kann ich's eigentlich kaum erwarten.
1: Oh, ist das wieder warm heute. Sag ich doch.
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1: Es ist Chio, diesmal aber ganz anders in Aachen, das Weltfest des Pferdesports. Ist ein bisschen kleiner, weil im August da große Reit-WM ist. Heute trotzdem wird gesprungen beim großen Preis von Aachen und bei uns im Sattel Markus Tepper, WDR 2 Sport. Markus, wie ist die Stimmung?
3: Also vor einer Woche hätte ich hier nicht starten wollen, da war es nämlich kalt, windig und nass. Heute haben wir schöne 28 Grad, in der Sonne noch viel mehr. Und obwohl es ein kurzes Turnier ist, nur 3 Tage, nur Springreiten, kein Voltigieren, kein Gespanntfahren, keine Dressur, keine Vielseitigkeit, sondern Springen pur, haben wir eine volle Hütte. Knapp 40.000 Menschen hier im großen Reitstadion der Aachener Söhrs. Und ihr kommt genau richtig, denn in diesem Moment geht der große Preis von Aachen, eines der schwierigsten Springen der Welt, mit 1,5 Millionen Euro auch eines der höchst dotierten Springen der Welt, geht zu Ende. Und wir haben einen Millionär gemacht gerade in diesem Moment, weil Richard Vogel aus Mannheim hat nicht nur den Grand Slam im März in Holland gewonnen, sondern jetzt in diesem Moment auch den großen Preis von Aachen, das zweite von 4 Grand Slam Springen. Wir waren im Stechen, der Argentinier José María Larroca hat auch eine Null-Fehler-Runde hingelegt, war aber langsamer als Richie Vogel. Und Richie Vogel gewinnt jetzt, er ist der Europameister aus dem vergangenen Jahr, eine 500.000 Euro Preisgeld und bekommt nochmal einen Bonus in gleicher Höhe obendrauf. Zweiter José María Larroca aus Argentinien und Platz 3 geht an Sophie Hinners, Team-Europameisterin oder Team-Bronzemedaillengewinnerin aus dem letzten Jahr im Sattel von Sinclair und die ist Dritte, also schön eingerahmt. Erster Platz Deutschland, zweiter Platz Argentinien und dritter Platz nochmal Deutschland.
1: Du, und das ist ja noch lange nicht vorbei. Wir haben ja später noch kurz vor 6 eine Verabredung und dann musst du mal so ein bisschen übers Knistern erzählen dort. Das ist ja in der Vergangenheit ein Fest gewesen mit Prinzessin Anne aus Großbritannien. Ursula von der Leyen ist auf dem Pferd gesessen. Also lass uns nachher nochmal drüber sprechen, was es drumherum so gibt, aber für den Moment halten wir fest, erfolgreich für Deutsch Land geht dieser große Preis von Aachen ins Ziel im Springreiten. Es ist Chio.
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1: Schön, Markus.

0: Jojo. Und lief im WDR 2 Musikmix. 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
4: Die Nachrichten mit Katrin Baumhöfer. Guten Tag.
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4: Russland hat zum 3. Mal seine besonders gefürchtete Mittelstreckenrakete Oreschnik auf die Ukraine abgeschossen. Sie ist 12.000 Kilometer pro Stunde schnell und schwierig abzufangen. Russland feuerte auch andere Drohnen und Raketen auf die Ukraine. Mindestens 2 Menschen wurden getötet und fast 70 weitere verletzt. Florian Kellermann, WDR Kiew.
5: Die ukrainische Luftwaffe sprach von rund 600 Langstreckendrohnen und 90 Raketen, die Russland in der Nacht auf die Ukraine abschoss. Damit war der Angriff, gerade von der Zahl der Raketen her, einer der bisher schwersten. Im Fokus stand die Hauptstadt Kiew und hier auch das historische Zentrum. Im Stadtteil Pechersk, zu dem das Regierungsviertel gehört, gab es einen Einschlag in einem 20-stöckigen Gebäude, teilte die Stadtverwaltung mit. Auch das zentral gelegene ARD-Studio wurde erheblich beschädigt, mutmaßlich durch eine Druckwelle, die Fensterbarsten und nicht tragende Konstruktionselemente einstürzen ließ.
4: Die türkische Polizei hat die Zentrale der größten Oppositionspartei CHP gestürmt. Einsatzkräfte setzten Tränengas und Gummigeschosse gegen Parteianhänger ein, die sich vor dem Gebäude in Ankara versammelt hatten. Zuvor war die gesamte Parteispitze von einem Gericht ihrer Ämter enthoben worden. Benjamin Weber für WDR aktuell.
6: Der abgesetzte Chef Özgür Özel hat sich seit Bekanntwerden des Urteils am Donnerstag in der Parteizentrale verschanzt. Wir werden angegriffen, erklärte Özel in einem Videostatement am Nachmittag. Zuvor hatte er das Vorgehen der Justiz als einen Justizputsch bezeichnet. Die Oppositionspartei CHP solle geschwächt werden. Ein Gericht in Ankara hatte die Ergebnisse des CHP-Parteitags von 2023 für ungültig erklärt. Dort war Özel zum Vorsitzenden gewählt worden. Er hatte die Partei danach neu ausgerichtet. In den Umfragen lag sie regelmäßig vor der AKP von Staatspräsident Erdogan.
4: Weitere Meldungen im Überblick. Anders als in Hamburg bekommen Polizeistreifenwagen in Nordrhein-Westfalen erstmal kein Dauerblaulicht. Ein Sprecher der zuständigen Behörde in Duisburg sagte, es gebe keine Pläne. Man beobachte das Projekt aber mit Interesse. Das Dauerblaulicht in Hamburg soll für mehr Sichtbarkeit der Streifenwagen sorgen. Das klassische Blaulicht mit Martinshorn bei Einsätzen bleibt unverändert. In mehreren spanischen Städten demonstrieren Menschen gegen hohe Mieten, unter anderem in Madrid und Saragossa. Viele Mieten haben sich in den vergangenen 10 Jahren fast verdoppelt. Die Sprecherin eines Mieterverbands sagte, in Malaga würden in manchen Vierteln 70% der Wohnungen an Touristen vermietet. Dem FC Bayern München und dem VfB Stuttgart drohen nach den Fanprotesten beim DFB-Pokalfinale gestern hohe Strafen. Der DFB hat bestätigt, dass der Kontrollausschuss sich damit beschäftigen wird. Fans beider Mannschaften hatten während des Spiels massiv Pyrotechnik abgebrannt. Außerdem gab es ein riesiges Banner mit einem durchgestrichenen Logo des Deutschen Fußballbunds.
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4: Ab heute gibt es an verschiedenen Orten in NRW jüdische Chormusik zu hören. Es beginnt das landesweite Festival Musik und Kultur der Synagoge. Den Auftakt macht Bochum. Daniel Kuhr für WDR aktuell.
7: Besuch aus Leipzig gibt es heute im Bochumer Kunstmuseum. Dort tritt der Leipziger Synagogalchor auf. Der singt jiddische und hebräische Lieder. Über den ganzen Sommer laufen dann an mehreren Orten in NRW jüdische Konzerte. Es gibt aber auch Führungen zu Spuren jüdischen Lebens, wie etwa in Gronau. Außerdem auch Lesungen in Coesfeld zum Beispiel aus einem jüdischen Kinderbuch. Das Festival Musik und Kultur der Synagogen gibt es schon seit einigen Jahren. Es soll an die Geschichte erinnern und Dialog schaffen.
4: Das war WDR aktuell.
0: Das Pfingstwetter gibt's von und mit Jörg Brunsmann mit der R2-Wetterredaktion.
8: Hattest du auf dem Schirm, dass es noch 4,5 Stunden Sonne gibt heute?
0: Schaffe ich nicht mehr raus.
8: Schaffe ich nicht mehr in die Sonne. 21:30 ungefähr ist Sonnenuntergang bei uns im Westen. Ja, und solange wird's ja auch scheinen. Das heißt, auch die Temperaturen am Abend sind entsprechend warm. 18 bis 26 Grad, das lädt eigentlich ein, um ein bisschen draußen zu sitzen.
0: War das so eine versteckte Einladung, so eine romantische Nummer von dir, dass du jetzt sagen wolltest, nachher Sonnenuntergang?
8: Und danach, Thilo, können wir den sternenklaren Himmel genießen. Da kommen die Sterne raus. Dann wird's aber ein bisschen frisch. Solltest du dir ein Jäckchen mitnehmen. 15 bis 10 Grad. Eifelhochsauerland 7 Grad. Das ist schon kühl.
0: Fürsorglich, wie du bist.
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0: 4 nach 4 startet erstmal mit der Entwarnung für die A57. Kein entgegenkommendes Fahrzeug mehr zwischen Kleve und Goch. Und an den Autobahnen ist auch dicht bis Dienstagmorgen wegen Bauarbeiten. A40 Duisburg Richtung Essen. Zwischen Kreuz Duisburg und Kreuz Duisburg-Kaiserberg und A44 Düsseldorf-Essen. In beiden Richtungen zwischen Kreuz Düsseldorf-Nord und Ratingen-Schwarzbach. Gute und vor allem sichere Fahrt durch diesen Sonntag wünsche ich.
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0: Schöne Pfingsten allen zusammen. Ich weiß, wie kulinarisch, wie hältst du es da, Jörg? Bist du so ein Connoisseur oder kannst du auch mal mit den Freibad-Pommes
8: ganz hell? Besonderen Geschmack, diese Freibad-Pommes.
0: Die braucht man, oder? Die sind es doch irgendwie. Und ich vermisse jetzt, wo die Freibäder ja irgendwie auf sind und es so warm ist, doch den einen oder anderen, der mal von seinem Pommes-Erlebnis im Freibad erzählt. Alle posten irgendwie Bilder, sie sind draußen. Niemand scheint im Freibad zu sein, so richtig. Das ist irgendwie
8: merkwürdig. Aber haben die schon geöffnet, die Freibäder?
0: Ich glaube, ja. Zum Teil also auch. Ich habe gleich in dieser halben Stunde das Nizza-Bad in Fellbert. Achtung, da gibt es lecker Naturfreibad für alle. Das schauen wir uns genauer an. Und falls ihr im Freibad wart, sagt doch mal, wie es bisher so war.
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0: Wasser. Und übermorgen hier ist WDR 2 und warm draußen, oder? Bisschen abkühlen, warum denn nicht? Raus in den Westen, Reporterin Anita Horn war nämlich in Nizza. Ihr müsst wissen, Nizza, das liegt bei uns im Westen. In Velbert gibt's nämlich das Nizza-Bad. Da fühlst du dich gleich wie am Meer. Oh, schon reingesprungen, guck mal hier, mitten bei uns im Westen. Wir haben ein neues Außenbad, da geht fast schon See durch.
1: Und das Schöne ist, da sind auch Schwimmer, also es sind hier auch wirklich Sportbahnen und es ist alles so ein bisschen krumm und schief, also ungeometrisch. Es sieht ganz natürlich aus, wirklich wie so ein See, mitten in der Natur, Bäume drumherum, es ist herrlich.
0: Natürlich ist es herrlich. Sommertemperaturen haben wir ja eh. Und wie ist es im Wasser?
1: Die Uhr sagt 17,7 Grad und das hat mir gerade auch die Bademeisterin hier bestätigt. Und die Cosma, die kann das auch bestätigen, die ist 11 Jahre, kommt aus Essen und hat Gänsehaut. Du springst hier die ganze Zeit ins Wasser und rutscht und hast Spaß, trotz der Kälte. Warum?
2: Weil es schönes Wetter ist und es einfach Spaß macht.
0: Ja, Erfrischung, so muss das sein im Nizza-Bad in Velbert. Ihr wisst, was man dann dort bestellt. Ne? Nicht die Freibad-Pommes, da brauchst dann schon den Salat, der so heißt.
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1: Steckt aber auch viel Herzschmerz drin. Tolle Nummer von Clock Clock Out of the Dark im WDR 2 Musikmix. Was haben wir auf dem Tacho? 16:21, Kaffeekuchenzeit. Und wenn ihr wollt, ein bisschen rätseln, ein bisschen spielen. Warum denn nicht? Hier ist WDR 2 Sonntag live und es gibt ja unzählige Torhymnen. Also diese Lieder, die immer laufen, wenn ein Bundesligist ein Tor geschossen hat. Ja? Kennt ihr vielleicht, wenn ihr es mit dem FC Bayern München haltet? Dann wird immer dieses Lied gespielt und wenn wir bei uns im Westen bleiben,
2: Grüße!
1: In den Borussia-Park. Borussia München-Gladbach. Tor. So, jetzt kommt gleich ein Lied in voller Länge hier. Das ist auch eine Torhymne. Die hat es geschafft. Ich weiß nicht, ob es eine gute Auszeichnung ist oder nicht, dass ein Lied zur Torhymne wird. Aber von welchem Verein bei uns im Westen ist das die Torhymne? Wer es weiß, 0221 567 89222 oder die Lösung an die WDR 2 App. Es wartet eine lobende Erwähnung auf euch.

0: sehr gut mitsingen. La la la la la la. Around the World, ATC. Von welchem Bundesligisten ist das die Torhymne? 0221-567-89222 oder die Lösung über die WDR2-App.
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1: Kurz vor 16:30 Autobahn 3 Arnheim Richtung Oberhausen zwischen Sevenaar in den Niederlanden und Elten. 20 Minuten plus, 2 Kilometer Stau und noch zwei Autobahnen, die bis Dienstagmorgen wegen Bauarbeiten gesperrt sind. Für euch die A40 Duisburg Richtung Essen zwischen Kreuz Duisburg und Kreuz Duisburg Kaiserberg und die A44 Düsseldorf Essen in beiden Richtungen zwischen Kreuz Düsseldorf Nord und Ratingen Schwarzbach.
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1: Ist sehr sonnig, ist sehr freundlich, genauso wie sein Gemüt. Jörg Brunschmann, WDR 2 Wetterredaktion.
2: Ja, und ich habe eigentlich auch gar nichts hinzuzufügen, außer dass es ganz ähnlich bleibt. Morgen wird sogar noch ein bisschen wärmer. Da gehen die Temperaturen in Monschau bis 27 Grad hoch, Lünen 29, Bottrop 30. Und am Dienstag dann wirklich ungewöhnlich warm für den Mai. Da haben wir nämlich Höchsttemperaturen zwischen 29 und 33 Grad. Bleibt aber nur den einen Tag so. Danach kühlt sich spürbar ab. Am Mittwoch sind wir so bei 21 bis 27 Grad. Aber weiter sonnig, kein Regen.
1: Okay, also Winterjacke aber noch nicht. Ne?
2: Ach, nein, ja, bei 27 Grad.
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1: So. Torhymne, ihr seid ja sowas von fit. Also gut, es gab auch schon zwei, drei, die gesagt haben, das ist hier ATC All Around the World. Ein Lied von Borussia Mönchengladbach, aber vielleicht war das eher so neckisch gemeint. Denn WDR 2 Hörer Nils sagt, das ist die Torhymne von Bayer 04 Leverkusen, da sagt die Suse aus Leverkusen auch, das ist ihr zweites Wohnzimmer. Jawohl, Suse. Torhymne natürlich von Bayer Leverkusen, schreibt Herr Zucker aus Kamen und Maximilian aus Schmallenberg, die haben es alle recht. Hören wir nochmal nach. Das ist die Torhymne von Bayer Leverkusen und hoffentlich in der nächsten Saison dann öfter wieder zu hören. Also, Rätsel-Tipp

0: Cyrus, End of the World. Gleich gibt's Pharrell Williams, der ist ganz happy. Hier ist WDR 2 Sonntag live und jetzt haben wir was zu lesen. Und das ist wirklich eine krasse Story. Christoph Peters ist ja einer der größten deutschen Gegenwartsautoren. Der kommt vom Niederrhein, der ist in Kalkar geboren und er lebt mittlerweile in Berlin. Er hat das Buch Entzug geschrieben und er sagt, das ist sein persönlichstes. Es erzählt von einem Schriftsteller, der seine Alkoholabhängigkeit vor seiner Familie, vor seinen Freunden, aber vor allem auch vor sich selbst versteckt. Und da hat er ganz ehrlich mit uns geplaudert. Am Donnerstag war er hier bei WDR 2, hat auch gesagt, warum er das Buch schreiben müsste, weil es eben kein Roman auf Distanz ist, sondern sehr nah dran.
1: Weil ich vor ganz, ganz vielen Jahren, 20 Jahren mal einen Entzug gemacht habe, nachdem ich mich fast zu Tode getrunken hatte und in letzter Sekunde den Absprung geschafft habe. Und diese Erfahrung, sowohl des sich fast zu Tode trinkens, als auch dann in der Klinik zu sein und ein ganz neues Leben anzufangen mit Ende 30 Jahren. Und gleichzeitig aber auch über die Geschichte von Kunst und Alkohol. Alkohol und Kunst ist ja immer noch so ein Mythos, der durch die Klischees wie Künstlerleben stattfindet. Die Leute erwarten ja fast, dass Künstler exzessiv sind.
0: Ja, und dass die Rockstars alle trinken zum Beispiel. Mit Ende 30 kam ihm dann ein Moment, der sich nicht so ganz ignorieren ließ, wieder in den Kopf. Sehr still, sehr körperlich, sehr eindeutig.
1: Also ich habe irgendwann mit Ende 39 festgestellt, dass mein Zittern, wenn ich meinen Alkoholpegel verliere, so stark ist, dass ich überhaupt keine Tasse Kaffee mehr zum Mund führen kann. Und von dem Zeitpunkt an habe ich gedacht, ich muss jetzt aufhören damit. Und aber natürlich schämt man sich und scheut sich. Insofern hat das dann irgendwie von dem Zeitpunkt an, wo ich das realisiert habe, erstmal ein Dreivierteljahr gedauert, bis ich zu meiner Frau gesagt habe, hör mal, ich bin Alkoholiker, ich muss einen Entzug machen.
0: Ja. Und dann, nach dem Entzug, stand da plötzlich eine Frage, die für jemanden, dessen ganzes Leben eigentlich auf Sprache basiert, besteht, besonders viel wiegt.
1: Also gerade so in den ersten Jahren nach der Trockenlegung habe ich gedacht, kann ich denn überhaupt schreiben, wenn ich jetzt nicht mehr so ein melodramatisch, tragisch, depressiv, verfinsterter Geselle bin? Und dann habe ich aber gemerkt, ich kann viel präziser arbeiten, ich kann viel genauer arbeiten, ich kann Themen viel komplexer recherchieren, weil gerade so in den letzten Jahren des Trinkens einfach ein Großteil des Tages war ich entweder mit Trinken beschäftigt oder schon zu besoffen, um noch irgendwie geordnet arbeiten zu können.
0: Also eindeutige Buchempfehlung an dieser Stelle. Entzug von Christoph Peters. Dieses wirklich sehr schöne Interview könnt ihr nachhören in der WDR 2 App oder auf wdr2.de.

0: und Mr. Know-It-All. Das ist neu im WDR 2 Musikmix. Und das war damals auch neu, 1995, fünf Jungs, hübsch, die konnten tanzen, Nick, Brian, AJ, Kevin und Howie. Die Backstreet Boys, die allererste Single habe ich jetzt für euch, We've Got It Going On. Und das Spannende daran, das war noch nicht mal Charts Platz 1 damals, ne? Dass sie so durch die Decke gegangen sind, das kam erst später, aber es ist sozusagen ihre Debüt-Single gewesen, die Backstreet Boys mit We've Got It Going On.
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1: Die Nachrichten mit Katrin Baumhöfe. Guten Tag.
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1: Die massiven russischen Luftangriffe auf die ukrainische Hauptstadt Kiew haben schwere Schäden angerichtet. Viele Menschen mussten die vergangene Nacht in Schutzräumen verbringen, berichtet unsere Korrespondentin Susanne Petersohn. Sie meldete sich für WDR aktuell, während sie vor unserem ebenfalls beschädigten ARD-Studio in Kiew stand.
2: Mich würde wundern, wenn jemand hier in Kiew in der vergangenen Nacht geschlafen hat, weil es einfach so extrem laut und so beängstigend war. Und ja, unser Studio ist auch getroffen, wir mussten das jetzt verlassen, deswegen stehen wir jetzt auch hier an der Straße. Wir arbeiten mobil, mit einem mobilen Schnitt. Die Zerstörung ist wirklich immens, auch in unserem Studio, aber eben auch in jedem Stadtviertel hier in Kiew. Also so hatten wir das noch nicht. Das heißt, jedes Stadtviertel sei von der enormen Zerstörung betroffen. Zahlreiche Schulen, Kindergärten, Supermärkte, Museen. Also wir hören einfach das von überall mehr und mehr, was alles eben zerstört wurde. Und das war wirklich eine besonders schwierige und eine besonders schlimme Nacht.
1: Nach dem Absturz eines Motorseglers auf der A45 bei Hünsborn gestern gibt es eine erste Theorie zur Ursache. Bei dem Unglück war der Pilot ums Leben gekommen. Sein Passagier wurde schwer verletzt. Sascha Wandhöfer, WDR aktuell, darüber, warum der Segler abgestürzt sein könnte.
3: Dabei könnten ausgefahrene Bremsklappen eine große Rolle gespielt haben. Das sagte der Luftfahrtexperte Heinrich Groß-Bongardt dem WDR. Die Klappen seien auf Bildern klar zu erkennen. Dass sie ausgefahren waren, könnte laut Experte ein technischer Fehler sein oder sie könnten nicht ordentlich verriegelt worden und dann beim Start herausgezogen worden sein. Fragen werfen die Untersuchungen an der Unfallstelle auf. Denn dabei haben Mitglieder des Flugsportvereins geholfen, zu dem der Segler gehörte. Wie die Bundesstelle für Flugunfalluntersuchung auf Nachfrage mitteilte, hatte man ein Mitglied des Vereins damit beauftragt. Ein Sprecher der Bundesstelle räumte dem WDR gegenüber ein, dass es dabei Interessenskollisionen geben könnte.
1: Weitere Meldungen im Überblick. Die iranische Führung hat Hoffnungen der USA gedämpft, es könne rasch ein Abkommen zum Kriegsende erzielt werden. Es gebe beim Thema Urananreicherung und bei den Durchfahrtsrechten in der Meerenge von Hormus unterschiedliche Sichtweisen. Zuletzt hatte US-Präsident Trump von einem weitgehend verhandelten Einigungsentwurf gesprochen. In Hamm werden in den kommenden Tagen tausende Umweltaktivisten erwartet. Seit heute bauen sie im Hammer Lippe-Park ein Camp auf, mit dem sie gegen Gas und andere fossile Energieträger protestieren wollen. Für kommenden Samstag ist eine Demo vor dem RWE-Gaskraftwerk in Werne geplant. Die Polizei bereitet sich auf einen Großeinsatz vor. Der deutsche Tennisprofi Alexander Zverev hat bei den French Open die zweite Runde erreicht. Er gewann in Paris gegen den Franzosen Benjamin Bonzi in 3 Sätzen.
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1: In Dortmund läuft ein besonderer Wochenmarkt, nämlich auf dem Rasen des Fußballstadions des BVB. Besucher können einkaufen und dabei Stadionatmosphäre genießen. Matthias Wagner war für WDR aktuell dort.
4: Ja, man hat den Eindruck, dass die Idee bei den Besuchern einfach wahnsinnig gut ankommt. Die kommen hier rein, ich sitze hier oberhalb des Besuchereingangs und die meisten fassen erstmal den Rasen an, machen Selfies, machen Fotos von den Zuschauerrängen. Man darf ja einfach nicht so oft auf den Rasen drauf. Nebenbei kann man auch noch einkaufen natürlich. 60 Markthändler haben sich aufgebaut, 10.000 Karten wurden verkauft und der BVB ist so begeistert davon, wie gut das läuft, wie gut das angenommen wird, dass es auf jeden Fall eine Fortsetzung geben soll, also einen weiteren Wochenmarkt hier im BVB-Stadion in Dortmund.
1: Das war WDR aktuell.
5: Hoffentlich nicht am Spieltag dann, Wochenmarkt. Hey, ja, Wetter jetzt mit Jörg Bunzmann.
6: Ja, wir nähern uns jetzt so langsam den Höchsttemperaturen des heutigen Tages. Also erfahrungsgemäß ist immer so am späten Nachmittag. Aktuell in Tönisforst 28 Grad, Neunkirchen-Seelscheid auch und in Geldern ebenfalls 28 Grad. Das sind so die Spitzenreiter gerade bei uns im Westen. Auch am Abend wird es relativ mild bleiben, 18 bis 26 Grad. Morgen dann sogar noch ein bisschen wärmer als das, was wir heute gesehen haben. Bielefeld morgen maximal 27 Grad. In Bottrop wird es dann hochgehen bis auf 30.
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5: 4 nach 5, so sieht's aus auf den Straßen. Autobahn 3 Arnheim Richtung Oberhausen zwischen Sevenau in den Niederlanden und Elten. Viertelstunde plus, 2 Kilometer staut sich's. Die A4 Herlen-Aachen Richtung Köln ist zwischen Eschweiler-Ost und Weißweiler aktuell gesperrt. Da brennt ein Fahrzeug. Und 2 Sperrungen noch von der A40 einmal Duisburg Richtung Essen zwischen Kreuz Duisburg und Kreuz Duisburg-Kaiserberg. Da dicht bis Dienstagmorgen. Und auch die A44 Düsseldorf-Essen beiden Richtungen zwischen Kreuz Düsseldorf-Nord und Ratingen-Schwarzbach. Auch die Sperrung wegen Bauarbeiten bis Dienstagmorgen.
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5: Jawohl. Und wenn ihr sagt, was ist denn hier heute mit Sport? Also es ist doch Sonntag, es muss doch Sport sein. Ja, French Open zum Beispiel, die erste Runde. Unser Tennisass Alexander Zverev hat die erste Runde gemeistert. Ging gleich mal gegen den Franzosen dort in Paris, gegen Benjamin Bonzi. Erstes Aufeinandertreffen. Zverev gewinnt 6-3, 6-4, 6-2.
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Alex Warren, Fever Dream.

0: auf WDR 2. Hier ist Sonntag live. Ja, Wochenmarkt im Stadion beim BVB, haben wir ja gerade gehört in WDR aktuell. Und WDR 2-Hörerin Elisabeth hat sich gemeldet. Liebe Grüße aus Beckum und sagt, Leute, das gab's doch schon mal. Nur so ein bisschen anders. Nämlich bei Werner Volles Rohr. Elisabeth, ich hab's uns alle nochmal rausgesucht.
1: Moin, liebe Sportfreunde. Herzlich willkommen zu Werners Sportstudio, direkt und live aus dem Kieler Zwietrachtstadion. Flanke zu Bernie Blindmann, der Mann mit dem Durchblick, der Dribbelkönig der Holstein 11, ein Zauberer vor den Herren. Gewaltschuss von Hüttenknecht über den ganzen Platz und Achtung, Tor! Tor!
0: Danke, Elisabeth.
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0: Purple Disco Machine. Mit dem Wonderful Life. Hier ist WDR 2. Es ist so wunderbar, euch zu haben. Und auch, dass ihr euch so freut über alte Werner-Ausschnitte. Beinhardt. Und frei nach WDR 2-Hörer Alex. Schaue ich jetzt auch mal in die Flasche und gucke, wie spät es ist. 17.22 Uhr. Liebe Grüße, wir müssen über das hier sprechen. Diese Woche war nämlich Welttrinkgeldtag.
1: Eigentlich immer 10%. Es sei denn, es war jetzt wirklich sehr schlecht, dann würde ich halt kein Trinkgeld geben, den normalen Preis bezahlen. Aber sonst, ja, 10% in der Regel.
0: Ja, da liegt man gut in Deutschland, 10%. Wenn man aber das in den USA macht, ich weiß nicht, ob ihr das schon mal getan habt, da werdet ihr vom Hof gejagt dort, ne? Da leben ja die Kellnerinnen und Kellner vom Trinkgeld, das ist so. Und wenn man dann nur 10% hinblättert, dann heißt, what the? Also, und dann im besten Fall darf man dann noch gehen. 10%, also bei uns Usus. Aber wie sieht's denn wirklich aus mit anderen? Jan-Hendrik Raffler, WDR 2 aktuell, hat sich da so ein bisschen umgehört beim Trinkgeld, was inzwischen so üblich ist?
2: Ja, also 10%, das ist tatsächlich so eine Art Faustregel für viele. Das sagt auch die Gewerkschaft NGG. Also 10%, das ist in Deutschland so üblich. Und wenn jetzt der Service besonders gut ist, dann sind es wohl auch mal 15%. Gibt auch noch andere Studien, die zu einem ähnlichen Ergebnis kommen. Die Stiftung für Zukunftsfragen zum Beispiel, die hat zuletzt ausgerechnet, bei einer Restaurantrechnung von 50 Euro, dann halten die Menschen im Schnitt so ungefähr 4,50 Euro Trinkgeld für passend. Und wir haben heute auch noch Menschen im Raum Aachen gefragt, wie die das so machen.
3: Wenn ich mich sehr geärgert habe, gebe ich vielleicht nicht so viel. Aber eigentlich gebe ich schon immer viel Trinkgeld.
4: So 10%. Ich hoffe natürlich, dass es auch bei der Bedienung ankommt. Ne? Weil viele leben natürlich auch von dem Trinkgeld zusätzlich zu ihrem normalen Gehalt. Ne?
5: Normalerweise auch zwischen 5 und 10%. Wenn ich mit der Leistung zufrieden bin, mit dem Service, mit dem Essen, mit der Freundlichkeit des Gastronomen und Servicekräften, gebe ich auch gerne schon mal was mehr.
0: Ja, wer mit Karte zahlt, kriegt ja dann oft dieses Gerät hingehalten und dann soll man tippen. Auf 10%, auf 15%, auf 20%. Und das ist ja nicht für jeden was.
2: Ja, das zeigt auch eine repräsentative Umfrage des Digitalverbands Bitkom. Nur knapp 30%.

0: 5% finden demnach diese vorgeschlagenen Trinkgeldbeträge praktisch. Und viele fühlen sich sogar eher unter Druck gesetzt. Und fast 2/3 sagen sogar, dass sie dadurch mehr Trinkgeld geben als ursprünglich geplant. Und dazu kommt dann noch, dass viele unsicher sind, ob dieses digitale Trinkgeld dann überhaupt komplett beim Personal ankommt. Die Gastrogewerkschaft NGG, die rät Gästen deshalb sogar nachzufragen.
1: Ja, man kann aber auch so den Move dran vorbeimachen, dass man erstmal mit Karte zahlt und dann schön in der Hand das 10%ige Trinkgeld gibt. Haben wir wieder was gelernt. Die Wissenschaft hinter dem Trinkgeld diese Woche war Welttrinkgeldtag. 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

0: Option 4 zusammen mit Clüso und zusammen 17:28.
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0: Autobahn 3, Arnheim Richtung Oberhausen zwischen Sevenaar in den Niederlanden und Elten, 10 Minuten plus 2 Kilometer Stau. A4, Herlen-Aachen Richtung Köln zwischen Eschweiler West und Weißweiler, Viertelstunde braucht ihr da länger, 2 Kilometer Stau. Wegen Bergungsarbeiten nur eine Spur frei und gar keine Spur frei auf der A40 Duisburg Richtung Essen zwischen Kreuz Duisburg und Kreuz Duisburg-Kaiserbert. Berg da gesperrt bis Dienstagmorgen wegen Bauarbeiten und A44 Düsseldorf-Essen in beiden Richtungen zwischen Kreuz Düsseldorf-Nord und Ratingen-Schwarzbach. Auch da die Sperrung bis Dienstagmorgen.
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0: Hat Sonnenbrandgefahr bis Dienstagmorgen auch, oder Jörg?
2: Wie, ja, zumal, ich weiß nicht, geht ja auch so, Thilo, dass man sich ja doch irgendwie schon wundert, wie lange die Sonne auch wirklich noch da ist am Abend. Ja. 21.30 Uhr ungefähr ist Sonnenuntergang. Mhm. Es sind noch 4 Stunden, das ist noch ein halber Arbeitstag so gesehen.
3: Also oder nicht für uns, oder für Freizeit wahlweise. Ne? Du musst richtig. Ja nicht immer arbeiten.
2: Ja, hast du recht, natürlich. Aber entsprechend bleibt es auch am Abend noch warm. Da sind wir so bei 18 bis 26 Grad. Und morgen dann auch wieder viel Sonne, meistens wolkenlos, dementsprechend trocken. Wird sogar noch ein bisschen wärmer als heute. Das heißt, Temperatur morgen so Bad Salzuflen 27 Grad, Aalen 28, Bergheim 30. Klingt nach einem interessanten Feiertag,
0: auf
2: oder?
0: Auf jeden Fall. Genießt den.
2: Ja.
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0: Jetzt schon Feiertagsmusik. Für euch in dieser halben Stunde sind wir in der Aachener Sörs beim Chio nochmal. Jetzt Katy Perry. Hey.

0: 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Bei der Fußball-Weltmeisterschaft ist in 3 Wochen, dann geht's los. Aber was war denn da bitte schön für dicke Luft diese Woche, oder? Bundestrainer Julian Nagelsmann macht Manuel Neuer zur Nummer 1, obwohl der schon zurückgetreten war. Und damit Oliver Baumann zur Nummer 2.
1: Günther erklärt.
2: Ein WM-Aufgebot ist nicht die Bekanntgabe der Hochzeit von 2 Fußballnationalspielern, sondern die Auswahl einer Gruppe von 26 Spielern, die mit zur Fußball-WM fahren dürfen. Da aber immer nur 11 Spieler pro Mannschaft gleichzeitig auf dem Platz rumrennen dürfen, sitzen nach Adam Riese immer 15 mit langen Gesichtern auf der Bank. Wer im WM-Aufgebot ist und wer nicht, wird zwischen den 60 Millionen Co-Bundestrainern in Deutschland und der Bild-Zeitung demokratisch entschieden und anschließend von Julian Nagelsmann ausführlich begründet. Manche Spieler werden nicht aufgrund ihrer persönlichen Leistung, sondern wegen ihrer integrativen Bedeutung für die Mannschaft nominiert und erzählen dann abends selbst erlebte Fußballanekdoten aus den 70er Jahren, anstatt tagsüber den Kasten sauber zu halten. Andere Spieler kommen 20 Mal hintereinander ins WM-Aufgebot, müssen aber so lange auf ihren ersten Einsatz warten, bis sie aus Altersgründen ausscheiden. In diesem Fall spricht man vom sogenannten Prinz-Charles-Baumann-Effekt. Sobald der WM-Kader feststeht, ist eine Änderung übrigens nicht mehr möglich. Deshalb steht der Bundestrainer jetzt vor der Frage, ob er den versehentlich nominierten Ulrich Wickert im offensiven Mittelfeld oder als Doppelsechs einsetzen soll.
3: Was ist das denn für Quatsch.
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0: Das ist so Aachen und Pferde. Das passt perfekt.
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0: Es läuft der CIO, das Weltfest des Pferdesports, das dieses Jahr so ein bisschen kleiner ausfällt, weil im August gleich nochmal Pferde ist in Aachen. Da ist nämlich Reit-WM in der Aachener Söhrs. Und da sitzt jetzt schon Markus Tepper, WDR 2 Sport. Markus, grüß dich.
2: Hallo.
0: Heute ging es um richtig viel Geld bei dir, ne, beim Springreiten.
2: Aber hallo, ja, es stand der große Preis von Aachen an im Springreiten, und zwar dieses Jahr nur im Springreiten. In normalen Jahren gibt es ja auch noch einen großen Preis, einen großen Dressurpreis. Es gibt Gespannfahren, es gibt Voltigieren. In diesem Jahr nur 3 Tage Springreiten. Heute der große Preis von Aachen. Gesamtdotierung 1,5 Millionen Euro. Gewonnen hat Richard Vogel aus Mannheim, amtierender Europameister im Sattel seines Hengstes United Touch. Und weil er im März bereits das erste von 4 insgesamt Grand Slam Springen gewonnen hat, Aachen ist die zweite Station, bekommt er nicht nur 500.000 Euro Preisgeld, sondern auch nochmal einen Bonus in gleicher Höhe mit dazu.
0: Ja, das läuft.
2: Ja, das kann man an so einem Pfingstsonntag schon mal machen. Ja,
0: auf jeden Fall. Aber sag mal, kleinere Ausgabe jetzt vom CIO. Heißt das auch so ein bisschen kleinere Stimmung oder wie ist es?
2: Nee, Stimmung war super, eigentlich sehr entspannt, weil so ein CIO normalerweise ist schon eine Woche vollgepackt mit ganz viel Reitsport, zum Teil 3, 4 Disziplinen gleichzeitig. Jetzt eben, weil man ein bisschen Atem holen muss für die Reit-WM im August, runtergekürzt auf 3 Tage. Und deswegen war das eine gute Mischung aus, wir sind ja hier vor den Toren der Stadt Aachen, ein wunderbares Turniergelände, viel Grün, viel Rasen, viel Biergarten draußen, im Stadion Show und Sport, 40.000 Zuschauer, also eine sehr gute Mischung für einen sonnigen Pfingstsonntag.
0: Du, was kommt denn da jetzt im August dann noch auf uns zu? Das ist ja Reit-WM, das ist ja das ganz große Besteck wahrscheinlich.
2: In der Tat, der Big Mac, 6 Reitdisziplinen über 13 Tage. Am 11. August geht's los mit einer großen Eröffnungsfeier. Mhm. Dazu muss man wissen, ältere Menschen wie ich haben vor 20 Jahren die Reit-WM an gleicher Stelle schon mal mitgemacht. Und das ist die einzige Reit-WM, die seinerzeit und bis jetzt schwarze Zahlen geschrieben hat, die einen Rekordzuschauerzuspruch von 500.000 Menschen hatte und die Deutschland mit 16 Medaillen vorne sah. Wow. Und die Aachener haben, bescheiden wie sie sind, gesagt, das wollen wir noch mal toppen. Und da kann man schon sehen, was das heißt. Also ab dem 11. August 13 Tage Reit-WM, 11 Disziplinen, die 3 olympischen Disziplinen mit dabei, Gespannfahren, Voltigieren und Paradressur. Auf dem gesamten Gelände hier wird ordentlich umgebaut. Im Springstadion liegt schon der Sand für das große, für das Dressurreiten. Das verlegt man extra aus einem anderen Stadion hier rüber. Hier ist also 2,5 Monate lang noch richtig viel zu tun, bis es losgeht. Ja.
0: Dann übt du noch mal an der Piaf, lieber Markus. Danke dafür. Das Weltfest des Pferdesports. CIO in Aachen geht heute zu Ende, aber da kommt das nächste Highlight, die Reit-WM, dann im August in der Aachener Söhrs.

die Ärzte mit M&F. 7:07. WDR 2-Hörer Dominik aus Köln meldet sich rein, ist unterwegs. Grüße von der A2 Richtung Leverkusen. Aktuell gibt es da eine Vollsperrung und sagt, könnt ihr vielleicht durchgeben, dass man eine Rettungsgasse bildet. Auf jeden Fall, ihr wisst, wie das geht. Die linke Spur nach links und alle anderen dann eben nach rechts von der A2 Richtung Leverkusen. Lieben Dank, Dominik.

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1: Die Nachrichten mit Regina Münch. Guten Abend.
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1: Bei dem massiven russischen Luftangriff auf die ukrainische Hauptstadt Kiew sind Präsident Selenskyj zufolge nicht alle Geschosse abgefangen worden. Das könnte darauf zurückzuführen sein, dass dem Land nicht genügend Flugabwehrsysteme zur Verfügung stehen. Auch das ARD-Studio in Kiew wurde schwer beschädigt. Bundeskanzler Merz zeigte sich empört über die russischen Angriffe und den Einsatz der Hyperschallrakete Oreshnik. Er sprach von einer rücksichtslosen Eskalation, die er scharf verurteile. Chris Berdrow, WDR Berlin.
2: Außenminister Johann Wadephul äußerte sich ähnlich. Russlands Raketenterror sei schockierend. Die Ukraine und ihre Verbündeten müssten nach seiner Einschätzung an ihrem Kurs festhalten. Es ist nicht das erste Mal, dass Russland Raketen vom Typ Oreshnik im Angriffskrieg gegen die Ukraine verwendet. Erstmals wurden sie nun bei Angriffen auf den Großraum Kiew eingesetzt. Sicherheitsexperten sehen darin auch eine Machtdemonstration Russlands gegenüber den Verbündeten der Ukraine.
1: Die türkische Polizei hat die Zentrale der größten Oppositionspartei CHP gestürmt. Der abgesetzte Parteichef Özel wurde aus dem Gebäude vertrieben. Zuvor war die gesamte Parteispitze von einem Gericht ihrer Ämter enthoben worden. Benjamin Weber für WDR aktuell.
3: Fernsehbilder zeigen, wie Polizeikräfte unter massivem Einsatz von Tränengas in die Parteizentrale eindringen. Augenzeugen berichten auch von Gummigeschossen. Mit dem Polizeieinsatz solle das Gerichtsurteil umgesetzt werden, das den ehemaligen Parteichef Kemal Kılıçdaroğlu vorläufig wieder als Parteichef einsetze, teilte das Gouverneursamt Ankara mit. Ein Gericht in Ankara hatte die Ergebnisse des CHP-Parteitags von 2023 für ungültig erklärt. Dort war Özel zum Vorsitzenden gewählt worden. Er hatte die Partei danach neu ausgerichtet. In den Umfragen lag sie regelmäßig vor der AKP von Staatspräsident Erdogan.
1: Weitere Meldungen im Überblick. Die iranische Führung hat Hoffnungen der USA gedämpft, es könne rasch ein Abkommen zum Kriegsende erzielt werden. Es gäbe beim Thema Urananreicherung und bei den Durchfahrtsrechten in der Meerenge von Hormuz unterschiedliche Sichtweisen. Zuletzt hatte US-Präsident Trump von einem weitgehend verhandelten Einigungsentwurf gesprochen. Nach dem Absturz eines Motorseglers auf der A45 bei Hünsborn gestern gibt es eine Theorie zur Ursache. Ein Luftfahrtexperte sagte dem WDR, dass ausgefahrene Bremsklappen eine Rolle gespielt haben könnten. Die seien auf Bildern klar zu erkennen. Warum sie nach dem Start des Motorseglers ausgefahren waren, ist unklar. Dem FC Bayern und dem VfB Stuttgart drohen nach den Fanprotesten beim DFB-Pokalfinale gestern hohe Strafen. Der DFB hat bestätigt, dass der Kontrollausschuss sich damit beschäftigen wird. Fans beider Mannschaften hatten während des Spiels massiv Pyrotechnik abgebrannt.
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1: Beim FC Schalke 04 gibt es Vorwürfe gegen einen Jugendtrainer wegen sexualisierter Gewalt. Mitte April zeigte die Mutter eines 12-Jährigen den Mann bei der Polizei an. Die Staatsanwaltschaft Münster ermittelt. Marat Hellmann für WDR aktuell.
4: Der Beschuldigte war als Co-Trainer im Nachwuchsbereich tätig. Der erste Kontakt zu dem Jungen soll sich bei einem Sichtungstraining ergeben haben. Anschließend soll der Mann dem Kind exklusive Individualtrainings im Münsterland angeboten haben. Bei so einem Einzeltraining soll es dann zu einem Übergriff gekommen sein. Ob es weitere mögliche Geschädigte gibt, wird geprüft. Der Bundesliga-Aufsteiger FC Schalke 04 stellte den Mitarbeiter umgehend frei. Nach aktuellem Stand betreffen die Vorwürfe Vorgänge außerhalb des Vereins.
1: Das war WDR aktuell.
5: Und wir schauen aufs Wetter mit Jörg Bunzmann aus der WDR 2 Wetterredaktion. Was haben wir?
6: Ja, ein entspanntes, ruhiges Hochdruckwetter und das auch noch die nächsten Tage. Jetzt die Nacht wird oft sternenklar. Temperaturen gehen dann runter so auf 15 bis 10 Grad. Morgen wieder Sonne von früh bis spät, meistens wolkenlos. Und es wird auch morgen noch ein bisschen wärmer als das, was wir jetzt heute sehen. Morgen in Paderborn bis 28 Grad, Aachen bis 31. Und in den Tagen danach geht es ganz ähnlich weiter. Dienstag nochmal sehr warm, 29 bis 33 Grad. Am Mittwoch wird es ein bisschen kühler, aber 21 bis 27 Grad kann man auch nicht wirklich meckern.
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7: 4 nach 6. So, jetzt hier der Verkehrsservice. A2 Leverkusen. Was soll das denn sein? Ihr habt völlig recht. Autobahn 3 Köln Richtung Oberhausen zwischen Solingen und Kreuzhilden. Da sind wir. Da hat es einen Unfall gegeben. Da hat es gescheppert. Halbe Stunde plus. Aktuell weiß ich es 3 Kilometer staut. Und nochmal die 3 Arnheim Richtung Oberhausen zwischen Sevenaar in den Niederlanden und Elten. 20 plus 2 Kilometer Stau. Die Autobahnen hier sind bis Dienstagmorgen noch gesperrt wegen Bauarbeiten. Jetzt über Pfingsten A40 Duisburg Richtung Essen. Zwischen Kreuz Duisburg und Kreuz Duisburg-Kaiser. Meierberg und A44 Düsseldorf-Essen in beiden Richtungen zwischen Kreuz, Düsseldorf-Nord und Ratingen-Schwarzbach. Wenn ihr unterwegs seid, fahrt vorsichtig.
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7: Ich habe immer die meines Bruders geklaut, heimlich. Die Bravo. Musste man. Und später war ich dann irgendwie im Team Popcorn. Aber ey, Bravo, das ist doch Pflichtlektüre gewesen damals. Headlines, Hypes, Herzschmerz. Das ist der Titel einer Dokumentation in der ARD-Mediathek. Denn Bravo, 70 Jahre alt. Bravo. Wir machen es jetzt mal ganz zu einer Bravo-halben Stunde mit ganz vielen Geschichten und ganz vielen Emotionen. Und als erstes im Starschnitt Friar Ridings.

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Boy, You Turn Me.

0: Das Original war natürlich auch in der Bravo. Diana Ross, Upside Down You Turn Me. Die neue Version von Felix Jen und Cascada, Boy You Turn Me.
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0: 70 wird sie und es gibt eine Doku in der ARD, dreiteilig. Wollen wir natürlich wissen, was sehen wir denn da aus der Bravo? Franzi Pille, WDR 2 Musik, hat sich's angeschaut.
3: Vor allem kriegen wir 90er-Vibes. Also ich meine, das war die Zeit, wo die Bravo ihren größten Erfolg hatte. In keinem Jahrzehnt wurden mehr Bravos verkauft. Und deswegen blicken natürlich auch viele 90er-Stars zurück auf ihre Erfahrungen mit der Bravo, wie Olli P.
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3: Ja, der erinnert sich daran, wie er sich gefühlt hat, als er sich selbst das erste Mal in der Bravo gesehen hat.
5: Du bist ja eigentlich Fan von dieser ganzen Welt, weil es ja Popkultur ist und dann bist du da drin. Das ist kompletter Wahnsinn.
3: Ja, also die Stars waren auch selber Fan und wurden obviously auch von der Bravo aufgeklärt, also zumindest Janet Biedermann.
6: So, oh, das ist aber interessant. Die Brüste sehen so aus oder so. Das war für mich total spannend als Teenager.
0: Ja, ja, ich würde ja sogar sagen, die Bravo hat die Jugend der 90er mehr aufgeklärt als jeder Schulunterricht damals. Aber davon mal abgesehen, war das schon die Zeitschrift, die man eigentlich haben musste. Damit man eben wusste, was abgeht.
3: Ja, total. Die Bravo hat bestimmt, was Trend ist. Welche Musik ist cool, welche nicht. Oder wie Jasmin Wagner, a.k.a. Blümchen, sagt.
7: Was in der Bravo war, war Gesetz. Also das hat man einfach nicht in Frage gestellt. Das war die Wahrheit.
0: Es war Gesetz. Da sind aber auch ein paar Sachen im Blatt gewesen, die nicht so okay waren.
3: Ja, ja, da wurden damals natürlich viele Klischees bedient. Divers war es wenig. Zum Beispiel musste Eloy de Jong von Caught in the Act seine Homosexualität verschweigen. Oder Blümchen, die wurde mit 15 von einem Redakteur gefragt, ob sie denn noch Jungfrau sei. Und es gibt auch Stars, die ganz offen über andere Stars lästern und die Branche kritisieren, wie Angelo Kelly.
8: Kultur ist knallhart. Wenn der Erfolg runtergeht und du da nicht drauf vorbereitet bist, das ist die größte Gefahr.
0: Tja, 50 Pfennig hat die allererste Bravo damals gekostet und das vor 70 Jahren. Schaut euch die Doku an, Headlines, Hypes und Herzschmerz in der ARD-Mediathek.
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0: Ray auf WDR 2 mit Where is my husband? Hier ist Sonntag live und wir haben die Bravo vor uns liegen. Die wird 70. Hattet ihr die auch?
1: Na klar, habe ich Bravo gelesen. Jede Woche irgendwo, entweder bei einer Freundin, mal gekauft, mal geklaut.
0: Hohoho, was für ein Geheimnis. Was habt ihr denn für ein Bravo-Geheimnis? 0221 567 89222. Gerne her damit. Auch als Nachricht über die WDR 2 App. Vielleicht was von der Fotolove-Story oder den Stars im Starschnitt über dem Bett. Erzählt uns doch mal davon. Oh, da kommt schon der nächste Künstler. Es ist Oli P.

0: richtiger Bravo-Star. Oli P., Flugzeuge im Bauch.
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0: Gleich haben wir es 6:30. Wir schauen auf die Straßen. Die A3 Köln Richtung Oberhausen ist zwischen Solingen und Kreuzhilden gesperrt. Das ist eine Ölspur. Die Fahrbahn muss gereinigt werden. 6 Kilometer Stau aktuell ab Dreieck Langfeld. Und eine Umleitung führt über die parallel verlaufende A59. Autobahn 3 Arnheim Richtung Oberhausen zwischen Sevenaar in den Niederlanden und Elten. Viertelstunde braucht er da länger. 2 Kilometer staut sich's. Und nochmal 3 Oberhausen Richtung Köln zwischen dem Kreuz Hilden und Dreieck Langenfeld. 3 Kilometer stocks. Müsst ihr 10 Minuten länger einplanen. 2 Autobahnen noch, die bis Dienstag früh gesperrt sind. Das ist die Autobahn 40 Duisburg Richtung Essen zwischen Kreuz Duisburg und Kreuz Duisburg-Kaiserberg. Und die A44 Düsseldorf-Essen in beiden Richtungen zwischen Kreuz Düsseldorf-Nord und Ratingen-Schwarzbach.
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0: Ist noch richtig lange sonnig, wir haben 18:30, es ist 6:30 und wenn ich hier so rauslinse, Jörg Brunsmann, dann ist es hell.
3: Ja, und das bleibt so. Das wird bleiben bis ungefähr 21.30 Uhr, also um genau zu sein, Bielefeld, Sonnenuntergang 21.24 Uhr, Aachen 21.28 Uhr, ein bisschen später. Das heißt aber, auch am Abend bleibt es noch relativ warm, 18 bis 26 Grad. Das lädt ja geradezu ein, um den Abend noch irgendwie zu genießen. Morgen dann wieder Sonne von früh bis spät, oft wolkenlos. Und es wird auch noch ein bisschen wärmer als das, was wir heute gesehen haben. Da geht es in Brilon morgen bis an 26 Grad, Bad Münstereifel 28 und in Viersen sogar bis an die 30.
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0: Hallo zusammen. Und das ist Ariana Grande.

0: Elton John, I'm still standing. Das ist doch genau das Motto, um mal nachzuhören. Bei Hubertus aus Altenbeken im Kreis Paderborn. Die haben nämlich einen Doppeldeckerbus gemietet und fahren heute zu 8 Schützenfesten. Steht ihr noch alle, Hubertus?
1: Wir stehen noch alle und die Stimmung ist wirklich wunderbar.
0: Wo seid ihr denn aktuell?
1: Wir sind gerade in Dringenberg. Hier haben wir gerade schon eine Runde Autoscooter mitgenommen. Wir sind jetzt gerade hier in einer Schießbude, machen noch einarmig auf verdeckte Karte. Also es läuft ganz gut.
0: Ja, okay, warte mal. Dann habt ihr Pömsen hatte hinter euch. Bellersen wahrscheinlich auch. Sommersell auch, ja?
1: Exakt. Das ist die 4. Station. Ist jetzt gerade Halbzeit. Jetzt geht's gleich weiter nach Kleinberg. Ja.
0: Ja, und können noch alle gerade gucken. Ich meine, ihr seid ja 82 Leute, die ihr eingeladen habt auf eurer Roadtrip-Tour von Schützenfest zu Schützenfest in OWL.
1: Ja, die meisten können noch gerade ausgucken. In Bellersen gerade vorher, da wurde schon hier der halbe Musikzug von uns eingespannt. Die haben dann auch mit einer Kapelle mitgemacht, haben Pauke gespielt. Aber genau, wir werden hier ganz gut integriert.
0: Großer Abschluss, wo gibt's den heute?
1: Den gibt's in Schwanei.
0: Ja, du, dann wünsche ich gutes Durchkommen dahin. Schön, dass wir uns nochmal gehört haben. Hubertus, auf bald und grüß die Meute.
1: Werde ich machen, Horido.
0: Tschö.
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0: Das ist Baby Rexha zusammen mit Faithless. Can't get no sleep in der neuen Version. New Religion, hier ist WDR 2. Und wer ist bei euch die Mama? Das ist eine ziemlich häufig gestellte Frage an Christian Bär und seinen Mann Björn. Die beiden sind seit 17 Jahren zusammen, die haben einen Sohn adoptiert und seit kurzem haben sie auch eine Pflegetochter. Und Christian hat uns hier davon auf WDR 2 erzählt.
1: Naja, also am Ende des Tages machen wir es tatsächlich gar nicht so wirklich anders, sondern nur, wir haben eben einfach keine Frau. Ne? Und das ist ja schon mal für ganz viele Menschen da draußen eben anders, weil die Mama im Haushalt fehlt. Ja, zu wem sagt denn das Kind dann Mama?
0: Ja, zu keinem, eben weil es zwei Väter hat. Und so heißt auch ihr Instagram-Account Papa und Papi. Und da erzählen die beiden Familienväter von einem ganz normalen Alltag. Zwei Papas, ein Sohn, eine Tochter, ein Familienleben. Das machen sie sehr erfolgreich. 184.000 Follower haben sie. Also es gibt auch ein großes Interesse, da mal zuzuhören und zu schauen, was da so passiert. Aber Christian Bär und sein Mann Björn wollen überhaupt keine Influencer sein, so dieses neudeutsche Wort, sondern eher Impulsgeber.
1: Wir sind eben zwei Papas und wir zeigen eben da draußen mit unserem Social-Media-Kanal unter anderem, dass es total normal ist, dass auch zwei Männer oder zwei Frauen eben Kinder großziehen können. Am Ende zählt immer nur die Liebe, das, was das Kind bekommt. Und wir möchten gemeinsam für unsere Kinder, die da draußen groß werden, eine tolerantere Welt schaffen.
0: Ja, und das Gespräch ist auf jeden Fall hörenswert und das kriegt ihr in der WDR 2 App.
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Kein Tatort, check. Ich mache das kurz für euch, checke den Tatort. 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Also, der Crime, wie immer, im Ersten ab 20:15 heute der Tatort Königinnen.

0: 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Es ist 19 Uhr.
1: Die Nachrichten mit Regina Münch. Guten Abend.
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1: Die massiven russischen Luftangriffe auf die ukrainische Hauptstadt Kiew haben schwere Schäden angerichtet. Viele Menschen mussten die vergangene Nacht in Schutzräumen verbringen, berichtet unsere Korrespondentin Susanne Peterson. Sie meldete sich für WDR aktuell, während sie vor unserem ebenfalls beschädigten ARD-Studio in Kiew stand.
2: Mich würde wundern, wenn jemand hier in Kiew in der vergangenen Nacht geschlafen hat, weil es einfach so extrem laut und so beängstigend war. Und ja, unser Studio ist auch getroffen. Wir mussten das jetzt verlassen. Deswegen stehen wir jetzt auch hier an der Straße. Wir arbeiten mobil. Mit einem mobilen Schnitt. Die Zerstörung ist wirklich immens, auch in unserem Studio, aber eben auch in jedem Stadtviertel hier in Kiew. Also so hatten wir das noch nicht. Das heißt, jedes Stadtviertel sei von der enormen Zerstörung betroffen. Zahlreiche Schulen, Kindergärten, Supermärkte, Museen. Also wir hören einfach das von überall mehr und mehr, was alles eben zerstört wurde. Und das war wirklich eine besonders schwierige und eine besonders schlimme Nacht.
1: Nach dem Absturz eines Motorseglers auf der A45 bei Hünsborn gestern gibt es eine erste Theorie zur Ursache. Bei dem Unglück war der Pilot ums Leben gekommen, sein Passagier wurde schwer verletzt. Sascha Wandhöfer, WDR aktuell darüber, warum der Segler abgestürzt sein könnte.
3: Dabei könnten ausgefahrene Bremsklappen eine große Rolle gespielt haben. Das sagte der Luftfahrtexperte Heinrich Groß-Bongard dem WDR. Die Klappen seien auf Bildern klar zu erkennen. Dass sie ausgefahren waren, könnte laut Experte ein technischer Fehler sein. Oder sie könnten nicht ordentlich verriegelt worden und dann beim Start herausgezogen worden sein. Fragen werfen die Untersuchungen an der Unfallstelle auf. Denn dabei haben Mitglieder des Flugsportvereins geholfen, zu dem der Segler gehörte. Wie die Bundesstelle für Flugunfalluntersuchung auf Nachfrage mitteilte, hatte man ein Mitglied des Vereins damit beauftragt. Ein Sprecher der Bundesstelle räumte dem WDR gegenüber ein, dass es dabei Interessenskollisionen geben könnte.
1: Weitere Meldungen im Überblick. Die türkische Polizei hat die Zentrale der größten Oppositionspartei CHP gestürmt. Der abgesetzte Parteichef Özel verließ das Gebäude und rief für den Abend zu Protesten in Istanbul auf. Ein türkisches Gericht hatte am Donnerstag die gesamte CHP-Parteispitze ihrer Ämter enthoben. Gegen einen Jugendtrainer des Fußballvereins Schalke 04 wird wegen des Verdachts der sexuellen Gewalt ermittelt. Die Mutter eines 12-jährigen Jungen hatte Anzeige erstattet. Der Verein teilte mit, der Mitarbeiter sei freigestellt worden. Die mutmaßliche Tat habe sich außerhalb des Vereinsgeländes ereignet. Der deutsche Tennisprofi Alexander Zverev hat bei den French Open die zweite Runde erreicht. Er gewann in Paris gegen den Franzosen Benjamin Bonzi in 3 Sätzen. Zverev hofft bei den French Open in diesem Jahr auf seinen ersten Grand-Slam-Titel, auch weil Titelverteidiger Carlos Alcaraz verletzt und nicht am Start ist.
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1: In Beverungen im Kreis Höxter endet heute das Orange Blossom Special Festival. Rund 3000 Besucherinnen und Besucher aus ganz Deutschland kommen jedes Jahr an Pfingsten zu dem Indie-Festival an die Weser. Tabea Nisa für WDR aktuell.
4: Wer am Wochenende durch Beverungen gelaufen ist, hat die Musik wahrscheinlich schon von Weitem gehört. In einem Garten mit kleinen Bühnen, Bierbänken und viel Deko wird seit Freitag getanzt und gefeiert. Gecampt wird direkt an der Weser. Das Orange Blossom Special, kurz OBS, gibt es inzwischen seit fast 30 Jahren. Rund 30 Künstler aus aller Welt spielen dieses Jahr alles von Indie-Rock bis Post-Punk. Viele Gäste kommen aber nicht nur wegen der Musik, sondern auch wegen der angebotenen Lesungen, Workshops und Ausflüge ins Schwimmbad.
1: Das war WDR aktuell.
5: Bis jetzt war das ja tippitoppi, das Wetter, Jörg Brunsmann, hier zu Pfingsten.
6: Ja, weißt du was, das geht auch noch ganz ähnlich weiter. Also morgen wirklich Sonne von früh bis spät, meistens wolkenlos der Himmel und die Temperaturen legen sogar noch einen drauf. Winterberg hat den Namen ja nicht umsonst, ist der kühlste Ort meistens bei uns im Westen, aber da morgen auch 24 Grad. In Kleve, das ist dann so die andere Spitze, die wir haben, da geht's hoch bis auf 31. Das wird dann auch Richtung Rheinland und Niederrhein so die Höchsttemperatur sein. Am Dienstag tatsächlich noch mal ein bisschen wärmer, 29 bis 33 Grad. Und am Mittwoch, für alle, die sagen, boah, mir reicht's jetzt eigentlich mit der Hitze, da wird's tatsächlich ein bisschen kühler, aber weiter viel Sonnenschein, nur ein paar lockere Wolken und dann sind wir so bei 21 bis 27 Grad.
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7: 5:05, die Autobahn 3 Köln Richtung Oberhausen ist zwischen Solingen und Kreuzhilden wegen Reinigungsarbeiten noch ein bisschen länger gesperrt. Die in der Sperrung stehenden Autos, die werden da aktuell von der Polizei umgeleitet. Ist Hier zu hören, 4 Kilometer Stau ab Leverkusen-Opladen. Autobahn 3 Arnheim Richtung Oberhausen zwischen Sevenaar in den Niederlanden und Elten 20+2 Kilometer Stau. Und noch 2 Autobahnen, die gesperrt sind bis Dienstagmorgen, weil da gebaut wird. Die A40 Duisburg Richtung Essen zwischen Kreuz Duisburg und Kreuz Duisburg-Kaiserberg. Und die A44 Düsseldorf-Essen in beiden Richtungen zwischen Kreuz Düsseldorf-Nord und Ratingen-Schwarzbach. Gute und vor allem sichere Fahrt euch.
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7: Jawohl. Was ist das denn für eine Nachricht jetzt schon wieder? Marsten ist eine kleine Insel in Schweden, 180 Meter lang und ja 50 Meter breit. Und diese kleine Insel, die gehört jetzt einer Düsseldorferin. Also da fragt man sich, wie jetzt? Wie kommt man da hin? Was macht man da? Warum schenkt Schweden einer Düsseldorferin jetzt eine Insel? Die ganze Geschichte gleich bei uns.
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0: mit Tearing Up My Heart. Dass Schweden ein Land ist, in dem man sehr gut entschleunigen kann, das wissen wir spätestens, wenn man Elchen zugeschaut hat beim Wandern. Jetzt gewinnt aber eine Düsseldorfer Studentin, die Miriam, eine schwedische Insel für ein Jahr. Und das hat nochmal, ja, Entschleunigung 3000. Marsten heißt diese Insel, Westküste von Schweden, 180 Meter lang, 50 Meter breit. Kann man nur mit dem Kajak hin, kommt man vielleicht auch mit einem Sub hin, Stand-Up-Paddle-Ding, Vorfreude?
1: Ich freue mich auf jeden Fall extrem darauf, dass es so irgendwie ein bisschen ein Rückzugsort sein kann oder dass ich irgendwie das Gefühl habe, wenn ich so aus der Stadt dann in der Natur bin oder in irgendeinem ruhigeren Ort, vor allem in Schweden, dass ich dann so richtig abschalten kann und irgendwie so den ganzen Alltag-Uni-Stress irgendwie hinter mir lassen kann und ich einfach nur ganz viel in der Natur bin und beobachte und zeichne und irgendwie schreibe. Und darauf freue ich mich immer total, wenn mich das so runterfährt.
0: Wow, es gibt keine Unterkünfte dort. Es gibt nur Steine und nur Vögel. Es ist genau der richtige Ort, um runterzukommen oder eben um kreativ zu werden. Na, dann mal viel Spaß.

0: Hier ist WDR 2, Sonntag live, und jetzt soll noch mal einer sagen, meckern bringt nix. Bei ihm bringt's was. Bei Harry Styles, beziehungsweise bei seinem Tourmanagement, vielleicht habt ihr das mitbekommen, da gab es nämlich ordentlich Stress nach seinen ersten Konzerten in Amsterdam. Da haben die Fans gesagt, Leute, ich sehe hier nichts. Ich stehe hier vorne drin, habe 350 Öcken für ein Ticket gezahlt und dann ist die Bühne im Weg. Das muss man sich vorstellen, das ist so eine Regenbogenbühne, Regenbogenstreckenbühne, wie so, ja, vielleicht beim Spiel Mario Kart, da kennt man das auch, und die ist unterschiedlich hoch. Und deswegen blockiert die auch auf unterschiedliche Art und Weise die Sicht. Und dann sieht man einfach den guten Harry nicht und hat viel Geld ausgegeben. Aber das ändert sich jetzt auf Tour, denn das Harry Styles Team hat gesagt, wir wollen euch nicht das Geld wegnehmen, dann seht ihr nichts. Wir ändern das für Amsterdam und für London. Da werden ihnen jetzt die Brücken im vorderen Bereich verändert. Also. Und Harry Styles, der nickt das alles ab, während er in Amsterdam ein bisschen chillt. Er hat Bergfest, 5 von 10 Konzerten sind rum. Und hat er sich mal ein Käffchen to go geholt und was zu essen. Und dann sind die Fans vorbeigekommen.
1: Stephanie.
0: Oh, Stephanie hat er da kennengelernt. Nice to meet you. Wir mieten ihn jetzt auch. Er hat noch 12-mal Wembley-Stadion vor sich. Das ist wirklich Wahnsinn. Aber hier freie Sicht jetzt auf Harry Styles, American Girls.

0: WDR 2-Hörer Heiner ist unzufrieden mit den Infos zur schwedischen Insel. Da kriegst du gleich mehr, mein Lieber.
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0: Vorher schauen wir aber auf die Straßen. Bei uns im Westen die A3 Köln Richtung Oberhausen ist zwischen Solingen und Kreuzhilden wegen Reinigungsarbeiten noch länger gesperrt. 2 Kilometer Stau ab Dreieck Langenfeld. Autobahn 3 Arnheim Richtung Oberhausen zwischen Sevenaar den Niederlanden und Elten. 20 plus, 2 Kilometer Stau. A42 Kamp-Lindfort Richtung Dortmund zwischen Kreuz Duisburg Nord und Kreuz Oberhausen West. 2 Kilometer Stau, da hat es einen Unfall gegeben, müsst ihr 10 Minuten länger einplanen. Und 2 Autobahnen, die noch bis Dienstagmorgen wegen Bauarbeiten gesperrt sind bei uns im Westen, das ist die A40 Duisburg Richtung Essen zwischen Kreuz Duisburg und Kreuz Duisburg-Kaiserberg und die A44 Düsseldorf-Essen in beiden Richtungen zwischen Kreuz Düsseldorf Nord und Ratingen-Schwarzbach.
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0: Hat Jörg Brunsmann für uns. Wie ist es?
2: Es ist schon ein bisschen ungewöhnlich, was wir da jetzt gerade so an Temperaturen sehen. Ich meine, wir haben ja gerade auch Mai erst. Ist noch wirklich kein Sommer, sondern eigentlich sind wir noch im Frühling unterwegs. Zumal morgen kommen auch noch mal ein paar Temperaturen gerade drauf. Da sind wir morgen in Rheine bei 28 Grad, Wuppertal 30. Und am Dienstag, das ist sozusagen der Höhepunkt erstmal dieser, ich nenne es mal Wärmewelle. Da geht's hoch bis 29 bis 33 Grad. Die 33 dann vor allen Dingen Richtung Rheinland und in Niederrhein. Am Mittwoch wird es ein bisschen kühler, 21 bis 27 Grad. Aber die ganze Woche erstmal, wenn ich in die Prognose reinschaue, recht freundlich. Also viel Sonnenschein, meist nur so ein paar lockere Wolken und bleibt auch überall trocken.
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0: Schönen Sonntag zusammen. So. Lieber Heiner, der du uns aus Brandenburg zuhörst, die Insel, dass hier so eine Düsseldorferin der Insel gewinnt in Schweden, war dir zu dünn. Das ist eine Kampagne von Visit Sweden, Your Swedish Island heißt das Ganze und da wird man ein Jahr Hüter von einer Insel. Man bekommt ein bisschen Geld. 20.000 schwedische Kronen gibt's und dann soll man fernab vom Luxus sich um diese Inseln kümmern. Insgesamt 5 Personen konnten 5 Inseln gewinnen und die sind dann so Hosts, Sköter Naturen heißt es auf Schwedisch, wie man sagt. Also man soll die Natur gut behandeln dort und von dieser Insel erzählen. Und das hat natürlich dann schon wieder Naturschutzgründe. Deswegen ist diese Kampagne auch leicht grün von Visit Sweden, aber es ist natürlich eine nette.
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0: Und dass das eine Düsseldorferin gewinnt, ist doch klasse.

0: mit Panflöte durchs Wochenende, whenever, wherever. Vielleicht erhöht das gleich euren Puls. Kleiner Flashback für alle Star Wars Fans. Diese Woche startet Star Wars The Mandalorian Grogu. Andrea Wurz, WDR 2 Kino, hat ihn schon gesehen. Hat der Film dich überzeugt?
1: Ja, das ist eine tolle, sehr unterhaltsame Science-Fiction und vor allen Dingen eine Abenteuergeschichte geworden. Und gleichzeitig zeigt der Film diese Freundschaft zwischen dem mandalorianischen Kopfgeldjäger und seinem Schüler Grogu, der mit seinen Knopfaugen und diesen grünen Ohren also wirklich wie ein winziges Kuscheltier wirkt und noch ganz, ganz viel Unfug macht.
2: Hey, nicht die Knöpfe anfassen.
1: Ja, mehr kann der noch gar nicht sagen. Also der Mandalorian bringt ihm so viel wie möglich bei, weist ihn dann auch zurecht. Und diesem liebenswerten Duo folgen wir und die kommen wirklich ohne viel Worte aus. Und das macht wirklich Spaß, denen zuzugucken.
0: Und das ist ja ein Riesenimperium. Star Wars ist eine riesengroße Saga und vielleicht kennen einige die Serie The Mandalorian. Andere sagen, was ist das? Braucht man viel Vorwissen?
1: Also es reicht eigentlich zu wissen, was gleich auf der ersten Tafel steht, wenn der Film losgeht. Also das böse Imperium ist gefallen, die Mitglieder der neuen Republik haben die Macht. Es gibt aber weiterhin böse Mächte in der Galaxie. Und um die Errungenschaften der Rebellion vor diesen verbliebenen Warlords zu bewahren, heuert diese neue Republik den legendären mandalorianischen Kopfgeldjäger an und dessen Ziehsohn Grogu.
0: Ja Mensch, dann ist doch eigentlich alles klar. Ach so, nee, ein Fazit brauchen wir noch.
1: Das ist ein unterhaltsames, sehr originelles Abenteuer, spannend, nimmt sich aber selbst auch nicht zu ernst. Also man kann auch echt lachen, das Richtige für Star Wars Fans und auch solche, die es werden wollen. Hier werden nämlich wirklich alle mitgenommen. Ich gebe 4 von 5.
0: Sehr gut. Bedeutet klare Guckempfehlung von Andrea Burz, WDR 2 Kino.
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0: Töne von Cyndi Lauper, True Colors auf WDR 2. Am Ende der Woche gibt's aber auch die lauten Töne.
1: Bitte gehen Sie weiter, hier gibt's nichts zu sehen.
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3: Da hat man Angst wegen angedrohter Gesundheitsreform oder auslaufendem Tankrabatt. Und dann kommt
4: die Schlagzeile: Rente erst ab 70 und niedrigeres Rentenniveau
3: um die Ecke. Und man wünscht sich eine Expertenkommission mit der Ansage: Leute, nicht bis 70 durchknuffen wie blöd, sondern wenn man 70 ist, endlich mal aufhören. Die hier macht's richtig.
5: Angela Merkel regiert nicht mehr. Die Lösungen für die Probleme der Welt müssen jetzt wohl andere finden.
3: Damit Madame 71 ihre sauer verdienten Wohlfühltermine wahrnehmen kann, hier sich beim WDR Europaforum fragen lassen, ob sie nicht doch noch Bundespräsidentin möchte.
6: Das ist das höchste Amt bei uns im Lande.
7: Was kann ich jetzt nicht mehr? Ich war 16 Jahre Bundeskanzlerin. Wissen Sie, was das heißt?
3: Ahnen tut das zumindest für dieses erste Jahr Friedrich Merz, 70.
8: Das war ein gutes Jahr für uns.
3: Es haben nur noch nicht alle gemerkt. Oder hier noch so ein typischer Ruhestandswellness-Moment.
9: In Straßburg wird Altkanzlerin Merkel mit dem Europäischen Verdienstorden ausgezeichnet.
3: Der ist noch ganz neu und man weiß nicht so recht, ob der vom Image her dichter am Lebenswerk Bambi dran ist oder am FIFA-Friedenspreis. Auf jeden Fall gibt es den für so europäisch übergeordnet abstrakte Leistungen wie
10: ihre zentrale Rolle für die Verabschiedung des Vertrags von Lissabon
3: oder
10: für die europäische Integration und gemeinsame Werte
3: oder auch
10: für die Stärkung der Stabilität und Kohäsion Europas.
3: Zum Klange der Europahymne silbrig schimmernde Werte, bei denen keiner so richtig weiß, was damit genau gemeint ist. Aber es klingt schon wichtig und schick.
11: Weil es konstante Dinge sind, die sich durch 75 Jahre europäischen Denkens ziehen. Frieden, Wohlstand und Demokratie.
3: Und worauf man sich tendenziell eher einigen kann als auf Tankrabatt oder Rentenreform. Hier der Orden, bitte sehr. Sicher scheint, die nachamtliche Belobigung ist das Umfragehoch des Elder Statesman. Hoffnungsvolle Aussichten für den Ruhestand von Friedrich Merz.
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7 Minuten vor 8, WDR 2 mit einer Warnmeldung. Achtung, auf der A44 Düsseldorf Richtung Essen brennt zwischen Heiligenhaus und Hetterscheid ein Fahrzeug. Bitte dort eine Rettungsgasse bilden. Links nach links und alle anderen nach rechts. So, das war WDR 2 Sonntag live. Hier geht's nach 8 weiter mit WDR 2 Pop. Der Abendshow kommt gut durch diesen Sonntagabend. Ich bin Thilo Jahn und wünsche frohe Pfingsten.

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1: Die Nachrichten mit Regina Münch. Guten Abend.
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1: Die massiven russischen Angriffe auf die ukrainische Hauptstadt Kiew haben schwere Schäden verursacht. Nicht alle Raketen und Drohnen konnten von der Flugabwehr abgefangen werden. Viele Wohnungen sind zerstört. Auch das ARD-Studio Kiew wurde stark beschädigt. Vor dem Gebäude berichtet Susanne Petersohn für WDR aktuell über die Situation in der Stadt.
2: Egal wo wir lang gehen, sehen wir zerborstene Fenster, sehen wir diese Pressspanplatten, die dann vor die zerstörten Fenster genagelt werden. Die Ukrainer haben ja so eine Art Routine darin entwickelt, dass sehr schnell aufzuräumen. Aber es ist ein Kriegsalltag. Also man sieht die müden Gesichter, man sieht den Schock. Sehr, sehr viele Menschen, mit denen wir gesprochen haben, gesagt, dass es für sie persönlich die schlimmste Angriffsnacht war in diesen 4 Jahren voller Angriffskrieg auf die gesamte Ukraine.
1: Die iranische Führung hat Hoffnungen der USA gedämpft, es könne rasch ein Abkommen zum Kriegsende erzielt werden. Es gäbe beim Thema Urananreicherung und bei den Durchfahrtsrechten in der Meerenge von Hormus unterschiedliche Sichtweisen. Zuletzt hatte US-Präsident Trump von einem weitgehend verhandelten Einigungsentwurf gesprochen. Nach dem Absturz eines Motorseglers auf der A45 bei Hünsborn gestern gibt es eine Theorie zur Ursache. Ein Luftfahrtexperte sagte dem WDR, dass ausgefahrene Bremsklappen eine Rolle gespielt haben könnten. Die seien auf Bildern klar zu erkennen. Warum sie nach dem Start des Motorseglers ausgefahren waren, ist unklar. Dem FC Bayern und dem VfB Stuttgart drohen nach den Fanprotesten beim DFB-Pokalfinale gestern hohe Strafen. Der DFB hat bestätigt, dass der Kontrollausschuss sich damit beschäftigen wird. Fans beider Mannschaften hatten während des Spiels massiv Pyrotechnik abgebrannt. Außerdem gab es ein riesiges Banner mit einem durchgestrichenen Logo des Deutschen Fußballbundes.
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1: Der Kaiserwagen der Wuppertaler Schwebebahn ist heute mit einer Sonderfahrt wieder in Betrieb gegangen. 7 Jahre lang ist er saniert worden. Dass es ausgerechnet heute wieder losging, hat einen Grund. René Rabenschlag, WDR Wuppertal.
3: Vor genau 125 Jahren ist die Strecke zwischen Elberfeld und Vohwinkel in Betrieb genommen worden. Außerdem ist der sogenannte Kaiserwagen am 24. Mai 1974 als Oldtimer für touristische Fahrten gestartet. Die Stadtwerke hatten den Wagen aus der Baureihe damals erstmals saniert. Jetzt sind unter anderem alle tragenden Teile der historischen Bahn ausgetauscht worden. Die Technik und die Ausstattung sind in weiten Teilen dem Original nachempfunden. Ab Juni startet der Kaiserwagen dann auch in den Regelbetrieb. Tickets gibt es online über das Wuppertaler Stadtmarketing.
1: Das war WDR aktuell. Das Wetter in Nordrhein-Westfalen, in der Nacht meist sternenklar, gegen Morgen gebietsweise neblig, 15 bis 7 Grad. Morgen wieder viel Sonne und noch etwas wärmer als heute. In Detmold bis 27 Grad, in Hamm 28 und maximal 30 Grad in Bochum. Die Zeit 20.03 Uhr.
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4: Achtung, auf der A44 Düsseldorf Richtung Essen brennt zwischen Heiligenhaus und Hetterscheid ein Fahrzeug. Dort bitte eine Rettungsgasse bilden. Die A3 Köln Richtung Oberhausen ist zwischen Solingen und Kreuzhilden wegen Reinigungsarbeiten weiterhin gesperrt. 2 Kilometer Stau ab Dreieck Langenfeld. A3 Arnheim Richtung Oberhausen zwischen Zevenaar in den Niederlanden und Elten etwa 20 Minuten plus 2 Kilometer Stau. A42 Kamp-Lindfort Richtung Dortmund zwischen Kreuz Duisburg Nord und Kreuz Oberhausen West etwa 10 Minuten plus 2 Kilometer Stau nach einem Unfall. Die A44 Düsseldorf Richtung Essen ist zwischen Heiligenhaus und Hetterscheid gesperrt. Da brennt ein Fahrzeug. Dort bitte eine Rettungsgasse bilden. Diese Autobahnen sind bis Dienstagmorgen wegen Bauarbeiten gesperrt. A40 Duisburg Richtung Essen zwischen Kreuz Duisburg und Kreuz Duisburg-Kaiserberg. A44 Düsseldorf-Essen in beiden Richtungen zwischen Kreuz Düsseldorf-Nord und Ratingen-Schwarzbach.
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5: Am Pfingstsonntagabend. Schön, dass ihr da seid. Wir legen los mit Gracie Abrams, That's So True. Aber machen wir eventuell irgendein beklopptes kleines Quiz in 10 Minuten? Gute Idee.
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0: Seid ihr auch ordentlich hydriert?
1: Hallo, hier ist Pop, eure Abendshow. Am hotten Pfingstsonntagabend. Wir wollen spontanes Schnellsquiz mit euch machen. Und es ist ja so schön warm. Guck mal, heute Geburtstag, das passt, hat Daniel Gabriel Fahrenheit. Er war ein deutscher Physiker und Erfinder von Messinstrumenten. Nach ihm wurde nämlich die Temperatureinheit Grad Fahrenheit benannt. Ne? Er hat diese Temperaturskala entwickelt. Herr Fahrenheit wird heute 340. Alles Liebe, ist aber schon tot. Also Fahrenheit ist halt eine Temperaturskala, ne, wie Grad Celsius auch, nur anders. Also zum Beispiel ist 0 Grad Celsius, wenn bei uns gerade hier Gefrierpunkt ist, 0 Grad Celsius, dann sind es 32 Grad Fahrenheit. Ne? So ein bisschen anders, der absolute Nullpunkt, minus 273,15, um es genau zu sagen, Grad Celsius. Und wenn alle Atome stehen bleiben, Moleküle und Zeug, dann sind es minus 459 Grad Fahrenheit. Also es sind zwei Kurven, beziehungsweise zwei Geraden, ne, die aber unterschiedliche Steigung haben. Es gibt einen einzigen, komm, wir machen das spontane Schnellsquiz, geht so. Der, die Person, Hund, Katze, Maus, ihr könnt auch eure Haustiere vorschicken, die können auch WhatsAppen, die hier ins Studio schreiben, es gibt einen einzigen Punkt auf der Celsius-Skala und auf der Fahrenheit-Skala, da sind die beide gleich. Also da sind so und so viel Grad Celsius zufällig genauso viel Grad Fahrenheit. Das ist nur ein einziger Punkt. Da schneiden sich diese beiden Graphen. Was haben die Adligen damit zu tun? Also diese beiden Geraden. Ne? Bei welchem Punkt schneiden sich die Celsius-Skala, nicht so laut, Bastille, und die Fahrenheit-Skala? Minus so und so viel Grad Celsius sind da genauso viel Grad Fahrenheit. 0722 1 2011. Super nerdiges, nischiges Physikquiz, oder? Naja.

0: But Still Save My Soul in eurer Abendshow. Wir haben ein spontanes Schnellquiz am Laufen. Heute hat nämlich Daniel Gabriel Fahrenheit Geburtstag. Alles Gute, wird 340, deutscher Physiker und Erfinder von Messinstrumenten gewesen. Nach ihm wurde die Temperatureinheit Grad Fahrenheit benannt. Und die Frage eben, die dem Moderator, seinem komischen Gehirn in den Kopf kam, war, es gibt einen einzigen Wert, das wusste ich noch, wo Grad Celsius und Grad Fahrenheit gleich sind. Ne, die beiden Kurven, wenn man so will, oder die Geraden, die diese Temperaturverläufe beschreiben, die schneiden sich an einer einzigen Stelle. Und der erste, das ist lustig, ist einer von den Fantastischen Vier, der hier ins Studio geschrieben hat. Das ist nämlich Thomas D. Den rufe ich jetzt mal an. Thomas D., wenn dein Telefon jetzt klingelt, ich komme nicht durch. Warum nicht? Ach, das ist ja von den Fantas. Da ist wahrscheinlich total schwierig anzurufen mal eben so. Warum pfeift dieses Mikro so? Guck mal, ich komme nicht durch. Oh, jetzt doch. Boah, ich hab die Nummer von Thomas D. jetzt. Ist ja total geil. Merke ich mir. Thomas, geh ins Telefon. Du hast dir gerade ins Studio geschrieben. Trau dich bitte, sonst will ich die Nächste anrufen. Ich weiß gar nicht, wer das ist. Die Jessie sucht schon mal die nächste Person raus. Die coole Jessie im Hintergrund hier, die alles macht.
1: Servus.
0: Alles wuppt. Ich lasse jetzt so lange bei Thomas D. Das ist jetzt bestimmt von den Fantas jetzt. Der hat halt beim Quiz mitgemacht. Nee, glaube ich nicht, dass der mal eben so einfach. Der heißt vielleicht einfach Thomas, weiß ich nicht, Dengler oder Dedeldorf. Schade, der Thomas geht nicht ans Telefon. Okay. Ich lasse noch einmal klingeln, Thomas D. Das wäre dein Goodie gewesen. Wer nicht ans Telefon geht zur rechten Zeit, der muss... Aufgelegt. Jetzt muss ich den nächsten... Ah, guck mal, das ist die zweitschnellste Person ist Anne. Ich wollte gerade sagen, Jessie, diktier mir wie immer die Nummer.
2: Oh, warte. Nein. Das ist keine deutsche Nummer. Natürlich diktiere ich die jetzt nicht, aber das ist...
0: Warte.
2: Hast du?
0: Nein.
2: Guck mal, ich habe es da auch aufgeschrieben.
0: Ja, ich kann... Ach, da ist auch...
2: Das ist auch keine deutsche Vorwahl, ne?
0: Nee,
2: wieso? Was ist denn 0041 nochmal? Ist das Österreich?
0: Schweiz. Oh, die habe ich gar nicht... Ach, das habe ich gar nicht gewählt. Ich hätte jetzt irgendwo angerufen.
2: Deswegen sage ich.
0: Das ist gut, dass du da bist. 0041, Schweiz, so viel darf ich noch sagen. Und dann
2: genau.
0: Und warte mal. Nee.
2: Doch.
0: Da fehlt die Null, darf man, glaube ich, nicht wählen.
2: Ja, wenn du 0041 vorgewählt hast.
0: Das ist ja total bescheuert jetzt. Halte mal deinen Zettel hoch, der ist gut. Ja, 9-0. Ich hab's. Ich darf die Nummer aber nicht sagen im Radio, sonst rufen alle bei Anne an.
2: Ein bisschen 9, schwierig, wenn man hier...
0: Ich versuch's jetzt einfach mal. Ich rufe jetzt mal irgendwo an. Vielleicht ist es ja Anne in der Schweiz. Ich glaube 0041 ist das Schweiz, oder? Anne, geh doch bitte im Gegensatz zu Thomas D. ans Telefon. Anne?
3: Ja?
0: Da bist du ja. Hallo, hier ist Markus. Hallo. Aus dem Radio. Schön, dass du dran gehst. Hallo. Der Thomas E., hast du vielleicht gehört, hat sich einfach nicht dran gegangen. Anne, sag...
3: Nein, nee, ich hab's schon wieder ausgeschaltet.
0: Das Radio? Wolltest du gerade gehen mit dem Hund?
3: Ja.
0: Das ist schön, mach sofort. Aber du kriegst erstmal was geschenkt von uns, weil du bist die zweitschnellste Person, die es ins Studio geschrieben hat, hier an 0722-1-2011. Wo treffen sich die Fahrenheit und die Celsius-Skala? Bei wie viel Grad?
3: Minus 40!
0: Hast du das auswendig gewusst?
3: Ja.
0: Respekt. Bist du Physikerin?
3: Nee, aber Biochemikerin.
0: Oh, okay, alles klar, super. Bleib noch kurz am Telefon, wir brauchen deine Daten, um dir was zu schicken. Juhu!
3: Ja. Juhu, super!
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Eilmeldung aus dem Verkehrszentrum, Vorsicht auf der A61, Koblenz-Mönchengladbach, zwischen Kreuz-Meckenheim und Rheinbach, da werfen Trottelsteine auf die Fahrbahn. Vorsicht auf der A61, Koblenz-Mönchengladbach, zwischen Kreuz-Meckenheim und Rheinbach, da werfen Personen Steine auf die Fahrbahn. Cooler neuer Song von Bosse, Flackern. Und der Song flackert wirklich. Ihr habt ihn sicher schon gehört. Hier ist er mal wieder.

0: Ist einer der tollsten Songs von Aki Bosse aller Zeiten, oder? Ich liebe ihn sehr. Flackern. Wie er den live machen wird, das wird noch spannend. Da kann, so kann ja keiner singen. Das ist ja ein technischer Effekt. Jetzt dazu was anderes.
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2: Es ist 8:30.
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3: In der Nacht ist es oft sternenklar und es bleibt überall trocken. Tiefsttemperaturen 15 bis 10 Grad. Der Tag morgen bringt Sonne von früh bis spät bei einem oft wolkenlosen Himmel. Mit Höchsttemperaturen von 24 bis 31 Grad wird es noch etwas wärmer als heute.
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4: A42 Emscher Schnellweg. Dortmund Richtung Kamp-Lindfort, Kreuz Oberhausen West, Überleitung zur A3 Richtung Arnheim Gefahr durch ungesicherte Unfallstelle. A3 Arnheim Richtung Oberhausen zwischen Zevenaar in den Niederlanden und Elten etwa 15 Minuten plus 2 Kilometer Stau. Die A3 Köln Richtung Oberhausen ist zwischen Solingen und Kreuz-Hilden wegen Reinigungsarbeiten weiterhin gesperrt. Die A40 Duisburg Richtung Essen ist zwischen Kreuz-Duisburg und Kreuz-Kaiserberg wegen Bauarbeiten bis Dienstagmorgen gesperrt. Die A44 Düsseldorf Richtung Essen ist zwischen Heiligenhaus und Hetterscheid gesperrt, da brennt ein Fahrzeug. Dort bitte eine Rettungsgasse bilden. Diese Autobahnen sind bis Dienstagmorgen wegen Bauarbeiten gesperrt. A40 Duisburg Richtung Essen zwischen Kreuz-Duisburg und Kreuz-Duisburg-Kaiserberg. A44 Düsseldorf-Essen in beiden Richtungen zwischen Kreuz-Düsseldorf-Nord und Ratingen-Schwarzbach.
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0: Fever Dream, der heiße Fiebertraum.
1: So heißer Pfingstsonntag. Morgen wird es noch ein bisschen heißer. Ja, haltet durch, alle unterm Dach. Wir haben eben ein spontanes Schnellquiz gemacht, wollte ich gerade noch erzählen. Hallo, hier ist Pop, eure Abendshow. Schön, dass ihr da seid übrigens. Hallo Deutschland. Toll, dass ihr da seid. Wir haben eben ein spontanes Schnellquiz gemacht, weil Daniel Gabriel Fahrenheit heute 340 wird. Der Mensch hat die Temperaturskala Fahrenheit entwickelt, ne, die ein bisschen anders ist als Celsius. Zum Beispiel 0 Grad Celsius sind 32 Grad Fahrenheit und so weiter. Lustig ist übrigens, wenn man in den USA, die ja Fahrenheit haben noch, wenn es 100 Grad Fahrenheit wird bei denen, dann sind es halt 37 Grad, super heißes kalifornisches Wetter. Ne? Aber wenn man eine Pizza oder wenn ihr backt einen Kuchen, dann sagen die halt dann zum Beispiel, ja, jetzt schalt mal deinen Ofen auf 335 Grad Fahrenheit. Ja, wie viel ist das denn? Ja, das sind halt 175 Grad Celsius oder so. Das ist immer crazy. Und die amerikanischen Backöfen, die haben es standardmäßig, haben die eine Fahrenheit-Temperatur-Einteilung. Und eben das Quiz war, es gibt einen einzigen Punkt, wo sich Celsius und Fahrenheit treffen mit demselben Wert. Das ist minus 40 Grad. Minus 40 Grad Celsius sind zufällig genauso kalt wie minus 40 Grad Fahrenheit. Und da kommt Martin, sehr interessanter Aspekt. Martin, liebe Grüße an die 0722112011. Markus, erklär doch mal, wie diese beiden Skalen, also wie die Fahrenheit-Skala entstanden ist. Über Celsius schreibt er, weiß ich nur noch, 0 Grad Celsius, Gefrierpunkt von Wasser, ne? 100 Grad, Siedepunkt von Wasser, dazwischen 1 bis 99. Das ist völlig richtig. Und ich habe gerade mal, ich habe das heute Nachmittag schon, als ich das Quiz mir ausgedacht habe für euch, habe ich gedacht, dieser Fahrenheit ist ja ein verrückter Hund gewesen. Also, der hat gegenüber den anderen Temperaturskalen, die es damals schon gab, hat er als Nullpunkt eine Mischung angefertigt aus Eis, Wasser und Salmiak. Also das Kälteste, was er machen konnte, das waren minus 17,8 Grad Celsius. Und das war bei ihm 0 Grad Fahrenheit. So kommen diese ganzen schiefen Werte zustande. Und der zweite Fixpunkt von der Fahrenheitsskala, den hat er bei der Körpertemperatur eines gesunden Menschen, also bei 96 Grad Fahrenheit angelegt. Da platzt einem jetzt der Kopf schon, mir auch schon beim Erzählen. Das sind allerdings nur 35,6% Celsius, Grad Celsius. Oh Gott, ich bin schon ganz über 35,6 Grad Celsius. Ne? Und dieser Wert, schreibt die Wikipedia alles, verglichen mit heutigen Messmethoden, liegt ja unterhalb des menschlichen Normaltemperaturbereichs. Man wird verrückt. Man möchte rufen, Herr Fahrenheit. Toll, aber warum? Er hatte Gründe.

Eine Meldung aus dem Verkehrszentrum, Vorsicht auf der A72, Plauen-Chemnitz zwischen Zwickau-Ost und Hartenstein. Da sind Kinder auf der Fahrbahn. Vorsicht auf der A72, Plauen-Chemnitz zwischen Zwickau-Ost und Hartenstein. Da sind Kinder auf der Fahrbahn.

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1: Cool. Neu in der Abendshow. Vorsicht auf der A602 in Trier. Zwischen dem Verteilerkreis und Ehrang sind Wildschweine auf der Fahrbahn. Vorsicht, Wildschweine A602 in Trier zwischen dem Verteilerkreis und Ehrang.

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1: Die Nachrichten mit Regina Münch. Guten Abend.
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1: Die türkische Polizei hat die Zentrale der größten Oppositionspartei CHP gestürmt. Der abgesetzte Parteichef Özel wurde aus dem Gebäude vertrieben. Er rief für den Abend zu Protesten in Istanbul auf. Zuvor war die gesamte Parteispitze von einem Gericht ihrer Ämter enthoben worden. Benjamin Weber für WDR aktuell.
2: Fernsehbilder zeigen, wie Polizeikräfte unter massivem Einsatz von Tränengas in die Parteizentrale eindringen. Augenzeugen berichten auch von Gummigeschossen. Mit dem Polizeieinsatz solle das Gerichtsurteil umgesetzt werden, das den ehemaligen Parteichef Kemal Kılıçdaroğlu vorläufig wieder als Parteichef einsetze, teilte das Gouverneursamt Ankara mit. Ein Gericht in Ankara hatte die Ergebnisse des CHP-Parteitags von 2023 für ungültig erklärt. Dort war Özel zum Vorsitzenden gewählt worden. Er hatte die Partei danach neu ausgerichtet. In den Umfragen lag sie regelmäßig vor der AKP von Staatspräsident Erdogan.
1: Bei massiven russischen Angriffen auf die Ukraine sind in Kiew mindestens 2 Menschen getötet und etwa 70 weitere verletzt worden. Die ukrainische Flugabwehr zählte hunderte Drohnen und Raketen. In Kiew wurde von einer Druckwelle auch das ARD-Studio getroffen. Fenster und Einrichtungen sind weitgehend zerstört, verletzt wurde niemand. Die Zahl der Ebola-Verdachtsfälle im Osten der Demokratischen Republik Kongo steigt immer weiter an. Nach Angaben der Behörden gibt es mittlerweile mehr als 900. Über 200 Menschen sind schon gestorben. Auch im Nachbarland Uganda gibt es Ebola-Verdachtsfälle. Die Weltgesundheitsorganisation teilte mit, dass der Ausbruch auf eine seltene Virusvariante zurückzuführen ist. In Hamm werden in den kommenden Tagen tausende Umweltaktivisten erwartet. Seit heute bauen sie im Hammer Lippepark ein Camp auf, mit dem sie gegen Gas und andere fossile Energieträger protestieren wollen. Für kommenden Samstag ist eine Demo vor dem RWE-Gaskraftwerk in Werne geplant. Die Polizei bereitet sich auf einen Großeinsatz vor.
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1: Nach dem Absturz eines Motorseglers auf der A45 am Samstagmittag mit einem Toten und einem Schwerverletzten gibt es eine Theorie zur Absturzursache. Sascha Wandhöfer, WDR aktuell.
3: Laut dem Luftfahrtexperten Heinrich Groß-Bongard haben wahrscheinlich ausgefahrene Bremsklappen zum Absturz beigetragen. Ursache dafür könnte ein technischer Fehler sein. Sie könnten aber auch nicht ordentlich verriegelt worden sein, so der Experte. Kritik gibt es an den Untersuchungen an der Unfallstelle. Daran waren Mitglieder des Flugsportvereins beteiligt, zu dem der Segler gehörte. Man habe ein Vereinsmitglied damit beauftragt, teilt die Bundesstelle für Flugunfalluntersuchungen mit. Ein Sprecher räumte ein, dass es dabei Interessenskollisionen geben könnte.
1: Das war WDR aktuell. Das Wetter in Nordrhein-Westfalen, in der Nacht meist sternenklar, 15 bis 7 Grad. Morgen wieder viel Sonne und noch etwas wärmer als heute. In Halle bis 27 Grad, in Unna 28 und maximal 30 Grad in Essen. Die Zeit 21.03 Uhr.
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4: A3, Arnheim Richtung Oberhausen, zwischen Zevenaar in den Niederlanden und Elten etwa 30 Minuten plus, 2 Kilometer Stau. Die A3 Köln Richtung Oberhausen ist zwischen Solingen und Kreuzhilden wegen Reinigungsarbeiten weiterhin gesperrt. Die A40 Duisburg Richtung Essen ist zwischen Kreuz Duisburg und Kreuz Kaiserberg wegen Bauarbeiten bis Dienstagmorgen gesperrt. Die A44 Düsseldorf-Essen ist zwischen Düsseldorf-Nord und Ratingen-Schwarzbach in beiden Richtungen wegen Bauarbeiten bis voraussichtlich Dienstagmorgen gesperrt. Die A44 Düsseldorf Richtung Essen ist zwischen Heiligenhaus und Hetterscheid wegen Bergungsarbeiten gesperrt. Auf der A2 Oberhausen-Dortmund sind im Kreuz Recklinghausen die Verbindungen zur A43 Richtung Wuppertal bis voraussichtlich Ende Mai gesperrt.
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5: Mit Markus Barsch, hallo, schön, dass ihr da seid.
6: Machen wir erstmal ein bisschen Philosophie gleich. Gute Idee, oder? Zum Atmen. Oh ja.
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0: cool. Gleich die zahme Antilope Tame Impala und Jenny mit Dracula Jenny Remix. Gutes Song. Es ist 21.14 Uhr und 4 Sekunden. Hallo Deutschland, hier ist Pop, die gemeinsame Abendshow von Bremen 4, HR3, MDR Jump, NDR 2, SR1 und WDR 2 produziert für euch. Mit Liebe, Herzblut, Hingabe und jetzt einen kleinen Ausflug in die philosophische Ecke von SWR 3. Alles, was den ganzen Tag eventuell doof war oder so oder ein bisschen zu heiß war oder verbrannt ist oder so. Hoffentlich habt ihr euch gut eingecremt und so, ne? Haut mag das nicht, wenn sie der Sonne ausgesetzt wird und das vor sich hin kokelt. Vorsichtig sein. Alles, was sortiert werden will, jetzt sortieren. Eine Minute völlig andere Gedanken machen. Ihr wisst, wie es ist. Wir haben schon philosophiert über Sachen wie zum Beispiel, hey, mein Cholesterinspiegel ist zu hoch. Halbiert er sich, wenn ich den Spiegel wegnehme? Selbstfindungsphase, Lektion 1. Schmier dir Marmelade auf den Rücken und spring vom Tisch. Wenn du dann auf dem Rücken landest, bist du vielleicht ein Brot. Gott. Okay. 855 Trilliarden von diesen kleinen Hirnaushängern stehen in der Barschen Philosophiegalerie, die ist auf popabend.de. Und da könnt ihr auch immer gleich neues Zeug hinschicken. Da ist das philosophische Vorschlagsformular auf popabend.de. Heute verkabeln wir unsere Synapsen völlig neu und das ist eine absolut berechtigte Frage. Das kann man immer anwenden, wenn man schon wieder versehentlich was Doofes gesagt hat oder ein bisschen gemein war oder so. Da kann man immer sagen, wie Werner aus Völklingen uns diese Weisheit schenkt. Ja, Entschuldigung, woher soll ich denn wissen, was ich denke, bevor ich gehört habe, was ich sage?
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0: Sonntagabend, jetzt was Neues. Robin Schulz. Robin Schulz ohne Sonnenbrille ist wie ein sehr heißer Sommertag ohne schwitzige Hände, oder?
1: Geht einfach nicht zusammen.
0: Robin Schulz ohne Sonnenbrille gibt es gar nicht. Nie hat jemals jemand Robin Schulz ohne Sonnenbrille gesehen. Vielleicht braucht er die Sonnenbrille auch einfach, weil er so viel unterwegs ist. Gerade startet Robin Schulz seine Ibiza-Saison als DJ ja im Pascha. Der wohnt ja da gefühlt. Und er hat einen neuen Song, The Schulz Robin, gemeinsam mit Barbz. Barbz, B-A-R-B-Z, Barbz, griechisch-amerikanische Sängerin. Hat schon mit You Not Us oder Martin Garrix gearbeitet, weil kann toll singen. Und Martin Garrix zum Beispiel nicht. Robin Schulz auch nicht. Die neue Single jetzt von Robin Schulz mit Barbz heißt Better Times. Und wenn ihr den Anfang euch einmal anhören möchtet, kurz.
1: Aha. Mhm.
0: Das ist der Anfang von Robin Schulz und Barbz Better Times. Hier kommt der Anfang von Cold's Clockplay. Coldplay von Clocks. Ich bin ganz wild. Es war ein heißer Tag. Also, ne, das ist auch wieder so. Ja, hat uns total inspiriert, das Klavier von Chris Martin. Könnte man jetzt sagen, wahrscheinlich hat Robin Schulz das auch gesagt. Jedenfalls steht in keinerlei GEMA, ich habe gerade mal nachgeguckt, inspired by
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0: Oder danke auch an Coldplay. Sie haben es einfach gemacht. Robin Schulz und Barbz, Better Times, na gut.

0: Robin Schulz ist schon ein Fuchs, oder? Robin Schulz zusammen mit Barbs neu in eurer Abendshow Better Times.
1: Das haben ganz viele von euch noch ins Studio geschrieben. Moment, der hat ja nicht nur, also Robin Schulzens neues Ding hier Better Times fängt so an. Ne? Habe ich eben schon angespielt. Und Coldplay Clocks fängt so an. Huch! Einen kleinen Credit könnten sie kriegen. Und dann kommt ja nach diesem Klavierintro bei Robin Schulz, kommt ja das. Da könnten die Eurythmics könnten eigentlich auch einen Credit kriegen, oder? Es ist schon dreist. Naja, vielleicht sagen aber auch die coolen Eurythmics oder die coolen Jungs von Coldplay, ach, wisst ihr was? Sollen sie doch machen. Lass die Kinder doch machen.

0: Es ist 9:30 Uhr.
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2: In der Nacht ist es oft sternenklar und es bleibt überall trocken. Tiefsttemperaturen 15 bis 10 Grad. Der Tag morgen bringt Sonne von früh bis spät bei einem oft wolkenlosen Himmel. Mit Höchsttemperaturen von 24 bis 31 Grad wird es noch etwas wärmer als heute.
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3: A3 Arnheim Richtung Oberhausen zwischen Zevenaar in den Niederlanden und Elten mehr als 20 Minuten plus, 2 Kilometer Stau. Die A40 Duisburg Richtung Essen ist zwischen Kreuz Duisburg und Kreuz Kaiserberg wegen Bauarbeiten bis Dienstagmorgen gesperrt. Die A44 Düsseldorf-Essen ist zwischen Düsseldorf-Nord und Ratingen-Schwarzbach in beiden Richtungen wegen Bauarbeiten bis voraussichtlich Dienstagmorgen gesperrt. Die A44 Düsseldorf Richtung Essen ist zwischen Heiligenhaus und Hetterscheid wegen Bergungsarbeiten gesperrt. Auf der A516 Abzweig Oberhausen in Richtung Emmerich ist die Auffahrt Oberhausen-Eisenheim bis zum 15. Juni wegen Bauarbeiten gesperrt. Auf der A2 Oberhausen-Dortmund sind im Kreuz Recklinghausen die Verbindungen zur A43 Richtung Wuppertal bis voraussichtlich Ende Mai gesperrt.
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0: Es ist kurz nach 9:30 Uhr.

0: Bonsoir, gleich ihr. Charlotte Cardin, geboren in Kanada, wohnt in Frankreich mittlerweile. Wir haben sie schon öfter mal gespielt, gerne, ne? Charlotte Cardin, The Way We Touch. Jetzt gleich hier in eurer Abendshow. Immer wenn wir im Radio ein bisschen philosophieren, was wir eben gemacht haben. Heute war die Philosophie die fröhliche Frage von Werner aus Völklingen. Kann man echt gut anbringen, wenn man versehentlich sich schon wieder verplappert hat, im Sinne von, das war etwas rüde gerade vielleicht. Ja, Entschuldigung, woher soll ich denn wissen, was ich denke, bevor ich gehört habe, was ich sage? Geil, das muss man erstmal auf der Zunge sich und so weiter zergehen, Dings. Hier kommt Manuel aus Nürnberg an die 07221 2011. Liebe Grüße, Manuel Bayer in Nürnberg. Lustige Philosophie eben. Schreibt da, ich hätte auch was. Bei mir auf dem T-Shirt steht, ach, ich bin lieber natürlich doof als künstlich intelligent. Ja, finde ich sehr schön und nur allzu menschlich auch. Florian aus Singen noch. Werden eigentlich Flachwitze besser, wenn man sie sich beim Bergsteigen erzählt?
1: Ich fürchte, nein. 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

Green Day. Auch mal wieder gut. Vorsicht in Karlsruhe, warte mal, Vorsicht in Karlsruhe gerade auf dem Stadtautobahnzubringer stadtauswärts. Zwischen Bulach und Oberreuth liegen Metallteile auf der Fahrbahn. Vorsicht in Karlsruhe auf dem Autobahnzubringer stadtauswärts. Zwischen Bulach und Oberreuth Metallteile auf der Fahrbahn.

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1: Die Nachrichten mit Regina Münch. Guten Abend.
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1: Die massiven russischen Angriffe auf die ukrainische Hauptstadt Kiew haben schwere Schäden verursacht. Nicht alle Raketen und Drohnen konnten von der Flugabwehr abgefangen werden. Viele Wohnungen sind zerstört, auch das ARD-Studio Kiew wurde stark beschädigt. Vor dem Gebäude berichtet Susanne Peterson für WDR aktuell über die Situation in der Stadt.
2: Egal wo wir lang gehen, sehen wir zerborstene Fenster, sehen wir diese Pressspanplatten, die dann vor die zerstörten Fenster genagelt werden. Die Ukrainer haben ja so eine Art Routine darin entwickelt, das sehr schnell aufzuräumen. Aber es ist ein Kriegsalltag, also man sieht die müden Gesichter, man sieht den Schock. Sehr, sehr viele Menschen, mit denen wir gesprochen haben, gesagt, dass es für sie persönlich die schlimmste Angriffsnacht war in diesen 4 Jahren voller Angriffskrieg auf die gesamte Ukraine.
1: Die türkische Polizei hat die Zentrale der größten Oppositionspartei CHP gestürmt. Der abgesetzte Parteichef Özel verließ das Gebäude und rief für den Abend zu Protesten in Istanbul auf. Ein türkisches Gericht hatte am Donnerstag die gesamte CHP-Parteispitze ihrer Ämter enthoben. Gegen einen Jugendtrainer des Fußballvereins Schalke 04 wird wegen des Verdachts der sexuellen Gewalt ermittelt. Die Mutter eines 12-jährigen Jungen hatte Anzeige erstattet. Der Verein teilte mit, der Mitarbeiter sei freigestellt worden. Die mutmaßliche Tat habe sich außerhalb des Vereinsgeländes ereignet. Heute Abend beginnt für Musliminnen und Muslime der Hadsch, also die jährliche Pilgerreise nach Mekka in Saudi-Arabien. Trotz des Iran-Kriegs sind nach Behördenangaben mehr als 1,5 Millionen Pilger aus dem Ausland angereist. Nach muslimischem Glauben sollte jeder einmal im Leben an der Hadsch teilnehmen, wenn es gesundheitlich und finanziell möglich ist.
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1: Der Kaiserwagen der Wuppertaler Schwebebahn ist heute mit einer Sonderfahrt wieder in Betrieb gegangen. 7 Jahre lang ist er saniert worden. Dass es ausgerechnet heute wieder losging, hat einen Grund. René Rabenschlag, WDR Wuppertal.
3: Vor genau 125 Jahren ist die Strecke zwischen Elberfeld und Vohwinkel in Betrieb genommen worden. Außerdem ist der sogenannte Kaiserwagen am 24. Mai 1974 als Oldtimer für touristische Fahrten gestartet. Die Stadtwerke hatten den Wagen aus der Baureihe damals erstmals saniert. Jetzt sind unter anderem alle tragenden Teile der historischen Bahn ausgetauscht worden. Die Technik und die Ausstattung sind in weiten Teilen dem Original nachempfunden. Ab Juni startet der Kaiserwagen dann auch in den Regelbetrieb. Tickets gibt es online über das Wuppertaler Stadtmarketing.
1: Das war WDR aktuell. Das Wetter in Nordrhein-Westfalen, in der Nacht meist sternenklar, gegen Morgen gebietsweise neblig, 15 bis 7 Grad. Morgen wieder viel Sonne und noch etwas wärmer als heute. In Warburg bis 27 Grad, in Menden 28 und maximal 30 Grad in Frechen. Die Zeit 22.03 Uhr.
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4: A3, Arnheim Richtung Oberhausen zwischen Zevenaar in den Niederlanden und Elten 2 Kilometer Stau. A3, Arnheim Richtung Oberhausen zwischen Zevenaar in den Niederlanden und Elten etwa 15 Minuten plus 2 Kilometer Stau. Die A40 Duisburg Richtung Essen ist zwischen Kreuz Duisburg und Kreuz Kaiserberg wegen Bauarbeiten bis Dienstagmorgen gesperrt.
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5: Mit Markus Barsch. Schön, dass ihr da seid. Machen wir gleich ein Quiz. Und zwar ein Quiz, wie wir es noch nie gemacht haben. Wir haben gerade gesehen, heute ist Tag der Schnitzeljagd. Habt ihr heute eine Schnitzeljagd gemacht? So was Lustiges? Einfach irgendwelche Sachen finden in der Gegend? Wir machen gleich die erste Schnitzeljagd bekanntermaßen im deutschen Radio. Wir denken uns schnell was aus. Erstmal Hosier.
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Eilmeldung aus dem Verkehrszentrum. Achtung, Falschfahrer auf der B17 Gersthofen, Landsberg, Augsburg zwischen Ortseingang und A8 Augsburg West. Da kommt ein Falschfahrer entgegen. Ganz rechts fahren, nicht überholen. Auf der B17 Gersthofen, Landsberg, Augsburg zwischen Ortseingang und A8 Augsburg West. Falschfahrer unterwegs. Vorsicht in beiden Richtungen. 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

Aha. Hier kommt schon die Entwarnung aus dem Verkehrszentrum für die B17 Gersthofen, Landsberg, Augsburg. Kein Falschfahrer mehr zwischen Ortseingang und A8 B2 Augsburg West.

Och komm. Noch eine Eilmeldung aus dem Verkehrszentrum. Achtung, Falschfahrer auf der A13, Dresden Richtung Schönefelder Kreuz zwischen Großköris und Bestensee. Da kommt ein Falschfahrer entgegen, ganz rechts, zwar nicht überholen. Auf der A13, Dresden Richtung Schönefelder Kreuz zwischen Großköris und Bestensee. Falschfahrer unterwegs, Vorsicht in beiden Richtungen.

0: So, hallo Deutschland, na? Hier ist Pop. Schön, dass ihr da seid, die gemeinsame Abendshow in der ARD von Bremen 4, HR3, MDR Jump, NDR 2, SR1 und WDR 2 produziert jetzt mit einem Versuch, mit einem Experiment von SWR 3. Habe ich noch nie gemacht. Ich sehe nur gerade im Kalender hier, heute ist Tag der Schnitzeljagd. Warum, weiß niemand. Also der allwissende Abendshow-Kalender, der sonst alles weiß, weiß das nicht. Aber er sagt, nee, heute ist Tag der Schnitzeljagd. Vielleicht habt ihr ja eine gemacht. Ne, da wisst ihr, wie das ist. Da muss von A nach B, nach C, nach D finden. Immer so mit kleinen Hinweisen. Und das machen wir jetzt im Radio. Wir versuchen das mal. Ich kann also Folgendes sagen. Folgendes muss Ziel sein. Es geht um 4 Städte in Deutschland und die Zusatzfrage. Aber die gibt's erst später. Wir fangen jetzt mal an. Wenn ihr gerade irgendwo sitzt und vielleicht ein Handy oder irgendwie eine Möglichkeit der Internet- oder sonstigen Recherche vor der Nase habt oder nutzen könnt, dann ist das leider gut. Wenn ihr gerade Auto fahrt, hört zu, habt Freude, aber konzentriert euch bitte auf die Straße. Oder vielleicht kleine Leute, die beifahren, was machen. Also, es gibt 4 Städte. Am Ende müsst ihr 4 Städte wissen, haben. Die müssen auch alle richtig sein. Und wer das alles rauskriegt, kriegt natürlich
1: ein Geschenk.
0: Also, ich mache auch immer einen Song dazwischen, dann könnt ihr ein bisschen recherchieren. Guck mal, wir starten unsere kleine Abendshow Schnitzeljagd jetzt hier. Und zwar in, wenn man so will, in Deutschlands Marzipanhauptstadt. Ja, Tipp, die ist in Norddeutschland. Könnt ihr jetzt mal rauskriegen, welche das sein soll? Deutschlands Marzipan-Hauptstadt, wenn man so will, ne, die ist in Norddeutschland. Ich sage jetzt nicht, ich gebe auch keine Tipps, 0 Tipps. Ihr braucht auch nicht anrufen, ne? Es geht am Ende, müsst ihr mir 4 Städte nennen und eine Zusatzfrage, die ich aber erst später stelle. Also, wir fangen an. In Deutschlands Marzipan-Hauptstadt. Schon mal rauskriegen, in 3 Minuten gibt es den nächsten Tipp. I'm dumb.

Ihr braucht die Namen nicht ins Studio schreiben. Erst später brauche ich alle vier Namen auf einmal. Machen wir so. Hallo, hier ist Pop, eure Abendshow. Heute ist Tag der Schnitzeljagd. Haben wir gerade gesehen im Kalender. Und wir machen eine Schnitzeljagd durch Deutschland gerade mit euch. Könnt ihr mitspielen, könnt ihr noch einsteigen. Kein Problem. Ich sage nochmal, die erste Stadt, es sind vier Städte zu finden in Deutschland. Natürlich nenne ich die Namen der Städte nicht. Ne? Erste Stadt, wo wir angefangen haben vor drei Minuten, ist Deutschlands Marzipanhauptstadt. Die ist in Norddeutschland. Den kleinen Tipp kann ich euch geben. Aber mehr erfahrt ihr von mir nicht. Wir fangen an in Deutschlands Marzipanhauptstadt. Da sind wir also jetzt. Die haben wir gefunden auf der Karte. Tun wir unseren Finger drauf. Jetzt braucht ihr eventuell natürlich irgendeine Internetkarte oder sowas, also Google Maps oder sowas. Denn jetzt steigt ihr in unser kleines Flugzeug in Norddeutschland, in Deutschlands Marzipanhauptstadt, steigt ihr an ein kleines Flugzeug und fliegt damit exakt 131 Kilometer Luftlinie. Luftlinie ist wichtig. 131 Kilometer Luftlinie von Marzipanhauptstadt Deutschlands, von der Marzipanhauptstadt, nach Westen fliegen. Da ist eine Stadt, die ist exakt auf demselben Breitengrad wie die Marzipanhauptstadt. So ein Zufall. Die ist also, kann man sehen auf der Karte, die ist genau dieselbe Höhe, nur ein Stück für Profis weiter links im Westen. Ne? Wenn ihr da seid, habt ihr die nächste Stadt. Ich sag's nochmal, von Deutschlands Marzipanhauptstadt ins kleine Flugzeug steigen. Exakt 131 Kilometer Luftlinie. Luftlinie ist wichtig, Luftlinie. Nicht auf einer Straße fahren, da kommt ja am Ende der Welt aus. 131 Kilometer Luftlinie nach Westen. Da ist eine Stadt, exakt auf demselben Breitengrad wie die Marzipanhauptstadt. Wie heißt die? Merken. In 2 Minuten 3 Sekunden gibt's die nächste Stadt.

0: einfach der coolste Song, den es gerade im Radio gibt. Nennen wir es Mainstream-Radio natürlich. Nischenradio, da gibt es noch andere coole Sachen, aber wir sind kein Nischenradio.
1: Wir wollen doch euch alle umarmen, musikalisch.
0: Hallo, hier ist Pop, eure Abendshow. Und wir machen weiter mit unserer fröhlichen kleinen Schnitzeljagd. Wenn ihr gerade das Radio angemacht habt, kein Problem, wir können noch einsteigen in unser kleines Flugzeug. Also, wir haben angefangen in Deutschlands Marzipan-Hauptstadt. Die ist in Norddeutschland, ne? Erste Stadt, merken, aufschreiben, Zettel, Handy, whatever. Dann sind wir gerade exakt von dieser Stadt oben, sind wir exakt 131 Kilometer nach Westen geflogen. Es war Luftlinie. Man könnte Meilen sagen, aber es ist so kompliziert. Also exakt 131 Kilometer Luftlinie nach Westen geflogen. Da ist eine Stadt, exakt so ein Zufall, auf demselben Breitengrad wie die Marzipanhauptstadt. Der dritte Buchstabe dieser zweiten Stadt ist ein besonderer im Alphabet. Er ist nicht allzu alltäglich, nicht? Und deswegen gehen wir jetzt nach Nordrhein-Westfalen in eine Stadt, die mit diesem nicht sehr alltäglichen Buchstaben anfängt. Es gibt nicht viele Städte in Deutschland, die das tun. Um nicht zu sagen, nur eine einzige. Diese Stadt hat 6 Buchstaben in Nordrhein-Westfalen. Kleiner Minitipp, vielleicht sie ist am Niederrhein. Also, Marzipanhauptstadt in Norddeutschland, 131 Kilometer Luftlinie nach Westen. Der dritte Buchstabe dieser Stadt ist kein allzu alltäglicher. In

Oh, jetzt gleich. Der coole neue Song von Sienna Spyro. Material Lover in eurer Abendshow. Hey, Herr Moderator, das geht aber viel zu schnell. Schreiben hier einige ins Studio, es tut mir leid. Wir machen gerade eine Schnitzeljagd im Radio. Hier ist Pop, eure Abendshow, sagte ich schon. Ne? Heute ist Tag der Schnitzeljagd, deswegen haben wir eine kleine Schnitzeljagd durch Deutschland gemacht. 4 Städte gilt es am Ende richtig auf dem Zettel zu haben. Ihr könnt noch einsteigen, weil wir fangen, ich sage mal, was bisher war. Also, ne, wir haben angefangen eben in Deutschlands Marzipanhauptstadt. Da schreiben ganz viele von euch schon die richtige Stadt hier rein, das ist schon gut. Ne? Deutschlands Marzipanhauptstadt ist Stadt Nummer 1, die ist in Norddeutschland. Von dieser Marzipanhauptstadt, ich habe so Bock auf Marzipan jetzt, sind wir mit einem kleinen Flugzeug exakt 131 Kilometer Luftlinie nach Westen geflogen. Wenn ihr nicht wisst, wie man das machen kann, bei Google Maps zum Beispiel, geht ihr einfach auf der Marzipanhauptstadt, rechte Maustaste, unten Entfernung messen und dann macht ihr einfach nach links irgendwie einen Strich, also mit der wiederum rechten Maustaste macht ihr einen Strich nach links, dann klickt auf irgendwo links von der Marzipanhauptstadt, also ihr müsst ja nach Westen und dann steht da so und so viel Kilometer. Und wenn ihr zu kurz seid, nicht 131, dann seid ihr noch nicht weit genug geflogen. Ne? Und auf exakt demselben Breitengrad wie die Marzipanhauptstadt ist Stadt Nummer 2, gar nicht weit weg vom Meer. Und die hat 1, 2, 3, 5, 6, 7, 8 Buchstaben. Ja, 8 Buchstaben. Und der dritte Buchstabe dieser zweiten Stadt, 131 Kilometer Luftlinie westlich von der Marzipanhauptstadt, hat 8 Buchstaben. Und der dritte Buchstabe dieser Stadt ist ein sehr unalltäglicher im deutschen Alphabet Buchstabe. Und von dieser Stadt oben, von der zweiten, fahren wir, wie auch immer, jetzt nach an den Niederrhein, nach Nordwestfalen, an die einzige deutsche Stadt, die mit diesem unalltäglichen dritten Buchstaben der zweiten Stadt anfängt. Ne, die Römer waren da auch am Niederrhein. Da sind wir jetzt und jetzt fahren wir von dieser dritten Stadt, setzen uns noch schnell ins Auto, fahren da mit der Bundesstraße, die da vorbeikommt, 25 Kilometer nach Nordwesten. Das ist die letzte Stadt. Also, ne? Stadt am Niederrhein, 6 Buchstaben, fängt mit einem sehr unalltäglichen Buchstaben sehr weit am Ende des deutschen Alphabets an. Von da setzen wir uns ins Auto, fahren die Bundesstraße nach Nordwesten, 25 Kilometer in die letzte Stadt, die hat 5 Buchstaben. Wie sind die 4 Städte? Ne? Also, wo sind wir jetzt? Wie ist die letzte Stadt? Und was hat der Video?

Widersacher von Dagobert Duck damit zu tun? Das sind die zwei Fragen. Wo sind wir jetzt? Wie heißen die vier Städte? Wo sind wir? Wie ist die letzte, ne? Und was hat der Widersacher von Dagobert Duck damit zu tun?

0: Sienna Spyro, Material Lover. Neu in der Abendshow. Muss mal eben bei... Wo rufe ich gerade eigentlich an? Ich glaube bei Brina. Warte mal. Müssen wir doch schnell auflösen, oder? Sabrina heißt sie. Genannt Brina. Brina, geh ans Telefon, bitte unbedingt. Wir brauchen dich jetzt am Telefon. Sabrina?
1: Nein, Cordula.
0: Ach, warte, nein, guck mal, genau. Du hast so ein bisschen was hauchzart schneller als Sabrina. Oh, das tut mir leid, Sabrina, wenn die gerade schon gedacht hat, oh nein. Cordula, ne? Das stimmt, du warst 5 Sekunden vor Sabrina vom Kaiserstuhl. Cordula, wo wohnst du denn?
1: Ich wohne im Finstal.
0: Grüße dorthin. Sag mal die 4 Städte von unserem bescheuerten... Ich bin nass geschwitzt, ob dieses Beklopptseins. Sag mal die 4 Städte, wo unsere kleine Schnitzelag gerade überall lang kam.
1: Das war Lübeck.
0: Ja, das ist die Marzipanhauptstadt Lübeck. Und dann 130 Kilometer nach Westen, da landet man in...
1: In Cuxhaven.
0: Exakt, dritter Buchstabe X. Wo in am Niederrhein? Xanten, genau, 6 Buchstaben. Und dann fährt man die B57 nach Nordwesten, 25 Kilometer und landet in...
1: Kleve.
0: Genau, und wie heißt der Widersacher von Dagobert Dach? Dag?
1: Klaas Kleber.
0: Ich weiß nicht, was in meinem Kopf los ist, aber du hast 1000 Punkte und wir schenken dir was. Bleib am Telefon.
1: Okay, danke schön.
0: Das hat Spaß gemacht. Jetzt gibt's hier wichtige Sachen.
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3: Zum Wachwerden im Auto. Großartig.

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1: In der Nacht ist es oft sternenklar und es bleibt überall trocken. Tiefsttemperaturen 15 bis 10 Grad. In der Eifel und im Hochsauerland bis 7 Grad. Der Tag morgen bringt Sonne von früh bis spät bei einem oft wolkenlosen Himmel. Mit Höchsttemperaturen von 24 bis 31 Grad wird es noch etwas wärmer als heute. Am Dienstag sonnig und für einen Mai ungewöhnlich heiß mit Höchsttemperaturen zwischen 29 und 33 Grad.
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2: A3, Arnheim Richtung Oberhausen zwischen Zevenaar in den Niederlanden und Elten 2 Kilometer Stau. Die A40 Duisburg Richtung Essen ist zwischen Kreuz Duisburg und Kreuz Kaiserberg wegen Bauarbeiten bis Dienstagmorgen gesperrt. Die A40 Duisburg Richtung Essen ist zwischen Kreuz Duisburg und Kreuz Kaiserberg bis Dienstagmorgen gesperrt. Die A44 Düsseldorf-Essen ist zwischen Düsseldorf-Nord und Ratingen-Schwarzbach in beiden Richtungen wegen Bauarbeiten bis voraussichtlich Dienstagmorgen gesperrt. Die A44 Düsseldorf-Essen ist zwischen Kreuz Düsseldorf-Nord und Ratingen-Schwarzbach bis Dienstagmorgen in beiden Richtungen gesperrt.
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3: Hier ist Pop, eure Arm schon mit Markus Barsch. Bin so begeistert hier. Dieser Applaus kommt leider vom Band, weil ich bin ganz allein im Studio. Aber ihr seid ganz toll, Deutschland. Es kommen unfassbar viele Mails ins Studio hier. Mit den richtigen Städten. Aber Sabrina war die schnell.

Einmeldung aus dem Verkehrszentrum. Achtung, Falschfahrer auf der B9 Mainz-Ludwigshafen zwischen Mainz-Laubenheim und Nackenheim. Da kommt ein Falschfahrer entgegen. Ganz rechts fahren, nicht überholen. Auf der B9 Mainz-Ludwigshafen zwischen Mainz-Laubenheim und Nackenheim. Falschfahrer unterwegs. Vorsicht in beiden Richtungen. Gerade kommt auch die Entwarnung rein, kann ich auch durchgeben. Auf der A13 Dresden Richtung Schönefelder Kreuz. Kein Falschfahrer mehr zwischen Großköris und Bestensee.

Lust mehr, Leute. Achtung, Falschfahrer auf der A25, Hamburg, Geesthacht. Zwischen Bergedorf und Geesthacht kommt ein Falschfahrer entgegen, ganz rechts fahren, nicht überholen. Auf der A25, Hamburg, Geesthacht. Zwischen Bergedorf und Geesthacht, Falschfahrer unterwegs, Vorsicht in beiden Richtungen. Soll ich die anderen, die unterwegs sind, auch nochmal nennen? Warum nicht? Achtung, Falschfahrer auf der B9, Mainz, Ludwigshafen. Zwischen Mainz-Laubenheim und Nackenheim, auch ein Falschfahrer unterwegs, ganz rechts fahren, nicht überholen. B9, Mainz, Ludwigshafen. Falschfahrer zwischen Mainz-Laubenheim und Nackenheim. Und Achtung, auf der A8 Neunkirchen-Saarlouis in Höhe Neunkirchen-Kohlhof werden immer noch Gegenstände auf die Fahrbahn geschmissen.

0: Wir kommen noch einmal fröhliche Dankesmails ins Studio für den kleinen Lifehack, den viele offensichtlich nicht kannten von euch. Eben haben wir ein bisschen Schnitzeljagd gemacht und es ging darum, dass man zum Beispiel von der Marzipanhauptstadt Deutschlands, ich weiß nicht, ob noch aus anderen Städten Deutschlands außer Lübeck berühmtes Marzipan kommt. Ich glaube aber nicht. Ich glaube, man kann schon sagen, die Marzipanhauptstadt Deutschlands in Norddeutschland ist auf jeden Fall Lübeck, ne? Diabetes, Vorsicht. Und dass man mit der rechten Maustaste bei Google Maps, kann man draufklicken, rechte Maustaste, Entfernung messen und dann geht man wieder woanders hin, irgendwo auf der Karte, wieder mit der rechten Maustaste und dann steht sofort, bing, von hier nach da sind es 237,5 Kilometer. Das ist für viele neu gewesen und freut mich, wenn ich helfen konnte. Wusstet ihr schon, dass Callum Scott was mit Leonie aufgenommen hat?
1: Na klar, Mann, das hast du doch neulich schon gespielt.
0: Das ist richtig. Macht aber immer noch Spaß, spiele ich nochmal Edge. Stay.

Hier kommt gerade die Entwarnung aus dem Verkehrszentrum von der A13 Dresden Richtung Schönefelder Kreuz. Kein Falschfahrer mehr zwischen Großköris und Bestensee. Kein Falschfahrer mehr zwischen Bergedorf und Geesthacht auf der A25 Hamburg-Geesthacht. Und kein Falschfahrer mehr, mein Gott, drei Falschfahrer waren es, auf der B9 Mainz-Ludwigshafen auch kein Falschfahrer mehr zwischen Mainz-Laubenheim und Nackenheim. Fahrt vorsichtig.

0: 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Es ist 23 Uhr.
1: Die Nachrichten mit Regina Münch. Guten Abend.
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1: Russland hat die ukrainische Hauptstadt Kiew in der vergangenen Nacht mit einer neuen ballistischen Rakete angegriffen. Dabei kamen mehrere Menschen ums Leben. Das russische Verteidigungsministerium bestätigte den Einsatz der Hyperschallrakete und sprach von Vergeltung. Wie das einzuschätzen ist, dazu aus Kiew Susanne Peterson für WDR aktuell.
2: Was wir in der Vergangenheit immer wieder erlebt haben, ist, dass Putin vermeintliche Angriffe genutzt hat, um dann eben besonders heftig anzugreifen. Aber ob das jetzt so schnell, so ein großer Angriff, vorbereitet werden konnte, das ist extrem fraglich. Die Frage ist eher, kommt noch vielleicht ein weiterer sogenannter Vergeltungsschlag? Wird es wieder so einen heftigen Angriff geben? Und da ist die Sorge im Moment in Kiew, in der Ukraine, groß.
1: Die iranische Führung hat Hoffnungen der USA gedämpft, es könne rasch ein Abkommen zum Kriegsende erzielt werden. Es gäbe beim Thema Urananreicherung und bei den Durchfahrtsrechten in der Meerenge von Hormus unterschiedliche Sichtweisen. Zuletzt hatte US-Präsident Trump von einem weitgehend verhandelten Einigungsentwurf gesprochen. Die Zahl der Ebola-Verdachtsfälle im Osten der Demokratischen Republik Kongo steigt immer weiter an. Nach Angaben der Behörden gibt es mittlerweile mehr als 900. Über 200 Menschen sind schon gestorben. Auch im Nachbarland Uganda gibt es Ebola-Verdachtsfälle. Die Weltgesundheitsorganisation teilte mit, dass der Ausbruch auf eine seltene Virusvariante zurückzuführen ist. Der deutsche Tennisprofi Alexander Zverev hat bei den French Open die zweite Runde erreicht. Er gewann in Paris gegen den Franzosen Benjamin Bonzi in 3 Sätzen. Zverev hofft bei den French Open in diesem Jahr auf seinen ersten Grand-Slam-Titel, auch weil Titelverteidiger Carlos Alcaraz verletzt und nicht am Start ist.
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1: Beim FC Schalke 04 gibt es Vorwürfe gegen einen Jugendtrainer wegen sexualisierter Gewalt. Mitte April zeigte die Mutter eines 12-Jährigen den Mann bei der Polizei an. Die Staatsanwaltschaft Münster ermittelt. Marat Hellmann für WDR aktuell.
3: Der Beschuldigte war als Co-Trainer im Nachwuchsbereich tätig. Der erste Kontakt zu dem Jungen soll sich bei einem Sichtungstraining ergeben haben. Anschließend soll der Mann dem Kind exklusive Individualtrainings im Münsterland angeboten haben. Bei so einem Einzeltraining soll es dann zu einem Übergriff gekommen sein. Ob es weitere mögliche Geschädigte gibt, wird geprüft. Der Bundesliga-Aufsteiger FC Schalke 04 stellte den Mitarbeiter umgehend frei. Nach aktuellem Stand betreffen die Vorwürfe Vorgänge außerhalb des Vereinsgeländes.
1: Das Wetter in Nordrhein-Westfalen. In der Nacht meist sternenklar, gegen Morgen gebietsweise neblig, 15 bis 7 Grad. Morgen wieder viel Sonne und noch etwas wärmer als heute, in Monschau bis 27 Grad, in Olpe 28 und maximal 30 Grad in Bühl und auch am Dienstag sonnig und für Mai ungewöhnlich heiß. Das war WDR aktuell.
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4: Die A40 Duisburg Richtung Essen ist zwischen Kreuz Duisburg und Kreuz Kaiserberg bis Dienstagmorgen gesperrt. Die A44 Düsseldorf-Essen ist zwischen Kreuz Düsseldorf-Nord und Ratingen-Schwarzbach bis Dienstagmorgen in beiden Richtungen gesperrt. Auf der A516 Abzweig Oberhausen in Richtung Emmerich ist die Auffahrt Oberhausen-Eisenheim bis zum 15. Juni wegen Bauarbeiten gesperrt. Auf der A2 Oberhausen-Dortmund sind im Kreuz Recklinghausen die Verbindungen zur A43 Richtung Wuppertal bis voraussichtlich Ende Mai gesperrt. Auf der A42 Kamp-Lindfort-Dortmund sind im Kreuz Herne die Verbindungen zur A43 Richtung Recklinghausen bis voraussichtlich Ende Mai gesperrt.
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5: Am Sonntagabend mit Markus Barsch. Hallo, schön, dass ihr da seid. Wir legen los mit Baby Rexha. New Religion.
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0: Hallo Deutschland. Hier ist Pop, eure Abendshow. Die gemeinsame Abendshow von Bremen 4, HR3, MDR Jump, NDR 2, SR1 und WDR 2. Produziert jetzt mit hoffentlich was Lustigem. Ne? Von SWR 3. Was? Wir haben hier Nachrichten ins Studio erhalten. Ihr habt noch nicht gelacht heute? Also, das gibt's doch gar nicht. Ändern wir zusammen mit Comedy-Mann Nikita Miller. Nikita, was geht? Nikita fragt sich, haben wir zu viel Leistungsdruck in der Schule? Wird ja immer wieder diskutiert. Nikita Miller kennt das Problem auch noch von seiner eigenen Schulzeit. Aber seine Lösung dafür ist fragwürdig.
1: Wie entgehst du als 15-Jähriger so einem Leistungsdruck? Durch Gleichgültigkeit. Aber wie erreichst du diese Gleichgültigkeit? Indem du Gras rauchst. Das Problem ist nur, der Zustand ist nur vorübergehend. Das heißt, du musst permanent Gras rauchen. Es ist Arbeit. Früher war das noch ein Wochenendprojekt, aber irgendwann sitze ich nur noch im Unterricht und unterm Tisch habe ich so eine Plastikflasche. Mit dem Geodreieck säge ich so den Boden aus. Und danach gehe ich in der 5-Minuten-Pause aufs Klo, reiße den Klokasten auf und rauche aus dem Klokasten Eimer. Ich bin schockiert, dass ihr wisst, wovon ich spreche. Und wenn du erst einmal gekifft hast, dann stellst du plötzlich tiefgreifende Fragen. Du interessierst dich plötzlich für die Welt. Ja, mein Kumpel Victor und ich sitzen voll stoned im Unterricht. Und auf einmal fragt er mich, Nikita, wie kommt es eigentlich, dass ein Meteorit immer genau in einen Krater einschlägt? Und ich sage, ist es dein Ernst? Und nur ich denke, am Krater ist Erdanziehungskraft einfach am stärksten. Ich sag, das ist so dumm. Das ist so dumm. Nein, Mann. Wissenschaftler berechnen die Flugbahn des Kometen. Und dort, wo der Komet einschlagen soll, graben sie ein Loch.
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0: Es ist 11:30.
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2: In der Nacht ist es oft sternenklar und es bleibt überall trocken. Teilweise bildet sich etwas flacher Nebel. Tiefsttemperaturen 15 bis 10 Grad. Der Tag morgen bringt Sonne von früh bis spät bei einem oft wolkenlosen Himmel. Mit Höchsttemperaturen von 24 bis 31 Grad wird es noch etwas wärmer als heute.
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3: Die A40 Duisburg Richtung Essen ist zwischen Kreuz Duisburg und Kreuz Kaiserberg bis Dienstagmorgen gesperrt. Die A44 Düsseldorf-Essen ist zwischen Kreuz Düsseldorf-Nord und Ratingen-Schwarzbach bis Dienstagmorgen in beiden Richtungen gesperrt. Auf der A516 Abzweig Oberhausen in Richtung Emmerich ist die Auffahrt Oberhausen-Eisenheim bis zum 15. Juni wegen Bauarbeiten gesperrt. Auf der A42 Kamp-Lindfort-Dortmund sind im Kreuz Herne die Verbindungen zur A43 Richtung Recklinghausen bis voraussichtlich Ende Mai gesperrt.
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4: Und hier ist Pop, eure Abendshow am Sonntagabend. Mit Markus Barsch und Teddy Swims. Hi.

0: Hallo, hier ist Pop. Eure Abendshow. 20 vor 12, gute Zeit jetzt für deine Cousine.
1: Hey, was hat meine Cousine damit zu tun und woher kennst du die?
0: Nee, deine Cousine ist sicher einer der lustigsten Künstlernamen gerade im deutschen Musikbusiness, der so aufpoppt, ne? Die heißt gar nicht Deine mit Vornamen und Cousine mit Nachnamen, das ist ein Künstlername. Das klingt so ein bisschen nach der Person, die einem auf der Familienfeier ungefragt die ganze Zeit Sambuca andrehen will oder so, ne? Vielleicht habt ihr sie schon gesehen bei Sing Mein Song. Da ist ja aktuell eine neue Staffel dabei und viele feiern sie total. Deine Cousine heißt eigentlich Ina Bredehorn, ist gerade 40 geworden, kommt aus Friesland, aus Varel. Sie kommt eigentlich eher so aus der Punkrock-Ecke, hat auch schon in diversen Bands gespielt und in kleinen Clubs angefangen. Und jetzt steht sie da eben plötzlich im deutschen TV vor einem riesen Millionenpublikum. Jetzt gibt's neue Musik von Deine Cousine. Der Titel ist so wundervoll wie ihr Künstlername. Dosenbier und Schiffe schauen. Jetzt.
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0: Cool oder cool? Deine Cousine. Dosenbier und Schiffe schauen. Das war doch genau das Richtige jetzt für kurz vor 12, oder? Wir sagen ja.
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Ist ja schon gleich 12. Was poppt denn hier noch für ein Posting auf wie ein Pilz aus dem Boden in unseren Lieblings-Sozial-O-Netzwerken? Ich bin schockiert über das, was jetzt kommt. Ihr vielleicht auch. Hier Extrakäse postet. Seit ich gemerkt habe, dass die Gewürze im Supermarkt alphabetisch sortiert sind, hat sich meine Einkaufsdauer von 3 Stunden auf 20 Minuten reduziert. 3 Stunden ist ein bisschen viel, aber das probiere ich am Dienstag sofort aus. Das war Pop die Abendschau mit Markus Barsch. Habt eine schöne Nacht mit Ben Schreuble.

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1: Die Nachrichten mit Michael Treiß. Guten Abend.
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1: Die massiven russischen Angriffe auf die ukrainische Hauptstadt Kiew haben schwere Schäden verursacht. Nicht alle Raketen und Drohnen konnten von der Flugabwehr abgefangen werden. Viele Wohnungen sind zerstört. Auch das ARD-Studio Kiew wurde stark beschädigt. Vor dem Gebäude berichtet Susanne Peterson für WDR aktuell über die Situation in der Stadt.
2: Egal wo wir lang gehen, sehen wir zerborstene Fenster. Sehen wir diese Pressspanplatten, die dann vor die zerstörten Fenster genagelt werden. Die Ukrainer haben ja so eine Art Routine darin entwickelt, das sehr schnell aufzuräumen. Aber es ist ein Kriegsalltag. Also man sieht die müden Gesichter, man sieht den Schock. Sehr, sehr viele Menschen, mit denen wir gesprochen haben, gesagt, dass es für sie persönlich die schlimmste Angriffsnacht war in diesen 4 Jahren voller Angriffskrieg auf die gesamte Ukraine.
1: Am Abend hat für Musliminnen und Muslime der Hadsch begonnen, also die jährliche Pilgerreise nach Mekka in Saudi-Arabien. Trotz des Iran-Kriegs sind nach Behördenangaben mehr als 1,5 Millionen Pilger aus dem Ausland angereist. Nach muslimischem Glauben sollte jeder einmal im Leben an der Hadsch teilnehmen, wenn es gesundheitlich und finanziell möglich ist. Die türkische Polizei hat die Zentrale der größten Oppositionspartei CHP gestürmt. Der abgesetzte Parteichef Özel verließ das Gebäude und rief zu Protesten in Istanbul auf. Ein türkisches Gericht hatte am Donnerstag die gesamte CHP-Parteispitze ihrer Ämter enthoben. Nach dem Absturz eines Motorseglers auf der A45 bei Hünsborn am Samstag gibt es eine Theorie zur Ursache. Ein Luftfahrtexperte sagte dem WDR, dass ausgefahrene Bremsklappen eine Rolle gespielt haben könnten. Die seien auf Bildern klar zu erkennen. Warum sie nach dem Start des Motorseglers ausgefahren waren, ist aber noch unklar.
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1: Der Kaiserwagen der Wuppertaler Schwebebahn ist mit einer Sonderfahrt wieder in Betrieb gegangen. 7 Jahre lang ist er saniert worden. Dass es ausgerechnet jetzt wieder losging, hat einen Grund. René Rabenschlag, WDR Wuppertal.
3: Vor genau 125 Jahren ist die Strecke zwischen Elberfeld und Vohwinkel in Betrieb genommen worden. Außerdem ist der sogenannte Kaiserwagen am 24. Mai 1974 als Oldtimer für touristische Fahrten gestartet. Die Stadtwerke hatten den Wagen aus der Baureihe damals erstmals saniert. Jetzt sind unter anderem alle tragenden Teile der historischen Bahn ausgetauscht worden. Die Technik und die Ausstattung sind in weiten Teilen dem Original nachempfunden. Ab Juni startet der Kaiserwagen dann auch in den Regelbetrieb. Tickets gibt es online über das Wuppertaler Stadtmarketing.
1: Und das Wetter in Nordrhein-Westfalen. Die Nacht ist klar, zum Morgen hin mit Nebel und die Tiefstwerte liegen zwischen 15 und 7 Grad. Tagsüber gibt es den ganzen Tag Sonne und keine Wolken. In Bad Salzuflen bis 27 Grad, in Soest 28, in Frechen maximal 30 Grad. Und auch am Dienstag bleibt es sonnig und heiß mit 29 bis 33 Grad. Das war WDR aktuell.
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4: Die A40 Duisburg Richtung Essen ist zwischen Kreuz Duisburg und Kreuz Kaiserberg bis Dienstagmorgen gesperrt. Die A44 Düsseldorf-Essen ist zwischen Kreuz Düsseldorf-Nord und Ratingen-Schwarzbach bis Dienstagmorgen in beiden Richtungen gesperrt. Auf der A516 Abzweig Oberhausen in Richtung Emmerich ist die Auffahrt Oberhausen-Eisenheim bis zum 15. Juni wegen Bauarbeiten gesperrt.
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5: 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Und dann sind wir so lange zusammen, bis die Sonne wieder aufgeht. Jetzt die nächsten 6 Stunden in ganz Deutschland. Ich hoffe, ihr schlaft mir nicht weg, nur weil Feiertag ist.
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Hier ist die Popnacht. Eine Gefahrenstelle noch, bevor wir uns hier so eingrooven in diesen 25. Mai um 0.10 Uhr. Vorsicht auf der A14 Halle in Richtung Magdeburg. Da steht ein defekter PKW, wo er nicht hingehört. Zwischen Rastplatz Petersberg-Ost und Halle Trotha. Ach ja, jetzt bin ich ja zurück aus irgendeinem Urlaub. Ich habe zumindest noch ein wenig braun gebrannt. Ein Gefühl, dass ich mich noch an einem See befinde. Ich bin aber abgereist. Ich wollte eigentlich noch einen Tag länger bleiben, aber ich musste den Westerwald verlassen, zumindest diesen See, weil plötzlich kam eine Spezies Lebewesen, und zwar in Form von 40 bewegenden Lebewesen auf diesen See zu. Es waren Angler. Das ist ja das, was ich am meisten... hasse. Ja, das muss ich schon sagen. Es ist eine Spezies. Ich dachte, bevor der Heilige Geist dann von oben runter Feuerzungen wirft und mir irgendwie Schaden zufügt, weil er dem Angler irgendwie eventuell noch ein bisschen Erleuchtung geben möchte, hau ich mal lieber ab. Wurde mir zu gefährlich. Jetzt sind wir hier zusammen. Ich freue mich drauf. Bis 6 Uhr. Wir spielen ein bisschen. Ich habe auch den ein oder anderen Preis hier, den ich auch poliert habe. Also insofern, ich hatte ein bisschen Zeit. Auch Selbstfindung habe ich vorgenommen. Aber mit Macy Peters geht das ganz gut los hier.

0: Thanks.
1: Nancy Peters und my regards, es ist Viertel nach Mitternacht. Vorsicht auf der A23 Heide in Richtung Hamburg. Da liegen mehrere Müllsäcke auf der Fahrbahn zwischen Hohenfelde und Horst Elmshorn. Auf der Fahrbahnrumpf aufpassen bitte. Hier ist die Popnacht.

Harry Styles und American Girls, noch ein kultischer Song. Dann ein Preis, der erste Preis wird hier erspielt gleich, wenn ihr einen Künstler erkennt, der heute Geburtstag feiert, einen Sänger. Dann springt ihr locker hin nach Earth, Wind & Fire und Let's Groove, die Pop-Night.

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2: Der neue Tag bringt Sonne von früh bis spät bei einem oft wolkenlosen Himmel. Es bleibt überall trocken bei Höchsttemperaturen von 24 bis 31 Grad. In Paderborn bis 28 Grad, in Castrop-Rauxel 30 Grad, in Aachen maximal 31 Grad. Am Dienstag sonnig und für einen Mai ungewöhnlich heiß mit Höchsttemperaturen zwischen 29 und 33 Grad.
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3: Die A40 Duisburg Richtung Essen ist zwischen Kreuz Duisburg und Kreuz Kaiserberg bis Dienstagmorgen gesperrt. Die A44 Düsseldorf-Essen ist zwischen Kreuz Düsseldorf-Nord und Ratingen-Schwarzbach bis Dienstagmorgen in beiden Richtungen gesperrt. Auf der A516 Abzweig Oberhausen in Richtung Emmerich ist die Auffahrt Oberhausen-Eisenheim bis zum 15. Juni wegen Bauarbeiten gesperrt. Auf der A2 Oberhausen-Dortmund sind im Kreuz Recklinghausen die Verbindungen zur A43 Richtung Wuppertal bis voraussichtlich Ende Mai gesperrt.
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4: Und die am meisten unterschätzte Höchsttemperatur heute im Westerwald in Seelbach werden 27 Grad werden. Hier ist die Popnacht. Ich bin Ben Sträuble.
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0: Hall of Fame. Hier ist die Popnacht.
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0: Wer hatte da heute Geburtstag und singt hier ganz langsam vor sich hin im Zombie-Kostüm? Oh Mann. Für Eva aus Düsseldorf kein Problem. Guten Morgen, Eva.
2: Ja, guten Morgen.
0: Und wer ist denn das Geburtstagskind?
2: Das ist der Klaus Meine von den Skorpions.
0: Aha. Es ist Klaus Meine. Happy Birthday to him. Und du bekommst das Popnacht-Package, das erste. Für heute Nacht.
2: Super.
0: Ist das nicht schön. Siehst du, hat sich die Fahrt schon wieder gelohnt. Heute Nacht von Krefeld
2: Absolut.
0: Nach Düsseldorf. Wie war denn die Familienfeier?
2: Ach, die war wie immer lustig. Wir hatten viel Spaß miteinander und auch wenn wir uns häufiger sehen, aber es ist immer ein wunderschöner Abend. Wir haben sehr viel gelacht.
0: Wer ist in deiner Familie der Lustigste, der dich am meisten zum Lachen bringt, auf den du dich am meisten freust?
2: Ah, der Lustigste ist Volker, der Mann meiner Cousine.
0: Aha.
2: Der ist eigentlich immer gut drauf und bringt Stimmung in die Bude.
0: Sozusagen ein Fremdeinkauf, ja, der da in dieser Familie.
2: Ein Fremdeinkauf, absolut. Aber hat meine Cousine Monika gut eingekauft.
0: Das ist schön. Wenn der jetzt nach Hause fährt, dann hört er das und wird auf jeden Fall dich beim nächsten Geburtstag fürstlich bedienen. Davon gehe ich mal aus. Wo machst du denn heute deine Radtour? Wo geht's denn hin mit dem Fahrrad?
2: Ach, es geht von Benrath aus nach Monheim und dann mit dem Pipipapötchen rüber auf die andere Rheinseite.
0: Oh, schön.
2: Und dann über die Fleerbrücke wieder zurück oder mit der Zonsa-Fähre.
0: Das klingt ja
2: sowas
0: so fast schon romantisch. Ist da jemand dabei oder machst du sowas alleine?
2: Nee, das werde ich auf jeden Fall mit meinem Liebling machen.
0: Ja, du hast kurz nochmal nachgedacht, ne? Ob sich noch jemand
2: anbietet.
0: Nein. Also Liebling ist doch nochmal eins. Das ist gut, das freut uns.
2: Ja.
0: Dann wünsche ich dir eine gute Restfahrt nach Hause. Hast du ja nicht so weit von Krefeld nach Düsseldorf und ich schicke dir was zu, ja? Bis bald, Eva.
2: Dankeschön.
0: Ciao.
2: Vielen Dank. Ciao.

Olivia Dien und Itzau Easy, es ist jetzt 0.44 Uhr, Vorsicht auf der B213, B70 Richtung Rheine. Da liegt ein Reh auf der Fahrbahn zwischen Überleitung B214 Lingen-Lagsten und Lingen-Dahme. Ein Reh auf der Fahrbahn.

0: Maroon 5, Priceless hier in der Popnacht. Hat Jürgen, unser Nachttalent, mitbekommen eben in Friedrichshafen in seinem Keller, dass heute ja Klaus Meine Geburtstag feiert und hatte sich jetzt sofort in sein Studio begeben und einen Song von den Scorpions aufgenommen. Er hatte diese kleine Anregung von Still Loving You bekommen und hat schon mal die ersten Zeilen eingesungen.
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0: Das wird auf jeden Fall vielversprechend werden. Also er ist noch dran und wir werden das Ergebnis so in circa 2 bis 3 Stunden dann haben, denke ich mal. Ne? Er wird es noch ein wenig verfeinern. Unser Nachttalent Jürgen aus Friedrichshafen hier in der Popnacht. Erstmal der neue Hit von Feiern und der heißt Versprich mir.

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1: Die Nachrichten mit Michael Treis. Guten Morgen.
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1: Internationale Friedensmissionen haben immer weniger Personal. Das zeigt ein neuer Bericht des Stockholmer Friedensforschungsinstituts SIPRI. Zuletzt ist die Zahl der Soldaten, die für die Friedensmission im Einsatz sind, deutlich gesunken. So stark wie seit rund 25 Jahren nicht mehr. Jana Sinram, WDR Stockholm.
2: Allein in den letzten 10 Jahren hat sich die Zahl laut dem SIPRI-Bericht fast halbiert. Einer der Hauptgründe für den Rückgang ist demnach die finanzielle Situation bei den Vereinten Nationen. Große Geldgeber wie die USA und China haben ihre Beiträge verspätet oder gar nicht gezahlt. Dazu kommen politische Konflikte. Im UNO-Sicherheitsrat blockieren sich die Vetomächte zunehmend gegenseitig. Dadurch wird es schwerer, Mandate zu verlängern oder neue Missionen zu beschließen. Wenn es so weitergeht, könnte die Zahl der Konflikte laut SIPRI weiter zunehmen und sie hätten noch schwerere Folgen für die Zivilbevölkerung.
1: Die Ukraine fordert nach den schweren russischen Luftangriffen auf ihr Land eine internationale Reaktion. Außenminister Sibiha beantragte eine Sondersitzung des UNO-Sicherheitsrats. Die Ukraine wirft Russland gezielte Angriffe auf Zivilisten vor. Allein in der Hauptstadt Kiew seien mindestens 2 Menschen getötet und im ganzen Land etwa 100 verletzt worden. Die Zahl der Ebola-Verdachtsfälle in der Demokratischen Republik Kongo ist weiter gestiegen, laut Weltgesundheitsorganisation auf über 900. Auch im Nachbarland Uganda gibt es Ebola-Verdachtsfälle. Die Bekämpfung der Epidemie ist schwierig, weil der Ausbruch auf eine seltene Virusvariante zurückzuführen ist. Bisher gibt es dagegen weder Medikamente noch Impfungen. Gegen einen Jugendtrainer des Fußballvereins Schalke 04 wird wegen des Verdachts der sexuellen Gewalt ermittelt. Die Mutter eines 12-jährigen Jungen hatte Anzeige erstattet. Der Verein teilte mit, der Mitarbeiter sei freigestellt worden. Die mutmaßliche Tat habe sich außerhalb des Vereinsgeländes ereignet.
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1: Der Aachen-Laurensberger Rennverein sieht das verkürzte Aachener Reitturnier als vollen Erfolg. Mehr als 100.000 Menschen waren da. Das waren mehr als erwartet. Silke Oettershagen, WDR Aachen.
3: Springreiten und das Konzert Pferd und Sinfonie im Hauptstadion. Und auf dem Gelände viel Partystimmung mit einem großen Biergarten. Die Entscheidung, das wegen der Reit-WM verkürzte Turnier jetzt im Mai zu machen, war genau richtig, sagt der Aachen-Laurensberger Rennverein. Die Menschen hätten den Reitsport gefeiert. Mittendrin Springreiter Richard Vogel, der beim Großen Preis von Aachen gesiegt hat. Die Zuschauer haben beim Abschied der Nationen mit weißen Taschentüchern gewunken. Aber in 2,5 Monaten geht's jetzt in Aachen schon weiter mit der Reit-WM.
1: Und das Wetter in Nordrhein-Westfalen. Die Nacht ist klar bei 15 bis 7 Grad. Tagsüber gibt es den ganzen Tag wieder viel Sonne. In Bielefeld bis 27 Grad, in Nettersheim 28 und Kerpen kommt auf bis zu 30 Grad. Das war WDR aktuell.
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4: Die A40 Duisburg Richtung Essen ist zwischen Kreuz Duisburg und Kreuz Kaiserberg bis Dienstagmorgen gesperrt. Die A44 Düsseldorf-Essen ist zwischen Kreuz Düsseldorf-Nord und Ratingen-Schwarzbach bis Dienstagmorgen in beiden Richtungen gesperrt. Auf der A516 Abzweig Oberhausen in Richtung Emmerich ist die Auffahrt Oberhausen-Eisenheim bis zum 15. Juni wegen Bauarbeiten gesperrt. Auf der A2 Oberhausen-Dortmund sind im Kreuz Recklinghausen die Verbindungen zur A43 Richtung Wuppertal bis voraussichtlich Ende Mai gesperrt.
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5: Mit Ben Streubel. Dann wird es auch an diesem Feiertag ein bisschen laut in wenigen Minuten. Und zwar ihr bestimmt, welcher Song hier lauter gespielt wird als alle anderen Hits in der Popnacht unter 07221 2011. Wir nennen das mal den Lenkradklopfer. Also, das ist ein Energieriegel für die Ohren. Unter 07221 2011 gebt mal euer Voting ab. Welchen Song sollen wir hier lauter spielen? Deutschland wird sich dann entscheiden in wenigen Minuten. 07221 2011.
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Sorry, jetzt piepst du aber ordentlich hier. Achtung, ein Falschfahrer auf der B8 Würzburg-Neustadt an der Aisch zwischen Greinbergknoten und Rottendorf. Da kommt ein Fahrzeug entgegen, ein Falschfahrer. Bitte äußerst rechts fahren, nicht überholen. Wir melden es, wenn die Gefahr vorüber ist. Auf der B8 Würzburg-Neustadt an der Aisch zwischen Greinbergknoten und Rottendorf ist ein Falschfahrer unterwegs in beiden Richtungen. Bitte aufpassen.

0: Schöne Parapa France. Hier ist die Popnacht.
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0: Vorschläge aus Hessen und Nordrhein-Westfalen. Markus aus Viersen, guten Morgen.
2: Hallo, guten Morgen, hier ist der Markus.
0: Und du kommst gerade von einem Wochenendtrip vom Kölner Flughafen. War's schön.
2: Genau, ein paar nach Hause. War super genial, die Sonne und hat Spaß gemacht.
0: Also ein Geheimtrip sozusagen. Wir dürfen nicht darüber reden, wo und was und wann und wo.
2: Nein, das muss ja auch gar nicht sein.
0: Du weißt ja, was in dieser Sendung passiert, bleibt auch in dieser Sendung. Irgendwie heute noch was vor bei dem schönen Wetter?
2: Heute vielleicht ein bisschen an See, später im Laufe des Tages.
0: Was ist denn dein Lieblingssee?
2: Mein Lieblingssee, der ist tatsächlich in Holland, in Roermond.
0: Aha, hat der einen Namen, der See?
2: Ich müsste jetzt lügen.
0: Lügen sollst du nicht.
2: Nein.
0: Okay.
2: Von Roermond,
0: kann
2: das tolle Seenlandschaft.
0: Kann ja auch geheim sein, deine Stelle. Weißt
2: genau,
0: du,
2: ich verstehe
0: das vollkommen. Du bist Geheimagent und hättest aber gerne Herbert Grönemeyer mit Musik, nur wenn sie laut ist.

Also ist Vorschlag Nummer 1. Musik nur, wenn sie laut ist. Für Markus aus Viersen. Und dann aber aus Hessen noch Frank aus Kronberg. Wow, wow, wow, wow. Da ist eben gerade die Verbindung abgebrochen. Der ist in seinem Garten gemeinsam mit einigen Freunden und grillt noch und hätte gerne diesen Song hier.

0: Und jetzt entscheidet ihr in Deutschland, welchen Song soll man lauter spielen als alle anderen Hits hier in dieser Show. Entweder den von Magus aus Faire Sinn Musik, nur wenn sie laut ist, von Herbert Grönemeyer, oder doch Age of 17 von Stevie Nicks. 07221 2011, eure Entscheidung ist es. Und Markus, gute Fahrt nach Hause.
1: Alles klar, danke.
2: Tschüss.

0: Pedro Santos. I don't know me. 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
0: Und heute Nacht kamen die Vorschläge aus Hessen und Nordrhein-Westfalen. Frank aus Kronberg, der hätte gerne gehört von Stevie Nicks Edge of 17, während er noch vor sich hin grillt. Und Magus aus Viersen, Nordrhein-Westfalen, der war für Herbert Grönemeyer Musik, nur wenn sie laut ist. Knapp ist es ausgegangen. 57% aller Anrufer waren für Stevie Nicks. Ich mach lauter!

0: jetzt. Und Hakan, der ist auf der A6 unterwegs. Guten Morgen, Hakan.
1: Hi, guten Morgen.
0: Dann gib mal deine Gefahrenstelle durch.
1: Und zwar A6 Richtung von Öhringen nach Heilbronn. Und da waren da ein Rehhaufen, 6 im Rehe auf die Autobahn geraten. Ich habe da auch einen angefahren. Ich wollte nur kurz als Information durchgeben, dass ihr das dann aufpassen sollt.
0: Bei Öhringen in Richtung Heilbronn, aber gegen Richtung betrifft es natürlich auch Rehe an der oder auf der Fahrbahn nicht. Danke dir für den schnellen Hinweis.

0: 8:30 Uhr.
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2: Der neue Tag bringt Sonne von früh bis spät bei einem oft wolkenlosen Himmel. Es bleibt überall trocken bei Höchsttemperaturen von 24 bis 31 Grad. In Paderborn bis 28 Grad, in Castrop-Rauxel 30 Grad, in Aachen maximal 31 Grad. Am Dienstag sonnig und für einen Mai ungewöhnlich heiß mit Höchsttemperaturen zwischen 29 und 33 Grad.
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3: Die A40 Duisburg Richtung Essen ist zwischen Kreuz Duisburg und Kreuz Kaiserberg bis Dienstagmorgen gesperrt. Die A44 Düsseldorf-Essen ist zwischen Kreuz Düsseldorf-Nord und Ratingen-Schwarzbach bis Dienstagmorgen in beiden Richtungen gesperrt. Auf der A516 Abzweig Oberhausen in Richtung Emmerich ist die Auffahrt Oberhausen-Eisenheim bis zum 15. Juni wegen Bauarbeiten gesperrt. Auf der A2 Oberhausen-Dortmund sind im Kreuz Recklinghausen die Verbindungen zur A43 Richtung Wuppertal bis voraussichtlich Ende Mai gesperrt.
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4: Nur die am meisten unterschätzte Höchsttemperatur. Wiesmoor in Ostfriesland heute 22 Grad. Hier ist die

0: Christina Perry und Jar of Hearts in der Popnacht. Kai ist ja auch, man kann schon sagen, fast Patient dieser Show, auf jeden Fall mit im Therapiekreis. Er ist in Ilmenau zu Hause, im Thüringer Wald. Guten Morgen, Kai.
1: Ja, grüß dich, Benni.
0: Und du bist mit deinem Sohn unterwegs, mit Michael.
1: Mit meinem Sohn Michael.
0: Schön.
1: Wir fahren Richtung Erfurt und dann setzt er sich im Flieger und macht eine halbe Weltreise.
0: Das okay, wo geht's denn hin?
1: Ja, nach St. Petersburg, in die schönste Stadt, Venedig des Nordens.
0: Okay, ja, momentan ja etwas umstritten als Urlaubsziel, oder?
1: Über Belgrad muss er fliegen.
0: Also,
1: das ist komplizierter Flugweg.
2: Ja, das haben sie eigentlich sehr gut.
1: Ja, hörst du, jetzt ist mein Sohn am Mikrofon.
2: Ja, das ist eigentlich sehr super.
1: Ja, wunderbar. Schön, dass du auch mal wieder da bist. Warst du auch im Urlaub?
0: Ja, ich hab sowas wie einen Geburtstag gehabt. Also ich bin jetzt 26,5 geworden.
1: Dann alles Gute, Benni.
0: Und insofern wollte das jetzt nicht in den Raum werfen, damit du mir gratulierst, aber ich freue mich trotzdem drüber.
1: Ja, schön.
0: Ich hätte auch noch ein bisschen weiter gefeiert. Ich habe schon gesagt, ich bin vertrieben worden von Anglern. Da war so ein Anglerfest da, wo ich gefeiert habe. Ne?
1: Okay.
0: Und dann musste ich weg, weil ich konnte es nicht ertragen.
1: Wunderbar.
0: Ganz stimmt. Aber da geht es ja auch gar nicht jetzt drum. Wir müssen erstmal deinen Sohn glücklich, zufrieden nach Erfurt an den Bahnhof, hast du gesagt?
1: An den Bahnhof und dann geht's nach Berlin.
0: Ja, über Belgrad, ich verstehe schon. Und warum fährst du denn nicht mit? Warum fährst du nicht mit?
1: Nee, ich muss ja noch arbeiten. Er hat mich ja 10 Tage spontan besucht. Das ist ja ein verlängerter Vatertag für mich jetzt.
0: Ach so.
1: 10 Tage Vatertag. Wir haben 4 Geburtstage nachgefeiert jetzt.
0: Ja, weil das ist doch toll. Wir haben wir alle Geburtstage gefeiert. Ich meine 26,5. Und,
1: genau, er ist 22. Er ist ein bisschen nach.
0: Ja, du, das verstehe ich. Das wollte ich mal sagen, aber das wird noch ein bisschen dauern. Ich spiele mal euren Lieblingshit, den ihr da eingefordert habt jetzt, damit ihr gut am Bahnhof in Erfurt ankommt. Ja, bis bald. Ciao, ciao.
1: Danke, mach's gut.

Es ist jetzt 1.46 Uhr. Ihr passt bitte auf der A5 Karlsruhe in Richtung Frankfurt. Da läuft ein Hund. Ich würde mal sagen, in beiden Richtungen aufpassen. Karlsruhe, Frankfurt, A5. Ein Hund zwischen Langenmörfelden und Zeppelinheim auf der Fahrbahn. Die Popnacht mit Aha. Und das ist ein Hit, den Claudi gerne hören würde. Die ist in Hamburg eben gerade wach geworden und feiert auch Geburtstag. Ein Whoopi Birthday. Whoopi Birthday. Den 37. wird sie heute begehen und wackelt mit dem rechten großen Zeh zu

1.50 Uhr ist es. Vorsicht auf der A31 Oberhausen in Richtung Gronau zwischen Gescher-Kosfeld und Lechten-Ahaus. Da ist ein Unfall passiert. Die Unfallstelle ist noch nicht gesichert. Und ein Tier auf der A39 Hamburg in Richtung Lüneburg zwischen Winsen-Ost und Handorf. Ein Tier auf der Fahrbahn. Habt ihr noch was? Dann gerne eine WhatsApp schicken. Unter 07221 2011. Dann waren wir uns untereinander in der

Sky in Sand in der Popnacht. Wir müssen mal drei Jungs noch ein bisschen glücklich machen, die auf dem Weg nach Hause sind von der Party, nämlich Tamin, Dustin und Noah aus Gladbeck. Die waren eben ordentlich Party machen und sind jetzt noch auf dem Weg nach Hause und brauchen einen Motivationssong, damit Tamin am Steuer nicht zu müde wird von Artemis. I like the way you kiss me. Mache ich ein bisschen lauter und dann kommt ihr mal gut an. Die werden jetzt aufdrehen und die Eltern sollen schon mal das Buffet vorbereiten, das hoffentlich dann fürs Frühstück bereitsteht.

0: 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Es ist 2 Uhr.
1: Die Nachrichten mit Michael Dreis. Guten Morgen.
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1: Die massiven russischen Angriffe auf die ukrainische Hauptstadt Kiew haben schwere Schäden verursacht. Nicht alle Raketen und Drohnen konnten von der Flugabwehr abgefangen werden. Viele Wohnungen sind zerstört. Auch das ARD-Studio Kiew wurde stark beschädigt. Vor dem Gebäude berichtet Susanne Peterson für WDR aktuell über die Situation in der Stadt.
2: Egal wo wir lang gehen, sehen wir zerborstene Fenster. Sehen wir diese Pressspanplatten, die dann vor die zerstörten Fenster genagelt werden. Die Ukrainer haben ja so eine Art Routine darin entwickelt, das sehr schnell aufzuräumen. Aber es ist ein Kriegsalltag. Also man sieht die müden Gesichter, man sieht den Schock. Sehr, sehr viele Menschen, mit denen wir gesprochen haben, gesagt, dass es für sie persönlich die schlimmste Angriffsnacht war in diesen 4 Jahren voller Angriffskrieg auf die gesamte Ukraine.
1: Die Führung im Iran hat Hoffnungen der USA gedämpft. Es könne schnell ein Abkommen zum Kriegsende erzielt werden. Es gäbe beim Thema Urananreicherung und bei den Durchfahrtsrechten in der Meerenge von Hormus unterschiedliche Sichtweisen. Zuletzt hatte US-Präsident Trump von einem weitgehend verhandelten Einigungsentwurf gesprochen. Die Zahl der Einsatzkräfte bei weltweiten Friedensmissionen ist auf den niedrigsten Stand seit über 25 Jahren gesunken. Das steht im Bericht des Friedensforschungsinstituts SIPRI. Die Forscher machen vor allem fehlendes Geld und politische Blockaden mancher Länder im UNO-Sicherheitsrat für diesen Trend verantwortlich. Laut SIPRI dürfte das zu mehr Konflikten auf der Welt führen. Am Abend hat für Musliminnen und Muslime der Hadsch begonnen, also die jährliche Pilgerreise nach Mekka in Saudi-Arabien. Trotz des Iran-Kriegs sind nach Behördenangaben mehr als 1,5 Millionen Pilger aus dem Ausland angereist. Nach muslimischem Glauben sollte jeder einmal im Leben an der Hadsch teilnehmen, wenn es gesundheitlich und finanziell möglich ist.
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1: Nach dem Absturz eines Motorseglers auf der A45 am Samstagmittag mit einem Toten und einem Schwerverletzten gibt es eine Theorie zur Absturzursache. Sascha Wandhöfer, WDR aktuell.
3: Laut dem Luftfahrtexperten Heinrich Groß-Bongardt haben wahrscheinlich ausgefahrene Bremsklappen zum Absturz beigetragen. Ursache dafür könnte ein technischer Fehler sein. Sie könnten aber auch nicht ordentlich verriegelt worden sein, so der Experte. Kritik gibt es an den Untersuchungen an der Unfallstelle. Daran waren Mitglieder des Flugsportvereins beteiligt, zu dem der Segler gehörte. Man habe ein Vereinsmitglied damit beauftragt, teilt die Bundesstelle für Flugunfalluntersuchungen mit. Ein Sprecher räumte ein, dass es dabei Interessenskollisionen geben könnte.
1: Und das Wetter in Nordrhein-Westfalen. Die Nacht ist klar, zum Morgen hin mit Nebel und Tiefstwerte gibt es zwischen 15 und 7 Grad. Tagsüber gibt es den ganzen Tag über Sonne und keine Wolken. In Detmold dazu bis 27 Grad, in Dortmund 28, in Troisdorf maximal 30 Grad. Das war WDR aktuell.
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4: Die A40 Duisburg Richtung Essen ist zwischen Kreuz Duisburg und Kreuz Kaiserberg bis Dienstagmorgen gesperrt. Die A44 Düsseldorf-Essen ist zwischen Kreuz Düsseldorf-Nord und Ratingen-Schwarzbach bis Dienstagmorgen in beiden Richtungen gesperrt. Auf der A2 Oberhausen-Dortmund sind im Kreuz Recklinghausen die Verbindungen zur A43 Richtung Wuppertal bis voraussichtlich Ende Mai gesperrt. Auf der A42 Kamp-Lindfort-Dortmund sind im Kreuz Herne die Verbindungen zur A43 Richtung Recklinghausen bis voraussichtlich Ende Mai gesperrt.
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